bewegen zu können. Das war übrigens das Geheimnis aller großen Weltmächte, wann immer sie in der Geschichte aufgetaucht sind. Ein US-General des 19. Jahrhunderts, Nathan Bedford Forrest, wurde einmal gefragt, wie man Schlachten gewinnt. Seine Antwort: Derjenige, der als erster mit den meisten Truppen an Ort und Stelle ist, der wird auch gewinnen. Nebukadnezar war in der Lage, ein Heer schnell von einem Ort an einen anderen zu verlagern. Und das machte ihn zum Herrscher des Ersten Weltreiches. So war es auch bei Alexander dem Großen, den Legionen des Römischen Reiches und natürlich bei Napoleon. Als während des Ersten Weltkrieges Flugzeuge immer wichtiger wurden, hatte das erheblichen Einfluss auf den Kriegsverlauf. Und der Zweite Weltkrieg wurde nicht zuletzt durch die Luftwaffe der Alliierten entschieden. Derjenige, der sich am schnellsten mit der größten Schlagkraft bewegen kann, der wird sich zum Beherrscher über die Welt aufschwingen. So war es in Babylonien in der Vergangenheit und vermutlich wird das auch in Zukunft entscheidenden Einfluss haben. Wie geht es weiter mit dem ersten Tier in Daniels Vision? Daniel schildert, wie dem ersten Tier die Flügel genommen wurden. Wörtlich heißt es, die Flügel wurden dem Tier ausgerupft oder ausgerissen. Ich meine, das bezieht sich ganz offensichtlich auf Nebukadnezar. Gott demütigte ihn. Und Nebukadnezar verlor seinen Verstand, ja, im Grunde genommen seine gesamte menschliche Identität. In Kapitel 4 haben wir davon gelesen. Daniel fährt fort in Vers 4, und es, das erste Tier, wurde von der Erde aufgehoben und auf zwei Füße gestellt, wie ein Mensch. Das bezieht sich für mich auf die Situation, als Nebukadnezar wieder zur Besinnung kam. In Kapitel 4 berichtete er: Ich pries den höchsten Gott, ich lobte den, der ewig lebt. Seine Herrschaft hört niemals auf, sein Reich bleibt für alle Zeiten bestehen. Die Bewohner dieser Erde sind nichts im Vergleich zu ihm. Alle Menschen, ja sogar die Sterne am Himmel, müssen sich seinem Willen beugen. Niemand kann ihn aufhalten und ihn fragen: Was tust du da? Nebukadnezar hatte in seinem Wahnsinn wie ein Tier gelebt. Doch Gott stellte seinen Geist und seinen Verstand wieder her, nachdem Nebukadnezar begriffen hatte: Auch ich muss mich, trotz meiner Weltherrschaft, dem Willen des höchsten Gottes beugen. Und schließlich schreibt Daniel: Und es wurde ihm ein menschliches Herz gegeben. Ich meine, hier bezieht sich Daniels Vision darauf, dass Nebukadnezar wirklich zu Gott umgekehrt ist. Ich gehe davon aus, Nebukadnezar ist zum Glauben gekommen, zum Glauben an den einen lebendigen Gott, das ist der Gott Daniels, der Gott Israels. So verstehe ich Nebukadnezars Bekenntnis am Ende von Kapitel 4, aus dem ich gerade zitiert habe. Das erste Tier in Daniels Vision, das einem Löwen glich, entspricht dem Kopf aus Gold in Nebukadnezars Traum im Kapitel 2. Und beides steht für das babylonische Reich und dessen Zentrum, die Stadt Babylon. Heute ist Babylon ein Trümmerfeld, so wie es Jeremia prophezeit hatte. Hier und da haben Archäologen mittlerweile die eine oder andere Kostbarkeit der antiken Weltmetropole ausgegraben und von neuem errichtet. Daran lässt sich noch heute die frühere Pracht dieser Stadt erahnen. Auch davon hatte der Prophet Jeremia geschrieben: Zwischen den Ruinen Babylons können Sie einen stolzen Löwen auf einem Podest erblicken, beides aus Stein gehauen. Dieses Standbild stellte das babylonische Weltreich dar. Die Ausgrabungen in Babylon enthüllen immer wieder die außergewöhnliche Pracht und den unglaublichen Reichtum, die einst dort anzutreffen waren. Die hängenden Gärten Babylons zum Beispiel, sie zählten zu den 7 Weltwundern der Antike. Nebukadnezar hatte eine Frau aus dem Bergland geheiratet, doch Babylon war auf dem flachen Land errichtet. Deshalb ließ Nebukadnezar die hängenden Gärten bauen, die in großen Terrassen in die Höhe strebten. So schuf er eine nachgebildete Bergwelt, die seine Frau vor Heimweh bewahren sollte. Diese Gärten waren wohl wunderschön. Auch einen großen Tempelturm gibt es dort, ein sogenanntes Zikkurat. Das ist ein Bauwerk, das entfernt an die kantige Ausgabe

0: Erde einer Pyramide erinnert. Vorlage für diesen Tempelturm war offensichtlich der Turm zu Babel, von dem auch im ersten Buch Mose berichtet wird. Der Tempelturm in Babylon war aus Ziegelstein errichtet. Und um ihn herum wand sich ein Fußweg wie ein Korkenzieher, der nach oben führte. Ganz oben gelangte man zu einer ebenen Fläche. Dort standen die Altäre, auf denen Menschen geopfert wurden. Babylon verfügte auch über ein ganz hervorragendes Postwesen, das zu seiner Zeit unübertroffen war. Es gab bereits Badewannen in den Häusern und Wasserleitungen aus Messing. Die Babylonier waren gebildet, konnten lesen und schreiben, und die Stadt beherbergte eine riesige Bibliothek. Um die Stadt verlief eine Mauer, die ebenfalls zu den 7 Weltwundern gehörte. Die Mauern waren so breit, dass darauf 4 Streitwagen nebeneinander fahren konnten. Hinter diesen Mauern konnten sich die Einwohner wirklich sicher fühlen. Der Kopf aus Gold in Nebukadnezars Traum verkörpert diese äußerliche Pracht der hochentwickelten Kultur Babylons. Die raubtierhafte Natur des löwenartigen Tieres in Daniels Vision aber verweist auf das grausame Wesen dieses Reiches. In den Kapiteln 2 und 3 im Danielbuch ist uns diese Brutalität begegnet. Zurück zu unserem Bibeltext aus Daniel 7. Nach dem ersten Tier sieht Daniel in seiner Vision ein zweites. Dazu schreibt er in Vers 5: Und siehe, ein anderes Tier, das zweite, war gleich einem Bären und war auf der einen Seite aufgerichtet und hatte in seinem Maul zwischen seinen Zähnen 3 Rippen. Und man sprach zu ihm: Steh auf und friss viel Fleisch. Das zweite Tier in seiner Vision gleicht einem Bären, sagt Daniel. Dieses Tier steht hier wohl symbolisch für das Reich der Meder und Perser. Und es entspricht der Brust und den Armen der Statue in Nebukadnezars Traum. Das bärenartige Tier richtet sich zunächst nur mit einer Seite auf, schreibt Daniel. Das verstehe ich so. Zuerst schlug dieses Reich mit der einen Tatze zu, nämlich mit Medien. Das beschreibt die Eroberung Babylons. Und danach folgte der zweite Schlag mit der anderen Tatze, die ich als Persien deute. Denn die Perser übernahmen anschließend Ägypten und die übrigen Gebiete des Babylonischen Reiches. Daniel erwähnt, das Tier hatte in seinem Maul zwischen seinen Zähnen 3 Rippen. Das lässt sich relativ mühelos auf die 3 Königreiche beziehen, die das Reich der Meder und Perser bildeten. Nämlich Babylonien, Lydien, also der Westen der heutigen Türkei, und Ägypten. Das Bärentier besitzt keine Flügel, aber ihm wird gesagt: Steh auf und friss viel Fleisch. Die Heere der Meder und Perser bewegten sich auch fast wie ein großer, trampelnder und polternder Bär. Sie nahmen sogar ihre Familien mit. Als Xerxes seine Armee von mehreren zigtausend Soldaten gegen Griechenland führte, wurde er vernichtend geschlagen. Seine Flotte wurde zudem durch einen Sturm zerstört. Aus meiner Sicht wird daran deutlich, Gott hatte es nicht zugelassen, dass die Weltmacht der Meder und Perser sich noch weiter nach Westen hin ausbreitet. Ein drittes Tier taucht nun auf in Daniels Vision. Dazu heißt es in Vers 6: Danach sah ich und siehe ein anderes Tier, gleich einem Panther, das hatte 4 Flügel wie ein Vogel auf seinem Rücken, und das Tier hatte 4 Köpfe, und ihm wurde große Macht gegeben. Nach dem bärengleichen Tier erblickt Daniel ein weiteres, ein drittes Tier, und das gleicht einem Panther bzw. einem Leoparden. Panther springen ganz plötzlich auf ihre wehrlose Beute zu. In Daniels Vision steht das pantherartige Tier für das griechisch-mazedonische Weltreich von Alexander dem Großen. Daniel berichtet von 4 Flügeln auf dem Rücken des Panthertieres. Das weist für mich deutlich darauf hin, dass Alexander sein Heer unfassbar schnell von einem Ort zum anderen bewegen konnte. Dadurch war er in der Lage, überraschend und plötzlich zuzuschlagen, so wie wir das von einem Panther kennen. Im Vergleich dazu hätte Nebukadnezars Armee gewirkt wie ein Bummelzug, der nicht recht vom Fleck kommt und an jedem kleinen Bahnhof Halt macht. Denn Daniel berichtet uns, das erste Tier, das Löwenartige, hatte 2 Flügel. Das Nebukadnezar und Babylon. Das dritte Tier, das Pantherähnliche, hat dagegen vier Flügel und symbolisiert Alexander den Großen. Militärisch starke Nationen, die sich zu Weltmächten aufgeschwungen haben, haben die wichtige Fähigkeit entwickelt, ihre militärische Kampfkraft sehr schnell zu bewegen und zuzuschlagen. Heute sind wir Zeugen davon, wie dieses Wettrennen zwischen den verschiedenen Nationen und Bündnissen weitergeht und immer raffinierter wird. Durch Mittel- und Langstreckenraketen, womöglich noch mit atomaren Sprengköpfen ausgerüstet, erhöhen die Großmächte heute gewissermaßen die Zahl ihrer Flügel. Daniel sieht in seiner Vision außerdem, das dritte Tier hat vier Köpfe. Das weist sehr wahrscheinlich schon auf die Teilung des Weltreiches hin, nachdem Alexander gestorben war. Und das, obwohl er erst 32 Jahre alt war. Verblüffend ist dabei auch die Parallele zum Untergang des Babylonischen Reiches. Belsazar, letzter König des Babylonischen Reiches, feiert in Babylon ein Trinkgelage. Und noch in dieser Nacht wird er ermordet und das Babylonische Reich fällt in die Hände der Meder und Perser. Und auch Alexander stirbt in Babylon, ebenfalls nach einem Trinkgelage. Nach Alexanders Tod teilen vier seiner Generäle das Reich unter sich auf, ganz so, wie Gott es Daniel durch die vier Köpfe des Panthers offenbart hatte. Und das mehr als 200 Jahre vor Alexanders Tod. Letztlich hatte Alexander sich, sein riesiges Reich, mit seinem Leben erkämpft. Und seinen vier Generälen war klar, keiner von ihnen war in der Lage, dieses gigantische Imperium als Ganzes zu beherrschen. So ging Mazedonien an Kassander, Kleinasien an Lysimachos, Syrien an Seleukos und Ägypten schließlich ging an Ptolemaios. Drei verschiedene Tiere hat Gott Daniel bisher gezeigt. Doch was nun folgt, sollte völlig anders sein als alles, was er bisher gesehen hatte. Daniel schreibt in Vers 7, Danach sah ich in diesem Gesicht in der Nacht, und siehe, ein viertes Tier war furchtbar und schrecklich und sehr stark und hatte große eiserne Zähne, fraß um sich und zermalmte, und was übrig blieb, zertrat es mit seinen Füßen. Es war auch ganz anders als die vorigen Tiere und hatte 10 Hörner. Dieses vierte Tier, das sich nicht mit einem wirklichen Tier vergleichen lässt, verkörpert meines Erachtens das römische Weltreich. Genauso wie die Beine aus Eisen und die Füße aus Eisen und Ton bei der Statue in Nebukadnezars Traum. In den Versen 19 bis 28 finden wir dazu noch einmal eine ausführliche Deutung. Und zwar wird dort Daniel noch in der Vision selbst die Deutung mitgeteilt. Zunächst von einem, der vor dem Thron Gottes stand, und schließlich von Gott selbst. Über das vierte Tier berichtet uns Daniel mehr als über die drei anderen Tiere zusammen. Und dazu hat er sicherlich einen guten Grund. Auch wenn wir dieses vierte Tier auf das römische Weltreich deuten, gehe ich doch auch von Folgendem aus. Die typischen Merkmale dieses vierten Reiches, von denen Daniel uns hier berichtet, gehen noch über das römische Reich hinaus. Das römische Reich war in manchen Wesenszügen nur eine Art Modell für kommende Reiche und Herrscher. Die typischen Wesensmerkmale des vierten Tieres können und werden uns also auch heute begegnen. Und natürlich auch in Zukunft. Deshalb offenbart Gott uns dieses vierte Tier ausführlicher. Und wir sind gut beraten, genau hinzuhören. Das vierte Tier in Daniels Vision unterscheidet sich vollkommen von den drei anderen. Es sieht auch so aus, als habe Daniel das vierte Tier in einer neuen, einer zweiten Vision erblickt. Denn wie zu Anfang in Vers 2 erwähnt er hier in Vers 7 ausdrücklich, Danach sah ich in diesem Gesicht in der Nacht. Das könnte bedeuten, für das vierte Tier hat Daniel eine eigene Vision empfangen. Alle anderen Tiere, die Daniel sah, ähneln einem wirklichen Tier, wie es im Dschungel oder im Zoo tatsächlich vorkommt. Vermutlich haben alle von uns schon einmal einen Löwen, einen Bären oder einen Panther gesehen. Doch ein Tier wie das vierte, mit eisernen Zähnen und 10 Hörnern, so ein Tier ist uns noch nicht begegnet. Weder zu Land, zu Wasser oder in der Luft. Dieses Tier ist wirklich völlig anders. Nach einer Nacht, in der sie von solchen Tieren geträumt haben, hilft vermutlich auch kein Aspirin mehr oder eine Schlaftablette. Ich denke, nach solchen Träumen werden sie den Rest der Nacht nicht mehr einschlafen können. Das vierte Tier wird in Vers 7 beschrieben als furchtbar und schrecklich und außergewöhnlich stark. Dieses Tier, das das Römische Reich darstellt, zeichnet sich durch seine große Stärke aus. Es wird dazu aufgehetzt, Furcht und Schrecken zu verbreiten. Und bei allem hat es keinerlei Ähnlichkeiten mit einem der drei vorhergehenden Tiere. Und es hatte große eiserne Zähne, schreibt Daniel über das vierte Tier in Vers 7. Das setzt dieses Tier wohl mit den Beinen aus Eisen an der Statue in Nebukadnezars Traum gleich, die ich ja auch schon auf das Römische Reich gedeutet habe. Rom hatte seinen eisernen Fuß auf den Nacken der Welt gesetzt, für fast 1000 Jahre. Sehr viel ist schon gesagt und geschrieben worden über das Römische Reich. Doch bis heute staunen Historiker und sind fasziniert. Einer von ihnen schrieb, die Römer hatten mit ihrem Reich die Welt besetzt. Und als das Reich in die Hand einer einzigen Person fiel, wurde die Welt zu einem sicheren und düsteren Gefängnis für seine Feinde. Widerstand leisten bedeutete den sicheren Tod und fliehen war unmöglich. Es gibt Bibelausleger, die meinen zum Beispiel, die heutigen Bemühungen der Vereinten Nationen nach gemeinsamen Lösungen zu suchen, diese Bemühungen seien das Aufleben des alten römischen Ideals, alles unter eine Herrschaft zu bringen. Ich persönlich kann mich solchen Aussagen nicht anschließen. Ich denke, wir müssen immer aufpassen, wo Tendenzen zu einer Alleinherrschaft führen könnten. Doch darf das nicht die Bemühungen um gemeinsame Lösungen von vornherein verdächtig machen. Schließlich aber zerfiel auch dieses Riesenreich der Römer. Es wurde nicht von einer anderen Großmacht besiegt, das dann an seine Stelle getreten wäre, sondern es fiel einfach auseinander. Manche Ausleger gehen davon aus, das Römische Reich lebe in den vielen Nationalstaaten Europas fort und in den Anrainerstaaten des Mittelmeeres und in den Staaten Nordafrikas. Im Prinzip in allen Staaten, deren Gebiet einmal dem Römischen Reich angehörte. Ich würde so weit nicht gehen. Zwar verstehe ich es auch so, dass die Kennzeichen des vierten Tieres, die Daniel beschreibt, nicht einfach mit dem Ende des Römischen Reiches verschwunden sind. Nein, ich meine, dass einiges davon weiterhin vorkommt. Teilweise in Europa, ja gewiss, aber eben nicht nur dort, sondern auch in ganz anderen Reichen, die nicht unmittelbar zum ehemaligen Gebiet des Römischen Reiches gehört haben müssen. Daniel berichtet uns auch in Vers 7, dass das vierte Tier 10 Hörner besaß. Das vierte Tier mit den Zähnen aus Eisen entspricht ja vermutlich den Beinen aus Eisen und den Füßen aus Eisen und Ton in Nebukadnezars Traum von der Statue. Deshalb könnte es gut sein, dass auch die Zahl 10 bei den Hörnern der 10 bei den Zehen aus Eisen und Ton bei der Statue entspricht. Die Hauptbedeutung bei dem vierten Reich liegt offensichtlich auf den 10 Hörnern und einem 11., von dessen Erscheinen Daniel erst im nächsten Vers, in Vers 8, berichtet. Dabei stehen die Hörner für Könige oder Herrscher. So deutet es Gott selbst in Vers 24. Und diese Deutung offenbart er Daniel. Die Vision des vierten Tieres ist auch für uns von großer Bedeutung. Und zwar deshalb, weil sich wesentliche Merkmale dieses vierten Weltreiches nach wie vor in unserer Welt finden, wenn auch bei anderen Herrschern und ihren Reichen. Bis Gott sein Friedensreich sichtbar aufrichten wird, werden wir diesen Kennzeichen begegnen. Und deshalb ist es so wichtig, sie zu kennen. Denn wir leben in der letzten Zeit, also am Ende der Weltgeschichte. Petrus, einer der engsten Vertrauten von Jesus, schrieb, »Schon bevor Gott die Welt erschuf, hatte er beschlossen, Christus zu euch zu schicken. Aber erst jetzt, in dieser letzten Zeit, ist Christus euretwegen in die Welt gekommen.« Seit Jesus Mensch geworden ist, hat sie also begonnen, die letzte Zeit bzw. das Ende der Zeiten. Die Visionen von den ersten drei Tieren hat sich in den Weltmächten Babylons, dem Reich der Meder und Perser und dem mazedonisch-griechischen Reich Alexanders des Großen bereits erfüllt. Und das erstaunlich genau. Selbst das mit dem vierten Tier angekündigte Römische Reich betrat bereits die Bühne der Weltgeschichte. Und doch fanden sich im Römischen Reich typische Merkmale, die mit seinem Ende nicht untergegangen sind, sondern nach wie vor fortbestehen. Und deshalb sind wir meines Erachtens gut beraten, uns diese typischen Merkmale in den kommenden Versen genau anzusehen. Denn wir werden ihnen begegnen, bis Jesus erneut sichtbar auf der Erde erscheint und dann seine Herrschaft aufrichtet. Gott hat Daniel in Visionen die Zukunft der Weltgeschichte offenbart. Damit beschäftigen wir uns zurzeit bei Durch die Bibel. Heute ging es um die Verse 3 bis 7 im 7. Kapitel des Buches Daniel. In der nächsten Ausgabe setzen wir unsere Entdeckungen dann fort in Kapitel 7 mit den Versen 8 bis 13. Wenn Sie mögen, ich freue mich, wenn Sie uns wieder einschalten. Seien Sie Gott anbefohlen, dem Gott, der die Zukunft der Geschichte in seiner Hand hält.
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1: Der Anblick eines heiligen Gottes und der Klang des heiligen Anbetungsliedes führten bei Jesaja zu einer tiefen Sündenerkenntnis. Er bekannte, dass er ein Sünder war. Ein Mensch hat unreine Lippen, weil sein Herz unrein ist. Matthäus 12, 34 und 35. Jesaja sehnte sich zutiefst danach, innerlich gereinigt zu werden. Psalm 51, 12. Und Gott erfüllte diese Sehnsucht. Wenn die Szene auf Erden stattgefunden hätte, wären die Kohlen vom Bronzealtar gekommen, wo das Opferblut vergossen wurde, oder möglicherweise aus der Räucherpfanne des Hohenpriesters am Versöhnungstag. 3. Mose 16, 12. Jesajas Reinigung kam durch Blut und Feuer zustande, wobei sie durch das Wort des Herrn bestätigt wurde. Jesaja 6, 7. Bevor wir ein Wehe an andere richten können, müssen wir aufrichtig sagen, wehe mir. Jesajas Sündenerkenntnis führte zum Bekenntnis der Sünden, während auf das Bekenntnis die Reinigung folgte. 1. Johannes 1, 9.
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komm zu Jesus, wie du bist. Er macht alles neu. Wenn du dich ihm anvertraust, macht er dich ganz frei. Er schließt uns die Zukunft auf und erlöst die Welt. Wenn sich jeder, der ihm glaubt,

Ist Ihnen schon bewusst geworden, dass Sie und jeder Mensch auf dieser Welt Gott Rechenschaft schuldig ist? Rechenschaft über das eigene Leben, über den Umgang mit Gottes Schöpfung, mit den Mitmenschen, mit Gott selbst. Und zwar deswegen, weil Gott der Schöpfer ist. Ihm gebührt Lob und Dank, Gehorsam und Anbetung. Herr, du bist würdig zu nehmen Preis und Ehre und Kraft, denn du hast alle Dinge geschaffen, und durch deinen Willen haben sie das Wesen und sind geschaffen. Ist ihr Leben ein Ausdruck der Anbetung, des Gehorsams, des Dankes gegenüber Gott, ihrem Schöpfer?

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1: Sie hören nun die gute Nachricht aus Gottes Wort. Unser Wochenvers steht in 1. Johannes 1, Vers 9. So wir aber unsere Sünden bekennen, so ist er treu und gerecht, dass er uns die Sünden vergibt und reinigt uns von aller Untugend. Das war unser Merkvers aus 1. Johannes 1, Vers 9.

0: 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Unser heutiger Sprecher ist Dr. Roger Libby. Er ist Jahrgang 1958, verheiratet und hat 6 Kinder. Er studierte Musik, Sprachen der biblischen Welt und Theologie. Heute hören Sie ihn sprechen über der moderne Mensch, sein Denken und Handeln. Hören Sie heute den zweiten und letzten Teil zu diesem Beitrag.
1: Vor der Pause haben wir uns mit einer Gegenüberstellung von Aristoteles und Platon beschäftigt. Übrigens, Platon ist der griechische Name, Plato ist die Form, wie die Römer das ausgesprochen haben. Das Gleiche, ob mit oder ohne N. Also, Platon übte vom 1. bis zum 13. Jahrhundert einen verheerenden Einfluss auf das Abendland aus. Daher kommt das mystische, das diesseits verachtende Denken, Selbsterlösung und so weiter. Aristoteles übte vom 13. bis zum 21. Jahrhundert seinen verheerenden Einfluss auf das Abendland aus und daraus folgte das irdische, materialistische, das jenseits verachtende Denken. Und wir merken, wie wir nun schon die Wurzeln des modernen Denkens hier finden, im 13. Jahrhundert. Was, wenn man sich das so überlegt, mit all den Folgen in unserer Zeit, im 20. und 21. Jahrhundert, man sich überlegt, dass dieser Wechsel gekommen ist durch die Kreuzzüge. Das ist schon interessant. Diese verheerende Gräuel der Kreuzzüge letztlich diese verheerende Situation unserer Zeit ausgelöst hat. Wir können das sehr schön illustrieren in der Malerei. Das, was wir bisher gesehen haben. Die Malerei vor 1300 kennzeichnet sich dadurch aus, man hat kein Interesse an der Natur. Man findet hier starre, leblose Symbolik, die nach etwas Höherem, nach etwas Eigentlichem hinweisen soll. Man sieht das zum Beispiel an den Gesichtern. Die Gesichter, wie hier der Prophet Daniel gemalt um 1200 herum, die Gesichter sind symbolisch, sind Symbole ohne wirkliche Individualität. Aber mit der Malerei ab 1300 kommt eine Wende. Und der Maler, bei dem man die Wende wirklich schön zeigen kann, das war Giotto di Bondone, 1266 bis 1337. Bei ihm sieht man, wie plötzlich das Interesse an der Natur erwacht. Seht ihr, wie der Mann plötzlich, obwohl er hier ein religiöses Thema vor sich hat, malt er im Hintergrund, und zwar sehr ausgiebig, Berge und Bäume. Das ist wirklich auffällig. Das ist nicht das Übliche gewesen früher. Plötzlich kommt eine Freude, Berge zu malen, Bäume, wirkliche Menschen mit Gesichtern, die Leben und Individualität aufweisen. Ein anderes Gemälde, auch hier sieht man, Bäume werden gemalt. Man hat plötzlich ein Interesse auch an Details des Baums. Es ist nicht nur

Zur Vorstellung, der hat noch keinen Archäologieunterricht genossen, aber er hat Freude, Landschaft zu malen, einen Fluss zu malen, Bäume zu malen, eine wirkliche Natur, wie es sie gibt. Und wenn man in der späteren Malerei das noch ausgiebiger findet, das hat hier seine Wende gefunden. Der untere Bereich wird plötzlich interessant. Und in dieser neuen Zeit, die nach 1300 begonnen hat, findet man auch plötzlich so das erste Zeugnis von einem Europäer, der in Südfrankreich einfach aus Freude an der Natur einen Berg bestiegen hat. Auf einen Berg hinaufgehen, einfach weil man Freude hat, die Natur zu erleben und dann wieder runterzulaufen. Das war etwas Neues. Für uns so normal. Aber sieht man, was die Fesseln des Platonismus waren? Diese Wende mit der Entdeckung von Aristoteles hat die Renaissance, 14. bis 16. Jahrhundert, ausgelöst. Ein Zeitalter, in dem der Mensch in den Mittelpunkt rückt. Man spricht dann vom Humanismus. Nun, Humanismus sollte man nicht verwechseln mit humanitärer Hilfe, ja? Humanismus, abgeleitet von Homo, Mensch, ist nicht einfach das Menschliche an sich, sondern der Mensch ist der Mittelpunkt aller Dinge, nicht mehr Gott. Aber mit diesem Wechsel ist auch das Interesse an Wissenschaft, an Forschung erwacht. Und so kommt es in dieser Zeit zur Entdeckung der Welt. Man geht auf Fahrten, um die Erde zu entdecken. Und man findet einen neuen Kontinent. Amerika. Das waren also Folgen. Also positiv in erster Linie, dass man überhaupt das Diesseits wieder neu entdeckt. Aber durch die alleinige Betonung des Diesseits wird dann der Bereich oben aufgefressen schließlich. Wie wir noch sehen werden. Nun möchte ich betonen, Bibel contra Renaissance. Humanismus, der Mensch ist im Mittelpunkt. Der Mensch ist das Maß aller Dinge. Und Paulus schreibt in Kolosser 1, Vers 18, auf dass er, Jesus Christus nämlich, in allem den Vorrang habe. Das ist der Totalschlag gegen den Humanismus. In der Vision von Johannes, Offenbarung 5, 6, und ich sah inmitten des Thrones und der vier lebendigen Wesen und inmitten der Ältesten ein Lamm stehen, wie geschlachtet. Er sieht Jesus Christus inmitten des Thrones Gottes, inmitten der Erlösten. Jesus Christus ist der absolute Mittelpunkt. Also Humanismus ist das Gegenteil von christozentrischem Glauben, wo Christus im Zentrum ist. Das Gesicht vor der Mona Lisa von Leonardo da Vinci zeigt, wie der Mensch schlechthin in den Mittelpunkt rückt. Dieses eigenartige Lächeln hat ja die Forscher bis heute beschäftigt, was es ausdrücken sollte. Und Leonardo da Vinci war auf der Suche nach dem eigentlich Menschlichen, was das Individuum ausmacht. Das ist aber aristotelisch motiviert gewesen. Nun kommt die Reformation ab dem 31.10.1517. Das war der Tag, an dem Luther seine 95 Thesen anschlug, öffentlich. Und er wollte nicht die Kirche zerstören, sondern er wollte die Missstände, die er gesehen hatte, diskutieren mit seinen Studenten. Und er hätte nie gedacht, dass diese 95 Thesen Europa dermaßen revolutionieren würden. Hier sehen wir Martin Luther, der große deutsche Reformator, 1483 bis 1546. Dann Jean Calvin, Johannes Calvin, 1509 bis 1564. Zwei der zahlreichen Reformatoren, die die Bibel neu entdeckt haben. Und so haben sie als Schlagwort formuliert, sola scriptura. Das heißt nicht allein die Schrift. Das ist falsch übersetzt. Es ist nämlich lateinisch ein Ablativ. Das heißt, allein durch die Schrift können wir wahre Erkenntnis haben. Wissen, was wirklich Wahrheit ist. Allein durch die Schrift bedeutet nicht durch Platon, nicht durch Aristoteles, auch nicht durch päpstliche Entscheide und Konzile. Allein durch das geschriebene Wort, das ist die Basis, das ist das Fundament des christlichen Glaubens. Sie haben auch formuliert, sola fide, allein durch Glauben. Eben, wir können uns nicht hinaufarbeiten zur Herrlichkeit Gottes, nicht durch Werke, nicht durch Ablass, sondern einfach durch schlichtes Vertrauen annehmen, Jesus Christus hat am Kreuz alles getan für mich. Ich brauche sein Werk der Erlösung, sein Verdienst, einfach im Vertrauen für mich persönlich in Anspruch zu nehmen. Ich muss Gott nicht etwas bieten, um errettet zu werden. Und

0: Ein drittes Schlagwort. Schlagwort tönt ja so negativ, aber das waren eben Worte, die wirklich ins Herz geschlagen haben. Sola gratia. Allein durch Gnade. Ohne eigenen Beitrag. Es ist alles ein Geschenk, die Erlösung, die Vergebung. Wir können da nichts beitragen. Es ist ein hundertprozentiges Geschenk. Aber das Mittel, wie man das sich aneignen kann, das geschieht eben allein durch Glauben. Aber die Ursache des Heils ist allein durch Gnade. Verstehen wir den Zusammenhang zwischen Sola Fide und Sola Gratia. Eine unglaubliche Entdeckung. Aber was war das letztlich? Es war ein Verwerfen dieses Machtapparats, der sich von der römischen Kultur hergeleitet hatte und so eine römische Kirche hervorgebracht hatte. Es war ein Verwerfen von all diesen heidnisch-philosophischen Einflüssen. Wir wollen nichts mehr damit zu tun haben. Das war Martin Luthers tiefste Überzeugung. Die Bibel ist das einzige Fundament des Glaubens. Ob etwas richtig ist oder falsch, das können wir nur anhand der Bibel erkennen. Und so war Luther angeklagt an diesem großen Tag, wo die Herrschaften von Europa versammelt waren und dieser einfache Mönch sollte zur Rede gestellt werden. Und er sagte, hier stehe ich, ich kann nicht anders, Gott möge mir helfen. Wenn ihr mir anhand der Heiligen Schrift beweisen könnt, dass meine Ideen falsch sind, dann nehme ich das sofort an. Aber nicht, weil ein Konzil es gesagt hat, nicht, weil die Philosophie das etwa gesagt hat, allein durch die Schrift müsst ihr mir das beweisen. Und dann bin ich bereit. Er war also in der Lage zu sagen, es geht mir nicht, wenn ganz Europa gegen mich ist und ich habe die Schrift auf meiner Seite, dann weiß ich, wo die Wahrheit ist. Die Bibel hat Autorität über alle Bereiche des Lebens. Das war die Überzeugung der Reformatoren. Wenn es geht um Glauben, wenn es geht um Familienleben, Arbeit, Ethik, also die Moral, wenn es geht um die Kunst, um die Wissenschaft, die Reformatoren haben erkannt, es war falsch, eine Spaltung zu machen zwischen unten und oben. Beides ist von Gott, das Sichtbare und das Unsichtbare. Und beides ist von Wert. Und in beiden Bereichen hat allein die Bibel das Sagen, nicht etwa im unteren Bereich eher die Philosophie und dann im oberen Bereich eher die Bibel. Mit diesem gespaltenen Denken wollen wir nichts zu tun haben. Und darum konnte dann Martin Luther heiraten, eine Familie gründen, und er hat so richtig das christliche Haus als Beispiel versucht vorzuleben. Da wird nicht das Irdische verachtet. Wenn man den Kindern nachspringen muss und sich mit ihren Problemen auseinandersetzen muss, das ist nicht etwas Minderwertiges hier auf Erden, sondern das gehört zum eigentlichen Christenleben, das sich auch in diesen Bereichen zeigen und entfalten soll. Die Reformation bezeugte auch, betont Gott als Schöpfer des Irdischen. Und das war wiederum ein Ansporn zur wissenschaftlichen Forschung. Ich habe gezeigt, wie unter dem Einfluss von Aristoteles bereits wissenschaftliche Forschung begonnen hat in der Renaissance. Aber es ist dann erstaunlich, da wo die Reformation hingekommen ist in Europa, da hat sich die Wissenschaft auch ganz besonders gut entwickeln können. Ein gutes Beispiel ist Sir Isaac Newton, 1643 bis 1727. Er war ein englischer Astronom, Mathematiker, Physiker und Naturphilosoph, erzählt zu den bedeutendsten Forschern der Geschichte. Aber seine Forschungsarbeit war sehr stark ermöglicht worden durch die Reformation. Wenn Gott alles geschaffen hat und wunderbar in seiner Weisheit, ja dann sollen wir doch auch diese Werke erforschen. So steht es auch in der Bibel. Gottes Werke werden erforscht von allen denen, die Lust an ihnen haben. Wir haben eine biblische Begründung für Forschungsarbeit, aber nicht um sich selber zu verherrlichen, sondern um letztlich dem Schöpfer die Ehre zu geben. Aber die Geschichte ist in eine ganz schwierige Zeit hineingekommen. Die Kirche ließ sich nicht reformieren. Martin Luther wollte die Kirche nicht zerstören, er wollte sie erneuern, er wollte sie zur Basis zurückbringen, aber die Masse hat das nicht akzeptiert. Übrigens, interessant, viele Mönche und Nonnen haben sich in der reformatorischen Zeit des 16. Jahrhunderts bekehrt. Aber es ist praktisch nie vorgekommen, dass ein Bischof, also aus den höheren Rängen, sich bekehrt hätte in dieser Zeit. Also die Gegenreformation in Europa im 16. und 17. Jahrhundert führte zu schrecklichen Kriegen, wie zum Beispiel der Schmalkaldische Krieg 1546, 47, dann die Hugenottenkriege, 1562 bis 98, der 30-jährige Krieg, 1618 bis 48. Europa wurde schrecklich verheert, verwüstet durch diese Kriege. Und nach dem 30-jährigen Krieg kann man unter den Evangelischen eine umfassende Ermüdung feststellen. Eine Ermüdung, die sich ausdrückte durch fehlendes Interesse an biblischen Lehrfragen. Man war nicht mehr daran interessiert, was ist nun genau richtig nach der Bibel und was nicht. Eine Ermüdung, was soll das alles? Und in diese Zeit kommt der Philosoph Voltaire, einer der führenden Philosophen der Aufklärungszeit. Er sagte, le dogme apporte le fanatisme. Das Dogma führt zum Fanatismus. Er lebte 1694 bis 1778. Und so führte die Katastrophe der gegenreformatorischen Religionskriege zur Entstehung der Aufklärungszeit. Viele Philosophen und Gelehrte in dieser Zeit, die wandten sich vom Glauben ab. Der Glaube bringt nur Streit und Krieg. Damit wollen wir nichts mehr zu tun haben. Und so wurde das Kind mit dem Bad ausgeschüttet. Oder das Bad mit dem Kind. Und viele begannen sich also vom Glauben abzuwenden. In 2. Thessalonicher 2, Vers 3 spricht Paulus von einem großen Abfall, der noch kommen sollte vor der Wiederkunft Christi. Abfallen kann man ja nur vom Glauben. Es geht also nicht um die heidnische Welt, sondern es geht um die christliche Welt, die einen massiven Abfall, antichristlichen Abfall erleben soll, bevor Jesus Christus wiederkommt. Bevor der Antichrist selbst erscheint. Wir gehen nun zum 18. Jahrhundert, der Zeit der Aufklärung. Oder in Frankreich nennt man diese Zeit Le siècle des Lumières, das Jahrhundert der Lichter. Es waren die Aufklärer, die sagten, die frühere Zeit, das Mittelalter war dunkel, finster. Aber jetzt kommt das Licht. Die Bibel wird als Gottes Wort verworfen. Es gibt keine von Gott inspirierte Bibel. Die Vernunft des Menschen ist die höchste Instanz. Wenn ich entscheiden will, was ist richtig, was ist falsch, dann muss mir das meine eigene Vernunft sagen. Und wenn etwas gegen die Vernunft geht, ja, dann verwerfen wir es. Denn die Vernunft ist der Maßstab, nicht mehr die Bibel. Denn Religion führt zu Fanatismus. Nun, das nennt man Rationalismus. Ratio heißt lateinisch Vernunft. Aber Rationalismus ist nicht einfach eine vernünftige Sache, sondern das ist eine Überbetonung der Vernunft, indem man die Grenzen der Vernunft gar nicht mehr anerkennt. Wenn ich sage, nur das, was ich verstehen kann, das ist wahr. Ja gut, soll ich mal alles erzählen, was ich nicht verstehe? Also, das ist doch so beschränkt, wenn man sich als beschränkter Mensch absolut setzt. Ein wichtiger Punkt war ferner die Auffassung, Gott gibt es zwar, aber er greift nicht in den Lauf der Welt ein. Es gibt darum auch keine Wunder. Alle Wundergeschichten der Bibel, das ist alles nur aus einer Zeit der Finsternis, wo man noch nicht den Verstand als letzte Instanz erkannt hatte. Gott gibt es zwar, er hat der Welt den ersten Anstoß gegeben. Die Welt ist also wie eine Uhr, die wurde einmal aufgezogen und seither tickt sie ab und Gott ist weit weg. Man nennt dies den Deismus. Ein Gottglaube, wo Gott aber ganz in der Ferne ist. Man betonte die Toleranz. Die Menschen sollen tolerant sein miteinander, keine Religionskriege führen. Denn man kann ja sowieso nicht wissen, was wahr ist. Also sind wir tolerant. Der obere Bereich wird mehr und mehr gelöscht. Wichtig war für diese Zeit der Glaube an das Gute im Menschen. Der Mensch ist im Innersten gut. Natürlich gibt es das Böse in der Welt, aber das kann man mit Vernunft und mit Erziehung kann man das überwinden. Darum sind Schulen so gut, weil die Menschen immer besser werden dadurch. Darum ist Bildung so gut, denn Bildung macht den Menschen besser. Und so war typisch für diese Zeit der Glaube an einen steten Fortschritt. Und man hat ja tatsächlich gewaltige Neuerungen geschafft in der Wissenschaft, aber auch in gesellschaftlichen Erneuerungen. Und so glaubte man, jetzt stehen wir am Anfang einer blühenden Zeit, die immer mehr eine bessere und lebenswertere Welt bringt. Und schauen wir, wie diese einzelnen Punkte, wie die in unserer heutigen Zeit nachwirken. Und zwar beim Mann und bei der Frau auf der Straße. Die müssen gar nie solche Philosophen gelesen haben. Aber die sind trotzdem von diesen Gedanken beeinflusst. Nun, ein weiterer Aufklärer war Gotthold Ephraim Lessing. 1729 bis 1781. Er war ein Pfarrer. Und auch ein Dramatiker, schrieb Theaterstücke. Berühmt ist Nathan der Weise. Darin kommt die Ringparabel vor. Ein Jude am Hof des Sultan wird gefragt, wieso bist du eigentlich Jude? Das kann ja nicht sein, dass du nur einfach Jude bist und nicht Christ und nicht Muslim, weil du darin geboren bist. Du musst doch sicher besondere Argumente haben, warum du ein Jude bist. Und dann sagt Nathan der Weise, ich will das erklären mit einem, gewissermaßen mit einem Gleichnis. Die Ringparabel. Ein Vater hat drei Söhne, die hat er alle gleich lieb. Aber er hat einen ganz wunderbaren Ring. Und schließlich geht es um die Frage des Erbes. Wem soll ich den Ring geben? Nun, er wusste keine Lösung. Er hat die alle gleich lieb. Und so hat er Ringe nachmachen lassen, die genau gleich aussehen wie der echte. Und er hat die drei Ringe den drei Söhnen gegeben. Nur niemand wusste, wer der rechte Ring hatte. Eigentlich, wenn man das genau studiert, offensichtlich ist man sogar nicht mal sicher, ob einer den echten hat. Damit wollte er illustrieren die drei Religionen, Christentum, Judentum, Islam. Man kann nicht wissen, wer den richtigen Ring hat. Und Nathan erklärt dann, wichtig ist nur eben, dass man moralisch lebt. Wer gut lebt, ob er ein Muslim ist oder ein Christ oder ein Jude, das macht nichts. Und weil man nicht wissen kann, wer den richtigen Ring hat, sollen wir uns auch nicht darüber die Haare grau werden lassen und uns schon gar nicht darüber streiten. Wir können einfach tolerant sein, weil man gar nicht wissen kann, was die Wahrheit ist. Aber dieses Denken hat das Abendland später völlig durchdrungen. Nun, dieses Denken ist nie statisch. Es geht immer weiter. Nach dem 18. kam das 19. Jahrhundert. Ludwig Feuerbach, 1804 bis 1872, sagt, Gott ist nur eine Projektion. Gott ist eine Idee des Menschen in seinem Kopf und er projiziert diese Idee. Gott gibt es gar nicht. Die Aufklärer, die sagten immer noch, Gott existiert. Aber er spricht nicht zu uns durch die Bibel. Er greift nicht in der Geschichte ein. Gott ist einfach weit weg. Nächster Schritt. Ja, wenn Gott schon im Alltag keine Rolle spielt, warum wollt ihr dann noch einen Gott haben? Dann machen wir ihn doch ganz weg. Gott ist nur eine Projektion. Und in diesem Klima kommt Charles Darwin. Er war ein angehender Pfarrer. Ihr seht, das sind ganz schlimme Leute, diese Theologen, ja? 1809 bis 1882. Und er kam zur Überzeugung, wir brauchen Gott auch nicht zur Erklärung des Anfangs. Die Deisten haben sich gedacht, ja, also die Welt muss ja irgendwie begonnen haben, da braucht es einen Gott. Aber nachher ist Gott vorbei. Und Darwin sagt, das braucht ihr auch nicht. Wir können das Leben, sogar die Entstehung des Lebens, aus sich selber heraus innerweltlich erklären. Wir brauchen gar keinen oberen Bereich. Der untere Bereich reicht aus, um alles zu erklären. Bis zur Abstammung des Menschen aus dem Tierreich. Friedrich Nietzsche, 1844 bis 1900, erklärte, Gott ist tot. Er war einer der schärfsten Feinde des Christentums, hatte aber einen christlichen Hintergrund. Oft solche, die aus diesen Kreisen kommen und sich nicht bekehren, werden zu den schlimmsten Feinden des Christentums. Und diese neuen Ideen des 18. und dann weiterentwickelt des 19. Jahrhunderts erobern alle Wissenschaften, auch die Theologie. Und so wird die Theologie eine liberale Theologie. Für die ist die Bibel nicht das unfehlbare Wort Gottes, sondern das waren religiöse Ideen von den Menschen früher und wir können die als nützlich aufnehmen und können darauf weiterbauen. Und dann kommen wir zum 20. Jahrhundert. In einem sehr guten Übersichtsartikel über die Weltgeschichte im Lexikon Encarta von Microsoft wird das 20. Jahrhundert so betitelt wie hier. Das schreckliche 20. Jahrhundert. Da kommt der Erste Weltkrieg 1914 bis 1918. Und ich habe es schon mehrmals gesagt, warum heißt der Erste Weltkrieg der Erste? Das hat man mir in der Schule nie erklärt. Dabei ist es so einfach, weil das der erste Krieg war, der ein Weltkrieg war. Dieses Phänomen hat früher gar noch nie gegeben. Darum war das im 20. Jahrhundert der Erste Weltkrieg. In der Zeit, in der die Ideen des 18. des 19. Jahrhunderts die Massen erobern, kommt es zum Ersten Weltkrieg mit Millionen von Toten. Und dann sagt man sich, und jetzt machen wir Frieden und Verträge für Sicherheit. Nie mehr soll so etwas kommen. Und dann kam der Zweite Weltkrieg 1939 bis 1945 mit über 50 Millionen Toten. Da könnte man sagen, der Humanismus macht den Menschen zur Bestie. Oder jemand hat das so ausgedrückt, Humanismus oder Humanität, Menschlichkeit, ohne Divinität, Göttliche, wird zur Bestialität. Das haben wir erlebt im 20. Jahrhundert, das schreckliche 20. Jahrhundert mit den ersten Atombombenabwürfen. Was ist das für eine kalte Welt geworden? Warum ist es so kalt geworden? Nun, die Jahrhunderte früher geben die Antwort. Da sind ganz wesentliche Umbrüche geschehen. Und der tiefste Einschnitt war die Aufklärung. Aber auch diese war eben vorbereitet mit der Entdeckung von Aristoteles. Das 20. Jahrhundert kennzeichnet sich durch Desorientierung, Entfremdung, Destabilisierung, Auflösung der Werte. Ich war in einem Podiumsgespräch über Abtreibung und einer der Leute da auf der Bühne war ein Philosoph von Zürich, von der Uni Zürich, und er hat gesagt, wir haben uns entschieden zur Moderne. Und darum müssen wir auch den Preis der Moderne bezahlen. Heute ist es so, dass wenn man eine Meinung durchsetzen will, dann muss man mehr als 50% auf seiner Seite haben. Wer gegen Abtreibung ist, der muss halt mehr als 50% auf seiner Seite haben, dann ist das die Wahrheit. Die Wahrheit ist nur noch das, was die Mehrheit als wahr betrachtet. Es gibt keine absolute Wahrheit mehr. Und da können wir weitergehen. Dann als nächstes kommen dann die Alten und dann die Behinderten und dann die unangenehmen Religiösen. So geht das, kennen wir aus der Geschichte, diese Reihenfolge etwa. Desorientierung, Entfremdung, Destabilisierung, Auflösung der Werte, das ist der Preis der Moderne. Der untere Bereich hat den oberen völlig aufgefressen. Nun, in dieser Zeit hinein entsteht der Fundamentalismus. Am Ende des 19. und insbesondere am Anfang des 20. Jahrhunderts. Hier sind folgende Namen besonders zu erwähnen. Das sind alles amerikanische Gelehrte: Benjamin Warfield, James Ord, dann W. Griffith Thomas und G. Campbell Morgan. Das waren gläubige Theologen, die haben diese Neuerungen mit großer Sorge angeschaut. Diese liberale Theologie kam in Amerika einige Jahrzehnte später in die Kirchen hinein als hier in Europa. Und sie haben sich gesagt, wir müssen dieser Auflösung des christlichen Glaubens entgegentreten. Und so gaben sie eine Taschenbuchreihe heraus, 12 Bände, die heißen The Fundamentals, The Testimony for the Truth. Also die fundamentalen Wahrheiten, könnte man übersetzen, das Zeugnis für die Wahrheit. Und sie brachten 5 absolute Basiswahrheiten des christlichen Glaubens ans Licht. Erstens, die Bibel ist von Gott inspiriert und damit absolut unfehlbar. Aber das war keine neue Erfindung, sondern das war ja das, was die Urchristen auch geglaubt haben. Und im Prinzip auch durch Jahrhunderte hindurch die Kirche. Nur hat sie diese Schrift in der Praxis ersetzt durch die Autorität der Kirche und ihre Würdenträger. Zweiter Punkt. Christus ist körperlich, wirklich auferstanden am dritten Tag. Und nicht nur als Idee. Nun, das ist das, was die Christen immer geglaubt haben. Bis es dann eben durch die Aufklärung, die in die Theologie hineingekommen ist, auch an diesem Punkt aufgelöst worden ist. Uminterpretiert worden ist. Dritter Punkt. Die Lehre der Bibel, dass Christus durch eine Jungfrau geboren wurde. Das müssen wir absolut festhalten. Auch übernatürliche Dinge, die glauben wir, so wie es in der Bibel steht. Vierter Punkt, die Vollgültigkeit des Opfers Jesu am Kreuz. Also Jesus Christus ist gestorben, nicht einfach als Idealheld, sondern sein Opfer hat wirklich erlösende Bedeutung für uns Menschen, für jeden Glaubenden. Fünfter Punkt, Jesus Christus wird wiederkommen, wie er es gesagt hat. Das ist nicht nur eine Idee, sondern das wird wirklich geschehen. Körperlich wird der Menschensohn zurückkehren. Aber sehen wir, das sind eigentlich alles Dinge, die die Christen in früheren Jahrhunderten allgemein geglaubt haben. Und dem sagen sie, das sind die Fundamentals, das sind die grundlegenden Wahrheiten. Wenn man das nicht glaubt, kann man kein wirklicher Christ sein. Und von diesem Titel, The Fundamentals, hat man dann diese Leute in Anschluss daran genannt, Fundamentalisten. So ist der Ausdruck entstanden. Das hat also nichts zu tun mit Sektiererei, mit übertriebenen neuen Ideen, sondern es ist einfach eine Rückkehr zu der Basis, was die Christen früher schon immer geglaubt haben, aus der Bibel heraus. Das sind die Fundamentalisten. Und erst später hat man das übertragen auf den Islam. Übrigens erst seit der schiitischen islamischen Revolution im Iran, also nach dem Schah, wurde der Ausdruck Fundamentalisten auf Muslime übertragen und dann noch etwas später auch auf Hindus. Das zur Geschichte des Ausdrucks Fundamentalisten. Also man hat den Ausdruck immer mehr in einem so erweiterten und verwässerten Sinn gebraucht, dass heute die Leute gar nicht mehr wissen, was Fundamentalismus ist. Nun, dieses kalte 20. Jahrhundert mit zwei furchtbaren Weltkriegen, die schließlich endeten mit Atombombenabwürfen. Die hat zu einer Krise im Abendland geführt. Einige Jahre nach dem Zweiten Weltkrieg kamen die 60er Jahre. Die haben eine tiefe Revolution gebracht. Die Masse war enttäuscht über die Folgen wissenschaftlicher Entwicklung. Was soll dieses Fortschrittsdenken aus der Aufklärung letztlich? Denn das bringt uns ja nur Unheil und Schaden. Da forschen Menschen in der Materie und finden die Atome und dann finden sie die Atombombe. Und das war sogar ein Pazifist, Einstein. Und der kommt letztlich zur Atombombe. Eine tiefe Enttäuschung und daher auch eine Skepsis gegenüber Wissenschaft und Forschung. Es ist eine Enttäuschung über den Rationalismus. Die Vernunft, unser Denken führt uns letztlich in die Sackgasse. Denn wenn das stimmt mit Darwin, dann ist der Mensch letztlich nur eine chemisch-biologische Maschine ohne Sinn und Ziel. Und darum kommt im 20. Jahrhundert so oft die Frage auf, was bin ich wert? Ah, ich muss mich halt ein bisschen mehr selber lieben. Ja, dann merke ich wieder meinen Wert. Das hatten die Leute früher nicht gehabt. Wenn die depressiv waren und da haben sie ihre Arbeit als Bauern einfach weitergeführt und haben das als ein Joch im Leben, das es jetzt zu tragen gilt, auf sich genommen und eine viel positivere Haltung dazu gehabt. Und das hat natürlich auch die Gesundung auch wieder ganz positiv beeinflusst. Eben weil man rechnete früher mit einem Gott, der uns Dinge zu tragen gibt, aber der uns dabei auch hilft und uns auch Auswege bringt. Aber diese Enttäuschung über den Rationalismus führte zu einer Flucht in eine irrationale Welt. Mit Rockmusik, mit der man völlig abfahren kann, mit Drogen, östliche Religionen, Okkultismus, Esoterik. Diese Dinge sind alle aufgekommen und haben einen Siegeszug durch die westliche Welt erreicht ab den 60er Jahren. Und zwar in der Reihenfolge. Zuerst Rockmusik, dann kam das Interesse an Drogen wegen der Wirkung der Musik. Und durch die Drogen kam das Interesse an östlichen Religionen, weil man das Gleiche erleben kann ohne Drogen. Und damit war man dann schon im Okkultismus und in der Esoterik drin. Alles von früher ist schlecht. Nicht nur, was der Rationalismus gebracht hat, sondern auch das, was die Religion gebracht hat. Und darum ein Bruch mit den herkömmlichen Werten. Sexuelle Perversion, Homosexualität, Auflösung von Ehe und Familie, Abtreibung. Alle diese Dinge wurden umfassend propagiert, indem man einen bewussten Bruch mit der Vergangenheit erreichen wollte. In der Hoffnung, hier die neue Welt zu finden. Aber wie gesagt, Paulus spricht in 2. Thessalonicher 2, Vers 3 von diesem großen Abfall, diese Apostasie vor dem Kommen des Antichristen, der noch vor der Wiederkunft Christi erscheinen soll. 2. Thessalonicher 2, Vers 3. Denn dieser Tag, das ist der Tag der Wiederkunft Jesu als Richter, denn dieser Tag kommt nicht, es sei denn, dass zuerst der Abfall komme. Und geoffenbart worden sei der Mensch der Sünde, der Sohn des Verderbens. Also dieser Abfall in der christlichen oder einst christlichen Welt führt letztlich zum Erscheinen des Menschen der Sünde, des Sohnes des Verderbens, das ist der Antichrist. Und nun kommen wir zum 21. Jahrhundert. Es ist noch nicht so lange dieses Jahrhundert, aber der Terror am 11. September 2001 hat diesem neuen Jahrtausend ein ganz besonderes Gesicht gegeben. Bush, Bin Laden, in aller Mund und diese Katastrophe der Twin Towers in New York. Das hat die Welt erschüttert. Angst, Unsicherheit, Orientierungslosigkeit, Ziellosigkeit, Ohnmacht. Und das alles kommt dazu zu dem Problem AIDS, das wir schon mitgebracht haben, noch vom letzten Jahrhundert her, ja? Eine Reklame übrigens in England gegen AIDS hat geschrieben, da hat man den Spruch aus den 60er Jahren, Rock'n'Roll, Drugs and Sex. Das waren ja die drei Dinge, die man propagiert hat für ein glückliches Leben. Rock, Musik, Drogen und Sexualität. Und unten hieß es, at least Rock'n'Roll can't give you AIDS. Ja, und dann kommt SARS, dann kommt der Afghanistan-Krieg, der Irak-Krieg, der Krieg gegen den Terrorismus, ein Feldzug, der nicht enden soll. Und der Terrorismus nimmt noch mehr zu und er lässt sich nicht zurückdrängen. Das 21. Jahrhundert. Wie der Mensch denkt, so ist er. Hesekiel 33, Vers 10. Also sprecht ihr und sagt, unsere Übertretungen und unsere Sünden sind auf uns. Und in denselben schwinden wir dahin. Wie könnten wir denn leben? Das muss die große Frage des 21. Jahrhunderts sein. Wie könnten wir denn leben? Francis Schaeffer hat eine ganze Serie von guten Büchern geschrieben. Und gerade um Menschen, die aus den 60er Jahren diesen Umbruch erlebt haben, helfen zu können. Und ich empfehle denen, die sich mit diesen Dingen, die wir heute gesehen haben, noch mehr auseinandersetzen wollen, lest die Bücher von Francis Schaeffer. Er ist verstorben, aber er hat ein Erbe hinterlassen, wo er wirklich den Ausweg aus dieser Zeit ab den 60er Jahren dargelegt hat. Ganz nützliche Bücher. Und viele Studenten sind zu ihm gekommen und sie haben gefragt, gibt es wirkliche Antworten in einer solch verunsicherten Zeit? Und er hat sie ihnen gegeben. Antworten aus der Bibel. Und sein letztes wichtiges Buch war das Buch How Should We Then Live? Wie sollen wir denn leben? Das entspricht Hesekiel 33. Wie könnten wir denn leben? Das ist die Frage der heutigen Zeit. Und Gott gibt die Antwort als Ausweg aus der Sackgasse. Hesekiel 33, 11. Sprich zu ihnen, die so fragen. So wahr ich lebe, spricht der Herr, der Ewige, ich habe kein Gefallen am Tod des Gesetzlosen, sondern dass der Gesetzlose von seinem Wege umkehre und lebe. Kehrt um von euren bösen Wegen, denn warum wollt ihr sterben? Und vor 2000 Jahren, lange bevor diese Krise gekommen ist, ist der Herr Jesus auf dem Golgatha-Felsen vor den Toren Jerusalems gestorben, als Opfer, um die Schuld unseres Lebens auf sich zu nehmen und völlig zu tilgen. So können wir vor Gott bestehen. So können wir leben. Hier finden wir Antwort und Hoffnung. Hier finden wir Fundament. Wir brauchen keine neue Philosophie. Wir brauchen einfach die Basis, die die Christen schon immer hatten. Und wenn uns dann jemand nennt Fundamentalist, dann müssen wir liebevoll erklären, was das Wort eigentlich bedeutet. Wir glauben das, was die Christen früher schon immer geglaubt haben. Und das hat ihnen Hoffnung und Stärkung gegeben im Leid, im Leben, um mit den Dingen des Lebens fertig zu werden. Nicht aus eigener Kraft, sondern weil sie auf Gottes Hilfe vertraut haben. Und so ruft Gott, der ewige Gott sagt nicht nur einmal, kehrt um, sondern kehrt um von euren bösen Wegen, denn warum wollt ihr sterben? Hier haben wir den Ausweg. Jeder, der seine persönliche Schuld ganz ehrlich diesem ewigen Gott, dem Gott der Bibel, reuig bekennt und das Opfer von Golgatha für sich in Anspruch nimmt und sagen kann, Jesus ist für mich gestorben. Für ganz präzise Sünden, die man bekennt, die man noch weiß, dann gibt Gott ewiges Leben. Denn also hat Gott die Welt geliebt, dass er seinen eingeborenen Sohn gab, auf dass jeder, der an ihn glaubt, nicht verloren gehe, sondern ewiges Leben habe. Das ist im Kern das Evangelium, Johannes 3, Vers 16.
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1: Sie hören nun die gute Nachricht aus Gottes Wort. Unser Wochenvers steht in 1. Johannes 1, Vers 9. So wir aber unsere Sünden bekennen, so ist er treu und gerecht, dass er uns die Sünden vergibt und reinigt uns von aller Untugend. Das war unser Merkvers aus 1. Johannes 1, Vers 9.

0: Seien Sie herzlich willkommen zu BBN Bibelkunde mit Benedikt Peters. Unser Sprecher besuchte eine Bibel- und Missionsschule in der Schweiz. Danach studierte er griechische und hebräische Philologie an der Universität Zürich. Für einige Jahre war er Redakteur in einem christlichen Verlag. Seit 1993 ist er vollzeitlich im übergemeindlichen und konfessionell ungebundenen Dienst als Bibellehrer tätig. Heute hören wir einen Beitrag zur Serie Der Kampf des Glaubens. Ich wünsche Ihnen eine gesegnete Zeit beim Zuhören.
1: Jetzt wollen wir gleich in das Thema einsteigen. Das Thema lautet geistlicher Kampf. Und der erste Timotheusbrief enthält an den Mitarbeiter, wir dürfen auch sagen Schüler des Apostels Paulus, an das geistliche Kind des Apostels, zwei Aufforderungen, den guten Kampf, den Kampf des Glaubens zu kämpfen. Ein erstes Mal steht das schon in Kapitel 1, im Vers 19, Vers 18, damit du durch diese den guten Kampf kämpfst. Und dann ein zweites Mal in Kapitel 6, Vers 12, kämpfe den guten Kampf des Glaubens. Dann auch im zweiten Timotheusbrief, dort wo der Apostel kurz vor seinem Tod dem Timotheus letzte Anweisungen gibt für das Fortführen des Dienstes, dort erinnert er ihn wiederum daran, es ist ein Kampf. Kapitel 2, 2. Timotheus 2, Vers 3, nimmt teil an den Trübsalen als ein guter Streiter, als ein guter Kriegsmann Christi Jesu. Der Apostel Paulus selber hat von diesem Kampf nicht nur gesprochen, nicht nur gelehrt, sondern er hat diesen Kampf auch gelebt. Immer wieder spricht er davon. Kolosser 2, Vers 1. Dort sagt er, denn ich will, dass ihr wisst, welch großen Kampf ich habe um euch und die in Laodicea. Großer Kampf um die Seelen der Gläubigen. Aber so ein großer Kampf bei der Verkündigung des Evangeliums.

Es ist wirklich großartig, dass ein Sünder, ein Verfolger der Gläubigen, ein Lästerer, dass Gott ihn so verändern konnte, dass er dann rückblickend sagen konnte, 2. Timotheus 4,7, ich habe den guten Kampf gekämpft. Ich habe den Lauf vollendet, ich habe den Glauben bewahrt. Und damit lässt er uns verstehen, dass der ganze Glaubensweg, der ganze Lauf gleichzeitig beständig ein einziger Kampf war. Es ist gut, dass wir uns dessen bewusst sind und uns nicht in irgendwelche Illusionen verlieren, dass es einmal ohne Kampf abgehen würde. Der Kampf wird bleiben. Und zwar an verschiedenen Fronten. Und ich habe anhand des 1. Timotheusbriefes 3 solche Bereiche herausgegriffen, wo wir unseren Kampf kämpfen. Und ihr habt schon Beiträge gehört und es kommen ja weitere Beiträge über weitere Bereiche des geistlichen Kampfes. Aus dem 1. Timotheusbrief, dort wollen wir lernen, dass wir einen Kampf zu kämpfen haben um die Lehre. Die Lehre des Evangeliums, die Glaubenslehre wird angegriffen, angefochten, umgedeutet. Und darum dieser Kampf um das Evangelium. Dann werden wir im Kapitel 4 sehen, ich nenne das jetzt zuerst. Im Kapitel 4 werden wir sehen, wie mit diesem Kampf um den Glauben, um die Glaubenslehre, um das Evangelium untrennbar verbunden ist, der Kampf um die persönliche Gottseligkeit. Denn wir können das Evangelium nicht recht bewahren, auch nicht recht vermitteln, wenn wir nicht ein Leben der Gottseligkeit leben. Das dürfen wir nie voneinander trennen. Und so brauchen wir Lehre, gesunde Lehre, aber diese gesunde Lehre muss sich beweisen in einem gesunden Leben. Sonst stimmt etwas mit der Lehre nicht. Sonst ist die Lehre bestenfalls korrekt, aber nicht lebendig und kräftig und wirksam. Und das muss sie sein. Sie muss korrekt sein, aber das genügt nicht. Und daran wollen wir uns auch erinnern. Und da gibt es Aufforderungen, die uns zeigen, auch das ist ein Kampf. Ein Kampf, den wir zu kämpfen haben, dass wir in der Gottseligkeit leben. Und dann wollen wir als zweites oder drittes Thema, also jetzt nenne ich es als drittes Thema, sehen, wie dieser Kampf geschieht, nicht nur durch die Lehre, durch das Wort, sondern als zweites Mittel, das uns Gott gegeben hat, durch das Gebet. Also Wort Gottes und Gebet, das sind die beiden großen Mittel, die uns Gott in die Hand gegeben hat, unseren Kampf zu kämpfen. Und wir dürfen diesen Kampf in der Gewissheit kämpfen, dass unser Herr Sieger ist und dass er wirklich vermag. Judas 24, 25, so der Bakzing erwähnt. Und er hat häufig diese beiden Verse am Schluss nach einer Veranstaltung so als Segensgebet gebetet. Ich höre ihn jetzt noch in seinem stotternden, ganz eigentümlichen Englisch. Dem aber, der uns zu bewahren vermag. Dieser große Gott, er vermag uns zu bewahren. Er wird uns bewahren. Er wird uns vollenden. Er wird uns mit frohlocken vor Gott stellen. Und diesen Blick wollen wir uns die ganze Zeit bewahren, uns nicht nehmen lassen, auch wenn wir in einem Kampf stehen. Der 1. Timotheusbrief hat ja als Hauptthema das rechte Leben, das rechte Verhalten im Haus Gottes. Das ist das Hauptthema. Paulus nennt ja das Thema, manchmal sagt der Schreiber, sogar sehr häufig, sagt der Schreiber, warum er einen Brief geschrieben hat. Und das sagt er im 1. Timotheusbrief auch. Ich habe dir diesen Brief geschrieben damit. Da nennt er also den Zweck des Schreibens und damit das Thema des 1. Timotheusbriefes, 1. Timotheus 3, Verse 14 und 15, dies schreibe ich dir in der Hoffnung, bald zu dir zu kommen, wenn ich aber zögere, damit du weißt, wie man sich verhalten soll im Haus Gottes. Und nun lernen wir im 1. Kapitel, dass zum rechten Verhalten im Haus Gottes gehört der Kampf um die Glaubenslehre.
Denn das Haus Gottes

ist ein Haus der gesunden Lehre. Das Haus Gottes ist ein Haus der gesunden Lehre. Lesen wir miteinander die 11 ersten Verse des 1. Timotheusbriefes. 1. Timotheusbrief, Kapitel 1, die Verse 1 bis 11. Paulus, Apostel Christi Jesu, nach Befehl Gottes unseres Heilandes und Christi Jesu unserer Hoffnung, Timotheus, meinem echten Kind im Glauben, Gnade, Barmherzigkeit, Friede von Gott dem Vater und Christus Jesus unserem Herrn. So wie ich dich bat, dass ich nach Mazedonien reist, in Ephesus zu bleiben, damit du einigen gebötest, nicht andere Lehren zu lehren, noch sich mit Fabeln und endlosen Geschlechtsregistern abzugeben, die mehr Streitfragen hervorbringen, als die Verwaltung Gottes fördern, die im Glauben ist. Das Endziel des Gebotes aber ist Liebe aus reinem Herzen und gutem Gewissen und ungeheucheltem Glauben, wovon einige abgeirrt sind und sich zu leerem Geschwätz gewandt haben, die Gesetzeslehrer sein wollen und nicht verstehen, weder was sie sagen, noch was sie fest behaupten. Wir wissen aber, dass das Gesetz gut ist, wenn jemand es gesetzmäßig gebraucht, indem er dies weiß, dass für einen Gerechten das Gesetz nicht bestimmt ist, sondern für Gesetzlose und Zügellose, für Gottlose und Sünder, für Unheilige und Ungöttliche, für Vaterschläger und Mutterschläger, für Menschenmörder, Hurer, Knabenschänder, Menschenräuber, Lügner, Meineidige und wenn etwas anderes der gesunden Lehre entgegen ist, nach dem Evangelium der Herrlichkeit des seligen Gottes, das mir anvertraut worden ist. Schon in diesen ersten 11 Versen begegnet einige Male das Wort Lehre und Lehren. Insgesamt finden sich 25 Belege in den beiden Timotheusbriefen zum Wort Lehre oder Lehren. Im 1. Timotheusbrief allein sind es 2, 3, 4, 5, 6, 7, 8, 9, 10, 11, 12, 13, 14, 15. 15 Mal Lehre oder Lehren im 1. Timotheusbrief. Und in unserem Abschnitt hier schon im Vers 3 zweimal andere Lehren, Lehren. Dann im Vers 6 Gesetzeslehrer. Wir merken, wie entscheidend das ist, richtiges oder falsches Lehren. Hat ungeheuren Einfluss. Und dann Vers 10 gesunde Lehre. Und zu diesem 15 Belegen im 1. Timotheusbrief, wo das Wort Lehre oder Lehren vorkommt, haben wir noch 8 Belege, wo ein anderes Wort verwendet wird für die gleiche Sache. 8-mal wird nämlich die Lehre genannt, der Glaube. Und dort ist nicht gemeint das persönliche Glauben, sondern das, was man glaubt. Das wird ja auch der Glaube genannt. Und es scheint, dass auf Judas 3 schon hingewiesen wurde, wohl gestern, habe ich aus seinen Bemerkungen herausgehört. Und dort sagt Judas, dass wir für den ein für alle Mal überlieferten Glauben kämpfen müssen. Das ist die Glaubenslehre selbstverständlich. Der Inhalt dessen, was wir glauben. Und 8-mal kommt in dem Sinn das Wort der Glaube vor. Also wir können sagen, insgesamt 23-mal verweist er in diesem Brief auf die Lehre, die Glaubenslehre. Und das zeigt, wie wichtig das ist. Das Haus Gottes ist wirklich ein Haus der Lehre. Diese Lehre aber wird angegriffen. Und das wird schon im Vers 3 deutlich. Nun, ehe wir jetzt in den Vers 3 hineinschauen, wollen wir beachten, was Paulus im einleitenden Vers 2 und 3, im einleitenden Vers 1 und 2 sagt. Wir sind nach Gottes Willen das
was wir sind. Nach Gottes Willen und nach Befehl Gottes, unseres Heilandes. Das heißt, dass die ganze Lehre des Evangeliums den Menschen unter Gottes Willen und Befehl stellt. Das ist schon sehr grundlegend. Denn manche denken, ja, jetzt bin ich gerettet, jetzt kann ich so leben, wie ich will. Schon sehr früh haben manche das gedacht. Ja, wenn die Rettung aus Gnade ist, dann kann ich nachher mein eigenes Leben weiterleben. Gott ist ja gnädig. Das ist 180 Grad gegen die Lehre selbst. Denn die Lehre Gottes, die stellt uns eben unter den Willen Gottes. Und da geschieht alles nach Befehl Gottes. Und so auch die ganze Errettung steht unter dem Befehl Gottes. Und daran erinnert Paulus schon in den ersten zwei Versen. Er ist Apostel nach Befehl Gottes. Dann in Vers 3, dort wird uns schon deutlich, dass die Lehre beständig in Gefahr steht, verdreht zu werden, umgedeutet zu werden. Paulus muss dem Timotheus sagen, er solle in Ephesus bleiben und dort einigen, die da sind, gebieten, nicht anderes zu lehren. Also da waren Leute da, die haben andere Dinge schon angefangen zu lehren, als der Apostel gelehrt hatte. Andere Dinge als das Evangelium lehren. Wir wundern uns manchmal über die Wortwahl. Kommt wieder vor, in Kapitel 4. Paulus sagt dem Timotheus, er müsste diese Dinge gebieten und lehren. Wir sind uns gar nicht gewöhnt, dass in der Gemeinde befohlen wird. Das nehmen die meisten heute überhaupt nicht hin. Frag mich, ob wir da auch schon so vom Zeitgeist aufgeweicht sind, dass Autoritäten, die Autorität des Wortes Gottes, die Autorität des Evangeliums, die Lehre des Evangeliums vertreten, dass das schon so wenig gilt, dass jeder einfach macht, was ihm einleuchtet. Aber ja, du hast mir nichts zu sagen. Nun, Timotheus musste gebieten diesen Leuten, nicht anderes zu lehren. Und das zeigt, wie wichtig das war. Paulus sagte nicht, ja weißt du, da kann man verschieden denken, lass sie mal in Ruhe und so. Nein, du musst hier etwas unternehmen. Anderes zu lehren. Nun, woher kommt das? Dass das Evangelium beständig in Gefahr steht, umgedeutet zu werden. Woran liegt das? Ich meine, der Hauptgrund, auf den ist schon hingewiesen worden. Beim Evangelium ist es so, dass in allem Gottes Wille regiert und es stellt den Menschen unter Gottes Willen. Und dagegen sträubt sich der natürliche Mensch. Und darum sucht er immer nach Wegen, doch sich selbst behaupten zu können, sich selbst verwirklichen zu können, nach seinen Vorstellungen glauben und leben zu dürfen. Das ganze Evangelium ist vollständig gegen die menschliche Natur, gegen die Natur des Sünders. Menschliches Urteilen kann mit der im Evangelium geoffenbarten Gnade nichts anfangen. Und menschlichem Wünschen und Begehren steht das Evangelium mit seiner radikalen Verurteilung des Fleisches und der Sünde und des Eigenwillens des Menschen diametral entgegen. Nur so verstehen wir gut, dass der ungläubige Mensch sich dem Evangelium widersetzt. Aber warum erliegen den Christen, die ja an das Evangelium geglaubt haben, anderen Lehren? Das war ja in Ephesus der Fall. Warum geschieht das auch mit Christen? Ich nehme an, weil sie sich am Evangelium nicht in der ganzen Fülle erfreuen können. Damit wir aber die volle Freude am Evangelium haben können, müssen wir zwei Dinge immer klarer und immer tiefer erkennen. Und Paulus spricht davon in diesem ersten Kapitel, nämlich davon, was Gott in seinem Sohn getan hat. Und wenn wir das erkennen, und je tiefer und je klarer wir es erkennen, desto größer wird unsere Freude am Evangelium sein, dieses herrliche Evangelium, was Gott in seinem Sohn getan hat. Zweitens müssen wir erkennen, wie sündig der Sünder ist. Wie hoffnungslos, wie verloren
er ist. Und das wiederum wird seine Freude am Evangelium mehren. Ein Evangelium, das die Macht hat, Sünder selig zu machen. Den Sünder mit allem, was das heißt. Und Paulus stellt sich ja als ein Beispiel hin dafür, was der Sünder ist. Ein Feind Gottes, Feind der Wahrheit. Hasst die Wahrheit, hasst die Kinder Gottes, hasst das Licht bei aller Religiosität. Das ist der Sünder. Und das Evangelium ist die Kraft Gottes, Sünder. Solche wie Paulus, solche wie dich und mich, selig zu machen. Und wo man das nicht mehr klar sieht, kann man die Freude am Evangelium nicht mehr haben. Und dann sucht man andere Dinge und öffnet sich dann für andere Dinge, die irgendwie unseren Wünschen und unseren natürlichen Neigungen entsprechen. Die gesunde Lehre will also die Freude und Gewissheit erzeugen, stärken, vertiefen.

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0: Vater, was für ein Freund ist unser Jesus. Möge ich solch ein Freund für andere sein. Menschen, die Menschen brauchen. In seiner Karriere als Sportjournalist berichtete David Kindred über hunderte von großen Sportereignissen und Meisterschaften und schrieb eine Biografie über den Boxer Muhammad Ali. Da er sich im Ruhestand langweilte, begann er, Basketballspiele an einem örtlichen College zu besuchen. Bald schrieb er Geschichten über jedes Spiel und stellte sie online. Als seine Mutter und sein Enkel starben und seine Frau einen schweren Schlaganfall erlitt, wurde ihm klar, dass das Team, über das er berichtet hatte, ihm ein Gefühl von Gemeinschaft und Sinn gab. Er brauchte sie so sehr, wie sie ihn brauchten. Kindred sagte, "Dieses Team hat mich gerettet. Mein Leben war dunkel geworden und sie waren Licht." Wie kommt ein Journalist im Ruhestand dazu, sich auf eine Gemeinschaft von Teenagern zu verlassen? Auf die gleiche Weise, wie ein legendärer Apostel sich auf die Gemeinschaft derer stützt, die er auf seinen Missionsreisen trifft. Hast du all die Menschen bemerkt, die Paulus am Ende seines Briefes grüßt, Verse 3 bis 15? Dann sind da noch Andronikus und Junia, meine Verwandten, die mit mir im Gefängnis waren, Vers 7. Ampliatus, mit dem ich in der Liebe Gottes verbunden bin, Vers 8. Insgesamt erwähnt er mehr als 25 Personen, von denen die meisten in der Bibel nicht weiter wichtig sind. Aber Paulus braucht sie. Wer ist in deiner Gemeinde? Gibt es dort jemanden, dessen Leben dunkel geworden ist? Wenn Gott dich führt, kannst du ein Licht sein, das sie auf Jesus hinweist. Eines Tages werden sie vielleicht dir im Dunkeln helfen. Jetzt hören wir Römer Kapitel 16, die Verse 3 bis 16.
1: Grüßt Priska und Aquila, die meine Mitarbeiter im Dienst für Christus Jesus gewesen sind. Sie haben sogar ihr Leben für mich aufs Spiel gesetzt. Und nicht nur ich bin ihnen dankbar, sondern auch alle Gemeinden. Bitte grüßt auch die Gemeinde, die sich in ihrem Haus trifft. Grüßt meinen lieben Freund Epänetus. Er war der Erste in der Provinz Asien, der zum Glauben an Christus kam. Grüßt Maria, die sich so für euch eingesetzt hat. Dann sind da noch Andronikus und Junia, meine Verwandten, die mit mir im Gefängnis waren. Die beiden genießen hohes Ansehen unter den Aposteln und haben schon vor mir an Christus geglaubt. Bitte richtet ihnen ebenso meine Grüße aus wie Ampliatus, mit dem ich in der Liebe Gottes verbunden bin, Urbanus, unserem Mitarbeiter im Dienst für Christus, und dem geliebten Stachys. Grüßt auch Apelles, der sich im Glauben an Christus bewährt hat, und alle aus dem Haus von Aristobul. Grüßt meinen Verwandten Herodion und die Gläubigen im Haus von Narzissus. Grüßt Tryphäna und Tryphosa, die im Dienst für den Herrn mitarbeiten, und die geliebte Persis, die sich sehr für den Herrn eingesetzt hat. Grüßt Rufus, den der Herr sich erwählt hat, sowie seine Mutter, die auch mir eine Mutter gewesen ist. Bitte grüßt auch Asynkritus, Phlegon, Hermes, Patrobas, Hermas und die anderen Brüder, die bei ihnen sind. Gebt meine Grüße weiter an Philologus, Julia, Nereus und seine Schwester, sowie an Olympas und alle anderen Gläubigen, die bei ihnen sind. Grüßt einander in Liebe. Alle Gemeinden, die zu Christus gehören, senden euch ihre Grüße.
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0: Nicht die Einhaltung des Gesetzes führt uns zurück zu Gott, sondern die Gnade Gottes durch den Glauben an den Herrn Jesus Christus. Denn wir allesamt sind dem Unreinen gleich geworden und alle unsere Gerechtigkeiten gleich einem unflätigen Kleide. Und wir verwelkten allesamt wie ein Blatt und unsere Missetaten rafften uns dahin wie der Wind. So lesen wir im 1. Timotheusbrief, Kapitel 1, das Zeugnis des Apostel Paulus. Das Wort ist gewiss und aller Annahme wert, dass Christus Jesus in die Welt gekommen ist, Sünder zu erretten, von welchem ich der Erste bin. Aber darum ist mir Barmherzigkeit zuteil geworden, auf dass an mir, dem Ersten, Jesus Christus die ganze Langmut erzeige, zum Vorbild für die, welche an ihn glauben werden, zum ewigen Leben. 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
1: Sie hören nun die gute Nachricht aus Gottes Wort. Unser Wochenvers steht in 1. Johannes 1, Vers 9. So wir aber unsere Sünden bekennen, so ist er treu und gerecht, dass er uns die Sünden vergibt und reinigt uns von aller Untugend. Das war unser Merkvers aus 1. Johannes 1, Vers 9.

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0: Herzlich willkommen zum Radioprogramm des Missionswerkes Werner Heukelbach. Schön, dass Sie wieder eine Botschaft über den Glauben an Jesus Christus hören möchten. Übrigens, Sie können alle Radiosendungen der letzten 12 Monate auf unserer Internetseite missionswerk-heukelbach.de herunterladen und anhören. Und nun spricht zu Ihnen Peter Bronzelig.
1: Liebe Hörerinnen, liebe Hörer, ich heiße Sie herzlich willkommen zu einer neuen Folge unserer Sendereihe Hörer fragen. Heute geht es um eine aktuelle und sehr ernste Frage. Wieso lässt Gott Katastrophen zu? Ich zitiere aus einer Anfrage, die uns kurz nach einer Erdbebenkatastrophe erreicht hat. Wenn Gott ein liebender Schöpfergott ist, warum lässt er die Erde dann so grausam sein? Dann hätte er doch unsere Welt so gestalten müssen, dass es keine Erdbeben gibt, die zahllose, unschuldige Menschen in den Tod reißt. Warum lässt Gott so etwas zu? Nun, wir können solche Fragen gut verstehen und auch die Bestürzung nachempfinden angesichts des großen Leides. Auch mich selbst bewegen die Bilder von den Opfern und den Überlebenden, die Hab und Gut und meist auch Angehörige verloren haben. Solche Bilder wühlen die Seele auf, lösen Trauer und tiefes Mitleid aus, werfen Fragen auf. Fragen nach dem Warum. Warum lässt Gott das alles zu? Wir brauchen zuverlässige Antworten, denn schließlich geht es ja um unsere Welt, um unser Leben, um unsere Zukunft und auch um unseren Glauben an Gott. Als ich ungefähr 18 war, habe ich angefangen, intensiv über diese Fragen nachzudenken. Ich merkte, dass irgendetwas in dieser Welt nicht stimmt. Mit uns Menschen und vielleicht auch mit Gott. Ich drehte mich so lange im Kreis, bis ich anfing, in der Bibel zu lesen. Dadurch wurden mir die Augen geöffnet. Im Neuen Testament, im Lukasevangelium, Kapitel 13, in den Versen 1 bis 5, diskutieren einige Menschen mit Jesus Christus über Katastrophen, Leid und deren Ursache. Ich zitiere: Es kamen aber zu der Zeit einige, die berichteten ihm von den Galiläern, deren Blut Pilatus mit ihren Opfern vermischt hatte. Und Jesus antwortete und sprach zu ihnen: Meint ihr, dass diese Galiläer mehr gesündigt haben als alle anderen Galiläer, weil sie das erlitten haben? Ich sage euch, nein. Sondern wenn ihr nicht Buße tut, werdet ihr alle so umkommen. Oder meint ihr, dass die 18, auf die der Turm in Siloa fiel und erschlug sie, schuldiger gewesen sind als alle anderen Menschen, die in Jerusalem wohnen? Ich sage euch, nein, sondern wenn ihr nicht Buße tut, werdet ihr alle auch so umkommen. Oh, welch ein hartes Wort von Jesus, dem Sohn Gottes. Er ist doch der, der in einzigartiger Weise den Menschen die Liebe Gottes vorgestellt hat. Er hat die Hungernden gespeist und die Kranken gesund gemacht. Er hat Tote zum Leben auferweckt, Stürme gestillt und vom Teufel besessene Menschen befreit. Er hat den Menschen Vergebung der Sünden und ewiges Leben angeboten. Ja, seine Liebe ging sogar so weit, dass er sich freiwillig ans Kreuz nageln ließ, um für die Schuld aller Menschen zu sterben. Einige seiner letzten Worte waren dort am Kreuz: Vater, vergib ihnen, denn sie wissen nicht, was sie tun. Jesus Christus hat in vollkommener Weise Gottes Liebe offenbart, die den Armen und Schwachen und den Sündern nachgeht. Eine Liebe, die kaputte Seelen heilt und ihnen Licht und Hoffnung schenkt. Und jetzt solche harten Worte aus seinem Munde? Alle Menschen haben Strafe verdient und werden durch Katastrophen umkommen? Und das ist Gottes gerechtes Gericht, wenn sie nicht umkehren zu ihm? Wie können wir das verstehen? Ich bin so dankbar, dass wir in der Bibel die Geschichte der Menschheit bis an den Anfang zurückverfolgen können. Auf den ersten Seiten der Bibel in 1. Mose 1 und 2 erfahren wir, warum Jesus Christus solche drastischen Worte ausgesprochen hat. Wir werden verstehen, wie Leid und Katastrophen überhaupt Eingang in unsere Welt gefunden haben. Gott hat in seiner Liebe und Allmacht die Welt geschaffen, die schöne Natur und auch uns Menschen. Er hat unsere Vorfahren in einem wunderschönen Paradies leben lassen, in dem sie alles hatten, um glücklich zu sein. Sie lebten in herrlicher, harmonischer Beziehung.

Liebe ist, hat er den Menschen Verantwortung und einen freien Willen gegeben. Damit konnten sie sich selbst entscheiden, in dem herrlichen Paradies bei Gott zu leben oder aber auch ohne Gott zu leben. Aber dann mit allen traurigen Konsequenzen, über die sie Gott informierte, nämlich, wenn der Mensch ohne seinen Schöpfer und ohne seine Gebote leben möchte, dann wird Leid und Elend in sein Leben treten. Wenn er sich von Gott, der Quelle des Lebens, abschneidet, wird er den Tod erfahren. Trotzdem haben unsere Vorfahren gegen Gott rebelliert. Sie haben sich vom Teufel verführen lassen, von Gott wegzugehen. Sie haben ihr Leben selbst in die Hand genommen für einen schrecklichen Preis. Sie wollten Freiheit von Gott und sind zu Sklaven des Teufels geworden. Sie haben Sicherheit und Geborgenheit bei Gott verlassen und sind zum Spielball finsterer Mächte geworden. Seitdem werden sie verfolgt von Leid und Elend. Sofort, nachdem die ersten Menschen mit Gott gebrochen hatten, fing das Leid auf Erden an. Nachzulesen in 1. Mose Kapitel 3. Zum allerersten Mal bekamen die Menschen Angst. Sie fingen an zu lügen und sich gegenseitig Schuld zuzuschieben. Und bald darauf ermordete ihr Sohn Kain seinen Bruder Abel. Der erste Mord, der erste Krieg in der Menschheitsgeschichte. Und dann lesen wir von der ersten schrecklichen Naturkatastrophe, die Gott wegen der Bosheit der Menschen über diese Welt schickte, nämlich die Sintflut. Das, was wir auf den ersten Seiten der Bibel finden, erklärt uns, warum der gerechte und liebende Gott Katastrophen schickt. Das hängt mit uns Menschen zusammen, die wir von Gott weggelaufen sind und ohne ihn leben wollen. Es hängt mit unserer Sündhaftigkeit zusammen, da wir laufend seine Gebote übertreten und ihn damit beleidigen. Das ist Sünde, und Sünde führt ins Gericht. Ja, die Welt ist gerichtsreif. Gott kündigt uns für die Zukunft noch schlimmere Katastrophen an, als wir sie bisher erlebt haben. Und zum Schluss den Untergang der ganzen Welt. Nachzulesen in der Bibel, im Matthäusevangelium Kapitel 24 und in 2. Petrus Kapitel 3. Wenn wir darüber nicht Bescheid wissen, könnten wir vielleicht meinen, dass Gott ungerecht ist, wenn er solche Dinge zulässt. Oder dass er vielleicht zu schwach ist, um solche Katastrophen zu verhindern. Oder dass er die Menschen bereits aufgegeben hat. Das wäre wirklich die allergrößte Katastrophe. Aber Gott ist nicht so. Zurück zu unserem Text aus Lukas 13. Jesus Christus sagt uns, dass die gesamte Menschheit Gottes Gericht verdient hat. Aber sogar in diesen harten Worten des Sohnes Gottes strahlt das helle Licht seiner Liebe hervor. Seine Worte, wenn ihr nicht Buße tut, werdet ihr alle auch so umkommen, zeigt uns ja den Ausweg auf. Buße tun heißt, auf Jesus zu hören und umkehren zu Gott. Buße tun heißt, den falschen Weg der Gottlosigkeit und der Sünde zu verlassen und Gott um Vergebung der Sünden zu bitten. Jesus Christus sagt in Markus 1, Vers 15, tut Buße und glaubt an das Evangelium. Und an anderer Stelle sagt Gottes Wort in Römer 6, Vers 23, der Lohn der Sünde ist der Tod. Doch dann geht der Vers weiter. Gottes Gabe aber ist das ewige Leben in Christus Jesus, unserem Herrn. Ja, es gibt also einen Ausweg. Der Glaube an Jesus Christus. Wenn wir darauf vertrauen, dass er das schreckliche Gericht über unsere Sünden und unsere Rebellion auf sich genommen hat und sich an unserer Stelle von Gott bestrafen ließ, dann haben wir eine Chance. Dann können wir der schrecklichen Katastrophe entrinnen, die auf uns Menschen wartet. Nämlich die, dass wir zusammen mit dieser Welt untergehen und für ewig in der Hölle verloren gehen. Alle Katastrophen, die Erdbeben und Überschwemmungen, die Epidemien und Terroranschläge, alles das soll uns aufrütteln und aufschrecken, damit wir endlich umkehren zu Gott und uns von seinem Sohn retten lassen. Anstatt Gott anzuklagen, sollten wir Menschen die richtigen Konsequenzen aus diesen schrecklichen Ereignissen ziehen.

Wir sollten zu Jesus Christus, dem Retter, kommen und unsere Sündenschuld bereuen und ihn um Gnade und ewiges Leben zu bitten. Nicht Gott, sondern die Menschheit ist schuld an dem Leid, das in dieser Welt geschieht. So schrecklich Gottes Gerichte auch sind, seine Gnade und seine Liebe zu uns sind noch größer. In Johannes 5, Vers 24 spricht Jesus Christus voller Liebe zu uns Menschen: Wahrlich, wahrlich, ich sage euch, wer mein Wort hört und glaubt dem, der mich gesandt hat, der hat das ewige Leben und kommt nicht in das Gericht, sondern er ist vom Tod zum Leben hindurchgedrungen. Das ist frohe Botschaft. Das ist Evangelium. Jesus Christus will uns von unserer Sünde befreien und uns zurückführen zu Gott. Er ist für uns am Kreuz gestorben und wieder auferstanden. Ja, er lebt. Er bietet uns ewiges Leben an und er wartet darauf, dass wir ihn im Gebet anrufen und uns von ihm retten lassen. Dann brauchen wir ihn nicht mehr zu fürchten. Auch nicht, wenn Katastrophen kommen. Sogar auch dann nicht, wenn wir davon unmittelbar betroffen sein sollten. Denn Jesus Christus wird mit uns sein. Wir stehen unter seinem Schutz. Er wird uns sicher an das herrliche Ziel im Himmel bringen. Dann werden alle Tränen abgewischt werden und es wird kein Leid mehr geben. Keinen Schmerz, keine Krankheit, keine Trauer, kein Tod mehr, sondern nur noch ewige Freude. Und es wird noch viel schöner werden, als es unsere Vorfahren im Paradies erlebt haben, als sie noch nicht gesündigt hatten. Diese wunderbare Herrlichkeit wartet auf alle, die Buße tun und Jesus Christus als ihren Heiland und Erlöser annehmen. Wenn Sie, lieber Zuhörer, diesen wichtigen und entscheidenden Glaubensschritt noch nicht getan haben, dann zögern Sie nicht länger. Tun Sie Buße und glauben Sie an Jesus Christus. Wir wollen noch beten. Herr Jesus, wie gut, dass weder Sünde, Tod noch Teufel das letzte Wort in dieser Welt haben. Du bist es, der voller Liebe und Gnade uns Menschen Rettung anbietet. Danke dafür. Amen.

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3: Drittes Kapitel. Und ich sprach: Höret doch, ihr Häupter im Hause Jakob und ihr Herren im Hause Israel. Ihr solltet die sein, die das Recht kennen. Aber ihr hasset das Gute und liebet das Arge. Ihr schindet ihnen die Haut ab und das Fleisch von ihren Knochen und fresset das Fleisch meines Volks. Und wenn ihr ihnen die Haut abgezogen habt, zerbrecht ihr ihnen auch die Knochen. Ihr zerlegt es wie in einen Topf und wie Fleisch in einen Kessel. Darum, wenn ihr nun zum Herrn schreit, wird er euch nicht erhören, sondern wird sein Angesicht vor euch verbergen zur selben Zeit, wie ihr mit eurem bösen Treiben verdient habt. So spricht der Herr wieder die Propheten, die mein Volk verführen, die da predigen, es werde gut gehen, wenn man ihnen zu fressen gibt. Wer ihnen aber nichts ins Maul gibt, dem predigen sie, es werde ein Krieg kommen. Darum soll euch die Nacht ohne Gesichte sein und die Finsternis ohne Wahrsagung. Die Sonne soll über den Propheten untergehen und der Tag über ihnen finster werden. Und die Seher sollen zu Schanden und die Wahrsager zu Spott werden. Sie müssen alle ihren Bart verhüllen, weil kein Gotteswort da sein wird. Ich aber bin voll Kraft, voll Geist des Herrn, voll Recht und Stärke, dass ich Jakob seine Übertretung und Israel seine Sünde anzeigen kann. So höret doch dies, ihr Häupter im Hause Jakob und ihr Herren im Hause Israel, die ihr das Recht verabscheut und alles, was gerade ist, krumm macht, die ihr Zion mit Blut baut und Jerusalem mit Unrecht. Seine Häupter richten für Geschenke, seine Priester lehren für Lohn und seine Propheten wahrsagen für Geld, und euch dennoch auf den Herrn verlasst und sprecht: Ist nicht der Herr unter uns? Es kann kein Unglück über uns kommen. Darum wird Zion um euretwillen wie ein Acker gepflügt werden, und Jerusalem wird zu Steinhaufen werden und der Berg des Tempels zu einer Höhe wilden Gestrüpps. Viertes Kapitel. In den letzten Tagen aber wird der Berg, darauf des Herrn Haus ist, feststehen, höher als alle Berge und über die Hügel erhaben. Und die Völker werden herzulaufen, und viele Heiden werden hingehen und sagen: Kommt, lasst uns hinauf zum Berge des Herrn gehen und zum Hause des Gottes Jakobs, dass er uns lehre seine Wege und wir in seinen Pfaden wandeln. Denn von Zion wird Weisung ausgehen und des Herrn Wort von Jerusalem. Er wird unter großen Völkern richten und viele Heiden zurechtweisen in fernen Landen. Sie werden ihre Schwerter zu Pflugscharen und ihre Spieße zu Sicheln machen. Es wird kein Volk wieder das andere das Schwert erheben, und sie werden hinfort nicht mehr lernen, Krieg zu führen. Ein jeder wird unter seinem Weinstock und Feigenbaum wohnen, und niemand wird sie schrecken. Denn der Mund des Herrn Zebaoth hat's geredet. Ein jedes Volk wandelt im Namen seines Gottes, aber wir wandeln im Namen des Herrn, unseres Gottes, immer und ewiglich. Zur selben Zeit, spricht der Herr, will ich die Lahmen sammeln und die Verstoßenen zusammenbringen und die ich geplagt habe. Und ich will den Lahmen geben, dass sie viele Erben haben, und will die Verstoßenen zum großen Volk machen. Und der Herr wird König über sie sein auf dem Berge Zion von nun an bis in Ewigkeit. Und du, Turm der Herde, du Feste der Tochter Zion, zu dir wird kommen und wiederkehren die frühere Herrschaft, das Königtum der Tochter Jerusalem. Warum? Warum schreist du denn jetzt so laut? Ist kein König bei dir? Und sind deine Ratgeber alle hinweg, dass dich die Wehen erfassen wie eine in Kindsnöten? Leide doch solche Wehen und stöhne, du Tochter Zion, wie eine in Kindsnöten. Denn du musst zwar zur Stadt hinaus und auf dem Felde wohnen und nach Babel kommen, aber von dort wirst du wieder errettet werden. Dort wird dich der Herr erlösen von deinen Feinden. Nun aber werden sich viele Heiden wieder dich zusammenrotten und sprechen, sie ist dahingegeben, wir wollen auf Zion herabsehen. Aber sie wissen des Herrn Gedanken nicht und kennen seinen Ratschlag nicht, dass er sie zusammengebracht hat wie Garben auf der Tenne. Darum mache dich auf und drisch, du Tochter Zion, denn ich will dir eiserne Hörner und eherne Klauen machen, und du sollst viele Völker zermalmen und ihr Gut dem Herrn weihen und ihre Habe dem Herrscher der ganzen Welt. Aber nun zerraufe und zerkratze dich, denn man wird uns belagern und den Richter Israels mit der Rute auf die Backe schlagen. 5. Kapitel. Und du, Bethlehem Ephrata, die du klein bist unter den Städten in Juda, aus dir soll mir der kommen, der in Israel Herr sei, dessen Ausgang von Anfang und von Ewigkeit her gewesen ist. Indes lässt er sie plagen bis auf die Zeit, dass die, welche gebären soll, geboren hat. Da wird dann der Rest seiner Brüder wiederkommen zu den Kindern Israel. Er aber wird auftreten und weiden in der Kraft des Herrn und in der Macht des Namens des Herrn seines Gottes. Und sie werden sicher wohnen, denn er wird zur selben Zeit herrlich werden, soweit die Welt ist. Und er wird der Friede sein. Wenn Assur in unser Land fällt und in unsere festen Häuser einbricht, so werden wir 7 Hirten und 8 Fürsten dagegen aufstellen, die das Land Assur verderben mit dem Schwert und das Land Nimrods mit ihren bloßen Waffen. So wird er uns von Assur erretten, wenn es in unser Land fallen und in unsere Grenzen einbrechen wird. Und es werden die Übriggebliebenen aus Jakob unter vielen Völkern sein wie Tau vom Herrn, wie Regen aufs Gras, der auf niemand harrt, noch auf Menschen wartet. Ja, die Übriggebliebenen aus Jakob werden unter den Heiden inmitten vieler Völker sein, wie ein Löwe unter den Tieren im Walde, wie ein junger Löwe unter einer Herde Schafe, dem niemand wehren kann, wenn er einbricht, zertritt und zerreißt. Denn deine Hand wird siegen gegen alle deine Widersacher, dass alle deine Feinde ausgerottet werden. Zur selben Zeit, spricht der Herr, will ich deine Rosse ausrotten und deine Wagen zunichte machen, und will die Städte deines Landes vernichten und alle deine Festungen zerbrechen. Und ich will die Zauberei bei dir ausrotten, dass keine Zeichendeuter bei dir bleiben sollen. Ich will deine Götzenbilder und Steinmale aus deiner Mitte ausrotten, dass du nicht mehr anbeten sollst deiner Hände Werk. Und will deine Aschera-Bilder ausreißen aus deiner Mitte und deine Städte vertilgen. Und ich will mit Grimm und Zorn Vergeltung üben an allen Völkern, die nicht gehorchen wollen. 6. Kapitel. Höret doch, was der Herr sagt. Mach dich auf, führe deine Sache vor den Bergen und lass die Hügel deine Stimme hören. Höret, ihr Berge, wie der Herr rechten will, und merket auf, ihr Grundfesten der Erde. Denn der Herr will mit seinem Volk rechten und mit Israel ins Gericht gehen. Was habe ich dir getan, mein Volk? Und womit habe ich dich beschwert? Das sage mir. Habe ich dich doch aus Ägyptenland geführt und aus der Knechtschaft erlöst und vor dir hergesandt Mose, Aaron und Miriam? Mein Volk, denke doch daran, was Balak, der König von Moab, vorhatte und was ihm Bileam, der Sohn Beors, antwortete, wie du hinüberzogst von Schittim bis nach Gilgal, damit ihr erkennt, wie der Herr euch alles Gute getan hat. Womit soll ich mich dem Herrn nahen, mich beugen vor dem hohen Gott? soll ich mich ihm mit Brandopfern nahen und mit einjährigen Kälbern? Wird wohl der Herr Gefallen haben an viel tausend Widdern, an unzähligen Strömen von Öl? Soll ich meinen Erstgeborenen für meine Übertretung geben, meines Leibes Frucht für meine Sünde? Es ist dir gesagt, Mensch, was gut ist und was der Herr von dir fordert, nämlich Gottes Wort halten und Liebe üben und demütig sein vor deinem Gott. Des Herrn Stimme ruft über die Stadt, wer deinen Namen fürchtet, dem wird's gelingen. Höret, ihr Stämme und Ratsleute. Noch immer bleibt Unrecht gut in des gottlosen Hause und das verfluchte falsche Maß. Oder sollte ich unrechte Waage und falsche Gewichte im Beutel billigen? Ihre Reichen tun viel Unrecht und ihre Einwohner gehen mit Lügen um und haben falsche Zungen in ihrem Halse. Darum will auch ich anfangen, dich zu plagen und dich um deiner Sünden willen wüst zu machen. Du sollst essen und doch nicht satt werden. Und was du beiseite schaffst, wirst du doch nicht retten. Und was du rettest, will ich doch dem Schwert preisgeben. Du sollst säen und nicht ernten. Du sollst Öl keltern und dich damit nicht salben. Und Wein keltern und ihn nicht trinken. Denn du hieltest dich an die Weisungen Omris und alle Werke des Hauses Ahab und folgtest ihrem Rat. Darum will ich dich zur Wüste machen und ihre Einwohner, dass man sie auspfeifen soll, und ihr sollt die Schmach meines Volks tragen. 7. Kapitel. Ach, es geht mir wie einem, der Obst pflücken will, der im Weinberg Nachlese hält, da man keine Trauben findet zu essen. Und ich wollte doch gerne die besten Früchte haben. Die frommen Leute sind weg in diesem Lande. Und die Gerechten sind nicht mehr unter den Leuten. Sie lauern alle auf Blut. Ein jeder jagt den anderen, dass er ihn fange. Ihre Hände sind geschäftig, Böses zu tun. Der Fürst und der Richter fordern Geschenke. Die Gewaltigen reden nach ihrem Mutwillen, um Schaden zu tun, und drehen's, wie sie's wollen. Der Beste unter ihnen ist wie ein Dornstrauch und der Redlichste wie eine Hecke. Aber es kommt der Tag, den deine Späher geschaut haben, da sollst du heimgesucht werden, da werden sie nicht wissen, wo aus noch ein. Niemand glaube seinem Nächsten, niemand verlasse sich auf einen Freund. Bewahre die Tür deines Mundes vor der, die in deinen Armen schläft. Denn der Sohn verachtet den Vater, die Tochter widersetzt sich der Mutter, die Schwiegertochter ist wieder die Schwiegermutter, und des Menschen Feinde sind seine eigenen Hausgenossen. Ich aber will auf den Herrn schauen und harren auf den Gott meines Heils. Mein Gott wird mich erhören. Freue dich nicht über mich, meine Feindin. Wenn ich auch da niederliege, so werde ich wieder aufstehen, und wenn ich auch im Finstern sitze, so ist doch der Herr mein Licht. Ich will des Herrn Zorn tragen, denn ich habe wieder ihn gesündigt, bis er meine Sache führe und mir Recht schaffe. Er wird mich ans Licht bringen, dass ich seine Gnade schaue. Meine Feindin wird's sehen müssen und in Schande dastehen, die jetzt zu mir sagt, wo ist der Herr, dein Gott? Meine Augen werden sehen, dass sie dann wie Dreck auf der Gasse zertreten wird. Es kommt der Tag, da werden deine Mauern gebaut werden, da wird weit werden deine Grenze, da werden sie von Assur und von den Städten Ägyptens zu dir kommen, von Ägypten bis an den Euphrat, von einem Meer zum anderen, von einem Gebirge zum anderen, denn die Erde wird wüst sein ihrer Bewohner wegen, um der Frucht ihrer Werke willen. Du aber weide dein Volk mit deinem Stabe, die Herde deines Erbteils, die da einsam wohnt im Walde, mitten im fruchtbaren Lande. Lass sie in Basan und Gilead weiden wie vor Alters. Lass uns Wunder sehen, wie zur Zeit, als du aus Ägyptenland zogst, dass die Heiden es sehen und aller ihrer Macht sich schämen sollen und die Hand auf ihren Mund legen und ihre Ohren zuhalten. Sie sollen Staub lecken wie die Schlangen, und wie das Gewürm auf Erden sollen sie zitternd hervorkommen aus ihren Burgen. Sie werden sich fürchten vor dem Herrn, unserem Gott, und vor dir sich entsetzen. Wo ist solch ein Gott, wie du bist, der die Sünde vergibt und erlässt die Schuld denen, die übrig geblieben sind von seinem Erbteil, der an seinem Zorn nicht ewig festhält, denn er ist barmherzig. Er wird sich unser wieder erbarmen, unsere Schuld unter die Füße treten und alle unsere Sünden in die Tiefen des Meeres werfen. Du wirst Jakob die Treue halten und Abraham Gnade erweisen, wie du unseren Vätern vor Zeiten geschworen hast.
2: Sie hörten aus dem Propheten Micha die Kapitel 3 bis 7. 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Es wäre schön, wenn Sie auch morgen dabei sein könnten, um von dem Wort Gottes zu hören.

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1: Wenn die erste Kette, die uns an unsere Vergangenheit fesseln will, die Heimlichkeit ist, so ist die zweite Kette Feindseligkeit. Ärger gegen Gott und gegen andere gerichtet, lässt uns in unserem Gefängnis verharren und Groll lässt unsere Herzen steinhart werden. Ärger vergiftet alle Beziehungen. Und dennoch ist Gott treu. Sie können ihm alles sagen und er wird es für sich behalten. Die Fesseln der Vergangenheit können gelöst werden. Gott wird einen Ausweg schaffen. Paulus schrieb, dass Gott mit der Versuchung auch den Ausgang schaffen wird, so dass ihr sie ertragen könnt. 1. Korinther 10, 13. Es ist so qualvoll, heftige Schmerzen zu haben, dass jeder irgendeinen Ausweg sucht, um das Leben erträglich zu machen. Von Natur aus versucht man, seiner schmerzlichen Vergangenheit auszuweichen, damit man nicht ständig damit konfrontiert wird. Zu Anfang scheint das der leichteste Weg zu sein, aber schließlich ist es der schwierigste.
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1: Sie hören nun die gute Nachricht aus Gottes Wort. Unser Wochenvers steht in 1. Johannes 1, Vers 9. So wir aber unsere Sünden bekennen, so ist er treu und gerecht, dass er uns die Sünden vergibt und reinigt uns von aller Untugend. Das war unser Merkvers aus 1. Johannes 1, Vers 9.

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1: Ja, guten Morgen. Das ist eine Antwort, das ist richtig. Ich freue mich, dass wir uns hier so in dieser Frische, in der Sommerfrische sehen können, hier in einer solchen schönen Scheune und so einmal zu sprechen von einem Erntewagen, ist auch etwas Besonderes. Und so ist das ein schöner Sonntagmorgen, den wir schon so in schönem Sonnenschein erleben und hier uns sammeln dürfen, um auf eine Botschaft zu hören, die der Herr uns schenken möge. Ich war gestern Vormittag in der Stadt in Braunschweig und hatte so ein paar Dinge zu erledigen. Und dann ging ich an einem Buchladen vorbei. Und wie das so ist, draußen werden dann oft Bücher angeboten, die auf einem Tisch liegen. Und da habe ich natürlich auch drin gestöbert, weil Bücher immer für mich auch eine besondere Anziehungskraft haben. Und da habe ich ein Buch entdeckt und das hatte den Titel »Niemand stirbt für ewig«. Und ich denke, das kaufst du dir, das musst du haben. Das ist ein gutes biblisches Thema. Niemand stirbt für ewig. Und dann habe ich geguckt, den Untertitel. Tod, Reinkarnation und Wiedergeburt. Und dann merkte ich, das ist überhaupt nicht biblisch. Aber ich habe es trotzdem gekauft. Ich bin dann reingegangen in den Laden. Und ich sagte dem Verkäufer, das war der Inhaber selbst, ich sage, dieses Buch möchte ich gerne haben. Also sagte er, ich habe eine riesige Kiste mit ganz vielen Büchern darüber, zu solchen Themen. Ich sage, will ich nicht, ich brauche nur eins, Gift braucht man nur einmal, ich muss mich nur informieren, darum will ich es kaufen. Dann guckte er ganz merkwürdig. Ich sagte, ich habe längst gefunden, ich weiß, wo es hingeht, danach, nach dem Tod und die vielen Verführungen, die wir in unseren Tagen haben, das gibt es auch noch in Form von Büchern. Da war er ganz erstaunt, dass ich sowas sagte. Und da meinte er, naja, sagt er, in allen Religionen ist ja etwas Göttliches dran. Alle sind da irgendwo auf der Suche und das müssen wir ja akzeptieren. Na, ich sage, da müssen wir doch mal uns drüber unterhalten. Es war auch niemand sonst im Laden und so hatte er Zeit zu einem Gespräch. Und da habe ich ihm gesagt, Jesus hat gesagt, es gibt nur einen einzigen Weg zum Vater, nicht mehr. Ich sage, wenn das so ist, wenn das stimmt, dann müssen ja alle anderen Wege falsch sein. Dann kann das ja nicht stimmen. Das sagt uns ja schon die Logik. Entweder hat Jesus recht, dass das wirklich stimmt, wenn er sagt, niemand kommt zum Vater denn durch mich, dann müssen alle die Bücher und all das, was da steht, falsch sein. Oder aber, Jesus war einer der größten Lügner überhaupt und alle Religionen haben recht. Er war ganz erstaunt, hat er bestimmt noch nie gehört, in dieser Schärfe, in dieser Konfrontation. Da meinte er, ja, sagt er, meine Tochter, die hat auch Theologie studiert. Ich sage, das hilft uns nichts, wir müssen selbst die Entscheidung treffen, wir müssen selbst zu dem Punkt kommen. Und so leben wir in einer Zeit, wo Bücher dieser Art zu Tausenden kolportiert werden und wo viele Menschen das lesen und dem auch nachgehen. Damit wir einen kleinen Eindruck bekommen, was in solchen Büchern steht, lese ich einmal ein paar Zeilen und dann sehen wir das, womit die Leute heute konfrontiert werden. Und wir müssen uns auskennen, das ist wichtig. Und hier steht in diesem Buch, gleich im Vorwort, die Vorstellung einer Wiedergeburt übt eine starke Faszination auf uns aus. Doch gleichzeitig erschreckt sie uns auch. Doch mit dem Gedanken, schon einmal oder mehrmals gelebt zu haben, können sich immer mehr Menschen auch in unserer Heimat anfreunden. Wenn wir erfahren, dass wir damals als angesehene Kurtisane am französischen Hof, als Priesterin im alten Rom oder als Minister im Ägypten der Pharaonen gelebt haben, dann mag das einen gewissen Glanz in den Alltag des jetzigen Daseins bringen. Eine nicht eben geringfügige Wertsteigerung. Das war ich. Also bin ich doch jemand. Und noch auf der nächsten Seite ein weiteres Zitat. wird mit dem Glauben an die Wiedergeburt nicht die Ungerechtigkeit des Lebens aufgehoben? Die Frage beantwortet, die so viele Menschen quält, warum hat der eine immer nur Glück und Segen, darf in Saus und Braus leben, während andere ihr Leben lang von einem Schicksalsschlag nach dem anderen heimgesucht werden. Das eine und einzige irdische Leben ohne davor und danach kann auf die drängende Frage keine Antwort geben. Und da es heute immer schwerer wird, an eine ewige Hölle zu glauben, in der die Frevler nach dem Tod büßen müssen, an ein zeitlich begrenztes

kommen. Wir werden konfrontiert von den Politikern und von allen möglichen Leuten, die Meinung machen, dass wir in einer multikulturellen Gesellschaft leben, ja, einer multireligiösen Gesellschaft, in der alles gesagt wird, alles geglaubt wird und alles möglich ist. Das ist die Situation, in der wir leben. 1994 wurde im Deutschen Bundestag erstmals ein Kandidat der Grünen hineingewählt, der Moslem war. Das wurde in der auflagenstärksten türkischen Tageszeitung als ein großer türkischer Sieg gefeiert. In Pforzheim hat man eine große Moschee eingeweiht und die evangelische Kirche hat damals einen Kronleuchter gespendet. Als der Papst in Afrika war, hat er eine Rede vor Moslems gehalten und er begrüßte sie als Schwestern und Brüder. Mutter Teresa, die in Indien gewirkt hat, hat bezüglich der Religionen Folgendes gesagt. Ich habe immer gesagt, so meinte sie, wir sollten einem Hindu helfen, ein besserer Hindu zu werden, einem Muslim ein besserer Muslim zu werden und einem Katholiken ein besserer Katholik zu werden. Wir sehen, wir werden mit vielen Meinungen konfrontiert, die in dieser Weise so überall klingen. Und unsere Frage ist an diesem Morgen, was sagt uns dazu, zu dieser Meinungsvielfalt, der lebendige Gott? Was ist seine Meinung? Es ist für uns überhaupt nicht wichtig, was der Papst sagt, was vielleicht irgendein Vertreter der evangelischen Kirche sagt, was irgendein Politiker sagt. Für uns ist wichtig und entscheidend, was sagt der lebendige Gott? Denn das hat Bestand. Und das ist bleibend. Alles andere ist morgen vorbei. Hilft uns nicht mehr. Und der lebendige Gott sagt uns, und das ist das Thema, das heute Morgen angesagt ist, in Apostelgeschichte 4, Vers 12, in keinem anderen ist das Heil, ist auch kein anderer Name unter dem Himmel den Menschen gegeben, darin wir sollen selig werden. Das ist klare Sprache der Bibel. Unmissverständlich, schon von einem Kind zu verstehen, wir brauchen eigentlich gar keine Auslegung mehr, weil das alles schon hier steht. Es gibt kein anderes Heil unter dem ganzen Himmel und auf der ganzen Erde, wo immer wir auch hingehen, als nur in dem einen Namen Jesu. Das steht hier felsenfest, unverrückbar geschrieben. Nicht von irgendwelchen Philosophen erdacht, sondern im Auftrag Gottes predigt das der Petrus. Dieses Bildwort, dieser Text, den wir hier lesen, ist kein Bildwort, sondern ein echtes, klares Wort, eine Aussage. Diese Aussage wird heutzutage am Ende des 20. Jahrhunderts als eine gewaltige Provokation empfunden, auch von Theologen. Darum predigen sie es auch nicht mehr. Wie kann man so etwas sagen in einer multikulturellen Gesellschaft? Es passt überhaupt nicht hinein. So ein Wort, das alles ausschließt. Kein Heil, nirgendwo. Und mögen wir uns noch so viel anstrengen und mögen wir noch so viel tun, es ist darin kein Heil. Das sagt die Bibel hier. Und dann höre ich oft, und wie es mir tausendfach gesagt worden, das ist ja intolerant. Wie kann man nur so intolerant sein und so etwas sagen? Ich pflege daraufhin immer zu sagen, Toleranz ist ein Begriff aus dem Maschinenbau. Da gehört er auch hin. Das ist ein Fachwort. Nicht, wenn man irgendwo Teile herstellt, die später zusammengebaut werden müssen, eine Achse und ein Rad, das soll zusammenpassen, dann ist das heute bei der heutigen Messtechnik gar kein Problem. Die eine Firma stellt die Achse her, das wird mit großer Präzision gemacht und an anderer Stelle wird das Rad gemacht und die Bohrung genau vorgesehen. Man gibt das genau an mit den Toleranzen, dass das noch funktioniert und dann passt das zusammen. Das können wir in Amerika bauen und hier in Europa als andere Teile und das passt blendend zusammen, gar keine Frage. Warum? Weil es diesen Fachbegriff Toleranz gibt, der angibt, wie viel gerade noch toleriert wird an den Maßen, damit das noch zusammenpasst. Dort also

0: Und ganz klar dieser Begriff. Die Bibel kennt den Begriff Toleranz überhaupt nicht. Und darum sollten wir ihn auch überhaupt nicht mit der Bibel in Zusammenhang bringen. Überhaupt nicht. Er hört da gar nicht hin. Die Bibel unterscheidet nur zwischen zwei Begriffen. Und das ist Wahrheit oder Lüge. Das ist natürlich krass. Ne? Passt überhaupt nicht in unsere Situation hinein, in unsere Welt. Aber wir werden uns daran halten, was Gott sagt. Und das ist richtig. Davon weichen wir nicht ab. Haben wir gar keinen Grund für. Wir haben den lebendigen Gott hinter uns. Er steht dafür. Und wehe, wenn wir es anders predigen. Wehe. Das sagt die Bibel auch. Wir haben genau das zu sagen, was die Schrift uns mitteilt. Und in dem wollen wir uns Mut machen, das wollen wir uns gegenseitig zurufen. Das soll unsere Botschaft sein. Und damit marschieren wir durch bis zum Ziel. Und uns hält niemand auf. Darum machen wir solche Missionsfeste auch. Um uns Mut zu machen in einer Welt, die völlig anders denkt. Die auf völlig anderen Wegen unterwegs ist. Was macht's? Wir versuchen, Kurs zu halten. Und wir versuchen, so viele Leute wie möglich dorthin mitzunehmen. Das ist auch die Botschaft. Viele mitzunehmen. Wohin denn? Zum Ziel. Zum Ziel der Ewigkeit. Und das ist die Frage auch, die die Bibel uns immer wieder neu stellt. Und so lesen wir zum Beispiel in Lukas 13, Vers 22 bis 30. Diesen Text möchte ich mit hineinnehmen. Und Jesus ging durch Städte und Dörfer und lehrte und nahm seinen Weg nach Jerusalem. Es sprach aber einer zu ihm: Herr, meinst du, dass nur wenig selig werden? Der kam mit der Frage, sag mal, die Leute, die denken doch alles Mögliche. Wenn das so ist, dann können doch gar nicht viele selig werden. Und er kam zu Jesus mit der Frage, wie ist das eigentlich? Wie viel Prozent werden selig? So ungefähr. Die Frage würde ich auch so stellen. Nicht? Von der Mathematik her kommt, interessieren mich Zahlen. Wie viel Prozent? Ich komme gerade diese Woche aus USA zurück. Ich hatte dort einen Vortrag auf einem Bibelkongress, hatte Gespräche mit vielen Leuten. Man kommt dort mit vielen Leuten in Kontakt. Aus 50 Nationen waren dort Leute da, hochinteressant. Und dann sagte mir ein Amerikaner, ich fragte ihn, wie sieht das hier aus mit dem Glauben? Wie viele Leute glauben an den Herrn Jesus, dass sie gerettet sind? Naja, meint er, wenn es hochkommt, 10%. Oh, dachte ich, das ist aber viel. Nicht? Wenn ich das sagen könnte von Deutschland, wenn wir auf dem Marktplatz irgendwo gehen, eine Großstadt und zählen ab 1, 2, 3, 5, 10 und würden ihn fragen, bist du gerettet? Dann würde er ja sagen. Nächsten 10, nicht wahr, wieder. Das wäre schon viel. Würden wir uns wünschen für unser Land. Und jetzt gibt Jesus darauf folgende Antwort. Jesus antwortet diesem Mann so: Ringet darum, dass ihr durch die enge Pforte eingeht. Denn viele, das sage ich euch, werden danach trachten, wie sie hineinkommen, und werden es nicht können. Wenn der Hausherr aufgestanden ist und die Tür verschlossen hat und ihr anfangt, draußen zu stehen und an die Tür zu klopfen und zu sagen, Herr, tu uns auf, dann wird er antworten und zu euch sagen, ich kenne euch nicht. Wo seid ihr her? Dann werdet ihr anfangen und sagen, wir haben vor dir gegessen und getrunken und auf unseren Straßen hast du gelehrt. Und er wird zu euch sagen, ich kenne euch nicht. Wo seid ihr her? Weicht alle von mir, ihr Übeltäter. Da wird sein Heulen und Zähneklappern. Wenn ihr sehen werdet, Abraham, Isaak und Jakob und alle Propheten im Reich Gottes, euch aber hinausgestoßen. Und es werden kommen von Osten und von Westen, von Norden und von Süden, die zu Tisch sitzen werden im Reiche Gottes. Und siehe, es sind Letzte, die werden die Ersten sein, und sind Erste, die werden die Letzten sein. Ein merkwürdiges Wort eigentlich. Dort, wo Jesus spricht, die um ihn versammelt sind, das sind Leute, die ihn hören wollten, die gekommen waren, um seine gute Botschaft zu hören. Wir würden sagen, die meisten wohl von denen waren Jünger. Sie haben mit ihm gegessen, sie haben mit ihm getrunken. Sie sind unterwegs gewesen mit ihm dorthin, wo er das Evangelium verkündigt hat, wo er zum Heil gerufen hat. Sie waren dabei. Und jetzt sagt er plötzlich diesen Leuten, ringet ihr darum. Und unter euch werden viele, an jenem Tage werde ich euch sagen, euch werde ich sagen, ich kenne euch nicht. Wo kommt ihr her, ihr Übeltäter? Ich muss sagen, ich bin erschrocken über dieses Wort. Das hat er nicht zu denen gesagt, die irgendwelche Religionen praktizieren, nicht zu den Esoterikern, nicht zu den Okkultisten, nicht zu den Räubern, zu den Huren. Das hat er gesagt zu denen, die mit ihm gegangen sind. Ist das nicht merkwürdig, dass er denen das sagt? Und da ist mir deutlich geworden, wie viel Unechtes läuft mit uns mit. Wie vieles, wo wir äußerlich einen Schein haben und meinen, wir sind dabei. Und Jesus sagt, an eurem Verhalten, eurem Herzen, was ihr tut und was ihr denkt, ihr seid gar nicht mit mir. Und an jenem Tag wird er sagen, fort mit euch, ihr Übeltäter. Ich habe euch nie gekannt. Ihr wart mit eurem Herzen nie bei mir gewesen. Habt an ganz andere Dinge gedacht, die euch wichtig waren. Und seid dem eigenen nachgegangen. Natürlich mit einem frommen Anstrich, dass alle dachten, ihr seid mit von der Partie, aber doch nicht. Wir wollen dieses Wort auf uns wirken lassen und uns wirklich prüfen, sind wir wirklich ganz auf der Seite Jesu, ganz mit hundertprozentigem Herzen. Nur das wird uns reichen. Ich verwende gerne oft das Bild von einem Kapitän, weil ich meine, das trifft sehr gut. Die Situation. Wir fahren ja mit unserem Lebensschiff durch diese Welt. In allen Situationen, am Arbeitsplatz, in unserer Ehe und überall, wo wir sind, ist unser Lebensschiff. Mit dem fahren wir. Wer ist eigentlich der Kapitän auf unserem Lebensschiff? Viele Leute, die sich Christen nennen, sind natürlich selbst der Kapitän. Solange ich muss dann mein Schiff selber fahren. Ich bin auf der Herr im Hause. Ich entscheide, ich mache alles, was ich will. Das ist meine Sache. Und dann nehmen sie Jesus mit rein, mit an Bord. Und was macht der Jesus? Der ist irgendwo an Deck, vielleicht im Maschinenraum, muss da das Öl reingießen, bei den Motoren oder Deckschruppen. Wenn wir ein Problem haben, Herr, nun hilf, dann können wir dich gebrauchen. Aber nicht zum Fahren, zum Lenken, weiß selber. Und schaut, das ist es nicht. Das Entscheidende ist, dass der Herr Jesus der Kapitän auf unserem Lebensschiff ist. Dass er das Sagen hat, dass wir seine Kommandos ausführen, die er in seinem Wort uns gesagt hat. Ohne sein Wort haben wir überhaupt gar kein Kommando, wissen gar nicht, wo es hingeht. Wir haben noch keine Ahnung, wo die Klippen liegen in unserem Leben, wo wir auffahren mit unserem Lebensschiff, haben wir doch keine Ahnung. Wir brauchen doch sein Wort. Wir brauchen seine Kommandos. Und dann heißt es, nach diesem Kommando gehorsam zu sein. Das ist gefragt. Dass wir das ausführen, was er uns sagt. Und nicht, was uns gefällt. Auf einem Schiff, auf einem großen Schiff auch gilt, auf ein kleines Schiff, da hat der Kapitän das absolute Sagen. Was er sagt, das müssen alle Matrosen, alle müssen das tun. Auch der Schiffsingenieur, alle. Alle stehen unter seinem Kommando. Das tun die auch freiwillig, denn sonst wären sie ja nicht an Bord gegangen. Sie kriegen ja ihre Heuer dafür. Das machen die. Und genau das ist auch gefragt für uns, dass der Jesus wirklich der Kapitän ist auf unserem Lebensschiff. Und dass wir manchmal auch Dinge tun, wenn der Kapitän sagt, jetzt mach das, was uns nicht passt. Wenn wir vielleicht was anderes gerne tun. Prüfen wir uns. Ist in dieser Weise der Jesus unser Kapitän auf dem Lebensschiff? Oder nicht? Dann müssen wir das korrigieren. Es ist so wichtig, dass wir das korrigieren, damit wir das Ziel erreichen. Denn das wäre die größte Tragik überhaupt mit unserem Leben, wenn wir mit dem Lebensschiff fahren und meinen, wir wären Christen und würden ans Ziel kommen und am Ende würde der Jesus sagen, ich kenne euch nicht. Und wir wären ausgeschlossen vom Reich Gottes. Das ist die größte Tragik. Die paar Jahre, die wir erleben, das ist doch der Punkt nicht. Der Punkt ist die Ewigkeit. Darauf kommt es an, dass wir da dabei sind. Da hängt alles dran. Alles oder nichts. Aber schauen wir auch hier hin in diesen Text, und das ist das Frohmachende. Und der Jesus sagt, sie werden kommen vom Osten, vom Westen, vom Süden, vom Norden, aus allen Völkern, Stämmen und Nationen im Reiche Gottes sitzen. Wenn wir sie alle sehen, wenn wir durch sind. Da werden Eskimos dabei sein, da werden die Schwarzen dabei sein, da werden Gelbe und Weiße und Rote, alle für Hautfarben. Ich weiß nicht, ob wir im Himmel auch noch die Hautfarben haben. Das wird der Herr schon alles regeln. Das wird ja alles neu gemacht. Unsere Identität wird nie aufgehoben werden. Das nicht. Aber über Hautfarben können wir reden, nicht? Ist doch nicht so wichtig. Aber kommen werden sie aus allen Völkern, aus allen Stämmen, aus allen Nationen. Der Himmel ist weit offen. Eingeladen ist jeder. So hat es der Jesus auch verkündigt. Aber kommen sie alle? Antwort: Nein. Nur einige. Teil kommt. Die anderen marschieren weiter ihre alte Straße. Und so wollen wir heute uns mit dieser wichtigen Frage beschäftigen, ausgehend von diesem Bibelwort Apostel 4, Vers 12, in keinem anderen ist das Heil. Wie ist es dann nun mit den anderen Religionen, mit denen wir ja ständig konfrontiert werden? Wir können ja heute mit den Flugzeugen überall hinreisen, rund um die Welt, wo wir hinwollen, und werden ständig konfrontiert mit so vielen Religionen, mit so vielen Auffassungen. Und ich habe festgestellt, dass eine der häufigsten Fragen überhaupt, die so gestellt werden, wenn man mit jemandem spricht über den Glauben, den die Bibel uns sagt, dann kommt sofort und sehr schnell die Frage der Religionen auf. Naja, es gibt ja so viele Religionen. Wer weiß, ob das nun richtig ist oder das. Und dann sind die Leute raus, haben sich rauskatapultiert. Und dann müssen wir zuallererst, wenn wir jemanden gewinnen wollen, selbst erstmal genau wissen, was Gott dazu sagt. Dass wir selbst einen festen Standort haben. Und den wollen wir uns jetzt ein Stück weit erarbeiten. Wir sind ja noch frisch an diesem Morgen. Und in der Scheune, finde ich, kann man besonders gut denken. Oder? Geht's euch nicht auch so? Finde ich prima. Denken müssen wir schon an der Bibel und an all dem. Die Bibel zeigt uns, dass der Mensch ein Grundproblem hat. Und dieses Grundproblem ist, dass er seit dem Sündenfall von Gott getrennt ist. Wir leben nicht mehr in der Gemeinschaft Gottes, wie Gott das mal geplant hatte. Und darauf, auf diesen verlorenen Zustand, weist uns die Bibel hin. Und zwar im Römerbrief, Kapitel 2, Vers 14 bis 15, da lesen wir das. Da heißt es, denn wenn die Heiden, die das Gesetz nicht haben, doch von Natur tun des Gesetzes Werk, so sind sie, obwohl sie das Gesetz nicht haben, sich selbst ein Gesetz. Denn sie beweisen, des Gesetzes Werk sei geschrieben in ihrem Herzen, da ja ihr Gewissen es ihnen bezeugt, dazu auch die Gedanken, die sich untereinander verklagen oder auch entschuldigen. Beides gibt es. Ich lese diesen Text, der etwas kompliziert ausgedrückt ist in der Lutherfassung, noch einmal nach der Übersetzung der Guten Nachricht. Da heißt es, die anderen Völker haben das Gesetz Gottes nicht. Aber es gibt unter ihnen Menschen, die aus natürlichem Empfinden heraus tun, was das Gesetz verlangt. Obwohl es ihnen nicht bekannt geworden ist, tragen sie es doch in sich selbst. Ihr Verhalten zeigt, dass ihnen die Forderungen des Gesetzes ins Herz geschrieben sind. Und dasselbe beweist ihr Gewissen, dessen Stimme sie abwechselnd anklagt oder verteidigt. Beides.
1: Dankeschön, Professor Dr. Werner Gitt. 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

Haben Sie sich jemals im Spiegel des Wortes Gottes betrachtet? Dazu dient nämlich das Gesetz. Im Römerbrief Kapitel 3 lesen wir: Da ist kein Gerechter, auch nicht einer. Da ist keiner, der verständig sei. Da ist keiner, der Gott suche. Alle sind abgewichen, sie sind allesamt untauglich geworden. Da ist keiner, der Gutes tue. Da ist auch nicht einer. Ihr Schlund ist ein offenes Grab, mit ihren Zungen handelten sie trüglich. Otterngift ist unter ihren Lippen. Ihr Mund ist voll Fluchens und Bitterkeit. Ihre Füße sind schnell, Blut zu vergießen. Verwüstung und Elend ist auf ihren Wegen. Und den Weg des Friedens haben sie nicht erkannt. Es ist keine Furcht Gottes vor ihren Augen. Darum, aus Gesetzeswerken wird kein Fleisch vor ihm gerechtfertigt werden. Denn durch Gesetz kommt Erkenntnis der Sünde. Jetzt aber ist ohne Gesetz Gottes Gerechtigkeit geoffenbart worden, bezeugt durch das Gesetz und die Propheten. Gottes Gerechtigkeit aber durch Glauben an Jesum Christum, gegen alle und auf alle, die da glauben.

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1: Sie hören nun die gute Nachricht aus Gottes Wort. Unser Wochenvers steht in 1. Johannes 1, Vers 9. So wir aber unsere Sünden bekennen, so ist er treu und gerecht, dass er uns die Sünden vergibt und reinigt uns von aller Untugend. Das war unser Merkvers aus 1. Johannes 1, Vers 9.

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1: Viele Leute sind ratlos, was sie mit Jesus machen sollen. Sie verstehen nichts. Darum ist das heute unser Thema. Und ich lese zunächst aus der Passionsgeschichte nach dem Matthäusevangelium Kapitel 27 von Vers 15 ab. Zum Fest aber hatte der Gouverneur die Gewohnheit, einen Gefangenen dem Volk loszugeben, welchen sie wollten. Sie hatten aber zu der Zeit einen berüchtigten Gefangenen, der hieß Barabbas. Und als sie versammelt waren, sprach Pilatus zu ihnen, welchen wollt ihr? Wen soll ich euch losgeben? Barabbas oder Jesus, von dem gesagt wird, er sei der Christus? Denn er wusste, dass sie ihn aus Neid überantwortet hatten. Und als er auf dem Richterstuhl saß, schickte seine Frau zu ihm und ließ ihm sagen, habe da nichts zu schaffen mit diesem Gerechten. Denn ich habe heute viel erlitten im Traum um seinetwillen. Aber die hohen Priester und Ältesten überredeten das Volk, dass sie um Barabbas bitten, Jesus aber umbringen sollten. Da fing der Statthalter an und sprach zu ihnen, welchen wollt ihr? Wen von den beiden soll ich euch losgeben? Sie sprachen, Barabbas. Pilatus sprach zu ihnen, was soll ich denn machen mit Jesus? Das ist die Frage, was soll ich denn machen mit Jesus, von dem gesagt wird, er sei der Christus? Sie sprachen alle, lass ihn kreuzigen. Er aber sagte, was hat er denn Böses getan? Sie schrien aber noch mehr, lass ihn kreuzigen. Als aber Pilatus sah, dass er nichts ausrichtete, sondern das Getümmel immer größer wurde, nahm er Wasser und wusch sich die Hände vor dem Volk und sprach, ich bin unschuldig an seinem Blut, seht ihr zu? Da antwortete das ganze Volk und sprach, sein Blut komme über uns und unsere Kinder. Ja, der römische Gouverneur war ratlos, sonst war er nie verlegen. Bei komplizierten Sitzungen fand er immer eine weise Lösung. In Sachen Diplomatie war er ein Genie, mit jedem Hitzkopf wurde er fertig, aber jetzt wusste er nicht mehr weiter. Was soll ich denn mit Jesus machen? Mich erinnert der Mann irgendwie an einen jungen Kerl, dem Tante Frieda zum Geburtstag eine Nachtmütze gehäkelt hat. Und er fragt, Mutti, was soll ich damit? Man versteht den Pilatus gut. Es geht vielen heute ähnlich. Sie haben eine Menge über Jesus gehört, aber was sollen sie nun mit ihm machen? Zuerst wird hier einmal deutlich, dass es wenig klärt, wenn man andere darüber befragt. Man kann sich bei Freunden und Bekannten umhören, doch die vielen verschiedenen Antworten machen noch unsicher. Wollte der schwankende Pilatus das Volk wirklich um Rat fragen? Niemand konnte ihm diese schwere Entscheidung abnehmen. Sicher war es beeindruckend, wie tausende lieber Barabbas wollten, an dessen Händen Blut klebte. Mit Jesus konnten sie einfach nichts anfangen. Das soll niemand verwirren, wenn überall in der Welt viele sich gegen Jesus entscheiden. Sie kennen ja Jesus überhaupt nicht. Sie können auch nicht helfen, Jesus zu erkennen. Wer wirklich Klarheit sucht, muss Jesus selbst fragen, was willst du mit mir? Wir sitzen doch nicht über Jesus zu Gericht. Wie wenn das unsere Entscheidung wäre, ob wir Jesus abblitzen lassen oder nicht. Die Frage muss herumgedreht werden. Jesus, was willst du mit mir? Das brachte der stolze Statthalter Pilatus nicht fertig. Die Antwort von Jesus wäre eindeutig gewesen. Ich will mich deiner erbarmen. Er will alte Schuld vergeben und neue Menschen schaffen. Er will retten. Es geht nicht darum, was wir mit Jesus machen. Wenn nur Jesus etwas aus uns machen kann. Und jetzt möchte ich Sie wieder bitten, dass ich Sie hineinführen darf in den Reichtum der Bibel, der Heiligen Schrift, wie das für uns so eine große Hilfe ist, was dort geschrieben ist. Als Paulus zum Glauben kam, das beschreibt er in Galater 1, Vers 16, da sagt er, es gefiel Gott, dass er seinen Sohn offenbarte in mir. Glauben findet man nicht, indem man nur davor steht, sondern Gott muss dieses Wunder tun und Jesus in uns offenbaren. Er muss uns das zeigen. Paulus sagt, ich besprach mich nicht mit Fleisch und Blut. Das gibt keine Klarheit. Menschen können wir nicht weiterhelfen, sondern Christus muss mir den Weg zeigen, dass ich es recht erkennen kann. Eine andere wichtige Stelle, die das noch einmal zeigt, dass man mit seiner eigenen Vernunft nicht zum Glauben kommen kann, das ist in Matthäus 16, Vers 16. Dort wird erzählt, wie Jesus in Caesarea Philippi seine Jünger fragte, was sagen die Leute denn, wer ich bin? Und dann fragt er sie, was sagt denn ihr, wer bin ich denn? Einige sagten, du bist Johannes der Täufer oder Elia. Und das aber, was sagt denn ihr? Da antwortete Simon Petrus und sprach, du bist Christus, der Messias, des lebendigen Gottes Sohn. Und Jesus stellt klar, selig bist du, Simon, Jonas, Sohn, denn Fleisch und Blut, also dein eigenes natürliches Denken, hat dir das nicht geoffenbart, sondern mein Vater im Himmel. Das ist so wunderbar, wenn Gott uns enthüllt, wer Jesus wirklich ist und dass wir das erkennen können. Im Psalm 119 steht in Vers 18, dass es nötig ist, dass Gott uns die Augen öffnen muss. Dort heißt es, öffne mir die Augen, dass ich sehe die Wunder an deinem Gesetz. Wir sind blind für die Herrlichkeit Gottes und für die

deren Christus gewirkt hat, durch sie hat er ihn von den Toten auferweckt und eingesetzt zu seiner Rechten im Himmel über alle Reiche, Gewalt, Macht und Herrschaft und alles, was sonst einen Namen hat, nicht allein in dieser Welt, sondern auch in der zukünftigen Welt. Das ist so schön im 2. Korintherbrief, was dort steht, Kapitel 3, Vers 15 und 16, dass uns zuerst die Decke weggetan werden muss, auch das Notvolle, wenn Ungläubige, so wie etwa das Volk Israel, Jesus nicht als den Heiland und den Gottessohn entdecken kann, weil die Decke vor den Augen ist, aber Gott kann diese Decke wegnehmen. 2. Korinther 3, Vers 15 und 16, wenn Israel aber sich bekehrt zu dem Herrn, so wird die Decke abgetan und plötzlich können wir entdecken, was uns Jesus bedeutet. Petrus, der Jesus-Jünger, schreibt im 2. Petrusbrief, wie sie einst von Jesus mitgenommen wurde auf den Berg der Verklärung und dort die Herrlichkeit von Jesus schauen durften. Und er sagt dann jetzt, durch dieses Erleben, Erkennen mit den Augen, umso fester, im Vers 19 heißt es das, im Kapitel 1 des 2. Petrusbriefs, Vers 19, umso fester haben wir das prophetische Wort und ihr tut gut daran, dass ihr darauf achtet als auf ein Licht, dass das scheint an einem dunklen Ort, bis der Tag anbreche und der Morgenstern aufgehe in euren Herzen. Das ist so wunderbar. Das Wort Gottes öffnet uns die Augen, damit wir wirklich verstehen können, was uns Gott sagen will. Im 1. Korintherbrief, Kapitel 2, Vers 14, sagt Paulus, dass der natürliche Mensch, so wie er geboren ist, nichts vom Geist Gottes vernehmen kann. Es ist ihm eine Torheit. Er kann es nicht erkennen, denn es muss geistlich beurteilt werden. Nur durch den Geist Gottes können wir es erkennen. Darüber müssen wir beten, dass er uns den Heiligen Geist schickt, damit wir sein Wort recht verstehen können. Und Jesus hat in Matthäus 11 gesagt, es sei gut so, dass Weisen und Klugen das Evangelium verborgen ist. In Kapitel 11, Vers 25, Jesus preist den Vater, ich danke dir, du hast es den Weisen und Klugen verborgen, hast es den Unmündigen geoffenbart. Leute, die nicht mehr weiterkommen, die um Hilfe schreien, die Jesus, den Heiland brauchen, die werden es erkennen. Und so heißt es dann, im Vers 27, alles ist mir übergeben, sagt Jesus, von meinem Vater, und niemand kennt den Sohn als nur der Vater, und niemand kennt den Vater als nur der Sohn, und wem es der Sohn offenbaren will. Und dann lädt Jesus alle die Unmündigen ein, das sind ja wir, die wir ohne Jesus nicht zurechtkommen. Kommt her zu mir, alle, die ihr mühselig und beladen seid, ich will euch erquicken. Er öffnet uns die Augen, er öffnet uns das Verständnis. In Johannes 6, Vers 45 lesen wir, sie werden alle von Gott gelehrt sein. Ja, es kann niemand zu Jesus kommen, es sei denn, ihn ziehe der Vater, der Jesus gesandt hat, und Jesus wird ihn auferwecken am jüngsten Tag. Und sie werden alle von Gott gelehrt sein. Wir brauchen diese Lehre, die Gott uns schenkt, diese Unterweisung. Und im 1. Johannesbrief, Kapitel 5, Vers 20 steht, wir wissen, dass der Sohn Gottes gekommen ist und uns den Sinn dafür gegeben hat, dass wir den Wahrhaftigen, Jesus, erkennen. Wir sind in dem Wahrhaftigen, in seinem Sohn Jesus Christus. Dieser ist der wahrhaftige Gott und das ewige Leben. Das kann uns nur Gott geben. Dafür dürfen wir bitten und Gott erfüllt dieses Gebet auch bei Ihnen, wenn Sie ihn suchen. Sie brauchen nicht ratlos vor ihm stehen, sondern er gibt Ihnen die Erkenntnis seines Heils. Ich will schließen mit einem Gebetsvers. Hättest du dich nicht zuerst an mich gehangen, ich wäre von selbst dich wohl nicht suchen gegangen. Du suchtest mich und nahmst mich mit Erbarmen in deine Arme. Danke.

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Jeder von uns ist verschiedenen Versuchungen ausgesetzt. Eine dieser Versuchungen ist, Menschen anstatt Gott zu fürchten. Das zeigt sich in allerlei Weise, wie zum Beispiel das Wohlwollen der Menschen anstatt das Wohlwollen Gottes zu schätzen. Oder die Meinung gewisser Menschen höher zu achten als die Meinung Gottes. Dazu lernen wir aus Galater 1 etwas sehr Wichtiges im Zusammenhang mit dem christlichen Dienst. Predige ich denn jetzt Menschen oder Gott zu Dienst? Oder gedenke ich, Menschen gefällig zu sein? Wenn ich den Menschen noch gefällig wäre, so wäre ich Christi Knecht nicht.

es tut gut und es ist auch angebracht, die Segnungen Gottes aufzuzählen und ihn zu loben. Hier bei BBN werden wir immer wieder daran erinnert, dass wir in allem vom Herrn abhängig sind und auch, wie sehr er uns täglich segnet. Wir bedanken uns an dieser Stelle auch herzlich bei allen, die BBN in der einen oder anderen Form unterstützen. Im Psalm 103 heißt es: Lobe den Herrn, meine Seele, und was in mir ist, seinen heiligen Namen. Lobe den Herrn, meine Seele, und vergiss nicht, was er dir Gutes getan hat.

Viele Menschen sagen, sie vertrauen der Bibel nicht, weil diese von Menschen geschrieben wurde. Dieses Argument mag sich vielleicht erstmal gescheit anhören, doch dieselben Menschen, die das behaupten, lesen allerlei von Menschen Geschriebenes und wenden nicht dasselbe Argument an, wenn es um andere Werke oder Publikationen geht. Das könnte lustig sein, wenn es nicht tragisch wäre. Denn diese Menschen lehnen die einzige Informationsquelle ab, die ihnen die Wahrheit sagt, die wahrhaftig göttlichen Ursprungs ist. Denn es ist noch nie eine Weissagung aus menschlichem Willen hervorgebracht, sondern die heiligen Menschen Gottes haben geredet, getrieben von dem Heiligen Geist.

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1: Sie hören nun die gute Nachricht aus Gottes Wort. Unser Wochenvers steht in 1. Johannes 1, Vers 9. So wir aber unsere Sünden bekennen, so ist er

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1: Die Stimme des Vaters, der Zeugnis gibt über seinen Sohn. Und zwar in dem Moment, in dem er aus dem Wasser herausgekommen ist. Dann kommt die Stimme. Dieser ist mein geliebter Sohn, an dem ich Wohlgefallen gefunden habe. Das ist kein Sünder, sondern das ist der Sohn Gottes, der vollkommen ist. Und so in Verbindung mit dem Wasser gab der Vater das Zeugnis über den Sohn Gottes. Und wir haben ja gesehen, in 1. Johannes 5, es geht genau um das Thema, Jesus Christus ist der Sohn Gottes. Lies dann nochmals, bitte.
2: Welchen Vers?
1: 1. Johannes 5, Vers 5.
3: Mhm. Wer ist es, der die Welt überwindet, wenn nicht der, der glaubt, dass Jesus der Sohn Gottes ist?
1: Also es geht um den Sohn Gottes. Und dann, dieser ist es, der gekommen ist, eben gekennzeichnet von Wasser und Blut, Jesus Christus, nicht durch das Wasser allein, sondern durch das Wasser und durch das Blut. Also, im Zusammenhang mit dem Wasser, das Zeugnis des Vaters aus dem Himmel, das ist mein geliebter Sohn. Und das war ein Zeugnis über ihn. Alle konnten dort erkennen, und das waren riesige Massen. Matthäus 3 sagt nämlich am Anfang, dass ganz Judäa und Jerusalem gingen da hinab zum Jordan. Das war eine richtige Volksbewegung, ein Volksauflauf. Und da dieses Zeugnis über Jesus Christus als Sohn. Aber dann ist eben der gleiche Jesus Christus, der sich da taufen ließ, und auf den damals übrigens der Geist Gottes kam, das haben wir auch gelesen, in Matthäus 3, Vers 16, und er sah den Geist Gottes wie eine Taube herniederfahren und auf ihn kommen. Da wurde er für den Dienst, für den messianischen Dienst der folgenden 3 Jahre, wurde er gesalbt. Und da haben wir also auch, kann man sagen, das Zeugnis des Geistes über den Sohn. Denn er ist auf ihn gekommen. Da können wir noch die Prophetie dazu lesen in Jesaja, wo wird das vorausgesagt, dass der Geist... dann sind es gerade mehrere Stellen natürlich und 11 auch, aber ich hätte jetzt gehofft, du sagst Jesaja 61. Ja, Vers 1. Da hört man die Stimme des Messias, wie er spricht.
3: Der Geist des Herrn ist auf mir, weil der Herr mich gesalbt hat, den Sanftmütigen frohe Botschaft zu bringen, weil er mich gesandt hat, die zu verbinden, die zerbrochenen Herzens sind, Freiheit auszurufen den Gefangenen und Öffnung des Kerkers den Gebundenen, auszurufen das Jahr des Wohlgefallens des Herrn und den Tag der Rache unseres Gottes und zu trösten alle Trauernden.
1: Ja, bis dahin. Also, hier wird ganz klar vorausgesagt, wenn der Messias kommt, dann wird er gesalbt werden vom Heiligen Geist und wird dann eben seinen Dienst der Verkündigung tun, frohe Botschaft bringen. Aber dieser Weg führte den Herrn Jesus schließlich nach Jerusalem ans Kreuz, wo er alles gab. Seine Liebe ließ ihn bis zum Äußersten gehen, so dass schließlich auch sein Blut floss. Aber schauen wir, was da geschehen ist am Kreuz, Matthäus 27, Vers 54. Der Herr Jesus starb, das wird in den Versen davor beschrieben,

0: mit einem starken Schrei und gab seinen Geist auf. Dieser letzte Schrei war: Vater, in deine Hände befehle ich meinen Geist. Und dann Vers 54.
1: Als aber der Hauptmann und die, die mit ihm Jesus bewachten, das Erdbeben sahen und das, was geschehen war, fürchteten sie sich sehr und sprachen: Wahrhaftig, dieser war Gottes Sohn.
0: Ah, sein Sterben am Kreuz, da wo, als er sein Blut gegeben hat, das war, kann man sagen, das Zeugnis des Sohnes über sich selbst, dass er der Sohn Gottes ist. Und so haben wir also das Zeugnis des Vaters, das Zeugnis in Verbindung mit Wasser, das Zeugnis des Geistes und wir haben das Zeugnis des Sohnes und das ist das Zeugnis durch Blut. So haben wir also hier dann im Weiteren die Aussage in 1. Johannes 5, Vers 6, B. Und der Geist ist es, der Zeugnis ablegt, weil der Geist die Wahrheit ist. Denn drei sind es, die Zeugnis ablegen, der Geist und das Wasser und das Blut. Und die drei sind einstimmig. Und so haben wir also hier drei Zeugnisse, Geist, Wasser und Blut. Man kann sagen, das ist das Zeugnis des Heiligen Geistes. Wasser, das Zeugnis des Vaters und Blut, das Zeugnis des Sohnes. Also ein Zeugnis des Dreieinen Gottes. Und dann heißt es weiter, also diese drei Zeugnisse, göttliche Zeugnisse, sind einstimmig, Vers 8. Und dann sagt Johannes in Vers 9, wenn wir das Zeugnis der Menschen annehmen, das Zeugnis Gottes ist größer. Ich war, es ist doch so, dass wir vielen Menschen vertrauen, nicht allen. Und auch nicht allen Nachrichten. Es gibt Nachrichten, die glauben wir einfach gar nicht. Weil wir wissen, das sind keine vertrauenswürdigen Leute, die dahinter stecken. Aber eben, wir nehmen vertrauenswürdige Zeugnisse von Menschen an. Und Johannes sagt, wenn wir das Zeugnis der Menschen annehmen, das Zeugnis Gottes ist größer. Also wenn wir schon verschiedenen Menschen, die vertrauenswürdig sind, Vertrauen schenken, was ihr Zeugnis anbetrifft, wie viel mehr müssten wir auf Gottes Zeugnis hören? Und das hier eben dieses Zeugnis über seinen Sohn. Denn das Zeugnis Gottes ist größer, denn dies ist das Zeugnis Gottes, das er bezeugt hat über seinen Sohn. Wer an den Sohn glaubt, hat das Zeugnis in sich selbst. Wer Gott nicht glaubt, hat ihn zum Lügner gemacht. Also Gottes Zeugnis ist so viel größer als das der Menschen. Und wenn wir eben

0: Und dieses Leben ist in seinem Sohn.
1: Jawohl. Eben, es ist das Zeugnis Gottes über seinen Sohn. Und gleichzeitig ist es eben das Zeugnis Gottes, dass er uns Leben gibt. Und zwar dieses Leben, dieses ewige Leben kann man nur durch den Sohn Gottes bekommen. Und darum ist es so absolut wichtig, Vers 12, das ist jetzt ein Kernsatz.
0: Wer den Sohn hat, hat das Leben. Wer den Sohn Gottes nicht hat, hat das Leben nicht.
1: Ja, also es geht darum, den Sohn zu haben. Das heißt nicht einfach, wer Jesus hat. Ja, die Gnostiker glaubten auch an einen Jesus. Aber das war ein anderer Jesus. Aber es geht darum, an diesen Jesus zu glauben, der eben der Sohn Gottes ist. Bezeugt von dem Vater, vom Sohn selber und vom Heiligen Geist. Und nur wer diesen Sohn hat, wirklich als persönlichen Erlöser, Herr, der hat auch das ewige Leben. Aber wer diesen Sohn Gottes nicht hat, der hat das Leben nicht. Und damit sind diese Irrlehrer ganz klar ausgeschlossen. Das sagt er ganz klar, die haben kein ewiges Leben. Das sind verlorene Menschen. Ja, so habe ich mal versucht, zuerst die Gedankenlinie durchzuziehen und das Schwierige verständlich zu machen. Ich hätte auch ganz anders vorgehen können. Ich hätte zum Beispiel sagen können, wenn man so die Bibelkommentare liest, dann findet man sechs verschiedene Auslegungen. Und wirklich sechs sind auch die häufigsten. Aber es gibt noch mehr. Ja, da wird zum Beispiel gesagt, das Wasser, das sei unsere Taufe. Und das Blut, das sei das Abendmahl. Oder je nach Richtung dann sogar, wie gesagt, die Eucharistie. Ja, merken wir, in welche Richtungen wir da gebracht werden. Ja, also, aber das bringt eigentlich nur Verwirrung. Und es ist eigentlich so, dass auch diese sechs verschiedenen Auslegungen, manche haben schon irgendwie etwas vom Richtigen da noch mit dabei, aber es geht dann trotzdem schräg durch, sodass es nicht wirklich aufgeht. Aber wenn man das mal verstanden hat, dieses Zeugnis, dieses dreifache Zeugnis. Jetzt müssen wir aber noch eine Verbindung machen zu Johannes 19. Denn dieser selbe Johannes beschreibt ja, wie das Blut des Herrn Jesus geflossen ist am Kreuz. Und da besteht eben auch ein Zusammenhang mit unserem Abschnitt. Und zwar Johannes 19, Vers 32 des Zusammenhangs wegen. Ja, 19, 32 und folgende.
0: Da kamen die Soldaten und brachen die Beine des Ersten und des Anderen, der mit ihm gekreuzigt war. Als sie aber zu Jesus kamen und sahen, dass er schon gestorben war, brachen sie ihm die Beine nicht, sondern einer der Soldaten durchbohrte mit einem Speer seine Seite, und sogleich kam Blut und Wasser heraus. Und der das gesehen hat, hat es bezeugt, und sein Zeugnis ist wahr, und er weiß, dass er sagt, was wahr ist, damit auch ihr glaubt.
1: Danke. Sehr gut, dass du dort beim Lesen reingefallen bist. Also die Reihenfolge, nicht wahr? Du hättest erwartet Wasser und Blut. Das heißt Blut und Wasser. Warum? In Kapitel 5 von 1. Johannes hatten wir eben gelesen, dieser ist es, der gekommen ist durch Wasser und Blut. Nicht durch Blut und Wasser. Ja? Und hier eben Blut und Wasser. Das hat seine Bedeutung. Aber eben eins ums andere. Dieses Ereignis war ein ganz besonderes Ereignis. Also es ist klar, der Herr Jesus war schon gestorben. Die römischen Soldaten haben in Ausnahmefällen, wenn sie Mitleid hatten mit Gekreuzigten, hatten sie das Leiden verkürzt, indem sie mit schweren Hämmern die Beinknochen zerschlugen. Und dann war es dem Gekreuzigten nicht mehr möglich, beim Atmen in der gehängten Stellung Luft zu holen. Und wenn die Beine gebrochen waren,

0: Man musste immer auf den Nägeln abstehen. Wenn die Beine gebrochen waren, dann in etwa 3 Minuten erstickte man. Und so wurden also diese 2 Verbrecher, zur Rechten und zur Linken, wurden die quasi in ihrem Leiden da abgekürzt. Und dann kamen sie zum Herrn Jesus und Johannes sagt, die haben ihm die Beine nicht gebrochen, aber ein Soldat hat mit dem Speer noch die letzte Schandtat begangen. Nachher hat Gott keine weitere Schändung mehr zugelassen. Das war das Letzte, dieser Stich ins Herz, und dann kam Wasser und Blut heraus. Warum sagt das Johannes? Und warum betont er das so? Er hat das gesehen.
1: Dass der Mensch, Jesus,
0: wirklich gestorben ist. Ja. Und zwar ist es ja so, wenn das Herz nicht mehr pumpt, dann kommt es zur Blutsenkung. Was eine Blutsenkung ist, sehen wir jedes Mal dann, wenn wir mal ein Glas sehen mit abgenommenem Blut. Ja, wenn man das nicht ständig schüttelt, dann sieht das bald sehr unansehnlich aus. Die schweren Teile, die sinken ab und dann bleibt oben noch so eine halbdurchsichtige Flüssigkeit. Ja, und das ist dann eben die Blutsenkung. Und wenn man stirbt, erfolgt die Blutsenkung. Und das trennt sich. Die schweren Teile, wegen der Schwerkraft, gehen die runter und das Leichtere bleibt oben. Und so kam das raus. Und das war also der eindeutige Beweis, der Mensch Jesus Christus war gestorben. Und das war wichtig, weil Gnostiker sagten, Jesus Christus, also Christus, sei gar nicht gestorben. Und er sagt, doch. Und zwar schon in Johannes 1, Vers 14 erklärt er, das Wort, das von Ewigkeit her war. Denn im Anfang war das Wort, nicht das Wort wurde am Anfang. Johannes 1, 1. Es war. Also beim Anfang der Schöpfung, als alles begann ins Dasein zu kommen, da entstand der Sohn Gottes nicht, sondern der Logos war. Und von diesem Logos sagt er in Johannes 1, Vers 14, also Logos heißt Wort, das Wort. Das Wort wurde Fleisch und wohnte unter uns. Und da betont er also im Johannesevangelium, Jesus Christus, der vom Himmel gekommen ist, das Wort, das im Anfang war, ein Vater war und selber Gott ist, ist ein wirklicher Mensch geworden. Das Wort wurde Fleisch, nicht ein Scheinmensch. Und er macht auch klar, und er ist darum auch wirklich gestorben. Und das waren eben Dinge, die geleugnet wurden. Der Opfertod. Und übrigens, die Fortsetzung haben wir dann auch später im Islam. Das ist der Grund, warum der Koran lehrt, Jesus sei nicht gestorben, sondern einer, der ihm ähnlich ausgesehen habe, der sei gestorben. Also der Islam leugnet den Opfertod Jesu. Und das ist gnostische Lehre. Und wir haben gesehen, wer das lehrt, glaubt, hat kein Leben aus Gott. Ist verloren.
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1: Die Weiden in der Steppe sind wieder grün. Auch die Bäume tragen wieder Frucht. Feigenbaum und Weinstock bringen reichen Ertrag. Ihr Bewohner des Zionsberges, freut euch und jubelt über den Herrn, euren Gott. Er erweist euch seine Güte und schickt euch Regen wie zuvor. Auf den Dreschplätzen häuft sich das Getreide und in der Kelter laufen die Wannen über von Most und Öl. Der Herr sagt, ich habe mein großes Heer gegen euch geschickt, aber jetzt ersetze ich euch die Ernten, die die Heuschreckenschwärme vernichtet haben. Ihr werdet euch richtig satt essen können. Also durch die Buße des Volkes werden nicht nur die negativen Effekte der Plage aufgehoben, sondern Gott erstattet allen Schaden in reichem Maße. Er schüttet Segen im Überfluss aus. Es geht den Leuten wieder richtig gut. Eine weitere Folge der Buße wird sein, dass Gott die Feinde Israels bestraft und vernichtet. Er verheißt seinem Volk, ihr werdet den Völkern nicht mehr zum Spott dienen. Denn ich rette euch vor dem Feind aus dem Norden. Seine Vorhut treibe ich ins Meer und seine Nachhut ins Mittelmeer. Sein ganzes übriges Heer jage ich in die Wüste, wo es vernichtet wird. Die Leichen werden die Luft mit ihrem Gestank erfüllen. So bestrafe ich ihn für seine Prahlerei.
0: Das war ein Ausschnitt aus dem Kurs Die kleinen Propheten Joel und Amos. In 10 Vorträgen spricht Rüdiger Klaue über die Propheten, die das Volk Gottes zur Buße aufriefen, weil Gott sie erwecken wollte. Katastrophen und Gerichtsandrohungen sollten auf Gottes Gericht aufmerksam machen. Er ist ein Gott, der straft, aber auch errettet und seinem Volk hoffnungsbringende Verheißungen gibt. Rüdiger Klaue war 19 Jahre lang als Missionar im Radiodienst in Quito, Ecuador tätig. 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

Es ist schon erschreckend, wie blind und unverständlich man sein kann. Wie oft haben Sie schon nachträglich einsehen müssen, dass Sie etwas Offensichtliches übersehen haben oder nicht einsehen wollten, später aber eingestehen mussten, dass Sie falsch lagen. Leider geschieht das auch mit sehr ernsten Sachen, sogar mit dem Wichtigsten im Leben. Die Natur, die Bibel, der menschgewordene Sohn Gottes, sie alle bezeugen und offenbaren unseren Schöpfer, den wahren und lebendigen Gott, der unserer Anbetung, Ehrfurcht und völligen Hingabe würdig ist. Welches Gottesbild haben Sie? Wie ist Ihre Einstellung, Ihr Verhalten zu Gott? Lassen Sie nicht zu, dass das Leben vergeht und Sie zum Wichtigsten im Leben blind oder unverständlich bleiben.

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1: Sie hören nun die gute Nachricht aus Gottes Wort. Unser Wochenvers steht in 1. Johannes 1, Vers 9. So wir aber unsere Sünden bekennen, so ist er treu und gerecht, dass er uns die Sünden vergibt und reinigt uns von aller Untugend. Das war unser Merkvers aus 1. Johannes 1, Vers 9.

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1: Würde von dem, der da ist und der da war und der da kommt. Amen. Die Epistel für den heutigen Sonntag ist ein Wort aus dem Brief des Petrus, aus dem ersten Brief des Petrus. Die Ältesten, so unter euch sind, ermahne ich der Mitälteste und Zeuge der Leiden, die in Christus sind, und auch teilhaftig der Herrlichkeit, die offenbar werden soll, weidet die Herde Christi, die euch anbefohlen ist. Und seht wohl zu, nicht gezwungen, sondern willig, nicht um schändlichen Gewinnes willen, sondern aus Herzensgrund. So werdet ihr, wenn erscheinen wird der Erzhirte, die unverweltliche Krone der Ehren empfangen. Meine Freunde, ich möchte mit einem kleinen Erlebnis anfangen. Vor ein paar Jahren war in Essen einer dieser modernen Jazzsänger, Bill Haley, dieser Hüftenwackler, nicht? Große Halle voll mit 10.000 jungen Leuten. Beim zweiten Stück wurden sie schon leicht verrückt und beim dritten schlugen sie alles kurz und klein. War eine tumultuarische Sache. Am nächsten Tag gehe ich mit einem Freund über die Hauptstraße von Essen und da stehen da so 3 Teenagers. Und da sage ich zu meinem Freund, ich mache jede Wette, die waren gestern Abend auch dabei. Und da gehe ich auf sie zu und sage, guten Tag, ich glaube, Sie waren gestern Abend auch bei Bill Haley. Ja, selbstverständlich, Herr Pastor, sagten sie. Oh, sag, wie nett, wir kennen uns. Wenn man 40 Jahre in der Stadt ist, kennt er nicht jeder, nicht? Sag ich, wie schön, dass ihr so musikalisch seid und so. Nur eins verstehe ich nicht ganz. Warum werdet ihr da so verrückt, dass ihr alles kurz und klein schlagt? Und darauf ist im Moment Pause. Und dann sagt einer von diesen Jungs, wir sind so richtige Typen, so wilde Haare und Blue Jeans, sagt einer von diesen Jungs, ach, Pastor Busch, das ist doch alles nur Verzweiflung. Und das hat mich gepackt. Es war mir, als sähe ich unserer Zeit ins Angesicht. Eine lärmende, großartige Fassade und dahinter die leeren Herzen. Langeweile, Verzweiflung am Leben. Wissen Sie, dass es mehr Selbstmorde als Verkehrsunfälle gibt? Und dass 60% davon Jugendliche sind. Ich verstehe, dass unsere Zeit auf einmal in ihrer Verzweiflung anfängt, nach Jesus zu fragen. Jesus wird auf einmal Mode. Sie wissen doch, was das Spiegel ist, ne? Das Spiegel bringt seit Wochen endlose Aufsätze über Jesus. Illustrierte bringen Aufsätze über Jesus. Filme werden gedreht über Jesus. Ich verstehe, dass diese arme, leere Zeit anfängt, nach Jesus zu fragen. Nur was da über Jesus geschrieben und gesagt wird, das ist so unsagbar dumm, dass es gen Himmel schreit. Sehen Sie, wenn wir uns über Jesus, wir tun gut, nach ihm zu fragen, mit unserem leeren Herzen.

Da ist vieles, was gar nicht auf uns gezielt ist. Und da tun wir gut, einmal einfach zu fragen, was sagt dieses Petruswort über Jesus? Wenn ich recht sehe, sagt es uns drei Dinge über Jesus, die wir unbedingt wissen müssen. Das erste, was unser Text über Jesus sagt, Verzeihung, ich weitermache, verstehen Sie mich überall? Wo verstehen Sie mich nicht? Spreche ich laut genug? Okay, wundervolle Kirche. Kommen Sie ruhig heute Abend, nicht? Und die Frauen, die ihre Männer zu Hause gelassen haben, bringen heute Abend ihre Männer mit, ja? Schönen Gruß von mir. Kerle sollen mal mitkommen, nicht? Und ihre Kinder und so, ja. Also, was sagt unser Text über Jesus? Erstens, er ist der gute Hirte. Hier ist die Rede von der Herde Jesu Christi. Und er wird der Erzhirte genannt, der Uhrengeneralhirte. Und er selber sagt, wie wir eben hörten, ich bin der gute Hirte. Wissen Sie eigentlich, was ein Hirte ist? Neulich sagte mir jemand, sehen Sie, das regt mich auf, dass ihr Pastoren lauter so Gleichnisse braucht von Sachen, die kein Mensch mehr kennt. Wer kennt noch einen Hirten? Durch Lübeck laufen keine Schafherden, nicht? Und durch Essen zweimal nicht, durchs Ruhrgebiet. Da sagt er, das regt mich auf, dass ihr lauter so eine altmodischen Gleichnisse habt. Und da habe ich ihm gesagt, das regt dich auf. Mich regt was ganz anderes auf. Mich regt auf, wenn Jesus der Hirte ist, dann sind wir Schafe. Na, also wenn ich Sie auf der Straße treffe und sage, Sie Schaf, verklagen Sie mich wegen Beleidigung, nicht? Dann sind wir Schafe. Ist Ihnen klar, dass die Bibel gar nicht so ein sanftes Gesäusel ist, sondern dass da unerhörte Beleidigungen drinstehen? Sind wir Schafe? Sind wir Schafe? Hören Sie mal, wenn ich Ihnen einen Zettel vorlege, ich schreibe drauf, Sie sind ein Schaf. Sind Sie bereit, das zu unterschreiben? Das steht hier. Das regt mich auf, dass die Bibel uns Schafe nennt. Und vergesse ich nicht, wie mal in einer gottlosen Buchhandlung in Essen ein großes Plakat hing im Schaufenster und da war ein ganz dummes Schaf gemalt. So richtig dämlich. Und darunter stand, das sind die Christen, denn sie sagen, doch Herr ist mein Hirte. Und da standen so 50 Männer davor und lachten. Und da ging ich dazwischen und sagte, das stimmt nicht. Haha, sagten sie, eure Bibel sagt doch, dass ihr Schafe seid. Sag ich, Moment mal, unsere Bibel sagt, dass alle Menschen Schafe sind und dass es nur Schafe sind, die ihren Hirten gefunden haben und verlorene Schafe. Aber Schafe sind sie alle. Ich könnte mir denken, dass jemand nach Hause geht und sagt, zu diesem Pastorbusch gehe ich nicht mehr. Da sage ich, dann dürfen Sie die Bibel nicht mehr lesen. Die Bibel sagt so was Beleidigendes. Wissen Sie, das regt mich auf. Sie nicht auch? Und da habe ich eines Tages einen Schäfer gefragt. Ich verstehe von Schafen auch nichts. Ich bin Großstädter. Und da habe ich eines Tages einen Schäfer gefragt und gesagt, sag mal, auf der Schwäbischen Alb war ein frommer Mann, sag mal, warum nennt die Bibel uns Schafe? Und da sagt er, das will ich Ihnen erklären. Die Schafe haben gar keinen Orientierungssinn. Sehen Sie, wenn Sie eine Brieftaube nach Königsberg bringen und lassen sie hoch, dann fliegt sie zurück in ihren Schlag nach Lübeck. Und wenn Sie ein Schaf 5 Minuten vor seinem Stall im Stich lassen, dann weiß das arme Tier keinen Weg. Es hat keinen Orientierungssinn. Und dann fuhr er fort, und wir Menschen haben keinen Orientierungssinn. Und ja, natürlich in kleinen Dingen, so im Beruf und in Lübeck, und so, finden wir uns so zur Not zurecht. Aber, meine Freunde, wenn etwa Not kommt, wissen so richtig schwere Schicksalsschläge. Ich will Ihnen ein Beispiel nennen. Haben Sie mal von dem amerikanischen berühmten Dichter Ernest Hemingway gehört? Seine Bücher haben Millionenauflage. Hemingway war so ein Urkerl. Zweimal mit Flugzeug abgestürzt, Großwildjäger, durch die ganze Welt gereist. Ein Urkerl. Und er beschrieb gern so richtige Männer, wissen Sie so, Stierkämpfer und so eine Bursch. Er war überzeugt, wir kennen unseren Weg alleine. Und eines Tages erfährt er vom Arzt, dass er Krebs hat und dass ihm nur noch ein qualvolles Sterben bevorsteht. Da war es mit dem

0: großen Kerl an. Da war er wie ein verirrtes Schaf. Es ist erschütternd, dieser Mann hat sich mit seinem Jagdgewehr erschossen. Er sah keinen Weg mehr. Da ging es auf. Na ja, so ein bisschen finden wir uns zurecht. Aber wenn der Weg schwierig wird, oder meine Freunde, wenn unser Gewissen aufwacht, wissen Sie, dass man in die Hölle kommen kann? Wollen Sie sagen, ich habe keine Sünde? Wenn das Gewissen aufwacht, so ging es in meinem Leben. Mein Gott, wo soll ich einen Weg finden, heraus aus Schuld? Da sind wir verirrte Schafe. Oder wenn wir plötzlich spüren, wie wir gebunden sind. Ich habe junge Menschen weinen sehen, weil sie aus schmutzigen, trüben Bindungen herauskommen. Ich denke an einen Mann, der in Ehebruch lebte. Er weinte, ich kann nicht los, Herr Pastor. Ich weiß, ich ruiniere mein Leben. Da spürte die Ketten des Teufels. Ich denke an einen Trinker. Ja, ich will es trinken lassen, aber ich kann es nicht. Ich ruiniere mein Leben, aber ich kann es nicht. Da sind wir verirrte Schafe, nicht? Wenn wir auf einmal die Ketten des Teufels spüren. Oder wenn es an Sterben geht. Ich bin jetzt ein alter Kerl, ich habe nicht mehr viel vor mir. Wo gibt's einen Ausweg aus dem Tode? Ein Ausweg aus dem Tod, alles ist voll Tod. Da lauter Pfarrer, die tot sind, überall Ehrenmäler, es riecht nach Leichen. Wo ist ein Ausweg aus dem Tod, wissen Sie ein? Ah, da sind wir verirrte Schafe, wenn's ernst wird. Verstehen Sie? Und das hat Gott erbarmt. Und da schlägt er die Mauer kaputt, der lebendige Gott. Da schlägt er die Mauer kaputt, die uns von ihm trennt. Und sendet uns seinen Sohn. Ich rede von Jesus, dem Sohn Gottes. Jetzt kommt Jesus als der gute Hirte. Der kann herausführen aus Ketten und aus schrecklichen Schicksalen. Da weiß er einen Ausweg. Und Sterben führt er zum Leben. Ich wüsste in der ganzen Welt keinen, der wirklich sich um mein Leben als guter Hirte annehmen kann. Als dieser Erzhirte seiner Schafe, Jesus. Und nun steht er in der Welt, in Lübeck und überall und lässt seine Hirtenstimme ertönen. Und die Massen wollen ihn nicht hören. Dann bleiben sie verirrte Schafe, die ins Verderben laufen. Und ich bitte Sie, hören Sie die Stimme des guten Hirten. Jesus sagt, meine Schafe hören meine Stimme. Und ich kenne sie, und sie folgen mir, und ich gebe ihnen das ewige Leben. Und das Zweite, wer ist Jesus? Ich sagte, er ist der Hirte. Und das Zweite, also wer im ersten Teil eingeschlafen ist, kann im zweiten wieder einsteigen, nicht? Sind alle dabei. Wer ist, was sagt unser Text über Jesus? Unser Text sagt, Jesus ist der Schmerzensmann. Ich lese ihn eben. Er sagt, Petrus, ich, der Zeuge der Leiden, die in Jesus Christus sind. Ein merkwürdiges Wort, nicht? In Jesus sind Leiden. Und Petrus sagt, ich bin ein Zeuge davon. Jesus und die Schmerzen gehören zusammen. Da denken wir zuerst einmal, also zweitens Jesus, der Schmerzensmann. Da denken wir zunächst einfach an Jesu eigenes Leiden. Und ich möchte in diesen Tagen Sie immer wieder hinausführen nach Golgatha. Gehen Sie mit auf diesen Hügel vor den Toren Jerusalems. Und da ragt das Kreuz. Und da ist er angenagelt. Der mächtige Sohn Gottes, ohnmächtig angenagelt. Und die Dornenkrone zerreißt sein Haupt. Oh, Haut voll Blut und Wunden, voll Schmerz und voller Hohn. Ich habe als junger Mann nicht verstanden, was uns heute die Geschichte bedeuten soll, dass vor 2000 Jahren einer so grausam starb. Bis mir, da war ich junger Offizier, auf einmal aufging, wie viel Schuld ich in meinem Leben habe, gegen meine Eltern, gegen die Reinheit. Ich habe gelogen, ich habe Streit gehabt, ich habe gehasst, ich habe Gott nicht gefürchtet. Und auf einmal ging mir auf, dass ich verloren bin. Da sah ich das Kreuz und begriff auf einmal, siehe, da ist Gottes Lamm, welches Weltsünde wegträgt, auch meine. Wo soll ich mit der Schuld meines Lebens hin? Nur zum gekreuzigten Heiland. Lassen Sie mich ein Beispiel brauchen. Da war ich mal im Dritten Reich als im Gefängnis. Den Nazis gefiel meine Nase nicht und da war ich in meinem Gefängnis. Und da wurde ich zu einem Verhör geholt. Nun, es war, Jugendpfarrer waren mich erwünscht, wissen Sie? Und da wurde ich zu einem Verhör geholt und musste zuerst lange warten in einem Raum, der voll war mit Akten. Bis an die Decke, Schränke mit Akten. Wie so blaue Deckel und da hing so eine Zunge raus, wo der Name drauf stand. Können Sie sich vorstellen? Das kam mir vor, als wenn lauter Zungen rausstreckten an allen Wänden. Und nach 2 Stunden warten, wo mir so langweilig. Ich kann Akten sowieso nicht leiden. Es gibt nichts Langweiliges wie Akten, so staubige, ne? Ich dachte, wenn ich doch aus diesem Aktenbau raus wäre, da ging ich so auf und ab und auf einmal sehe ich auf diesen Zungen, die raushingen, da stand Namen, auf einmal sehe ich da meinen Namen. Wilhelm Busch, Ballotstraße 13. Da lag meine Akte. Auf einmal waren die Akten gar nicht mehr langweilig. Verstehen Sie? Am liebsten hätte ich nie, wenn ich es riskiert hätte, mal rausgeholt, was haben die Kerle über mich geschrieben. Auf einmal war das furchtbar aktuell. Meine Akte liegt da. Und so ging es mit dem Kreuze Jesu. Da laufen die Menschen dran vorbei, ich auch. Bis ich eines Tages begriff, da wird meine Sündenakte aufgeschlagen und Jesus reißt sie durch und gießt sein Blut darüber und löscht sie aus. Da begriff ich, ich kann nicht mehr leben ohne gekreuzigten Heiland. Er nimmt Sünde weg. Hier ist Vergebung der Sünden. Oh, ich sehe ihn am liebsten als Schmerzensmann. Und er sagt, Petrus, ich bin Zeuge der Leiden, die in Jesus sind. Da meint er noch mehr. Da sagt er, ich kann es Ihnen nicht verschweigen. Wer Jesus gehört, kriegt an seinem Leiden teil. Es ist kein Kinderspiel, Christ zu sein. Die Hölle wird halt voll sein mit Menschen, die den Namen Christen hatten und tot waren. Damit ist nicht getan, dass ich Kirchensteuerzahlung meinen Namen in Fragebogen schreibe. Es ist kein Kinderspiel, Jesus zu folgen. Petrus sagt, da gibt's Leiden. Wieso? Und da muss ich schon mal gegen den Strom schwimmen. Das ist schwer. Und dann geht's gegen meine Natur. Manchmal möchte ich um mich schlagen vor Wut über alles Mögliche. Und er sagt Jesus, nein, nein. Und dann muss ich beten, Liebe, zieh mich in dein Sterben. Lass mich dir gekreuzigt sein, was dein Reich nicht kann erben. Und Gott führt seine Kinder, die Jesus gehören, in Trübsale, um sie zurechtzumodulieren, um sie zu läutern. Ist ihnen das zu schwer? Sie dürfen es lassen, Christ zu werden. Es wird im Reiche Gottes keiner gezwungen. Aber ich sage Ihnen, ich habe viel erlitten um Jesu Willen, in meinem Herzen und von außen. Und wenn ich 1000 Leben hätte, wollte ich 1000 Leben Jesus geben. Es hat mich nie gereut. Aber ich habe viele gesehen, die es bereut haben, dass sie ihr armseliges Leben ohne diesen Heiland gelebt haben. Er ist der Schmerzensmann. Und noch kurz ein drittes. Was sagt unser Text über Jesus? Er ist der Hirte, er ist der Schmerzensmann. Das dritte, ihm gehört die Zukunft. Wie heißt das hier? So werdet ihr, wenn erscheinen wird, der Erzhirte. Jesus ist jetzt unsichtbar. Ich möchte ihn gern zeigen. Ich kann nur ihn bezeugen. Er ist da. Ich habe heute Morgen mit ihm gesprochen. Ich habe für sie alle gebetet. Er ist da. Aber ich kann ihn nicht zeigen. Aber er wird wiederkommen in Herrlichkeit. Das ist die Hoffnung der Christen. Wenn erscheinen wird der Erzhirte, die Mauern dieser dreidimensionalen Welt, in der wir leben, werden zusammenfallen und die andere göttliche Dimension wird sich öffnen und alle werden ihn sehen. Sagt mir jemand, das glaube ich nicht, dann sage ich, warten wir es doch ab. Das können wir abwarten, nicht? Ob Sie recht haben, Herr Schulze, oder die Bibel. Das warten wir ab. Ich bin überzeugt, dass Gottes Wort nicht lügt, wenn es sagt, Jesus kommt wieder in Herrlichkeit. Und nun muss ich hier so einem jungen Mann mal eben sagen, wieso mir das in meinem Leben wichtig geworden ist. Diese war ich ganz junger Pfarrer von 27 Jahren in Essen im Ruhrgebiet, in einem schrecklichen Bezirk. Ich hatte keine so schöne Kirche, nur einen kleinen Saal mit 50 Plätzen. Wenn man die Tür aufmacht, war man schon im Freien. Und da fing ich Bibelstunden an. Und dann wurde so voll, dann kamen die Kumpels an, junge Burschen, Kerle, junge Frauen, Alte, Kinder. Und dann ging der Krach los. Das war damals noch eine andere Zeit, vor 40 Jahren. Da warfen sie uns Backsteine gegen die Türe. Wir mussten Lehnen an die Fenster machen, dass sie uns die Scheiben nicht einschlugen. Sie demonstrierten vor der Tür mit Lärm, dass wir nicht unser eigenes Wort verstehen konnten. Und eines Tages war es besonders schlimm. Wir konnten gar nicht reden, so laut war es draußen, vor Krach. Und dann sangen wir nur. Und auf einmal knallt was gegen die Tür und fällt zu Boden. Und ich denke, jetzt haben sie eine Bombe geworfen. Und ich reiße die Tür auf. Draußen der dunkle Platz. Ein Bergwerk rasselt hier und Mietskasernen. Und der Regen fällt. Und dann sehe ich, in der Pfütze vor mir liegt ein großes Kruzifix. Ein Bild des gekreuzigten Heilandes. Das hatten sie irgendwo losgerissen und uns vor die Tür geworfen. Da habt ihr euren gekreuzigten. Verstehen Sie, dass mich ein Jammer machte? Der lebendige Gott, der die Welt vernichten kann, tut es nicht, sondern zerreißt den Himmel und gibt seinen Sohn. Und anstatt dass er uns sterben lässt, stirbt der Sohn Gottes und trägt meine Schuld und bezahlt das Lösegeld, um mich loszukaufen. Das ist die größte Liebe, die es gab. Diese Gottesliebe am Kreuz und das wirft der Mensch in die Pfütze. Ich dachte, es muss Feuer vom Himmel fallen. Es fiel aber kein Feuer. Ich hörte die Kerle nur von Fernen lachen. Hinter mir saß die erschrockene Gemeinde. Und dann fiel mir ein, Jesus will hier, so heißen im Adventslied, seine Macht und Majestät verhüllen. Er ist verhüllt, aber es kommt die Stunde, wo auch der Dümmste erkennen wird, wer ihn erkaufen wollte und wer ihn geliebt hat und wer der Heiland ist und wer der Herr der Welt ist, dann, wenn die Himmel zerreißen und Jesus wiederkommt. Und im Augenblick freue ich mich auf die Stunde, wo die Verhüllung von meinem Heiland fällt und alle Welt ihn erkennen muss. Wenn der Erzhirte erscheinen wird, ich freue mich darauf. Zion hört die Wächter singen. Das Herz tut ihr vor Freude springen. Und nun sagt Petrus, ich bin teilhaftig der Herrlichkeit, die da kommen soll. Kann man denn so gewiss werden, dass man sagt, wenn er kommt, auch wenn ich schon sterbe, ich gehe zur Herrlichkeit? Kann man so gewiss werden? Ja, liebe Freunde, ich pfeife auf alles nebulose Christentum. Wenn ich nicht wüsste, dass Jesus ein Erretter ist und mich errettet hat, wollte ich nicht leben. Und darum möchte ich zum Schluss zwei Verse aus demselben Petrusbrief lesen, aus dem ersten Kapitel. Und Sie sollen sich fragen, weiß ich das und habe ich das und glaube ich das? Und wisset, dass ihr nicht mit vergänglichem Silber oder Gold erlöst seid von eurem Sündenleben nach väterlicher Weise, sondern mit dem teuren Blut Christi als eines unschuldigen und unbefleckten Lammes. Wer das begriffen hat, der bekennt mit allen Heiligen, wem anders soll ich mich ergeben, o König, der am Kreuz verblieb. Hier opfere ich dir mein Gut und Leben. Mein ganzes Herz ergießet sich. Dir schwöre ich zu der Kreuzesfahrt als Streiter und als Untertan. Amen. Der Friede Gottes, der höher ist als alle von uns, bewahre unsere Herzen und Sinne. In Christo Jesus. Amen.
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1: Als sehr junger Mann wurde er aus seiner Heimat verschleppt. Eigentlich war er wohl noch ein Teenager. Und so landet er schließlich am Königshof des neuen Weltreiches der Babylonier. Von Daniel ist die Rede, von jenem Mann, dem Gott manches offenbart hat von dem, was in der Zukunft geschehen sollte. Und vieles davon hat uns Daniel, der Prophet, hinterlassen. In jenem Buch der Bibel, das seinen Namen trägt, das Buch Daniel. Diesem Buch gilt zurzeit unsere Aufmerksamkeit bei durch die Bibel. Und dazu begrüße ich Sie ganz herzlich. Schön, dass Sie uns zuhören. Mit den ersten beiden Versen des 7. Kapitels im Danielbuch haben wir uns in der letzten Sendung beschäftigt. Und heute wollen wir fortfahren im Kapitel 7. Die Verse 3 bis 7 stehen jetzt auf dem Fahrplan. Wie ich in der letzten Sendung erwähnt habe, besteht das Buch Daniel aus zwei großen Teilen. Und diese beiden Teile unterscheiden sich deutlich voneinander. Während Daniel in seinem ersten Teil, in den Kapiteln 1 bis 6, vor allem geschichtliche Ereignisse aus seinem langen Leben am babylonischen Königshof schildert, widmet er sich im zweiten Teil, in den Kapiteln 7 bis 12, vor allem den Visionen und Botschaften, die Gott ihm in dieser Zeit offenbart hatte. Mit Kapitel 7 beginnt also der zweite Teil des Danielbuches. Daniel beschreibt darin die Vision von den vier Tieren, die er im ersten Regierungsjahr Belsazars von Gott empfangen hatte. Die ersten beiden Verse von Kapitel 7 haben wir uns schon genauer angesehen. So kommen wir nun also zu Vers 3. Da schreibt Daniel: Und vier große Tiere stiegen herauf aus dem Meer, ein jedes anders als das andere. Daniel betont hier, die vier großen Tiere, die er in seinen Visionen erblickt, unterscheiden sich sehr deutlich voneinander. Wie wir in den kommenden Versen noch sehen werden, gleicht das erste Tier aus den Visionen einem Löwen, das zweite einem Bären, das dritte erinnert an einen Panther bzw. an einen Leoparden. Und das vierte Tier schließlich ist ganz anders als alle vorherigen und hat 10 Hörner. Ich habe noch nie von einem Tier mit 10 Hörnern gehört, außer in dieser Vision Daniels und, wie wir noch sehen werden, im Buch der Offenbarung des Jüngers Johannes, dem letzten Buch der Bibel. Diese Tiere verkörpern Weltreiche, die aus dem Meer aller Völker hervorgehen werden, also aus der Summe aller Völkerschaften der Erde, aus den Völkern aller Rassen, Nationen und Sprachen. Von dem ersten Tier, das Daniel in seiner Vision sieht, schreibt er in Vers 4: Das erste war wie ein Löwe und hatte Flügel wie ein Adler. Ich sah, wie ihm die Flügel genommen wurden. Und es wurde von der Erde aufgehoben und auf zwei Füße gestellt wie ein Mensch. Und es wurde ihm ein menschliches Herz gegeben. Ein Tier wie ein Löwe. Es war also kein Löwe, den Daniel sah, sondern ein Tier wie ein Löwe. Ein Tier also einem Löwen gleich, in gewisser Weise, aber eben doch kein wirklicher Löwe. Und das löwenähnliche Tier hat Flügel wie ein Adler. Wieder begegnet uns das Wie. Es ist also auch kein Adler, aber ein löwenähnliches Tier mit Flügeln, die denen eines Adlers gleichen. In Vers 17 beschreibt Daniel, dass ihm noch in der Vision selbst die Bedeutung der vier Tiere erklärt wird. Sie symbolisieren vier Königreiche, Großmächte von gewaltiger Kraft und deren Herrscher. Wie viele Ausleger deute auch ich dieses erste Tier auf das babylonische Reich und auf Nebukadnezar, seinen ersten großen König. Das löwenartige Tier mit den adlerähnlichen Flügeln. Auf uns wirkt das heute vielleicht befremdlich, zunächst einmal. Ob es Daniel ähnlich ging, kann ich nicht sagen. Da die Tiere jedoch Könige und ihre Reiche symbolisieren, ist es sicher angemessen, die einzelnen Merkmale der Tiere auch entsprechend zu deuten. Die adlerähnlichen Flügel beschreiben daher wohl die Fähigkeiten des babylonischen Reiches, seine Armeen sehr schnell bewegen zu können. Das war übrigens das Geheimnis aller großen Weltmächte, wann immer sie in der Geschichte aufgetaucht sind. Ein US-General des 19. Jahrhunderts, Nathan Bedford Forrest, wurde einmal gefragt, wie man Schlachten gewinnt. Seine Antwort: Derjenige, der als erster mit den meisten Truppen an Ort und Stelle ist, der wird auch gewinnen. Nebukadnezar war in der Lage, ein Heer schnell von einem Ort an einen anderen zu verlagern. Und das machte ihn zum Herrscher des Ersten Weltreiches. So war es auch bei Alexander dem Großen, den Legionen des Römischen Reiches und natürlich bei Napoleon. Als während des Ersten Weltkrieges Flugzeuge immer wichtiger wurden, hatte das erheblichen Einfluss auf den Kriegsverlauf. Und der Zweite Weltkrieg wurde nicht zuletzt durch die Luftwaffe der Alliierten entschieden. Derjenige, der sich am schnellsten mit der größten Schlagkraft bewegen kann, der wird sich zum Beherrscher über die Welt aufschwingen. So war es in Babylonien in der Vergangenheit und vermutlich wird das auch in Zukunft entscheidenden Einfluss haben. Wie geht es weiter mit dem ersten Tier in Daniels Vision? Daniel schildert, wie dem ersten Tier die Flügel genommen wurden. Wörtlich heißt es, die Flügel wurden dem Tier ausgerupft oder ausgerissen. Ich meine, das bezieht sich ganz offensichtlich auf Nebukadnezar. Gott demütigte ihn. Und Nebukadnezar verlor seinen Verstand, ja, im Grunde genommen seine gesamte menschliche Identität. In Kapitel 4 haben wir davon gelesen. Daniel fährt fort in Vers 4, und es, das erste Tier, wurde von der Erde aufgehoben und auf zwei Füße gestellt, wie ein Mensch. Das bezieht sich für mich auf die Situation, als Nebukadnezar wieder zur Besinnung kam. In Kapitel 4 berichtete er: Ich pries den höchsten Gott, ich lobte den, der ewig lebt. Seine Herrschaft hört niemals auf, sein Reich bleibt für alle Zeiten bestehen. Die Bewohner dieser Erde sind nichts im Vergleich zu ihm. Alle Menschen, ja sogar die Sterne am Himmel, müssen sich seinem Willen beugen. Niemand kann ihn aufhalten und ihn fragen: Was tust du da? Nebukadnezar hatte in seinem Wahnsinn wie ein Tier gelebt. Doch Gott stellte seinen Geist und seinen Verstand wieder her, nachdem Nebukadnezar begriffen hatte: Auch ich muss mich, trotz meiner Weltherrschaft, dem Willen des höchsten Gottes beugen. Und schließlich schreibt Daniel: Und es wurde ihm ein menschliches Herz gegeben. Ich meine, hier bezieht sich Daniels Vision darauf, dass Nebukadnezar wirklich zu Gott umgekehrt ist. Ich gehe davon aus, Nebukadnezar ist zum Glauben gekommen, zum Glauben an den einen lebendigen Gott, das ist der Gott Daniels, der Gott Israels. So verstehe ich Nebukadnezars Bekenntnis am Ende von Kapitel 4, aus dem ich gerade zitiert habe. Das erste Tier in Daniels Vision, das einem Löwen glich, entspricht dem Kopf aus Gold in Nebukadnezars Traum im Kapitel 2. Und beides steht für das babylonische Reich und dessen Zentrum, die Stadt Babylon. Heute ist Babylon ein Trümmerfeld, so wie es Jeremia prophezeit hatte. Hier und da haben Archäologen mittlerweile die eine oder andere Kostbarkeit der antiken Weltmetropole ausgegraben und von neuem errichtet. Daran lässt sich noch heute die frühere Pracht dieser Stadt erahnen. Auch davon hatte der Prophet Jeremia geschrieben: Zwischen den Ruinen Babylons können Sie einen stolzen Löwen auf einem Podest erblicken, beides aus Stein gehauen. Dieses Standbild stellte das babylonische Weltreich dar. Die Ausgrabungen in Babylon enthüllen immer wieder die außergewöhnliche Pracht und den unglaublichen Reichtum, die einst dort anzutreffen waren. Die hängenden Gärten Babylons zum Beispiel, sie zählten zu den 7 Weltwundern der Antike. Nebukadnezar hatte eine Frau aus dem Bergland geheiratet, doch Babylon war auf dem flachen Land errichtet. Deshalb ließ Nebukadnezar die hängenden Gärten bauen, die in großen Terrassen in die Höhe strebten. So schuf er eine nachgebildete Bergwelt, die seine Frau vor Heimweh bewahren sollte. Diese Gärten waren wohl wunderschön. Auch einen großen Tempelturm gibt es dort, ein sogenanntes Zikkurat. Das ist ein Bauwerk, das entfernt an die kantige Ausgabe einer Pyramide erinnert. Vorlage für diesen Tempelturm war offensichtlich der Turm zu Babel, von dem auch im ersten Buch Mose berichtet wird. Der Tempelturm in Babylon war aus Ziegelstein errichtet. Und um ihn herum wand sich ein Fußweg wie ein Korkenzieher, der nach oben führte. Ganz oben gelangte man zu einer ebenen Fläche. Dort standen die Altäre, auf denen Menschen geopfert wurden. Babylon verfügte auch über ein ganz hervorragendes Postwesen, das zu seiner Zeit unübertroffen war. Es gab bereits Badewannen in den Häusern und Wasserleitungen aus Messing. Die Babylonier waren gebildet, konnten lesen und schreiben, und die Stadt beherbergte eine riesige Bibliothek. Um die Stadt verlief eine Mauer, die ebenfalls zu den 7 Weltwundern gehörte. Die Mauern waren so breit, dass darauf 4 Streitwagen nebeneinander fahren konnten. Hinter diesen Mauern konnten sich die Einwohner wirklich sicher fühlen. Der Kopf aus Gold in Nebukadnezars Traum verkörpert diese äußerliche Pracht der hochentwickelten Kultur Babylons. Die raubtierhafte Natur des löwenartigen Tieres in Daniels Vision aber verweist auf das grausame Wesen dieses Reiches. In den Kapiteln 2 und 3 im Danielbuch ist uns diese Brutalität begegnet. Zurück zu unserem Bibeltext aus Daniel 7. Nach dem ersten Tier sieht Daniel in seiner Vision ein zweites. Dazu schreibt er in Vers 5: Und siehe, ein anderes Tier, das zweite, war gleich einem Bären und war auf der einen Seite aufgerichtet und hatte in seinem Maul zwischen seinen Zähnen 3 Rippen. Und man sprach zu ihm: Steh auf und friss viel Fleisch. Das zweite Tier in seiner Vision gleicht einem Bären, sagt Daniel. Dieses Tier steht hier wohl symbolisch für das Reich der Meder und Perser. Und es entspricht der Brust und den Armen der Statue in Nebukadnezars Traum. Das bärenartige Tier richtet sich zunächst nur mit einer Seite auf, schreibt Daniel. Das verstehe ich so. Zuerst schlug dieses Reich mit der einen Tatze zu, nämlich mit Medien. Das beschreibt die Eroberung Babylons. Und danach folgte der zweite Schlag mit der anderen Tatze, die ich als Persien deute. Denn die Perser übernahmen anschließend Ägypten und die übrigen Gebiete des Babylonischen Reiches. Daniel erwähnt, das Tier hatte in seinem Maul zwischen seinen Zähnen 3 Rippen. Das lässt sich relativ mühelos auf die 3 Königreiche beziehen, die das Reich der Meder und Perser bildeten. Nämlich Babylonien, Lydien, also der Westen der heutigen Türkei, und Ägypten. Das Bärentier besitzt keine Flügel, aber ihm wird gesagt: Steh auf und friss viel Fleisch. Die Heere der Meder und Perser bewegten sich auch fast wie ein großer, trampelnder und polternder Bär. Sie nahmen sogar ihre Familien mit. Als Xerxes seine Armee von mehreren zigtausend Soldaten gegen Griechenland führte, wurde er vernichtend geschlagen. Seine Flotte wurde zudem durch einen Sturm zerstört. Aus meiner Sicht wird daran deutlich, Gott hatte es nicht zugelassen, dass die Weltmacht der Meder und Perser sich noch weiter nach Westen hin ausbreitet. Ein drittes Tier taucht nun auf in Daniels Vision. Dazu heißt es in Vers 6: Danach sah ich und siehe ein anderes Tier, gleich einem Panther, das hatte 4 Flügel wie ein Vogel auf seinem Rücken, und das Tier hatte 4 Köpfe, und ihm wurde große Macht gegeben. Nach dem bärengleichen Tier erblickt Daniel ein weiteres, ein drittes Tier, und das gleicht einem Panther bzw. einem Leoparden. Panther springen ganz plötzlich auf ihre wehrlose Beute zu. In Daniels Vision steht das pantherartige Tier für das griechisch-mazedonische Weltreich von Alexander dem Großen. Daniel berichtet von 4 Flügeln auf dem Rücken des Panthertieres. Das weist für mich deutlich darauf hin, dass Alexander sein Heer unfassbar schnell von einem Ort zum anderen bewegen konnte. Dadurch war er in der Lage, überraschend und plötzlich zuzuschlagen, so wie wir das von einem Panther kennen. Im Vergleich dazu hätte Nebukadnezars Armee gewirkt wie ein Bummelzug, der nicht recht vom Fleck kommt und an jedem kleinen Bahnhof Halt macht. Denn Daniel berichtet uns, das erste Tier, das Löwenartige, hatte zwei Flügel. Das ist Nebukadnezar und Babylon. Das dritte Tier, das Pantherähnliche, hat dagegen vier Flügel und symbolisiert Alexander den Großen. Militärisch starke Nationen, die sich zu Weltmächten aufgeschwungen haben, haben die wichtige Fähigkeit entwickelt, ihre militärische Kampfkraft sehr schnell zu bewegen und zuzuschlagen. Heute sind wir Zeugen davon, wie dieses Wettrennen zwischen den verschiedenen Nationen und Bündnissen weitergeht und immer raffinierter wird. Durch Mittel- und Langstreckenraketen, womöglich noch mit atomaren Sprengköpfen ausgerüstet, erhöhen die Großmächte heute gewissermaßen die Zahl ihrer Flügel. Daniel sieht in seiner Vision außerdem, das dritte Tier hat vier Köpfe. Das weist sehr wahrscheinlich schon auf die Teilung des Weltreiches hin, nachdem Alexander gestorben war. Und das, obwohl er erst 32 Jahre alt war. Verblüffend ist dabei auch die Parallele zum Untergang des Babylonischen Reiches. Belsazar, letzter König des Babylonischen Reiches, feiert in Babylon ein Trinkgelage. Und noch in dieser Nacht wird er ermordet und das Babylonische Reich fällt in die Hände der Meder und Perser. Und auch Alexander stirbt in Babylon, ebenfalls nach einem Trinkgelage. Nach Alexanders Tod teilen vier seiner Generäle das Reich unter sich auf, ganz so, wie Gott es Daniel durch die vier Köpfe des Panthers offenbart hatte. Und das mehr als 200 Jahre vor Alexanders Tod. Letztlich hatte Alexander sich sein riesiges Reich mit seinem Leben erkämpft. Und seinen vier Generälen war klar, keiner von ihnen war in der Lage, dieses gigantische Imperium als Ganzes zu beherrschen. So ging Mazedonien an Kassander, Kleinasien an Lysimachos, Syrien an Seleukos und Ägypten schließlich ging an Ptolemaios. Drei verschiedene Tiere hat Gott Daniel bisher gezeigt. Doch was nun folgt, sollte völlig anders sein als alles, was er bisher gesehen hatte. Daniel schreibt in Vers 7, danach sah ich in diesem Gesicht in der Nacht, und siehe, ein viertes Tier war furchtbar und schrecklich und sehr stark und hatte große eiserne Zähne, fraß um sich und zermalmte, und was übrig blieb, zertrat es mit seinen Füßen. Es war auch ganz anders als die vorigen Tiere und hatte 10 Hörner. Dieses vierte Tier, das sich nicht mit einem wirklichen Tier vergleichen lässt, verkörpert meines Erachtens das römische Weltreich. Genauso wie die Beine aus Eisen und die Füße aus Eisen und Ton bei der Statue in Nebukadnezars Traum. In den Versen 19 bis 28 finden wir dazu noch einmal eine ausführliche Deutung. Und zwar wird dort Daniel noch in der Vision selbst die Deutung mitgeteilt. Zunächst von einem, der vor dem Thron Gottes stand, und schließlich von Gott selbst. Über das vierte Tier berichtet uns Daniel mehr als über die drei anderen Tiere zusammen. Und dazu hat er sicherlich einen guten Grund. Auch wenn wir dieses vierte Tier auf das römische Weltreich deuten, gehe ich doch auch von Folgendem aus. Die typischen Merkmale dieses vierten Reiches, von denen Daniel uns hier berichtet, gehen noch über das römische Reich hinaus. Das römische Reich war in manchen Wesenszügen nur eine Art Modell für kommende Reiche und Herrscher. Die typischen Wesensmerkmale des vierten Tieres können und werden uns also auch heute begegnen. Und natürlich auch in Zukunft. Deshalb offenbart Gott uns dieses vierte Tier ausführlicher. Und wir sind gut beraten, genau hinzuhören. Das vierte Tier in Daniels Vision unterscheidet sich vollkommen von den drei anderen. Es sieht auch so aus, als habe Daniel das vierte Tier in einer zweiten Vision erblickt. Denn wie zu Anfang in Vers 2 erwähnt er hier in Vers 7 ausdrücklich, danach sah ich in diesem Gesicht in der Nacht. Das könnte bedeuten, für das vierte Tier hat Daniel eine eigene Vision empfangen. Alle anderen Tiere, die Daniel sah, ähneln einem wirklichen Tier, wie es im Dschungel oder im Zoo tatsächlich vorkommt. Vermutlich haben alle von uns schon einmal einen Löwen, einen Bären oder einen Panther gesehen. Doch ein Tier wie das vierte mit eisernen Zähnen und 10 Hörnern, so ein Tier ist uns noch nicht begegnet. Weder zu Land, zu Wasser oder in der Luft. Dieses Tier ist wirklich völlig anders. Nach einer Nacht, in der Sie von solchen Tieren geträumt haben, hilft vermutlich auch kein Aspirin mehr oder eine Schlaftablette. Ich denke, nach solchen Träumen werden Sie den Rest der Nacht nicht mehr einschlafen können. Das vierte Tier wird in Vers 7 beschrieben als furchtbar und schrecklich und außergewöhnlich stark. Dieses Tier, das das Römische Reich darstellt, zeichnet sich durch seine große Stärke aus. Es wird dazu aufgehetzt, Furcht und Schrecken zu verbreiten. Und bei allem hat es keinerlei Ähnlichkeiten mit einem der 3 vorhergehenden Tiere. Und es hatte große eiserne Zähne, schreibt Daniel über das vierte Tier in Vers 7. Das setzt dieses Tier wohl mit den Beinen aus Eisen an der Statue in Nebukadnezars Traum gleich, die ich ja auch schon auf das Römische Reich gedeutet habe. Rom hatte seinen eisernen Fuß auf den Nacken der Welt gesetzt, für fast 1000 Jahre. Sehr viel ist schon gesagt und geschrieben worden über das Römische Reich. Doch bis heute staunen Historiker und sind fasziniert. Einer von ihnen schrieb: Die Römer hatten mit ihrem Reich die Welt besetzt, und als das Reich in die Hand einer einzigen Person fiel, wurde die Welt zu einem sicheren und düsteren Gefängnis für seine Feinde. Widerstand leisten bedeutete den sicheren Tod und fliehen war unmöglich. Es gibt Bibelausleger, die meinen zum Beispiel, die heutigen Bemühungen der Vereinten Nationen nach gemeinsamen Lösungen zu suchen, diese Bemühungen seien das Aufleben des alten römischen Ideals, alles unter eine Herrschaft zu bringen. Ich persönlich kann mich solchen Aussagen nicht anschließen. Ich denke, wir müssen immer aufpassen, wo Tendenzen zu einer Alleinherrschaft führen könnten. Doch darf das nicht die Bemühungen um gemeinsame Lösungen von vornherein verdächtig machen. Schließlich aber zerfiel auch dieses Riesenreich der Römer. Es wurde nicht von einer anderen Großmacht besiegt, das dann an seine Stelle getreten wäre, sondern es fiel einfach auseinander. Manche Ausleger gehen davon aus, das Römische Reich lebe in den vielen Nationalstaaten Europas fort und in den Anrainerstaaten des Mittelmeeres und in den Staaten Nordafrikas. Im Prinzip in allen Staaten, deren Gebiet einmal dem Römischen Reich angehörte. Ich würde so weit nicht gehen. Zwar verstehe ich es auch so, dass die Kennzeichen des vierten Tieres, die Daniel beschreibt, nicht einfach mit dem Ende des Römischen Reiches verschwunden sind. Nein, ich meine, dass einiges davon weiterhin vorkommt. Teilweise in Europa, ja gewiss, aber eben nicht nur dort, sondern auch in ganz anderen Reichen, die nicht unmittelbar zum ehemaligen Gebiet des Römischen Reiches gehört haben müssen. Daniel berichtet uns auch in Vers 7, dass das vierte Tier 10 Hörner besaß. Das vierte Tier mit den Zähnen aus Eisen entspricht ja vermutlich den Beinen aus Eisen und den Füßen aus Eisen und Ton in Nebukadnezars Traum von der Statue. Deshalb könnte es gut sein, dass auch die Zahl 10 bei den Hörnern der 10 bei den Zehen aus Eisen und Ton bei der Statue entspricht. Die Hauptbedeutung bei dem vierten Reich liegt offensichtlich auf den 10 Hörnern und einem 11., von dessen Erscheinen Daniel erst im nächsten Vers, in Vers 8, berichtet. Dabei stehen die Hörner für Könige oder Herrscher. So deutet es Gott selbst in Vers 24. Und diese Deutung offenbart er Daniel. Die Vision des vierten Tieres ist auch für uns von großer Bedeutung. Und zwar deshalb, weil sich wesentliche Merkmale dieses vierten Weltreiches nach wie vor in unserer Welt finden, wenn auch bei anderen Herrschern und ihren Reichen. Bis Gott sein Friedensreich sichtbar aufrichten wird, werden wir diesen Kennzeichen begegnen. Und deshalb ist es so wichtig, sie zu kennen. Denn wir leben in der letzten Zeit, also am Ende der Weltgeschichte. Petrus, einer der engsten Vertrauten von Jesus, schrieb: Schon bevor Gott die Welt erschuf, hatte er beschlossen, Christus zu euch zu schicken. Aber erst jetzt, in dieser letzten Zeit, ist Christus euretwegen in die Welt gekommen. Seit Jesus Mensch geworden ist, hat sie also begonnen, die letzte Zeit, beziehungsweise das Ende der Zeiten. Die Visionen von den ersten drei Tieren hat sich in den Weltmächten Babylons, dem Reich der Meder und Perser und dem mazedonisch-griechischen Reich Alexanders des Großen bereits erfüllt. Und das erstaunlich genau. Selbst das mit dem vierten Tier angekündigte Römische Reich betrat bereits die Bühne der Weltgeschichte. Und doch fanden sich im Römischen Reich typische Merkmale, die mit seinem Ende nicht untergegangen sind, sondern nach wie vor fortbestehen. Und deshalb sind wir meines Erachtens gut beraten, uns diese typischen Merkmale in den kommenden Versen genau anzusehen. Denn wir werden ihnen begegnen, bis Jesus erneut sichtbar auf der Erde erscheint und dann seine Herrschaft aufrichtet. Gott hat Daniel in Visionen die Zukunft der Weltgeschichte offenbart. Damit beschäftigen wir uns zurzeit bei Durch die Bibel. Heute ging es um die Verse 3 bis 7 im 7. Kapitel des Buches Daniel. In der nächsten Ausgabe setzen wir unsere Entdeckungen dann fort in Kapitel 7 mit den Versen 8 bis 13. Wenn Sie mögen, ich freue mich, wenn Sie uns wieder einschalten. Seien Sie Gott anbefohlen, dem Gott, der die Zukunft der Geschichte in seiner Hand hält.
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1: Sie hören nun die gute Nachricht aus Gottes Wort. Unser Wochenvers steht in 1. Johannes 1, Vers 9. So wir aber unsere Sünden bekennen, so ist er treu und gerecht, dass er uns die Sünden vergibt und reinigt uns von aller Untugend. Das war unser Merkvers aus 1. Johannes 1, Vers 9.

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0: Vater, was für ein Freund ist unser Jesus. Möge ich solch ein Freund für andere sein. Menschen, die Menschen brauchen. In seiner Karriere als Sportjournalist berichtete David Kindred über hunderte von großen Sportereignissen und Meisterschaften und schrieb eine Biografie über den Boxer Muhammad Ali. Da er sich im Ruhestand langweilte, begann er, Basketballspiele an einem örtlichen College zu besuchen. Bald schrieb er Geschichten über jedes Spiel und stellte sie online. Als seine Mutter und sein Enkel starben und seine Frau einen schweren Schlaganfall erlitt, wurde ihm klar, dass das Team, über das er berichtet hatte, ihm ein Gefühl von Gemeinschaft und Sinn gab. Er brauchte sie so sehr, wie sie ihn brauchten. Kindred sagte, »Dieses Team hat mich gerettet. Mein Leben war dunkel geworden und sie waren Licht.« Wie kommt ein Journalist im Ruhestand dazu, sich auf eine Gemeinschaft von Teenagern zu verlassen? Auf die gleiche Weise, wie ein legendärer Apostel sich auf die Gemeinschaft derer stützt, die er auf seinen Missionsreisen trifft. Hast du all die Menschen bemerkt, die Paulus am Ende seines Briefes grüßt, Verse 3 bis 15? Dann sind da noch Andronikus und Junia, meine Verwandten, die mit mir im Gefängnis waren, Vers 7. Ampliatus, mit dem ich in der Liebe Gottes verbunden bin, Vers 8. Insgesamt erwähnt er mehr als 25 Personen, von denen die meisten in der Bibel nicht weiter wichtig sind. Aber Paulus braucht sie. Wer ist in deiner Gemeinde? Gibt es dort jemanden, dessen Leben dunkel geworden ist? Wenn Gott dich führt, kannst du ein Licht sein, das sie auf Jesus hinweist. Eines Tages werden sie vielleicht dir im Dunkeln helfen. Jetzt hören wir Römer Kapitel 16, die Verse 3 bis 16.
1: Grüßt Priska und Aquila, die meine Mitarbeiter im Dienst für Christus Jesus gewesen sind. Sie haben sogar ihr Leben für mich aufs Spiel gesetzt. Und nicht nur ich bin ihnen dankbar, sondern auch alle Gemeinden. Bitte grüßt auch die Gemeinde, die sich in ihrem Haus trifft. Grüßt meinen lieben Freund Epänetus. Er war der Erste in der Provinz Asien, der zum Glauben an Christus kam. Grüßt Maria, die sich so für euch eingesetzt hat. Dann sind da noch Andronikus und Junia, meine Verwandten, die mit mir im Gefängnis waren. Die beiden genießen hohes Ansehen unter den Aposteln und haben schon vor mir an Christus geglaubt. Bitte richtet ihnen ebenso meine Grüße aus wie Ampliatus, mit dem ich in der Liebe Gottes verbunden bin, Urbanus, unserem Mitarbeiter im Dienst für Christus, und dem geliebten Stachys. Grüßt auch Apelles, der sich im Glauben an Christus bewährt hat, und alle aus dem Haus von Aristobul. Grüßt meinen Verwandten Herodion und die Gläubigen im Haus von Narzissus. Grüßt Tryphäna und Tryphosa, die im Dienst für den Herrn mitarbeiten, und die geliebte Persis, die sich sehr für den Herrn eingesetzt hat. Grüßt Rufus, den der Herr sich erwählt hat, sowie seine Mutter, die auch mir eine Mutter gewesen ist. Bitte grüßt auch Asynkritus, Phlegon, Hermes, Patrobas, Hermas und die anderen Brüder, die bei ihnen sind. Gebt meine Grüße weiter an Philologus, Julia, Nereus und seine Schwester, sowie an Olympas und alle anderen Gläubigen, die bei ihnen sind. Grüßt einander in Liebe. Alle Gemeinden, die zu Christus gehören, senden euch ihre Grüße.
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1: Nun, noch ein weiterer Hinweis. Man hat in den Höhlen von Qumran 3 Manuskripte gefunden von dem Buch Richter. Ich war in den Jahren 1947 bis 1956 wurden nach und nach 11 Höhlen in Qumran am Toten Meer in der Wüste Juda entdeckt mit Schriftrollen der Bibel, die bis vor 2300 Jahren zurückgehen, die ältesten Abschriften, die jüngsten 68 nach Christus, als Qumran durch die Römer zerstört wurde. Und da hat man also praktisch alle Bibelbücher gefunden, wenigstens in Fragmenten, außer das Buch Esther, das ist jetzt gerade da nicht belegt, aber das Buch Richter 3-mal.
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Heute starten wir eine neue Reihe, und zwar den Kolosserbrief. Herzlich willkommen, Sie haben eingeschaltet, BBN Bibelstunde mit Pfarrer Winrich Schäffbuch. Heute hören Sie, wie gesagt, aus dem Kolosserbrief, Kapitel 1, die Verse 1 bis 14, Dank und Fürbitte für die Gemeinde. Hören Sie heute den zweiten und letzten Teil zu dieser Reihe.

dass Jesus keinen Jünger ohne diesen Auftrag lässt. Ihr sollt meine Zeugen sein. Und das ist die Würde einer Gemeinde, dass sie diese Leuchtkraft hat in einer dunklen Welt. Und wenn Sie es einmal beobachten, dann wird immer nur das übrig bleiben von einer Gemeinde, was sie evangelisiert. Es beschwert einen immer wieder, wenn man mit den koptischen oder orthodoxen Kirchen zusammenkommt und man sagt, außer Weihrauch ist nicht viel drin. Oder aus den Popen herrlich, aber man Jerusalem, da immer wieder diese finsteren Kirchenfürsten, da sie, die da ums heilige Grab herum marschieren. Wo man sagt, was ist das für eine merkwürdige, tote Kirchlichkeit? Das ist würdevoll wie aus dem Museum. So mag Kirche in unserer Welt manchmal existieren. Und dann erlebt man auf einmal, da sind zwei oder drei und sitzen unter einem Baum, junge Christen und lesen die Bibel. Man geht immer das Herz auf. Irgendwo im Bus sieht man jemand auf einem Fährschiff, der Traktate verteilt und sagt, das ist doch die Herrlichkeit der Gemeinde. Das sind welche, die erfüllt sind von der Kraft Jesu. Da braucht es kein Kirchengebäude. Da braucht es gar keine große Aktion. So lebt die Gemeinde Jesu durch die Jahrhunderte. Und wo sie das evangelistische Zeugnis nicht mehr gehabt hat, ist sie abgestorben, war sie schwach und ohnmächtig. Hat sie keine Bedeutung mehr gehabt. Und das müssen Menschen merken, die in unser Haus kommen, in unsere Versammlungen reinkommen. Das muss gar nicht viel sein. Beim CVJM in Berlin war es früher so, beim Eberhard von Rothkirch, diesem Forstmeister, der ein Kriegsversehrter war. Da sind die jungen Leute von der Straße gekommen. Der Eberhard von Rothkirch hat sich neben sie hingestellt und hat sie angelacht. Und nach 10 Minuten waren die in einem seelsorgerlichen Gespräch über Jesus. Er hat die Gabe gehabt, mit Menschen einfach so reden. Oder war er ganz anders erfüllt von Christus als wir? Wir reden vielleicht über alle möglichen Themen. Und das ist letztlich auch nur bedeutsam. Ich bin auf meiner Reise einem ganz erfolgreichen Globetrotter begegnet und hörte dann, ein Mann mit viel Geld, und hörte dann, dass er 3 Tage später in einer Stuttgarter Klinik zu einer schwierigen, tödlichen, fast tödlichen Operation muss. Ich besuche sie. Ich war dort. War so ergriffen. Ein Mensch, wusste gar nicht, vielleicht schon muslimisch geworden, so wie die erfolgreichen Europäer da sind. Und plötzlich gemeint, das Evangelium muss ich da einem Menschen sagen. Wissen wir das noch? Da liegt irgendwo in der Klinik so heimatlose Menschen. Und da hat man alles im Leben erreicht und plötzlich ist man doch nichts. Und wenn Sie an der Börse in einer Nacht 200.000 Mark verdienen, es ist nichts, wenn Sie die Ewigkeit verspielen. Und das müssen wir Menschen immer wieder sagen und sagen, Leute, wir haben euch was mitzuteilen. Und da brennt unser Herz in Liebe und Freundlichkeit. Wir wollen Sie nicht in die Kirche einladen und wir wollen Sie nicht zu irgendwas machen, unsere Taufe überreden oder zum neuen Stil oder zur neuen Musik oder irgendwas. Da können wir verschieden bleiben, wie Sie wollen. Wir haben auch keine politischen Ansichten, die uns drängen. So, wir wollen Menschen das mitteilen, dass Jesus unser Leben erneuert. Und das war dem Paulus seine Mission. Er nennt die Christen Heilige. Waren alles fehlsame Leute. Leute, die in Spannungen lebten, aber Leute, die geheiligt sind, im Blute Jesu gereinigt. Und das ist das Schöne in der Gemeinde. Wenn Sie sich rumgucken, sagen Sie, was sind das für Leute hier? Sind das für Leute, die sich hier heute Abend versammeln? Menschen, in denen Jesus überwältigend seine Vergebung sichtbar gemacht hat. Hoffentlich hat das jeder von Ihnen erlebt. Leute, die gebrochen haben mit der Sünde und in der Sehnsucht haben, Gott zu dienen. Das muss man spüren. Es ist eine Gemeinschaft, die nimmer im Dreck patschen will. Die nimmer zurückfallen will ins alte Wesen. Geheiligte, die sind nicht fehlerlos. Die haben natürlich auch noch ihre komische Art an sich. Aber Menschen, die täglich die Vergebung Jesu brauchen. Gläubige Brüder, die sich an Jesus Christus festhalten. Hilflose Leute, aber die Jesus brauchen. Und die das immer wieder sagen, ja, an mir, in meinem Leben ist nicht viel dran, aber Christus hat mir was geschenkt und der erfüllt mein Herz. Gnade sei mit euch und Friede von Gott, das sind keine leeren Worte. Er wünscht das ihnen, dass die Güte und Vergebung Gottes sie erfülle. Ich bin doch ein Kind Gottes, angenommen von ihm. Er möge dich erfüllen und der Friede, der dich bewahrt. Es war wieder in verschiedenen Begegnungen so, dass mir diesmal auch viele unserer Mitarbeiter sehr viel erzählt haben von den schweren Attacken des Teufels. Ich war eigentlich belastet darüber, wie viele unserer Mitarbeiter in Schwermut gefallen sind. Ich war auch bedrückt davon, wie viele richtig erlebt haben, dass man gerade meint, es ist wie wenn der Teufel leibhaftig einem gegenübertritt mit körperlichen Schlägen, mit Krankheit, mit Streit, mit Spannungen. Wissen Sie, wenn man dann hört, dass in der Kirche, wo einer dienen will, die höchsten Mitarbeiter mit Schande entlassen werden müssen, weil die Gelder veruntreut sind, wenn der Teufel so wütet da mittendrin. Und das ist ja wirklich in unserer Welt.
Wir stehen im Kampfe Tag und Nacht und da soll der Friede Gottes uns beschützen. Und ich habe jedem unserer Mitarbeiter ans Herz gelegt, geht morgens nicht aus dem Bett raus, bevor ihr gebeten habt, Herr, sei du mein Schutz, bewahre du mich. Der Friede Gottes, der höher ist als alle von uns, bewahre meine Herzen und Sinne in Christus. Ich kann mich nicht bewahren, wenn der Teufel mich versuchen will, sondern ich brauche den Schutz des Blutes Jesu. Und das ist auch bei uns so. Es ist in unserer Zeit sicher so, dass viele den Glauben verlieren und auch von ihrem Glauben abfallen. Darum sei der Friede Gottes mit uns, dass der Feind, der böse Feind, keine Macht an uns finde. Und beten Sie doch die schönen Gebete, Luthers Morgensegen oder den Luthers Abendsegen und dann die herrlichen Lieder, die Abendlieder, wo das immer wieder vom Schutz und dem Frieden Gottes so drinsteht. Ich wundere mich nicht, dass man oft schlecht schläft. Sagt ich habe so Ängste und so weiter. Nur Christus kann uns Frieden geben. Und jetzt beschreibt er das noch einmal, das Wunder, dass es eine Gemeinde gibt. Wir danken Gott, es ist ein Wunder, dass ein Mensch zum Glauben kommt, es ist ein Wunder des Gebets. Gott hat das fertiggebracht. Sie können keinen einzigen bereden. Wenn Sie sagen, kommen Sie mal mit in die Hofacker Kirche, dann sagt er noch einmal, aber Stinkfaden. Ne? Wenn nicht Gott in seinem Herzen ein Wunder schafft. Es liegt gar nicht an den Worten des Predigers, sondern Gott schafft Gemeinde. Da ist das passiert, dass ein Mensch zum Glauben kam. Da ist plötzlich ein Riegel weggenommen, die Tür geht auf und einer kann verstehen, was Gott ihm sagt. Wir danken Gott. Und dann das Wunderbare, dass Jesus wirkt. Da ist eine Liebesverbindung da mit Jesus. Sehr interessant, wenn einer zum Glauben kommt, geht es gar nicht zuerst um die Gemeinde. Sondern es geht immer zuerst um Jesus. Das verstehe ich auf einmal. Und da wird er oft ganz lebendig. Ich habe unsere Wilma Krützen gefragt, ja sag mal, wo bist denn du zum Glauben gekommen? Die ist ja bei uns dazugestoßen aus Aachen und hatte ihren Platz da schon im Sudan gesucht. Dann sagt sie, ach, war ganz komisch, ich hatte eine Freundin, die hat gesagt, du musst nach Calvi mit, ins Zentrum Neues Leben. Ich habe eigentlich gar keine Lust gehabt. Ich habe so Angst gehabt und wie der erste Bibelvortrag war, habe ich also beschlossen, nicht hinzugehen und habe mich gedrückt und habe gesagt, mich interessiert, ich gehe jetzt auch nach Calvi im September und sagt, in diesen Tagen ist was passiert. Das war aufregend. Ich habe zum ersten Mal begriffen, was das Wort Gottes ist. Und ich bin Christ geworden. Meine ganze Familie versteht mich nicht. Und ich darf jetzt Gott da dienen im Sudan und ich bin in einer Lebenserfüllung drin. Das versteht ein anderer Mensch gar nicht. Und es geht doch immer wieder darum, dass nicht ob katholisch oder evangelisch ist, sondern dass es zu dieser Lebensbeziehung kommt. Ich freue mich immer, dass wir bei Hilfe Brüder Mitarbeiter haben, die ganz treu im Bibeltraining sind, aber natürlich der katholischen Kirche nur angehören und die Kirchensteuer dahin saß. Und mir egal. Aber sie sollen Christus gehören. Und in der Gemeinde, dort wo gläubige Menschen sind, ihre Gemeinschaft haben. Wenn man da oft aus Rücksicht für die Eltern oder so die Konfessionszugehörigkeit nicht weg, ist doch uns egal. Weiß doch kein Mensch. Und erfährt man ja sowieso, und bei Ihnen, wie Sie sowieso überall wohnen, weiß ich ja überhaupt nicht, wo Sie dazugehören. Das ist ganz unwichtig. Sondern, dass wir zu Christus gehören. Das ist das Wichtigste. Wenn einer immer Sie in eine Formation reinzwingt, sagt, da muss ich jetzt hingehen, müssen Sie aufpassen. Sondern Sie müssen das suchen, lebendigen Glauben. Wo ist Christus mir nah, wo ist sein Wort mir nah, und wo habe ich den freien Blick? Und dann ist die Liebe zu den Gläubigen. Das ist ein Zeichen, wo Jesus lebt, da sucht man die anderen. Ich freue mich auch, wie Sie das begreifen, wie das über alle Nationenschranken und Rassenschranken hinweggeht. Aber ich hoffe, dass Sie es auch in der nächsten Nähe praktizieren können, dass Sie sagen, vielleicht heute Abend habe ich so Kopfweh gehabt und wollte gar nicht mehr gehen, aber es ist so schön, wenn man sich grüßt und wenn man sich trifft. Vielleicht ist man mal zu müde und kann gar nicht zuhören bei der Bibelverkündung. Dann ist die Liebe, die Gemeinschaft unter den Gläubigen etwas, was einen aufricht. Die Liebe zu allen Heiligen. Und die Freude, dass uns einmal Jesus im Himmel ein neues Wesen gibt. Die Hoffnung, die für uns bereitet ist. Die Gemeinde wächst. Ja, also ich habe da noch Stellen mehr aufgeschrieben, brauchen wir jetzt gar nicht im 1. Johannesbrief, Kapitel 5, Vers 1 oder 1. Johannes 3, Vers 14. Dass das das Kennzeichen ist, die Liebe zu den Schwestern und Brüdern, die man praktiziert. Dass es einmal Freude ist, auf andere zuzugehen, nachdem man selber zum Glauben gekommen ist. Und jetzt kommt der zweite, das erste war das Wunder der Gemeinde, das zweite ist die Kraft des Wortes Gottes. Das Wort der Wahrheit, das Evangelium. Er spricht gar nicht von den Diensten der Gemeinde, er spricht nicht von den Organisationsformen, er spricht von Christus, von der Erkenntnis Christi. Das war ihm so wichtig. Und dann spricht er von dem Wort der Wahrheit. Das ist das Kennzeichen. Unser
wie Karl Bender ist heute schon von einem Stuttgarter Theologen darauf hingewiesen worden, man müsste in der Bibel unterscheiden zwischen dem Wort und den Wörtern. Es gäbe einen eigentlichen Inhalt und einen uneigentlichen Inhalt des Wortes. Da müssen wir sagen, da sind wir ganz anderer Meinung. Das Wort ist das eine Wort. Und es gibt nicht Wort und Wörter, sondern das Wort ist jedes Wort. Für uns unheimlich tief. Und Sie können lesen der Bibel, wo Sie wollen. Es haut einen um. Und wenn Sie mal was nicht verstehen, lassen Sie es mal ruhig liegen. Aber das Wort ist immer das Wort der Wahrheit. Das wie Feuer in unserem Gewissen brennt. Und wenn das wir nicht mehr wissen, dann verliert eine Gemeinde ihre Leuchtkraft. Ich kann Ihnen sagen, es ist ganz, ganz unwichtig. Ich würde jedem den Rat geben, ganz, ganz unwichtig, wenn man heute sagt, Belebung der Gemeinde, was muss man tun? Es ist wurscht egal, was er macht. Ob er statt der Orgel nur mit der Ziehharmonika spielt, Frau Rieger kann das jetzt nicht gerade hören, sie ist gerade losgehen, aber das ist ein Unterschied musikalisch. Aber ich würde sagen, es ist letztlich, wenn die geistliche Leuchtkraft des Wortes Gottes erklingt, da kann ein Prediger alle Mängel und Fehler haben. Er kann unheimlich aussehen, wenn man sagt, ich kann nicht mal in sein Gesicht gucken. Aber wenn er das Wort der Wahrheit sagt, dann wird die Gemeinde leben. Und er wird das Leben geben. Und wenn Sie im Hauskreis das Wort der Wahrheit auslegen miteinander, wird der Hauskreis wachsen, werden Menschen zum Glauben kommen, wird Gemeinde da sein. Wird ein Jugendkreis leben. Das Wort der Wahrheit wird es sein. Und wenn man darüber diskutiert, ob das Wort der Bibel für uns Menschen noch eine Bedeutung hat oder ob man das heute umfrisieren müsste und so, brauchen Sie nicht wundern, dass zum Schluss die Leute sagen, wozu brauchen wir noch eine Kirche? Dass heute natürlich viele Menschen sogar mit die Beziehung haben, das nicht zu verstehen, das in der Volkskirche, das soll uns auch nicht beunruhigen, die haben ja das Wort gar nicht kennengelernt. Aber da bin ich überzeugt, dass das Wort der Wahrheit die einzige Kraft der Gemeinde ist, die sie baut, die sie zusammenhält und die sie führt. Das Wort. Und gucken Sie doch bloß mal in die Geschichte hinein. Und Sie können das bei den Waldensern sehen, bei den Hugenotten. Das war der Wycliffe in England, die iroschottischen Mönche, die unser Land missioniert haben. Die haben nichts gehabt als ihre Kutte und das Wort der Wahrheit. Und unsere Vorfahren haben Jesus gefunden. Wir haben ja diesen unbekannten, namenlosen, noch gar nicht gedacht. Der Bonifaz, der hat uns bloß nach Rom angeschlossen. Der war nicht der Evangelisierer Deutschlands, sondern die iroschottischen Mönche. Und schon in den alten römischen Kastells, wo man die Spuren des christlichen Glaubens in den Ausgrabungen heute findet, oder dann die Reformation. Der Luther, der nur die Predigt hat und die Bibel übersetzt hatte. Und Sie können es doch heute wieder sehen, wir erzählen es Ihnen, sagt dort im Sudan, die Leute haben nichts und die Häuser sind niedergebrannt, alles. Und er sagt, steht barfuß im Lehmatsch und sagt, das Schlimmste ist, unsere Prediger haben keine Bibel. Das würden wir gar nicht merken. In vielen Gottesdiensten, ich war vor Jahren ja schockiert, wo wir in Pelvorm auf einer Freizeit waren, und da hat irgend so ein Pfarrer tolle Predigt gehalten, aber da ist nicht einmal ein Bibelwort drin vorgekommen. Wenn wir einen Text mehr verlesen. Ich sagte, das geht doch nicht ohne Textverlesung. Viele lesen einen Text und predigen dann über was ganz anderes. Aber nicht mal das hat er mehr gemacht. Und verstehen Sie, das ist noch die Kraft. Und jetzt denken Sie doch dran, wenn Sie einen Krankenbesuch machen. Sie sagen, ich möchte dem Mann oder der Frau ein Wort sagen. Ich möchte es einfach, was mir wichtig ist, so wie wir beim Abendmahl einander ein Wort sagen. Das Wort der Wahrheit. Ich möchte das Wort so wieder lesen, dass es mein Leben umgestaltet, dass ich von diesem Wort gerichtet bin. Das Wort der Wahrheit. Und das Wort der Wahrheit, das schafft Frucht. Das überwältigt uns. Am Wort können Sie nur lernen. Liebe Ingrid, wir müssen mal wieder von Manfred Hausmann dieses herrliche Gebet vom Wort Gottes fotokopieren. Das müssen wir uns nächstes Mal vornehmen. 100, 200 Kopien, dass wir das Wort Gottes nicht. Das ist so ein Bußgebet. Mehr hatte hier im Gottesdienst mal am Rogatesonntag mit uns gebetet. Wo ich es neulich auf der Kassette, wie wir von Dresden heimgefahren sind, gehört haben, war wieder so ergriffen, dass wir, wo wir hätten stehen sollen vor deinem, dass wir da gewichen sind. Und wir das so in dichterischer Vollkommenheit darstellen, wie das Wort Gottes das Einzige ist, was unserem Glauben Kraft und Inhalt gibt. Und das ist so herrlich formuliert, dass man immer auch sowas in seine Bibel hineinlegen muss. Immer wieder werde ich vom Wort Gottes zurechtgewiesen, durch das Wort Gottes getröstet, durch das Wort Gottes aufgerichtet. Meine Gedanken, die bleiben irgendwo im Zweifel, und das ist das Wort. Und was hat das bei Ihnen schon bedeutet? Irgendwo ein Wort, fürchte dich nicht, ich habe dich erlöst, oder? Kommt her zu mir, ihr mühseligen, beladenen, befiehl dem Herrn deine Wege. Ein Wort und eine solche Kraft und plötzlich kann man wieder durchatmen. Das Gemeinde, die sich freut am Wort. Jetzt helfen Sie doch mit, dass das nicht sonntags eine langweilige Geschichte ist, wo die Konfirmanden sagen, wir stoppen es auf der Uhr, wenn endlich das Amen in der Predigt kommt. Da soll doch das Wort zugesprochen sein. Und so für die Menschen, da soll nicht übers Wort gesprochen sein, das Wort nochmal erklingen als ein Zuspruch, als ein Unterstreichen, als ein Bezeugen. Ein Überwältigtwerden vom Wort. Das ist ja das, was doch Hebräerbrief in Kapitel 11 sagt. Der Glaube ist ein Überwältigtwerden von der unsichtbaren Wirklichkeit. So ist es, der Glaube ist ein Überwältigtwerden vom Wort. Und so ist mir es gegangen, wie ich den Kolosserbrief las, in einem Stück, in so einer Morgenandacht. Und auf einmal habe ich gemerkt,
Christus ist ein und alles in deinem Leben. Er will der Schluss sein und der Anfang sein. Er will die Kraft sein und da, wo du nicht mehr weiter kannst, er will schon vorher alles sein. Lass alles einfach in seine Hand fallen. Er ist die Mitte und sein Wort treibt dich. So habt ihr es gelernt. Und so wächst das Wort in aller Welt. Guckt doch euch um, wo es noch wächst. Wie ich in Venezuela war, da hat der Leiter der Bibelgesellschaft gesagt, könnt ihr uns nicht helfen, wir wollen auf dem Orinoco ein Bibelboot haben. Überall fragen sie nach Bibeln und im Orinoco-Fluss, da kommt man gar nicht hin, da ist lauter Sumpf. Das ist eine Aufgabe für Hilfe, Brüder, wenn man da mithelfen dürfen, dass das Wort wächst. Wenn wir es hören in den Indianerstämmen und wo das Wort wächst, da werden plötzlich kaputte Ehen heil, da werden Alkoholiker frei, da wird plötzlich die Macht des Teufels besiegt. Das ist praktisch Nebenprodukt. Die Folge, da freuen wir uns noch mit damit. Aber unser Ziel ist, Wort auszubreiten. So habt ihr es gelernt von Epaphras, unserem lieben Mitknecht, der ein treuer Diener Christi ist. Schön, wenn man sagen kann, wir sind Diener Christi. Wir sind nicht Leute, die sich selber dienen und die ihrer Lust versklavt sind, sondern die Christus dienen und sich von ihm senden lassen. Und jetzt noch, das kann man noch anschließen, wachsen. Wachsen in die Tiefe. Wo sollen wir wachsen? In der Christuserkenntnis. Immer mehr von Christus erkennen. Das ist das Wachsen. Nicht Geheimlehren studieren. Brauchen wir gar nicht mehr. Sondern immer mehr begreifen, was wir mit unserem Leben für Christus heute werden. Sensibel werden, sagen wir heute, für den Willen Christi. Ja, wie kriege ich den Willen Christi raus? Manche, die haben so einen Trick, dass sie auf die Losung achten. Sagen, heute ist so eine traurige Losung, da soll er vielleicht das nicht machen oder so. Ich halte nichts von Aberglauben, auch nichts von Aberglauben, das im Losungsbüchlein sich entlang kann. Aber heute steht so eine traurige Losung drin, vielleicht stirbt jemand meiner Lieben. Ne? Es gibt so Leute, die sind abergläubisch mit der Losung. Ich glaube nicht, dass man den Willen Gottes an der Losung erkennt. Ich halte auch nichts vom Däumeln in der Bibel. Manche machen so blöden Brüche. Aber was ich für wichtig halte, dass wir geistlich sensibel werden, dass ich bete, Herr, du musst mir immer mehr Empfindsamkeit schenken, dass ich einfach weiß, das passt nicht zu dir. So wie Kinder wissen, was die Eltern wollen. Dass wir einfühlsam werden in den Willen Gottes und immer mehr Erkenntnis haben in der geistlichen Weisheit. Dass wir klug werden und sagen, das steht doch nicht gut an. Das kann man nicht. Dass ihr dem Herrn würdig lebt. Dass wir dem Herrn zur Freude leben, ihm in allen Stücken gefällt und Frucht bringt, in jedem guten Werk und wächst in der Erkenntnis Gottes. Darf man als Christ noch und soll man noch? Müssen Sie wissen, ob das für Ihr Leben gut ist. Und dann wird eine ganz andere Lebenseinstellung auf einmal kommen. Und dann werden wir gestärkt mit aller Kraft durch seine herrliche Macht zu Geduld und Langmut. Das soll uns auszeichnen. Geduld und Langmut. Liebe, Geduld, Langmut. Ich bewundere immer wieder die Geduld des Paulus, wie er dann seine langen Krankheitsperioden, die Haftzeiten ertragen hat und doch voller Freude war. Glaubensmut, den langen Atem, Langmut ist ein herrliches Wort. Ein weites Herz hat er gehabt. Ich habe viele solcher reifen Christen erlebt, die wirklich durch Christus umgestaltet wurden. Und das kann man direkt beobachten, wenn einer zum Glauben kommt. Sagt, dank dem Vater, der euch tüchtig gemacht hat zum Erbteil der Heiligen. Ich darf jetzt schon auf die Ewigkeit Gottes hinleben. Und wir sind schon herausgezogen aus dem Machtbereich, aus der Obrigkeit der Finsternis, Machtbereich der Finsternis. Und wir sind heute nicht mehr den dunklen Gewalten in unserem Leben unterworfen, sondern sind heute schon in den Kraftbereich Jesu hineinversetzt und er hat uns herausgeholt, frei gemacht. Die Vergebung der Sünden, das Bekenntnis und Aussprechen, Herr, es war nicht richtig, so wie es der verlorene Sohn tut. Das ist der erste Schritt, mit der Sünde zu brechen. Und darum geht's. Wir haben einen anderen Stil als Billy Graham, es ist sicher ein Fehler, der macht super, dass er sie rausruft und sagt, so, jetzt wollt ihr oder wollt ihr nicht. Wäre eigentlich gut, dass man irgendwo wissen muss, ich muss in meinem Leben auch sagen, das war töricht von mir und ich will es nimmer tun. Es war Sünde, Herr. Es tut mir leid. Und aus diesem Bekenntnis geschieht eine ganz große Befreiung. Sie werden das auch einmal merken. Es belastet uns ja heute immer wieder so, wenn in Kirchen so viel gesagt wird, wir müssen doch Verständnis haben für Menschen, die vielleicht eine sehr schwere Prägung haben in ihren geschlechtlichen Veranlagungen und vielleicht da anders programmiert sind in ihrer Genstruktur. Und wir sagen, wir haben ja auch oft erlebt und wie oft, dass Menschen, die in allen Dingen gefangen waren, wie gesagt, aber vor Gott ist eben nicht recht und nicht seiner Schöpfungsordnung recht und die Befreiung erlebt haben. Da, wo ich es auch als Sünde weglege. Nicht, dass mich das irgendwo verurteilen soll, sondern soll mir ja gerade helfen, die Herrlichkeit der Gottesschöpfung wieder zu sehen.
An und für sich kann ich natürlich, wenn ich die Gerichtsverhandlungen als Lehre jeden Menschen verstehen, da tut mir auch ein Massenmörder leid, der so und so viele Kinder umgebracht hat, der läuft ja auch in seinem psychischen irgendeine Querentwicklung ab. Aber ich weiß, dass Jesus gekommen ist, um die Werke des Teufels zu zerstören. Ich will das jedem Menschen zusprechen, wo ich Sünde erkenne und bekenne und bereue, geschieht etwas Neues. Und da gibt es eine Neuformung eines Charakters. Und da gibt es das, dass Menschen, die früher Schlägertypen waren, plötzlich zu holdseligen Menschen werden, entgegen ihrer ganzen Charakterveranlagung. Und da geschieht etwas durch die Erlösung, durch die Vergebung. Das ist nicht bloß etwas, was so mit dem Mund passiert, sondern das ergreift die ganze Macht des Bösen an der Wurzel und schenkt Erlösung. So. Da wollen wir aufhören. Es war eine ganze Menge heute, aber ich hoffe, dass dies auch hineingeführt hat in die Freude des Kolosserbriefs.

Sie hörten die BBN Bibelstunde mit Pfarrer Winrich Schäffbuch aus Kolosser 1, die Verse 1 bis 14. 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
1: Sie hören nun die gute Nachricht aus Gottes Wort. Unser Wochenvers steht in 1. Johannes 1, Vers 9. So wir aber unsere Sünden bekennen, so ist er treu und gerecht, dass er uns die Sünden vergibt und reinigt uns von aller Untugend. Das war unser Merkvers aus 1. Johannes 1, Vers 9.

0: Hallo, schön, dass ihr wieder dabei seid. Ihr hört jetzt das Programm Die Schatzkiste. Taucht in die abwechslungsreiche Welt von spannenden Kindergeschichten und Hörbüchern sowie Kindermusikals und anderen Beiträgen ein, das für alle gedacht ist, die sich gerne von lebensnahen christlichen Inhalten voller Energie und Ermutigung überraschen lassen. Heute hört ihr die Geschichte Der Meisterschuss, Teil 3. Und das ist der letzte Teil.
1: Am Montagmorgen nahm Frank in der Pause Mark beiseite und bat ihn:
2: Ich möchte dich was fragen, was ganz Wichtiges. Kannst du heute Nachmittag nicht mehr zu uns kommen?
3: Auf euren Hof nach Schwarzeneck hinaus?
2: Ja, da können wir uns in den Geräteschuppen setzen und sind ganz ungestört.
3: Du machst es ja spannend. Naja, wenn dir so viel daran liegt, will ich gern kommen.
1: Am Nachmittag saßen sie zusammen im Geräteschuppen. Frank auf seinem umgekippten Eimer, Mark auf einem Hauklotz. Sie hatten eine ganze Weile mit den Meerschweinchen gespielt, da meinte Mark:
3: Du wolltest ja etwas ganz Wichtiges mit mir besprechen. In deinem Meerschweinchen handelt es sich wohl nicht.
2: Nein, Mark, ich muss dich etwas fragen.
3: Schieß los und frag nur nicht nach Französisch oder Mathe.
2: Sag mal, war das dein Ernst mit dem Lied »Er lebt«?
3: Aber ja, Frank, das kannst du mir glauben, es ist mein voller Ernst. Wir haben das Lied oft in unserer christlichen Schülergruppe gesungen. Aber nicht nur so dahergesungen wie andere Lieder, sondern weil es uns ernst ist.
2: Du meinst also nicht, dass Menschen, die sich mit Gott befassen, Jammerlappen seien?
3: Niemals. Wie kann so etwas annehmen?
2: Gibt es tatsächlich Jungen in unserem Alter, die sich für Gott und Jesus interessieren? Nicht nur alte Leute und Pfarrer?
3: Meine Güte, wie kommst du auf die Idee? Ah, ich kann es mir denken, dein Vater. Naja, reden wir nicht davon. Ich kann dir nur sagen, es ist eine tolle Sache, Christ zu sein, die Bibel zu lesen und in die Kirche zu gehen, um Gottes Wort besser verstehen zu lernen. Es ist allerdings nicht leicht, Christ zu sein. Man wird heute zwar nicht mehr den Löwen vorgeworfen, wie früher bei den ersten Christenverfolgungen, aber dafür wird man heute ausgelacht und verspottet. Das ist manchmal sehr unangenehm. Ich kann dir ein Lied davon singen.
2: Bist du schon immer ein Christ gewesen?
3: Weißt du, viele meinen, wenn man getauft ist, sei man ein Christ. Aber man steht dann eben nur in irgendeinem Kirchenregister als Christ. Wirklich Christ sein ist was ganz anderes.
2: So erklären wir es doch.
3: Bei mir war es so. Als mein Vater gestorben war, kam ich in ein Internat. Da gab es einige, die lasen morgens zusammen die Bibel. Wir belauschten sie mal, wie sie gebetet haben. Wir machten uns einen riesen Spaß daraus, sie zu hänseln, aufzuziehen und zu verspotten. Da kam eines Tages ein Pilot. Der sprach zu uns über seine Erlebnisse. Toll, sage ich dir. Und dann sagt er, früher habe er auch über Leute gelacht, die an Gott glauben, die Bibel lesen und wirkliche Christen sind. Aber dann hat er gemerkt, gerade diese Leute waren ihm überlegen. Ich kann das nicht genau wiedergeben. Ich war so hingerissen und habe mich bis in die halbe Nacht mit dem Piloten unterhalten. Ja, und dann hat er mit mir gebetet. So bin ich ein Christ geworden.
2: Ich verstehe das nicht ganz. Wie kann man denn so einfach Christ werden?
3: Ich weiß, dein Vater will nichts von Gott wissen. Darum hast du bisher so wenig von Gott und Jesus gehört.
2: Mag sein. Weißt du, ich hatte die alte Bibel meiner Urgroßmutter gefunden und las darin. Dabei hat mich Horst überrascht und sie mir weggenommen. Ich war gerade so weit gekommen, wie Jesus auf dem Berge gekreuzigt wurde.
3: Ach Frank, da hast du ja das beste Stück verpasst. Ja, Jesus wurde gekreuzigt, obwohl er nie eine Sünde getan hatte. Er wurde sogar begraben. Aber Gott hat ihn auferweckt. Das heißt, er hat ihn wieder lebendig gemacht.
2: Ach, so war das? Und weiter? Hat es sich dann an allen gerecht, die ihm so mitgespielt hatten?
3: Nein, alles war so geplant von Gott. Jesus hat sich kreuzigen lassen, ohne sich zu wehren oder zu befreien. Denn das hätte er ja gekonnt. Er kam ja nicht nur auf die Erde, um ein paar Kranke zu heilen und ein paar Gleichnisse zu erzählen. Er kam, um an unserer Stelle gekreuzigt zu werden.
2: Also das verstehe ich nun überhaupt nicht mehr.
3: Es ist ziemlich schwierig, dir das zu erklären. Du weißt einfach zu wenig von Gott und Jesus.
2: Wenn du selber Christ bist und so etwas singst, er geht, er spricht mit mir, dann musst du doch genau Bescheid wissen und es mir sagen können.
3: Gut, ich will es versuchen und es erklären, so gut ich kann. Gott hatte die Erde und die Menschen gemacht und wollte, dass sie immer bei ihm und glücklich sein sollten. Aber die Menschen, sag mal, kennst du wenigstens die Geschichte von Adam und Eva?
2: Ja, damit fängt die Bibel so ungefähr an. Ich fand es furchtbar aufregend. Ich hätte bestimmt nichts von dem verbotenen Baum abgepflückt und gegessen.
3: Sage das nicht, Frank. Gott, der das Böse hasst, konnte nun nicht mehr mit den Menschen zusammenbleiben wie ein Freund. Die Menschen waren durch ihre eigene Schuld von Gott getrennt.
2: Ich meine, Gott hätte die Menschen ja nicht gleich aus dem Garten zu jagen brauchen. Er hätte sagen können, wenn so etwas nochmal passiert, müsst ihr raus aus meinem Garten.
3: Wahrscheinlich wären die Menschen schon sehr bald wieder ungehorsam gegen Gott gewesen. Und überhaupt, sieh mal, der Direktor einer Schule muss ja auch darauf achten, dass die Schulordnung eingehalten wird. Sonst hätte niemand Respekt vor ihm.
2: Gewiss, aber wenn einer was ausgefressen hat, wird er eben bestraft und dann ist alles wieder in Ordnung.
3: Genau, Strafe muss sein. Darum hat Gott seinen Sohn geschickt, damit er die Strafe für alles Böse auf sich nahm. Das hat er getan und sich kreuzigen lassen.
2: Mönch, er war aber doch ganz unschuldig.
3: Das ist es ja eben. Nur weil er ganz und gar unschuldig war, konnte er die Schuld der ganzen Welt auf sich nehmen. Er ist für alle Schuld gekreuzigt worden. Für die Schuld der ganzen Welt, für meine Schuld und für deine Schuld. Für alles Böse, was die Menschen tun und getan haben.
2: Es gibt aber trotzdem noch viel Böses auf der Welt, oder etwa nicht?
3: Du hast recht. Jesus wollte und sollte nicht das Böse aus der Welt schaffen. Er wollte, dass die Menschen wieder in Verbindung mit Gott kommen können, trotz allem Bösen.
2: Jeder Mensch, auch mein Vater, und ja zum Beispiel Horst.
3: Und zum Beispiel du, Frank, jeder, der möchte. Aber manche will ja gar nicht.
2: Ich will schon, aber wie macht man das? Ich habe keine Ahnung, wie das zugehen soll.
3: Wenn du wirklich bereit bist und mit Gott leben willst, ein Christ sein möchtest, dann bitte Gott, dass er dir alles Böse vergibt, weil Jesus auch für das Böse gestorben ist, das du getan hast und gedacht hast in deinem Leben.
2: Ich weiß gar nicht, ob ich so sehr viel Böses getan habe.
3: Ob viel oder wenig Böses, darauf kommt es nicht an. Bitte Gott nur erst einmal, dass er dein Freund wird. Du wirst dann schon merken, wie viel Böses in uns wohnt.
2: Ach Marc, Gott bitten, das ist ja so, wie es dein Onkel macht, mit Gott reden. Ich habe das noch nie gemacht.
3: Hast du noch nie gebetet?
2: Ich habe gar nicht gewusst, dass man so etwas einfach tun kann. Aber jetzt will ich es tun. Ich probiere es einfach. Marc, ich habe ein bisschen Angst davor. Denke doch, mit Gott reden. Mit Gott!
1: Marc schaute seinen Freund stumm an. Er kniete nieder auf dem harten Steinboden des Schuppens und faltete die Hände. Frank tat es ihm nach. Und er wusste, als er anfing zu beten, dass er nicht ins Leere sprach. Er wusste, Gott ist hier. Jesus ist hier im Schuppen wie damals, als er die Bibel las. Als er sich erhob, schaute er Marc strahlend an und sagte:
2: Stell dir vor, ich habe richtig mit Gott gesprochen und er hat zugehört.
1: Marcs Onkel, der Pfarrer,

0: Hand ging er auf die Gruppe zu. Er sah so verändert aus, dass ihn die drei wortlos anstarrten. Erst nach einer Weile fragte Horst gedehnt:
1: Was hast du denn da, kleiner Jammerlappen?
2: Eine neue Bibel, und die wirst du mir bestimmt nicht wieder abnehmen.
1: Ich dachte, ich hätte dir ein für alle Mal klargemacht, dass heute kein vernünftiger Mensch mehr die Bibel liest.
2: Du irrst dich ganz gewaltig, Horst. Ich weiß jetzt, die Bibel ist und bleibt das aktuellste Buch aller Zeiten. Da mögen eure Gäste, die von wer weiß woher kommen, sagen, was sie wollen.
3: Was ist denn mit dir los? Du bist ja wie verwandelt.
4: Wie bist du an die Bibel gekommen? Darfst du sie überhaupt mit nach Hause bringen?
2: Der Pfarrer hat sie mir geschenkt. Weißt du noch, wie Marc am Sonntag gesungen hat? Er lebt im Herzen mir. Das kann ich jetzt auch aus vollem Herzen singen. Tschüss.
3: Da geht er hin, als wäre er ein ich weiß nicht wie, so wie der Präsident von den Vereinigten Staaten.
1: Pah, sein Vater wird schon dafür sorgen, dass er das Bibellesen aufgibt.
0: Frank aber ging froh und beglückt heimwärts. Der Vater war nicht zu Hause, er sei in die Stadt gefahren, sagte Adalbert. Es wurde später als gewöhnlich, bis der Vater in den Hof einfuhr. Frank ahnte nicht, dass Horst ihn aufgehalten und ihm allerlei erzählt hatte. Eine tiefe Zornesfalte stand auf der Stirn des Vaters, als er in die Küche trat.
5: So, da ist er ja, der Jammerlappen, mein Sohn Frank. Wie kannst du es wagen, meinen Wunsch zu missachten? Ich habe soeben von Horst alles erfahren, was sich hinter meinem Rücken abgespielt hat.
2: Vater, bitte hör mich an!
5: Halt deinen Mund! Habe ich nicht alles getan, damit du mit Gott und allem frommen Kram nicht in Berührung kommst? Du weißt genau, Gott und die Bibel haben keinen Platz in meinem Hause. Und jetzt hör mir gut zu. Die Bibel wandert ins Feuer. Und du wirst mir jetzt und hier versprechen, dass du nie mehr zu diesem Pfarrer oder gar in die Kirche gehen wirst.
2: Es tut mir leid, Vater. Ich will gewiss gehorsam sein. Aber das Versprechen kann ich dir nicht geben. Ich habe schon richtig mit Gott gesprochen. Und das ist mir so wichtig, dass ich es niemals wieder aufgeben kann.
5: Bist du von Sinnen, mein Sohn? Gott, die Bibel. Nein. Ich habe dich nie geschlagen, aber diesen Unsinn werde ich schon aus dir herausprügeln. Wo ist dein Schock? Der ist gerade recht da.
2: Vater, bitte, Vater!
0: Frank duckte sich angstvoll vor dem Hieb, der in der nächsten Sekunde auf ihn niedersausen würde. Da geschah etwas völlig Überraschendes. Die Tür wurde aufgerissen, Marks Mutter trat ein und fiel dem wütenden Mann in die Arme.
2: Halt ein, Lorenz, was tust du?
5: Wer sind Sie? Mischen Sie sich gefälligst nicht in meine familiären Angelegenheiten.
3: Wie hast du dich verändert, Lorenz? So muss ich dich wiedersehen, die Hand erhoben gegen deinen und Silvias Sohn, weil er sich Gott ausgeliefert hat.
6: Ich verstehe nicht. Woher kennen Sie mich?
3: Du wirst es gleich wissen, Lorenz. Ich bin das Mädchen mit dem Pferdeschwanz, den du vor vielen Jahren beigebracht hast, auf einem Esel zu reiten, mir und meiner Freundin Silvia Mohr, die, wie ich es jetzt erfuhr, deine Frau gewesen ist. Wie unglücklich musst du sein, dass du Gott aus deinem Leben ausgestrichen hast.
6: Das ist meine Sache. Ja, ich habe einmal Gott vertraut. Aber er hat nur Unglück über mich gebracht. Aber das kannst du nicht verstehen. Und auch nicht ermessen.
3: Auch ich habe in meinem Leben Leid und Unglück erfahren. Dennoch habe ich mich nicht gegen Gott gewandt. Ohne seine Hilfe, ohne seine Nähe hätte ich alles Schwere nicht ertragen können. Du hast es zugelassen, dass das Unglück dein Leben ruinierte. Und jetzt willst du das Leben deines Sohnes ebenfalls ruinieren. Aber ich werde dich daran hindern.
6: Versuch's nur, das Geschick meines Sohnes lenke ich nach meinem Kopf.
3: Ich habe einen Verbündeten, Lorenz. Der ist stärker als du. Du weißt sehr wohl, wen ich meine. Gott wird dich daran hindern. Ich aber werde für dich beten.
0: Marks Mutter war gegangen. Frank aber spürte, er war nicht allein. Gott war da geblieben. Er würde immer bei ihm bleiben.

0: Der Tag des Wettkampfes war gekommen. Auf dem Markt von Dilfingen herrschte reges Treiben. Der Sportlehrer notierte die Bewerber für das Bogenschießen. Als Frank sich meldete, meinte der Lehrer, es handele sich um einen ernsthaften Wettbewerb. Da könne man keine Rücksicht auf Frank nehmen. Frank wurde rot und stammelte:
1: Ich weiß, ich will ja auch wie jeder andere kämpfen. Sie brauchen mir keine Vorteile einzuräumen.
2: Du willst doch nicht etwa Wettschießen teilnehmen, Frank?
1: Doch, ich habe fleißig trainiert.
3: Na, da bin ich ja gespannt. Frank als Bogenschütze. Kommt jetzt, die ersten treten schon an.
4: Haha, der Krüppel will mitmachen. Du, wir sind hier nicht in einem Sanatorium.
5: Lass deine boshaften Reden, sonst kriegst du es mit mir zu tun.
2: Heide hat die ersten beiden Pfeile verpatzt. 5 Punkte hat sie sich nur geholt.
1: Du, Marc, ich werde mich unsterblich blamieren. Wie konnte ich nur so wahnsinnig sein, bei einem solchen Wettbewerb mitzumachen?
6: Nur Mut, Frank, wenn du auch nicht gewinnst.

0: Es ist schon viel, dass du mit angetreten bist.
1: Gespannt verfolgten die jungen Teilnehmer jeden Pfeil, der von der Sehne geschnellt wurde. Und auch auf der Zuschauertribüne sah man aufmerksam zu. Dann hatte Franks Stunde geschlagen. Mark und Horst traten an. Frank sah sich beklommen um, als er sich hinter Mark aufstellte. Er sah unter den Zuschauern viele erstaunte Gesichter. Plötzlich entdeckte er seinen Vater in der Menge. Er hatte ihn hier nicht erwartet, denn der Vater hatte gesagt, er habe keine Zeit für solche Sachen. Es sei zu viel Arbeit auf den Feldern. Nun war er also doch gekommen. Frank hatte nur den einen Wunsch und Gedanken, dass er den Vater nicht enttäuschen möge. Unter den Teilnehmern flogen Bemerkungen hin und her.
2: Hast du es gesehen, Frank? Mit 3 Pfeilen hat Horst 21 Punkte erreicht.
3: Jetzt ist Mark an der Reihe. Schade, nur 15 Punkte. Mensch, Frank, ich bin ja gespannt, ob du überhaupt die Scheibe triffst.
1: Franks Vater saß neben Marks Mutter und verfolgte mit Herzklopfen jede Bewegung seines Sohnes. Er wandte sich seiner Nachbarin zu.
4: Weiß der Himmel, wer meinen Sohn dazu überredet hat, an diesem scharfen Wettbewerb teilzunehmen. Woher der Junge nur die Kraft nimmt, den Bogen zu halten.
0: Mark ist mit Frank oft zusammen gewesen. Ich habe nicht gewusst, dass sie zusammen trainiert haben.
4: Er schießt. Na, wenn auch nicht die Schwarze, die Scheibe hat er getroffen. Jetzt wieder. Ist das möglich, insgesamt 6 Punkte?
1: Die allgemeine Aufmerksamkeit richtete sich nun wieder auf Horst, der mit 3 weiteren Pfeilen seinen Durchgang beendete. Er hatte mit insgesamt 33 bisher die höchste Punktzahl erreicht. Mark kam auf insgesamt 25. Nun war Frank wieder an der Reihe.
5: Vergiss nicht, Frank, den Körper so lange ruhig zu halten, bis der Pfeil im Ziel ist.
1: Frank verließ den Schießstand. Er hatte insgesamt 27 Punkte erreicht. Wieder traten die ersten 3 Schützen an. Niemand erreichte die Werte, die Horst errungen hatte. Er kam im nächsten Durchgang auf 63. Mark kam auf 60 und Frank erreichte 57 Punkte. Auf der Tribüne trat Herr Michel auf Franks Vater zu.
6: Freut mich, dass Sie hier sind. So sehen Sie doch selber, was der Junge leistet. Wenn ich es Ihnen später erzählt hätte, ob Sie es mir überhaupt geglaubt hätten.
4: Sie haben recht, ich weiß nicht, was ich sagen soll. Ich ahnte nicht, dass Frank so gut schießen kann.
6: Irgendetwas hat Ihren Jungen völlig verändert. Er hatte früher gar kein Selbstvertrauen und nun liegt er mit seiner Leistung bei den Besten.
1: Unter den Schützen gab es ein Getuschel.
2: Mark, du brauchst nur 3 Punkte abzuholen. Du musst Horst einfach schlagen, diesen hochnäsigen und eingebildeten Pinsel. Frank ist eine Sensation. Ich bin platt.
3: Ich würde es nicht glauben, wenn ich es nicht mit eigenen Augen sehe. Da geht Horst schon wieder zur Abschussmarke. Naja, schießen kann er. Das muss ihm der Neid lassen.
2: Ach, Mark, ich wünschte, du würdest Horst schlagen.
3: Wenig Aussicht. Horst hat 98 Punkte. Damit steht ziemlich fest, dass er Sieger wird.
7: Ja. Seht nur, wie er daherkommt. Mark, schaffst du 32 Punkte? Dann wäre er erledigt.
3: Erledigt? Ist zu viel gesagt. Nun würde er nicht Erster. Bah, Mark hat nur 22 Punkte. 9 weniger als Horst.
2: Bleibt noch die Hoffnung auf Frank.
3: Na, der hat zwar allerhand geleistet, ja, aber Horst zu schlagen, das können wir nicht von ihm verlangen. Ja.
1: Frank hörte all die Reden um sich herum. Er war so aufgeregt, dass ihm der Pfeil, den er aufgelegt hatte, entglitt und etwa in 2 Meter Entfernung niederfiel.
5: Wenn man den Pfeil von der Linie aus erreichen kann, darf man den Schuss wiederholen. Los, Frank, versuch's!
2: Ja, los, versuch's!
1: Frank setzte den Fuß auf die Abschusslinie und streckte den Bogen so weit von sich, wie er konnte. Dem Vater auf der Tribüne schlug das Herz bis zum Halse, als er das Bemühen seines Sohnes sah. Frank hielt den Atem an. Das Blut brauste in seinen Ohren. Da berührte der Bogen den Pfeil. Aber nun hatte Frank sich scheinbar völlig verausgabt. Der so hart wiedergewonnene Pfeil schoss neben der Scheibe vorbei und fiel ins Gras. Frank ließ den Bogen sinken und sah zum Vater hinüber. Ach, nur den Vater nicht enttäuschen. Frank betete einen Stoßseufzer. Und plötzlich war er ganz ruhig und gefasst. Er hob den Bogen, legte den Pfeil auf, zielte, noch einmal, zielte. Beide Pfeile saßen dicht nebeneinander im Schwarzen. Nach diesem aufregenden Tag änderte sich vieles auf Schwarzeneck. Franks Vater Überwältigt von Freude, fand den Weg zurück zu dem, dessen Hand er weggestoßen hatte, weil sie zu schwer auf ihm lag. Und er lernte erkennen, dass der Vater im Himmel Fluch zu wandeln vermag in Göttlichkeit.

Das war das Programm Die Schatzkiste, das für Kinder, Familien und alle gedacht ist, die sich gerne von lebensnahen christlichen Inhalten überraschen lassen. Danke, dass ihr dabei wart, und ich hoffe, ihr kommt wieder.

Ihr habt es sicherlich schon gemerkt, liebe Kinder, dass Freunde sich manchmal ändern. Vielleicht mögen sie uns nicht mehr so sehr oder wollen lieber mit anderen zusammen sein. Oder es kann auch sein, dass sie sogar umziehen. Und schon hat man einen Freund verloren. Aber wisst ihr was? Es gibt einen Freund, der sich niemals verändert, der uns immer die ganze Zeit gleich lieben wird und der uns nie verlassen wird. Das ist Jesus Christus. Jeder, der seine Sünden bereut und Jesus Christus als Heiland annimmt, darf Jesus als Freund haben. Also, falls du Jesus noch nicht als Heiland angenommen hast, dann sag Jesus, dass du ihn einlädst, in dein Herz zu kommen, um dein Heiland zu sein.

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0: Herzlich willkommen zum Radioprogramm des Missionswerkes Werner Heukelbach. Schön, dass Sie wieder eine Botschaft über den Glauben an Jesus Christus hören möchten. Übrigens, Sie können alle Radiosendungen der letzten 12 Monate auf unserer Internetseite missionswerk-heukelbach.de herunterladen und anhören. Und nun spricht zu Ihnen Peter Bronzlig.
1: Liebe Hörerinnen, liebe Hörer, ich heiße Sie herzlich willkommen zu einer neuen Folge unserer Sendereihe Hörer fragen. Heute geht es um eine aktuelle und sehr ernste Frage. Wieso lässt Gott Katastrophen zu? Ich zitiere aus einer Anfrage, die uns kurz nach einer Erdbebenkatastrophe erreicht hat. Wenn Gott ein liebender Schöpfergott ist, warum lässt er die Erde dann so grausam sein? Dann hätte er doch unsere Welt so gestalten müssen, dass es keine Erdbeben gibt, die zahllose, unschuldige Menschen in den Tod reißt. Warum lässt Gott so etwas zu? Nun, wir können solche Fragen gut verstehen und auch die Bestürzung nachempfinden angesichts des großen Leides. Auch mich selbst bewegen die Bilder von den Opfern und den Überlebenden, die Hab und Gut und meist auch Angehörige verloren haben. Solche Bilder wühlen die Seele auf, lösen Trauer und tiefes Mitleid aus, werfen Fragen auf. Fragen nach dem Warum. Warum lässt Gott das alles zu? Wir brauchen zuverlässige Antworten, denn schließlich geht es ja um unsere Welt, um unser Leben, um unsere Zukunft und auch um unseren Glauben an Gott. Als ich ungefähr 18 war, habe ich angefangen, intensiv über diese Fragen nachzudenken. Ich merkte, dass irgendetwas in dieser Welt nicht stimmt. Mit uns Menschen und vielleicht auch mit Gott. Ich drehte mich so lange im Kreis, bis ich anfing, in der Bibel zu lesen. Dadurch wurden mir die Augen geöffnet. Im Neuen Testament, im Lukasevangelium, Kapitel 13, in den Versen 1 bis 5, diskutieren einige Menschen mit Jesus Christus über Katastrophen, Leid und deren Ursache. Ich zitiere: Es kamen aber zu der Zeit einige, die berichteten ihm von den Galiläern, deren Blut Pilatus mit ihren Opfern vermischt hatte. Und Jesus antwortete und sprach zu ihnen: Meint ihr, dass diese Galiläer mehr gesündigt haben als alle anderen Galiläer, weil sie das erlitten haben? Ich sage euch, nein. Sondern wenn ihr nicht Buße tut, werdet ihr alle so umkommen. Oder meint ihr, dass die 18, auf die der Turm in Siloa fiel und erschlug sie, schuldiger gewesen sind als alle anderen Menschen, die in Jerusalem wohnen? Ich sage euch, nein, sondern wenn ihr nicht Buße tut, werdet ihr alle auch so umkommen. Oh, welch ein hartes Wort von Jesus, dem Sohn Gottes. Er ist doch der, der in einzigartiger Weise den Menschen die Liebe Gottes vorgestellt hat. Er hat die Hungernden gespeist und die Kranken gesund gemacht. Er hat Tote zum Leben auferweckt, Stürme gestillt und vom Teufel besessene Menschen befreit. Er hat den Menschen Vergebung der Sünden und ewiges Leben angeboten. Ja, seine Liebe ging sogar so weit, dass er sich freiwillig ans Kreuz nageln ließ, um für die Schuld aller Menschen zu sterben. Einige seiner letzten Worte waren dort am Kreuz: Vater, vergib ihnen, denn sie wissen nicht, was sie tun. Jesus Christus hat in vollkommener Weise Gottes Liebe offenbart, die den Armen und Schwachen und den Sündern nachgeht. Eine Liebe, die kaputte Seelen heilt und ihnen Licht und Hoffnung schenkt. Und jetzt solche harten Worte aus seinem Munde? Alle Menschen haben Strafe verdient und werden durch Katastrophen umkommen? Und das ist Gottes gerechtes Gericht, wenn sie nicht umkehren zu ihm? Wie können wir das verstehen? Ich bin so dankbar, dass wir in der Bibel die Geschichte der Menschheit bis an den Anfang zurückverfolgen können. Auf den ersten Seiten der Bibel in 1. Mose 1 und 2 erfahren wir, warum Jesus Christus solche drastischen Worte ausgesprochen hat. Wir werden verstehen, wie Leid und Katastrophen überhaupt Eingang in unsere Welt gefunden haben. Gott hat in seiner Liebe und Allmacht die Welt geschaffen, die schöne Natur und auch uns Menschen. Er hat unsere Vorfahren in einem wunderschönen Paradies leben lassen, in dem sie alles hatten, um glücklich zu sein. Sie lebten in herrlicher, harmonischer Beziehung zueinander und zu Gott. Sie erlebten vollkommenen Frieden, vollkommene Freude. Und es gab nichts, was ihnen in irgendeiner Weise Angst gemacht hätte. Es gab keine Katastrophen, keine Krankheiten, keinen Streit, keinen Neid, keine Missverständnisse, keine Lügen und verletzende Worte. Und es gab keinen Tod, sondern beständiges, glückliches Leben mit Gott, der seine Geschöpfe so lieb hat. Aber Gott hat die Menschen nicht als willenlose Roboter geschaffen. Nein, sondern weil Gott Liebe ist, hat er den Menschen Verantwortung und einen freien Willen gegeben. Damit konnten sie sich selbst entscheiden, in dem herrlichen Paradies bei Gott zu leben oder aber auch ohne Gott zu leben. Aber dann mit allen traurigen Konsequenzen, über die sie Gott informierte, nämlich, wenn der Mensch ohne seinen Schöpfer und ohne seine Gebote leben möchte, dann wird Leid und Elend in sein Leben treten. Wenn er sich von Gott, der Quelle des Lebens, abschneidet, wird er den Tod erfahren. Trotzdem haben unsere Vorfahren gegen Gott rebelliert. Sie haben sich vom Teufel verführen lassen, von Gott wegzugehen. Sie haben ihr Leben selbst in die Hand genommen für einen schrecklichen Preis. Sie wollten Freiheit von Gott und sind zu Sklaven des Teufels geworden. Sie haben Sicherheit und Geborgenheit bei Gott verlassen und sind zum Spielball finsterer Mächte geworden. Seitdem werden sie verfolgt von Leid und Elend. Sofort, nachdem die ersten Menschen mit Gott gebrochen hatten, fing das Leid auf Erden an. Nachzulesen in 1. Mose Kapitel 3. Zum allerersten Mal bekamen die Menschen Angst. Sie fingen an zu lügen und sich gegenseitig Schuld zuzuschieben. Und bald darauf ermordete ihr Sohn Kain seinen Bruder Abel. Der erste Mord, der erste Krieg in der Menschheitsgeschichte. Und dann lesen wir von der ersten schrecklichen Naturkatastrophe, die Gott wegen der Bosheit der Menschen über diese Welt schickte, nämlich die Sintflut. Das, was wir auf den ersten Seiten der Bibel finden, erklärt uns, warum der gerechte und liebende Gott Katastrophen schickt. Das hängt mit uns Menschen zusammen, die wir von Gott weggelaufen sind und ohne ihn leben wollen. Es hängt mit unserer Sündhaftigkeit zusammen, da wir laufend seine Gebote übertreten und ihn damit beleidigen. Das ist Sünde, und Sünde führt ins Gericht. Ja, die Welt ist gerichtsreif. Gott kündigt uns für die Zukunft noch schlimmere Katastrophen an, als wir sie bisher erlebt haben. Und zum Schluss den Untergang der ganzen Welt. Nachzulesen in der Bibel im Matthäusevangelium Kapitel 24 und in 2. Petrus Kapitel 3. Wenn wir darüber nicht Bescheid wissen, könnten wir vielleicht meinen, dass Gott ungerecht ist, wenn er solche Dinge zulässt. Oder dass er vielleicht zu schwach ist, um solche Katastrophen zu verhindern. Oder dass er die Menschen bereits aufgegeben hat. Das wäre wirklich die allergrößte Katastrophe. Aber Gott ist nicht so. Zurück zu unserem Text aus Lukas 13. Jesus Christus sagt uns, dass die gesamte Menschheit Gottes Gericht verdient hat. Aber sogar in diesen harten Worten des Sohnes Gottes strahlt das helle Licht seiner Liebe hervor. Seine Worte, wenn ihr nicht Buße tut, werdet ihr alle auch so umkommen, zeigt uns ja den Ausweg auf. Buße tun heißt, auf Jesus zu hören und umkehren zu Gott. Buße tun heißt, den falschen Weg der Gottlosigkeit und der Sünde zu verlassen und Gott um Vergebung der Sünden zu bitten. Jesus Christus sagt in Markus 1, Vers 15, tut Buße und glaubt an das Evangelium. Und an anderer Stelle sagt Gottes Wort in Römer 6, Vers 23, Der Lohn der Sünde ist der Tod. Doch dann geht der Vers weiter. Gottes Gabe aber ist das ewige Leben in Christus Jesus, unserem Herrn. Ja, es gibt also einen Ausweg. Der Glaube an Jesus Christus. Wenn wir darauf vertrauen, dass er das schreckliche Gericht über unsere Sünden und unsere Rebellion auf sich genommen hat und sich an unserer Stelle von Gott bestrafen ließ, dann haben wir eine Chance. Dann können wir der schrecklichen Katastrophe entrinnen, die auf uns Menschen wartet, nämlich die, dass wir zusammen mit dieser Welt untergehen und für ewig in der Hölle verloren gehen. Alle Katastrophen, die Erdbeben und Überschwemmungen, die Epidemien und Terroranschläge, alles das soll uns aufrütteln und aufschrecken, damit wir endlich umkehren zu Gott und uns von seinem Sohn retten lassen. Anstatt Gott anzuklagen, sollten wir Menschen die richtigen Konsequenzen aus diesen schrecklichen Ereignissen ziehen. Wir sollten zu Jesus Christus, dem Retter, kommen und unsere Sündenschuld bereuen und ihn um Gnade und ewiges Leben zu bitten. Nicht Gott, sondern die Menschheit ist schuld an dem Leid, das in dieser Welt geschieht. So schrecklich Gottes Gerichte auch sind, seine Gnade und seine Liebe zu uns sind noch größer. In Johannes 5, Vers 24 spricht Jesus Christus voller Liebe zu uns Menschen: Wahrlich, wahrlich, ich sage euch, wer mein Wort hört und glaubt dem, der mich gesandt hat, der hat das ewige Leben und kommt nicht in das Gericht, sondern er ist vom Tod zum Leben hindurchgedrungen. Das ist frohe Botschaft. Das ist Evangelium. Jesus Christus will uns von unserer Sünde befreien und uns zurückführen zu Gott. Er ist für uns am Kreuz gestorben und wieder auferstanden. Ja, er lebt. Er bietet uns ewiges Leben an. Und er wartet darauf, dass wir ihn im Gebet anrufen und uns von ihm retten lassen. Dann brauchen wir ihn nicht mehr zu fürchten, auch nicht, wenn Katastrophen kommen, sogar auch dann nicht, wenn wir davon unmittelbar betroffen sein sollten. Denn Jesus Christus wird mit uns sein. Wir stehen unter seinem Schutz. Er wird uns sicher an das herrliche Ziel im Himmel bringen. Dann werden alle Tränen abgewischt werden und es wird kein Leid mehr geben. Keinen Schmerz, keine Krankheit, keine Trauer, kein Tod mehr, sondern nur noch ewige Freude. Und es wird noch viel schöner werden, als es unsere Vorfahren im Paradies erlebt haben, als sie noch nicht gesündigt hatten. Diese wunderbare Herrlichkeit wartet auf alle, die Buße tun und Jesus Christus als ihren Heiland und Erlöser annehmen. Wenn Sie, lieber Zuhörer, diesen wichtigen und entscheidenden Glaubensschritt noch nicht getan haben, dann zögern Sie nicht länger. Tun Sie Buße und glauben Sie an Jesus Christus. Wir wollen noch beten. Herr Jesus, wie gut, dass weder Sünde, Tod noch Teufel das letzte Wort in dieser Welt haben. Du bist es, der voller Liebe und Gnade uns Menschen Rettung anbietet. Danke dafür. Amen.

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1: Sie hören nun die gute Nachricht aus Gottes Wort. Unser Wochenvers steht in 1. Johannes 1, Vers 9. So wir aber unsere Sünden bekennen, so ist er treu und gerecht, dass er uns die Sünden vergibt und reinigt uns von aller Untugend. Das war unser Merkvers aus 1. Johannes 1, Vers 9.

0: seien Sie herzlich willkommen zu BBN Bibelkunde mit Benedikt Peters. Unser Sprecher besuchte eine Bibel- und Missionsschule in der Schweiz. Danach studierte er griechische und hebräische Philologie an der Universität Zürich. Für einige Jahre war er Redakteur in einem christlichen Verlag. Seit 1993 ist er vollzeitlich im übergemeindlichen und konfessionell ungebundenen Dienst als Bibellehrer tätig. Heute hören wir einen Beitrag zur Serie Der Kampf des Glaubens. Ich wünsche Ihnen eine gesegnete Zeit beim Zuhören.
1: Und jetzt wollen wir gleich in das Thema einsteigen. Das Thema lautet geistlicher Kampf. Und der erste Timotheusbrief enthält an den Mitarbeiter, wir dürfen auch sagen Schüler des Apostels Paulus, an das geistliche Kind des Apostels, zwei Aufforderungen, den guten Kampf, den Kampf des Glaubens zu kämpfen. Ein erstes Mal steht das schon in Kapitel 1, im Vers 19, Vers 18, damit du durch diese den guten Kampf kämpfst. Und dann ein zweites Mal in Kapitel 6, Vers 12, kämpfe den guten Kampf des Glaubens. Dann auch im zweiten Timotheusbrief, dort wo der Apostel kurz vor seinem Tod dem Timotheus letzte Anweisungen gibt für das Fortführen des Dienstes, dort erinnert er ihn wiederum daran, es ist ein Kampf. Kapitel 2, 2. Timotheus 2, Vers 3, nimmt teil an den Trübsalen als ein guter Streiter, als ein guter Kriegsmann Christi Jesu. Der Apostel Paulus selber hat von diesem Kampf nicht nur gesprochen, nicht nur gelehrt, sondern er hat diesen Kampf auch gelebt. Immer wieder spricht er davon. Kolosser 2, Vers 1. Dort sagt er, denn ich will, dass ihr wisst, welch großen Kampf ich habe um euch und die in Laodicea. Großer Kampf um die Seelen der Gläubigen. Aber schon großer Kampf bei der Verkündigung des Evangeliums, also schon bevor Menschen zum Glauben kamen, war Kampf da. 1. Thessalonicher 2, der Vers 2. Hier spricht Paulus davon, dass er, oder wie wir zuvor gelitten hatten in Philippi und misshandelt worden waren, wie ihr wisst, waren wir freimütig in unserem Gott, das Evangelium Gottes zu euch zu reden unter großem Kampf. Und zum Schluss fasst er sein ganzes Leben zusammen mit diesem großartigen Bekenntnis. Es ist wirklich großartig, dass ein Sünder, ein Verfolger der Gläubigen, ein Lästerer, dass Gott ihn so verändern konnte, dass er dann rückblickend sagen konnte, 2. Timotheus 4, 7, ich habe den guten Kampf gekämpft. Ich habe den Lauf vollendet, ich habe den Glauben bewahrt. Und damit lässt er uns verstehen, dass der ganze Glaubensweg, der ganze Lauf gleichzeitig beständig ein einziger Kampf war. Es ist gut, dass wir uns dessen bewusst sind und uns nicht in irgendwelche Illusionen verlieren, dass es einmal ohne Kampf abgehen würde. Der Kampf wird bleiben. Und zwar an verschiedenen Fronten. Und ich habe anhand des ersten Timotheusbriefes drei solche Bereiche herausgegriffen, wo wir unseren Kampf kämpfen. Und ihr habt schon Beiträge gehört und es kommen ja weitere Beiträge über weitere Bereiche des geistlichen Kampfes. Aus dem ersten Timotheusbrief, dort wollen wir lernen, dass wir einen Kampf zu kämpfen haben um die Lehre. Die Lehre des Evangeliums, die Glaubenslehre wird angegriffen, angefochten, umgedeutet. Und darum dieser Kampf um das Evangelium. Dann werden wir im Kapitel 4 sehen, ich nenne das jetzt zuerst. Im Kapitel 4 werden wir sehen, wie mit diesem Kampf um den Glauben, um die Glaubenslehre, um das Evangelium untrennbar verbunden ist, der Kampf um die persönliche Gottseligkeit. Denn wir können das Evangelium nicht recht bewahren, auch nicht recht vermitteln, wenn wir nicht ein Leben der Gottseligkeit leben. Das dürfen wir nie voneinander trennen. Und so brauchen wir Lehre, gesunde Lehre, aber diese gesunde Lehre muss sich beweisen in einem gesunden Leben. Sonst stimmt etwas mit der Lehre nicht. Sonst ist die Lehre bestenfalls korrekt, aber nicht lebendig und kräftig und wirksam. Und das muss sie sein. Sie muss korrekt sein, aber das genügt nicht. Und daran wollen wir uns auch erinnern. Und da gibt es Aufforderungen, die uns zeigen, auch das ist ein Kampf. Ein Kampf, den wir zu kämpfen haben, dass wir in der Gottseligkeit leben. Und dann wollen wir als zweites oder drittes Thema, also jetzt nenne ich es als drittes Thema, sehen, wie dieser Kampf geschieht, nicht nur durch die Lehre, durch das Wort, sondern als zweites Mittel, das uns Gott gegeben hat, durch das Gebet. Also Wort Gottes und Gebet, das sind die beiden großen Mittel, die uns Gott in die Hand gegeben hat, unseren Kampf zu kämpfen. Und wir dürfen diesen Kampf in der Gewissheit kämpfen, dass unser Herr Sieger ist und dass er wirklich vermag. Judas 24, 25, so der Bakzing erwähnt. Und er hat häufig diese beiden Verse am Schluss nach einer Veranstaltung so als Segensgebet gebetet. Ich höre ihn jetzt noch in seinem stotternden, ganz eigentümlichen Englisch. Dem aber, der uns zu bewahren vermag. Dieser große Gott, er vermag uns zu bewahren. Er wird uns bewahren. Er wird uns vollenden. Er wird uns mit frohlocken. Vor Gott stellen. Und diesen Blick wollen wir uns die ganze Zeit bewahren, uns nicht nehmen lassen, auch wenn wir in einem Kampf stehen. Der erste Timotheusbrief hat ja als Hauptthema das rechte Leben, das rechte Verhalten im Haus Gottes. Das ist das Hauptthema, Paulus nennt ja das Thema, manchmal sagt der Schreiber, sogar sehr häufig, sagt der Schreiber, warum er einen Brief geschrieben hat. Und das sagt er im ersten Timotheusbrief auch, ich habe dir diesen Brief geschrieben, damit. Da nennt er also den Zweck des Schreibens und damit das Thema des ersten Timotheusbriefes, 1. Timotheus 3, Verse 14 und 15, dies schreibe ich dir in der Hoffnung, bald zu dir zu kommen, wenn ich aber zögere, damit du weißt, wie man sich verhalten soll im Haus Gottes. Und nun lernen wir im ersten Kapitel, dass zum rechten Verhalten im Haus Gottes gehört der Kampf um die Glaubenslehre. Denn das Haus Gottes ist ein Haus der gesunden Lehre. Das Haus Gottes ist ein Haus der gesunden Lehre. Lesen wir miteinander die 11 ersten Verse des 1. Timotheusbriefes. 1. Timotheusbrief, Kapitel 1, die Verse 1 bis 11. Paulus, Apostel Christi Jesu, nach Befehl Gottes unseres Heilandes, und Christi Jesu unserer Hoffnung, Timotheus, meinem echten Kind im Glauben, Gnade, Barmherzigkeit, Friede von Gott dem Vater und Christus Jesus unserem Herrn. So wie ich dich bat, als ich nach Mazedonien reist, in Ephesus zu bleiben, damit du einigen gebötest, nicht andere Lehren zu lehren, noch sich mit Fabeln und endlosen Geschlechtsregistern abzugeben, die mehr Streitfragen hervorbringen, als die Verwaltung Gottes fördern, die im Glauben ist. Das Endziel des Gebotes aber ist,

für Gottlose und Sünder, für Unheilige und Ungöttliche, für Vatersläger und Muttersläger, für Menschenmörder, Hurer, Knabenschänder, Menschenräuber, Lügner, Meineidige und wenn etwas anderes der gesunden Lehre entgegen ist, nach dem Evangelium der Herrlichkeit des seligen Gottes, das mir anvertraut worden ist. Schon in diesen ersten 11 Versen begegnet einige Male das Wort Lehre und Lehren. Insgesamt finden sich 25 Belege in den beiden Timotheusbriefen zum Wort Lehre oder Lehren. Im ersten Timotheusbrief allein sind es 2, 3, 4, 5, 6, 7, 8, 9, 10, 11, 12, 13, 14, 15. 15 Mal Lehre oder Lehren im ersten Timotheusbrief. Und in unserem Abschnitt hier schon im Vers 3 zweimal andere Lehren, Lehren. Dann im Vers 6 Gesetzeslehrer. Wir merken, wie entscheidend das ist. Richtiges oder falsches Lehren hat ungeheuren Einfluss. Und dann Vers 10 gesunde Lehre. Und zu diesem 15 Belegen im ersten Timotheusbrief, wo das Wort Lehre oder Lehren vorkommt, haben wir noch 8 Belege, wo ein anderes Wort verwendet wird für die gleiche Sache. 8-mal wird nämlich die Lehre genannt, der Glaube. Und dort ist nicht gemeint das persönliche Glauben, sondern das, was man glaubt. Das wird ja auch der Glaube genannt. Und es scheint, dass auf Judas 3 schon hingewiesen wurde, wohl gestern, habe ich aus deinen Bemerkungen herausgehört. Und dort sagt Judas, dass wir für den ein für alle Mal überlieferten Glauben kämpfen müssen. Das ist die Glaubenslehre selbstverständlich. Der Inhalt dessen, was wir glauben. Und 8-mal kommt in dem Sinn das Wort der Glaube vor. Also wir können sagen, insgesamt 23-mal verweist er in diesem Brief auf die Lehre, die Glaubenslehre. Und das zeigt, wie wichtig das ist. Das Haus Gottes ist wirklich ein Haus der Lehre. Diese Lehre aber wird angegriffen. Und das wird schon im Vers 3 deutlich. Nun, ehe wir jetzt in den Vers 3 hineinschauen, wollen wir beachten, was Paulus im einleitenden Vers 2 und 3 im einleitenden Vers 1 und 2 sagt. Wir sind nach Gottes Willen das, was wir sind. Nach Gottes Willen und nach Befehl Gottes unseres Heilandes. Das heißt, dass die ganze Lehre des Evangeliums den Menschen unter Gottes Willen und Befehl stellt. Das ist schon sehr grundlegend. Denn manche denken, ja, jetzt bin ich gerettet, jetzt kann ich so leben, wie ich will. Schon sehr früh haben manche das gedacht. Ja, wenn die Rettung aus Gnade ist, dann kann ich nachher mein eigenes Leben weiterleben. Gott ist ja gnädig. Das ist 180 Grad gegen die Lehre selbst. Denn die Lehre Gottes, die stellt uns eben unter den Willen Gottes. Und da geschieht alles nach Befehl Gottes. Und so auch die ganze Errettung steht unter dem Befehl Gottes. Und daran erinnert Paulus schon in den ersten 2 Versen. Er ist Apostel nach Befehl Gottes. Dann in Vers 3, dort wird uns schon deutlich, dass die Lehre beständig in Gefahr steht, verdreht zu werden, umgedeutet zu werden. Paulus muss dem Timotheus sagen, er solle in Ephesus bleiben und dort einigen, die da sind, gebieten, nicht anderes zu lehren. Also da waren Leute da, die haben andere Dinge schon angefangen zu lehren, als der Apostel gelehrt hatte. Andere Dinge, als das Evangelium lehren. Wir wundern uns manchmal über die Wortwahl. Kommt wieder vor, in Kapitel 4. Paulus sagt dem Timotheus, er müsste diese Dinge gebieten und lehren.

Wir sind uns gar nicht gewöhnt, dass in der Gemeinde befohlen wird. Das nehmen die meisten heute überhaupt nicht hin. Frag mich, ob wir da auch schon so vom Zeitgeist aufgeweicht sind, dass Autoritäten, die Autorität des Wortes Gottes, die Autorität des Evangeliums, die Lehre des Evangeliums vertreten, dass das schon so wenig gilt, dass jeder einfach macht, was ihm einleuchtet. Aber ja, du hast mir nichts zu sagen. Nun, Timotheus musste gebieten, diesen Leuten nicht anderes zu lehren. Und das zeigt, wie wichtig das war. Paulus sagte nicht, ja weißt du, da kann man verschieden denken, lass sie mal in Ruhe und so. Nein, du musst hier etwas unternehmen. Anderes zu lehren. Nun, woher kommt das? Dass das Evangelium beständig in Gefahr steht, umgedeutet zu werden. Woran liegt das? Ich meine, der Hauptgrund, auf den ist schon hingewiesen worden. Beim Evangelium ist es so, dass in allem Gottes Wille regiert und es stellt den Menschen unter Gottes Willen. Und dagegen sträubt sich der natürliche Mensch. Und darum sucht er immer nach Wegen, doch sich selbst behaupten zu können, sich selbst verwirklichen zu können, nach seinen Vorstellungen glauben und leben zu dürfen. Das ganze Evangelium ist vollständig gegen die menschliche Natur, gegen die Natur des Sünders. Menschliches Urteilen kann mit der im Evangelium geoffenbarten Gnade nichts anfangen. Und menschlichem Wünschen und Begehren steht das Evangelium mit seiner radikalen Verurteilung des Fleisches und der Sünde und des Eigenwillens des Menschen diametral entgegen. Nur so verstehen wir gut, dass der ungläubige Mensch sich dem Evangelium widersetzt. Aber warum erliegen den Christen, die ja an das Evangelium geglaubt haben, anderen Lehren? Das war ja in Ephesus der Fall. Warum geschieht das auch mit Christen? Ich nehme an, weil sie sich am Evangelium nicht in der ganzen Fülle erfreuen können. Damit wir aber die volle Freude am Evangelium haben können, müssen wir zwei Dinge immer klarer und immer tiefer erkennen. Und Paulus spricht davon in diesem ersten Kapitel, nämlich davon, was Gott in seinem Sohn getan hat. Und wenn wir das erkennen, und je tiefer und je klarer wir es erkennen, desto größer wird unsere Freude am Evangelium sein, dieses herrliche Evangelium, was Gott in seinem Sohn getan hat. Zweitens müssen wir erkennen, wie sündig der Sünder ist. Wie hoffnungslos, wie verloren er ist. Und das wiederum wird seine Freude am Evangelium mehren. Ein Evangelium, das die Macht hat, Sünder selig zu machen. Den Sünder mit allem, was das heißt. Und Paulus stellt sich ja als ein Beispiel hin dafür, was der Sünder ist. Ein Feind Gottes, Feind der Wahrheit. Hasst die Wahrheit, hasst die Kinder Gottes, hasst das Licht bei aller Religiosität. Das ist der Sünder. Und das Evangelium ist die Kraft Gottes, Sünder. Solche wie Paulus, solche wie dich und mich, selig zu machen. Und wo man das nicht mehr klar sieht, kann man die Freude am Evangelium nicht mehr haben. Und dann sucht man andere Dinge und öffnet sich dann für andere Dinge, die irgendwie unseren Wünschen und unseren natürlichen Neigungen entsprechen. Die gesunde Lehre will also die Freude und Gewissheit erzeugen, stärken, vertiefen.

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Als Jesus Christus seinen Dienst begann, sprach er: Die Zeit ist erfüllet und das Reich Gottes ist herbeigekommen. Tut Buße und glaubt an das Evangelium. Dieser Aufruf ist auch heute aktuell und dringend. Wir sollen Buße tun, das heißt, unsere Sünden vor Gott bekennen und davon umkehren. Und wir sollen an das Evangelium glauben. Und was ist das Evangelium? Es ist, dass Christus gestorben sei für unsere Sünden nach der Schrift und dass er begraben sei und dass er auferstanden sei am dritten Tage nach der Schrift. Sind Sie Jesu Aufruf schon gefolgt? Ist Ihr Leben von Buße und Glaube an das Evangelium geprägt?

Der Psalm 23 ist eines der beliebtesten Kapitel der Bibel, in dessen ersten Vers David beteuert: Der Herr ist mein Hirte, mir wird nichts mangeln. Ist Ihnen schon aufgefallen, was Jesus im Johannesevangelium Kapitel 10 behauptet, das diesen Psalm widerspiegelt? Ich bin gekommen, dass Sie das Leben und volle Genüge haben sollen. Ich bin der gute Hirte. Der gute Hirte lässt sein Leben für seine Schafe. Denn meine Schafe hören meine Stimme, und ich kenne sie, und sie folgen mir, und ich gebe ihnen das ewige Leben, und sie werden nimmermehr umkommen, und niemand wird sie mir aus meiner Hand reißen. Ist der Herr Jesus Christus unser Hirte? Also sind wir sicher, und nichts mangelt uns. Wir haben Leben in vollem Genüge. Mögen die Menschen aus unserem Umfeld diesen Hirten in und durch uns erkennen. 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
1: Sie hören nun die gute Nachricht aus Gottes Wort. Unser Wochenvers steht in 1. Johannes 1, Vers 9. So wir aber unsere Sünden bekennen, so ist er treu und gerecht, dass er uns die Sünden vergibt und reinigt uns von aller Untugend. Das war unser Merkvers aus 1. Johannes 1, Vers 9.

0: 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Unser heutiger Sprecher ist Dr. Roger Liby. Er ist Jahrgang 1958, verheiratet und hat 6 Kinder. Er studierte Musik, Sprachen der biblischen Welt und Theologie. Heute hören Sie ihn sprechen über der moderne Mensch, sein Denken und Handeln. Hören Sie heute den zweiten und letzten Teil zu diesem Beitrag.
1: Vor der Pause haben wir uns mit einer Gegenüberstellung von Aristoteles und Platon beschäftigt. Übrigens, Platon ist der griechische Name, Plato ist die Form, wie die Römer das ausgesprochen haben. Das gleiche, ob mit oder ohne N. Also Platon übte vom 1. bis zum 13. Jahrhundert einen verheerenden Einfluss auf das Abendland aus. Daher kommt das mystische, das diesseits verachtende Denken, Selbsterlösung und so weiter. Aristoteles übte vom 13. bis zum 21. Jahrhundert seinen verheerenden Einfluss auf das Abendland aus und daraus folgte das irdische, materialistische, das jenseits verachtende Denken. Und wir merken, wie wir nun schon die Wurzeln des modernen Denkens hier finden, im 13. Jahrhundert. Was, wenn man sich das so überlegt, mit all den Folgen in unserer Zeit, im 20. und 21. Jahrhundert, man sich überlegt, dass dieser Wechsel gekommen ist durch die Kreuzzüge. Das ist schon interessant. Dieser verheerende Gräuel der Kreuzzüge letztlich diese verheerende Situation unserer Zeit ausgelöst hat. Wir können das sehr schön illustrieren in der Malerei. Das, was wir bisher gesehen haben. Die Malerei vor 1300 kennzeichnet sich dadurch aus, man hat kein Interesse an der Natur. Man findet hier starre, leblose Symbolik, die nach etwas Höherem, nach etwas Eigentlichem hinweisen soll. Man sieht das zum Beispiel an den Gesichtern. Die Gesichter, wie hier der Prophet Daniel gemalt um 1200 herum, die Gesichter sind symbolisch, sind Symbole ohne wirkliche Individualität. Aber mit der Malerei ab 1300 kommt eine Wende. Und der Maler, bei dem man die Wende wirklich schön zeigen kann, das war Giotto di Bondone, 1266 bis 1337. Bei ihm sieht man, wie plötzlich das Interesse an der Natur erwacht. Seht ihr, wie der Mann plötzlich, obwohl er hier ein religiöses Thema vor sich hat, malt er im Hintergrund, und zwar sehr ausgiebig, Berge und Bäume. Das ist wirklich auffällig. Das ist nicht das Übliche gewesen früher. Plötzlich kommt eine Freude, Berge zu malen, Bäume, wirkliche Menschen mit Gesichtern, die Leben und Individualität aufweisen. Ein anderes Gemälde, auch hier sieht man, Bäume werden gemalt. Man hat plötzlich ein Interesse auch an den Details des Baums. Es ist nicht nur die Umrisse, sondern auch Blätter kommen hier zum Tragen. Und wieder wird ein Gebirge hier gemalt als Hintergrund zu einem religiösen Motiv. Wirkliche Menschen mit Gesichtern, die individuelle Gefühle ausdrücken. Und gehen wir weiter in der Geschichte der Malerei. Jean Fouquet als Beispiel hier um 1450. Sieht man, wie da plötzlich ausgiebig Landschaften gemalt werden. Hier stellt er dar die Umziehung von Jericho, die Posaunen vor Jericho. Ja, in mittelalterlicher Vorstellung, der hat noch keinen Archäologieunterricht genossen, aber er hat Freude, Landschaft zu malen, einen Fluss zu malen, Bäume zu malen, eine wirkliche Natur, wie es sie gibt. Und wenn man in der späteren Malerei das noch ausgiebiger findet, das hat hier seine Wende gefunden. Der untere Bereich wird plötzlich interessant. Und in dieser neuen Zeit, die nach 1300 begonnen hat, findet man auch plötzlich so das erste Zeugnis von einem Europäer, der in Südfrankreich einfach aus Freude an der Natur einen Berg bestiegen hat. Auf den Berg hinaufgehen, einfach weil man Freude hat, die Natur zu erleben und dann wieder runterzulaufen. Das war etwas Neues. Für uns so normal. Aber sieht man, was die Fesseln des Platonismus waren. Diese Wende mit der Entdeckung von Aristoteles hat die Renaissance, 14. bis 16. Jahrhundert, ausgelöst. Ein Zeitalter, in dem der Mensch in den Mittelpunkt rückt. Man spricht dann vom Humanismus. Nun, Humanismus sollte man nicht verwechseln mit humanitärer Hilfe, ja? Humanismus, abgeleitet von Homo, Mensch, ist nicht einfach das Menschliche an sich, sondern der Mensch ist der Mittelpunkt aller Dinge, nicht mehr Gott. Aber mit diesem Wechsel ist auch das Interesse an Wissenschaft, an Forschung erwacht. Und so kommt es in dieser Zeit zur Entdeckung der Welt. Man geht auf Fahrten, um die Erde zu entdecken, und man findet einen neuen Kontinent. Amerika. Das waren also Folgen. Also positiv in erster Linie, dass man überhaupt das Diesseits wieder neu entdeckt. Aber durch die alleinige Betonung des Diesseits wird dann der Bereich oben aufgefressen schließlich. Wie wir noch sehen werden. Nun möchte ich betonen, Bibel contra Renaissance. Humanismus, der Mensch ist im Mittelpunkt. Der Mensch ist das Maß aller Dinge. Und Paulus schreibt in Kolosser 1, Vers 18, auf dass er, Jesus Christus nämlich, in allem den Vorrang habe. Das ist der Totalschlag gegen den Humanismus. In der Vision von Johannes, Offenbarung 5, 6, und ich sah inmitten des Thrones und der vier lebendigen Wesen und inmitten der Ältesten ein Lamm stehen, wie geschlachtet. Er sieht Jesus Christus inmitten des Thrones Gottes, inmitten der Erlösten. Jesus Christus ist der absolute Mittelpunkt. Also Humanismus ist das Gegenteil von christozentrischem Glauben, wo Christus im Zentrum ist. Das Gesicht vor der Mona Lisa von Leonardo da Vinci zeigt, wie der Mensch schlechthin in den Mittelpunkt rückt. Dieses eigenartige Lächeln hat er die Forscher bis heute beschäftigt, was es ausdrücken sollte. Und Leonardo da Vinci war auf der Suche nach dem eigentlich Menschlichen, was das Individuum ausmacht. Das ist aber aristotelisch motiviert gewesen. Nun kommt die Reformation ab dem 31.10.1517. Das war der Tag, an dem Luther seine 95 Thesen anschlug, öffentlich. Und er wollte nicht die Kirche zerstören, sondern er wollte die Missstände, die er gesehen hatte, diskutieren mit seinen Studenten. Und er hätte nie gedacht, dass diese 95 Thesen Europa dermaßen revolutionieren würden. Hier sehen wir Martin Luther, der große deutsche Reformator, 1483 bis 1546. Dann Jean Calvin, Johannes Calvin, 1509 bis 1564. Zwei der zahlreichen Reformatoren, die die Bibel neu entdeckt haben. Und so haben sie als Schlagwort formuliert, sola scriptura. Das heißt nicht allein die Schrift. Das ist falsch übersetzt. Es ist nämlich lateinisch ein Ablativ. Das heißt, allein durch die Schrift können wir wahre Erkenntnis haben. Wissen, was wirklich Wahrheit ist. Allein durch die Schrift bedeutet nicht durch Platon, nicht durch Aristoteles, auch nicht durch päpstliche Entscheide und Konzile. Allein durch das geschriebene Wort, das ist die Basis, das ist das Fundament des christlichen Glaubens. Sie haben auch formuliert, sola fide, allein durch Glauben. Eben, wir können uns nicht hinaufarbeiten zur Herrlichkeit Gottes, nicht durch Werke, nicht durch Ablass, sondern einfach durch schlichtes Vertrauen annehmen, Jesus Christus hat am Kreuz alles getan für mich. Ich brauche sein Werk der Erlösung, sein Verdienst, einfach im Vertrauen für mich persönlich in Anspruch zu nehmen. Ich muss Gott nicht etwas bieten, um errettet zu werden.

Verstehen wir den Zusammenhang zwischen Sola Fide und Sola Gratia? Eine unglaubliche Entdeckung. Aber was war das letztlich? Es war ein Verwerfen dieses Machtapparats, der sich von der römischen Kultur hergeleitet hatte und so eine römische Kirche hervorgebracht hatte. Es war ein Verwerfen von all diesen heidnisch-philosophischen Einflüssen. Wir wollen nichts mehr damit zu tun haben. Das war Martin Luthers tiefste Überzeugung. Die Bibel ist das einzige Fundament des Glaubens. Ob etwas richtig ist oder falsch, das können wir nur anhand der Bibel erkennen. Und so war Luther angeklagt an diesem großen Tag, wo die Herrschaften von Europa versammelt waren und dieser einfache Mönch sollte zur Rede gestellt werden. Und er sagte, hier stehe ich, ich kann nicht anders, Gott möge mir helfen. Wenn ihr mir anhand der Heiligen Schrift beweisen könnt, dass meine Ideen falsch sind, dann nehme ich das sofort an. Aber nicht, weil ein Konzil es gesagt hat, nicht, weil die Philosophie das etwa gesagt hat, allein durch die Schrift müsst ihr mir das beweisen. Und dann bin ich bereit. Er war also in der Lage zu sagen, es geht mir nicht, wenn ganz Europa gegen mich ist und ich habe die Schrift auf meiner Seite, dann weiß ich, wo die Wahrheit ist. Die Bibel hat Autorität über alle Bereiche des Lebens. Das war die Überzeugung der Reformatoren. Wenn es geht um Glauben, wenn es geht um Familienleben, Arbeit, Ethik, also die Moral, wenn es geht um die Kunst, um die Wissenschaft, die Reformatoren haben erkannt, es war falsch, eine Spaltung zu machen zwischen unten und oben. Beides ist von Gott, das Sichtbare und das Unsichtbare. Und beides ist von Wert. Und in beiden Bereichen hat allein die Bibel das Sagen, nicht etwa im unteren Bereich eher die Philosophie und dann im oberen Bereich eher die Bibel. Mit diesem gespaltenen Denken wollen wir nichts zu tun haben. Und darum konnte dann Martin Luther heiraten, eine Familie gründen, und er hat so richtig das christliche Haus als Beispiel versucht vorzuleben. Da wird nicht das Irdische verachtet. Wenn man den Kindern nachspringen muss und sich mit ihren Problemen auseinandersetzen muss, das ist nicht etwas Minderwertiges hier auf Erden, sondern das gehört zum eigentlichen Christenleben, das sich auch in diesen Bereichen zeigen und entfalten soll. Die Reformation bezeugte auch, betont Gott als Schöpfer des Irdischen. Und das war wiederum ein Ansporn zur wissenschaftlichen Forschung. Ich habe gezeigt, wie unter dem Einfluss von Aristoteles bereits wissenschaftliche Forschung begonnen hat in der Renaissance. Aber es ist dann erstaunlich, da wo die Reformation hingekommen ist in Europa, da hat sich die Wissenschaft auch ganz besonders gut entwickeln können. Ein gutes Beispiel ist Sir Isaac Newton, 1643 bis 1727. Er war ein englischer Astronom, Mathematiker, Physiker und Naturphilosoph, erzählt zu den bedeutendsten Forschern der Geschichte. Aber seine Forschungsarbeit war sehr stark ermöglicht worden durch die Reformation. Wenn Gott alles geschaffen hat und wunderbar in seiner Weisheit, ja dann sollen wir doch auch diese Werke erforschen. So steht es auch in der Bibel. Gottes Werke werden erforscht von allen denen, die Lust an ihnen haben. Wir haben eine biblische Begründung für Forschungsarbeit, aber nicht um sich selber zu verherrlichen, sondern um letztlich dem Schöpfer die Ehre zu geben. Aber die Geschichte ist in eine ganz schwierige Zeit hineingekommen. Die Kirche ließ sich nicht reformieren. Martin Luther wollte die Kirche nicht zerstören, er wollte sie erneuern, er wollte sie zur Basis zurückbringen, aber die Masse hat das nicht akzeptiert. Übrigens, interessant, viele Mönche und Nonnen haben sich in der reformatorischen Zeit des 16. Jahrhunderts bekehrt. Aber es ist praktisch nie vorgekommen, dass ein Bischof, also aus den höheren Rängen, sich bekehrt hätte in dieser Zeit. Also die Gegenreformation in Europa im 16. und 17. Jahrhundert führte zu schrecklichen Kriegen, wie zum Beispiel der Schmalkaldische Krieg 1546-47, dann die Hugenottenkriege 1562 bis 98, der 30-jährige Krieg 1618 bis 48. Europa wurde schrecklich verheert, verwüstet durch diese Kriege. Und nach dem 30-jährigen Krieg kann man unter den Evangelischen eine umfassende Ermüdung feststellen. Eine Ermüdung, die sich ausdrückte durch fehlendes Interesse an biblischen Lehrfragen. Man war nicht mehr
daran interessiert, was ist nun genau.

0: auch richtig nach der Bibel und war es nicht. Eine Ermüdung, was soll das alles? Und in diese Zeit kommt der Philosoph Voltaire, einer der führenden Philosophen der Aufklärungszeit. Er sagte, le dogme apporte le fanatisme. Das Dogma führt zum Fanatismus. Er lebte 1694 bis 1778. Und so führte die Katastrophe der gegenreformatorischen Religionskriege zur Entstehung der Aufklärungszeit. Viele Philosophen und Gelehrte in dieser Zeit, die wandten sich vom Glauben ab. Der Glaube bringt nur Streit und Krieg. Damit wollen wir nichts mehr zu tun haben. Und so wurde das Kind mit dem Bad ausgeschüttet. Oder das Bad mit dem Kind. Und viele begannen sich also vom Glauben abzuwenden. In 2. Thessalonicher 2, Vers 3 spricht Paulus von einem großen Abfall, der noch kommen sollte vor der Wiederkunft Christi. Abfallen kann man ja nur vom Glauben. Es geht also nicht um die heidnische Welt, sondern es geht um die christliche Welt, die einen massiven Abfall, antichristlichen Abfall erleben soll, bevor Jesus Christus wiederkommt, bevor der Antichrist selbst erscheint. Wir gehen nun zum 18. Jahrhundert, der Zeit der Aufklärung. Oder in Frankreich nennt man diese Zeit le siècle des Lumières, das Jahrhundert der Lichter. Es waren die Aufklärer, die sagten, die frühere Zeit, das Mittelalter war dunkel, finster. Aber jetzt kommt das Licht. Die Bibel wird als Gottes Wort verworfen. Es gibt keine von Gott inspirierte Bibel. Die Vernunft des Menschen ist die höchste Instanz. Wenn ich entscheiden will, was ist richtig, was ist falsch, dann muss mir das meine eigene Vernunft sagen. Und wenn etwas gegen die Vernunft geht, ja, dann verwerfen wir es. Denn die Vernunft ist der Maßstab, nicht mehr die Bibel. Denn Religion führt zu Fanatismus. Nun, das nennt man Rationalismus. Ratio heißt lateinisch Vernunft. Aber Rationalismus ist nicht einfach eine vernünftige Sache, sondern das ist eine Überbetonung der Vernunft, indem man die Grenzen der Vernunft gar nicht mehr anerkennt. Wenn ich sage, nur das, was ich verstehen kann, das ist wahr. Ja gut, soll ich mal alles erzählen, was ich nicht verstehe? Also, das ist doch so beschränkt, wenn man sich als beschränkter Mensch absolut setzt. Ein wichtiger Punkt war ferner die Auffassung, Gott gibt es zwar, aber er greift nicht in den Lauf der Welt ein. Es gibt darum auch keine Wunder. Alle Wundergeschichten der Bibel, das ist alles nur aus einer Zeit der Finsternis, wo man noch nicht den Verstand als letzte Instanz erkannt hatte. Gott gibt es zwar, er hat der Welt den ersten Anstoß gegeben. Die Welt ist also wie eine Uhr, die wurde einmal aufgezogen und seither tickt sie ab und Gott ist weit weg. Man nennt dies den Deismus. Ein Gottglaube, wo Gott aber ganz in der Ferne ist. Man betonte die Toleranz. Die Menschen sollen tolerant sein miteinander, keine Religionskriege führen. Denn man kann ja sowieso nicht wissen, was wahr ist. Also sind wir tolerant. Der obere Bereich wird mehr und mehr gelöscht. Wichtig war für diese Zeit der Glaube an das Gute im Menschen. Der Mensch ist im Innersten gut. Natürlich gibt es das Böse in der Welt, aber das kann man mit Vernunft und mit Erziehung kann man das überwinden. Darum sind Schulen so gut, weil die Menschen immer besser werden dadurch. Darum ist Bildung so gut, denn Bildung macht den Menschen besser. Und so war typisch für diese Zeit der Glaube an einen steten Fortschritt. Und man hat ja tatsächlich gewaltige Neuerungen geschafft in der Wissenschaft, aber auch in gesellschaftlichen Erneuerungen. Und so glaubte man, jetzt stehen wir am Anfang einer blühenden Zeit, die immer mehr eine bessere und lebenswertere Welt bringt. Und schauen wir, wie diese einzelnen Punkte, wie die in unserer heutigen Zeit nachwirken. Und zwar beim Mann und bei der Frau auf der Straße. Die müssen gar nie solche Philosophen gelesen haben. Aber die sind trotzdem von diesen Gedanken beeinflusst. Nun, ein weiterer Aufklärer war Gotthold Ephraim Lessing. 1729 bis 1781. Er war ein Pfarrer. Und auch ein Dramatiker, schrieb Theaterstücke. Berühmt ist Nathan der Weise. Darin kommt die Ringparabel vor. Ein Jude, am Hof des Sultan wird gefragt, wieso bist du eigentlich Jude? Das kann ja nicht sein, dass du nur einfach Jude bist und nicht Christ und nicht Muslim, weil du darin geboren bist. Du musst doch sicher besondere Argumente haben, warum du ein Jude bist. Und dann sagt Nathan der Weise, ich will das erklären mit einem, gewissermaßen mit einem Gleichnis, die Ringparabel. Ein Vater hat 3 Söhne, die hat er alle gleich lieb. Aber er hat einen ganz wunderbaren Ring. Und schließlich geht es um die Frage des Erbes. Wem soll ich den Ring geben? Nun, er wusste keine Lösung. Er hat die alle gleich lieb. Und so hat er Ringe nachmachen lassen, die genau gleich aussehen wie der echte. Und er hat die 3 Ringe den 3 Söhnen gegeben. Nur niemand wusste, wer der rechte Ring hatte. Eigentlich, wenn man das genau studiert, offensichtlich ist man sogar nicht mal sicher, ob einer den echten hat. Damit wollte er illustrieren die 3 Religionen, Christentum, Judentum, Islam. Man kann nicht wissen, wer den richtigen Ring hat. Und Nathan erklärt dann, wichtig ist nur eben, dass man moralisch lebt. Wer gut lebt, ob er ein Muslim ist oder ein Christ oder ein Jude, das macht nichts. Und weil man nicht wissen kann, wer den richtigen Ring hat, sollen wir uns auch nicht darüber die Haare grau werden lassen und uns schon gar nicht darüber streiten. Wir können einfach tolerant sein, weil man gar nicht wissen kann, was die Wahrheit ist. Aber dieses Denken hat das Abendland später völlig durchdrungen. Nun, dieses Denken ist nie statisch. Es geht immer weiter. Nach dem 18. kam das 19. Jahrhundert. Ludwig Feuerbach, 1804 bis 1872, sagt, Gott ist nur eine Projektion. Gott ist eine Idee des Menschen in seinem Kopf und er projiziert diese Idee. Gott gibt es gar nicht. Die Aufklärer, die sagten immer noch, Gott existiert. Aber er spricht nicht zu uns durch die Bibel. Er greift nicht in der Geschichte ein. Gott ist einfach weit weg. Nächster Schritt. Ja, wenn Gott schon im Alltag keine Rolle spielt, warum wollt ihr dann noch einen Gott haben? Dann machen wir ihn doch ganz weg. Gott ist nur eine Projektion. Und in diesem Klima kommt Charles Darwin. Er war ein angehender Pfarrer. Ihr seht, das sind ganz schlimme Leute, diese Theologen, ja? 1809 bis 1882. Und er kam zur Überzeugung, wir brauchen Gott auch nicht zur Erklärung des Anfangs. Die Deisten haben sich gedacht, ja, also die Welt muss ja irgendwie begonnen haben, da braucht es einen Gott. Aber nachher ist Gott vorbei. Und Darwin sagt, das braucht ihr auch nicht. Wir können das Leben, sogar die Entstehung des Lebens, aus sich selber heraus innerweltlich erklären. Wir brauchen gar keinen oberen Bereich. Der untere Bereich reicht aus, um alles zu erklären. Bis zur Abstammung des Menschen aus dem Tierreich. Friedrich Nietzsche, 1844 bis 1900, erklärte, Gott ist tot. Er war einer der schärfsten Feinde des Christentums, hatte aber einen christlichen Hintergrund. Oft solche, die aus diesen Kreisen kommen und sich nicht bekehren, werden zu den schlimmsten Feinden des Christentums. Und diese neuen Ideen des 18. und dann weiterentwickelt des 19. Jahrhunderts erobern alle Wissenschaften, auch die Theologie. Und so wird die Theologie eine liberale Theologie. Für die ist die Bibel nicht das unfehlbare Wort Gottes, sondern das waren religiöse Ideen von den Menschen früher und wir können die als nützlich aufnehmen und können darauf weiterbauen. Und dann kommen wir zum 20. Jahrhundert. In einem sehr guten Übersichtsartikel über die Weltgeschichte im Lexikon Encarta von Microsoft wird das 20. Jahrhundert so betitelt wie hier. Das schreckliche 20. Jahrhundert. Da kommt der Erste Weltkrieg 1914 bis 1918. Und ich habe es schon mehrmals gesagt, warum heißt der Erste Weltkrieg der Erste? Das hat man mir in der Schule nie erklärt. Dabei ist es so einfach, weil das der erste Krieg war, der ein Weltkrieg war. Dieses Phänomen hatte es früher gar noch nie gegeben. Darum war das im 20. Jahrhundert der Erste Weltkrieg. In der Zeit, in der die Ideen des 18. des 19. Jahrhunderts die Massen erobern, kommt es zum Ersten Weltkrieg mit Millionen von Toten. Und dann sagt man sich, und jetzt machen wir Frieden und Verträge für Sicherheit. Nie mehr soll so etwas kommen. Und dann kam der Zweite Weltkrieg 1939 bis 1945 mit über 50 Millionen Toten. Da könnte man sagen, der Humanismus macht den Menschen zur Bestie. Oder jemand hat das so ausgedrückt, Humanismus oder Humanität, Menschlichkeit, ohne Divinität, Göttliche, wird zur Bestialität. Das haben wir erlebt im 20. Jahrhundert, das schreckliche 20. Jahrhundert mit den ersten Atombombenabwürfen. Was ist das für eine kalte Welt geworden? Warum ist es so kalt geworden? Nun, die Jahrhunderte früher geben die Antwort. Da sind ganz wesentliche Umbrüche geschehen. Und der tiefste Einschnitt war die Aufklärung. Aber auch diese war eben vorbereitet mit der Entdeckung von Aristoteles. Das 20. Jahrhundert kennzeichnet sich durch Desorientierung, Entfremdung, Destabilisierung, Auflösung der Werte. Ich war in einem Podiumsgespräch über Abtreibung und einer der Leute da auf der Bühne war ein Philosoph von Zürich, von der Uni Zürich, und er hat gesagt, wir haben uns entschieden zur Moderne. Und darum müssen wir auch den Preis der Moderne bezahlen. Heute ist es so, dass wenn man eine Meinung durchsetzen will, dann muss man mehr als 50% auf seiner Seite haben. Wer gegen Abtreibung ist, der muss halt mehr als 50% auf seiner Seite haben, dann ist das die Wahrheit. Die Wahrheit ist nur noch das, was die Mehrheit als wahr betrachtet. Es gibt keine absolute Wahrheit mehr. Und da können wir weitergehen. Dann als nächstes kommen dann die Alten und dann die Behinderten und dann die unangenehmen Religiösen. So geht das, kennen wir aus der Geschichte, diese Reihenfolge etwa. Desorientierung, Entfremdung, Destabilisierung, Auflösung der Werte, das ist der Preis der Moderne. Der untere Bereich hat den oberen völlig aufgefressen. Nun, in dieser Zeit hinein entsteht der Fundamentalismus. Am Ende des 19. und insbesondere am Anfang des 20. Jahrhunderts. Hier sind folgende Namen besonders zu erwähnen. Das sind alles amerikanische Gelehrte: Benjamin Warfield, James Ort, dann W. Griffith Thomas und G. Campbell Morgan. Das waren gläubige Theologen, die haben diese Neuerungen mit großer Sorge angeschaut. Diese liberale Theologie kam in Amerika einige Jahrzehnte später in die Kirchen hinein als hier in Europa. Und sie haben sich gesagt, wir müssen dieser Auflösung des christlichen Glaubens entgegentreten. Und so gaben sie eine Taschenbuchreihe heraus, 12 Bände, die heißen The Fundamentals, The Testimony for the Truth. Also die fundamentalen Wahrheiten, könnte man übersetzen, das Zeugnis für die Wahrheit. Und sie brachten 5 absolute Basiswahrheiten des christlichen Glaubens ans Licht. Erstens, die Bibel ist von Gott inspiriert und damit absolut unfehlbar. Aber es war keine neue Erfindung, sondern das war ja das, was die Urchristen auch geglaubt haben. Und im Prinzip auch durch die Jahrhunderte hindurch die Kirche. Nur hat sie diese Schrift in der Praxis ersetzt durch die Autorität der Kirche und ihre Würdenträger. Zweiter Punkt. Christus ist körperlich, wirklich auferstanden am dritten Tag. Und nicht nur als Idee. Nun, das ist das, was die Christen immer geglaubt haben. Bis es dann eben durch die Aufklärung, die in die Theologie hineingekommen ist, auch an diesem Punkt aufgelöst worden ist. Uminterpretiert worden ist. Dritter Punkt. Die Lehre der Bibel, dass Christus durch eine Jungfrau geboren wurde. Das müssen wir absolut festhalten. Auch übernatürliche Dinge, die glauben wir, so wie es in der Bibel steht. Vierter Punkt, die Vollgültigkeit des Opfers Jesu am Kreuz. Also Jesus Christus ist gestorben, nicht einfach als Idealheld, sondern sein Opfer hat wirklich erlösende Bedeutung für uns Menschen, für jeden Glaubenden. Fünfter Punkt, Jesus Christus wird wiederkommen, wie er es gesagt hat. Das ist nicht nur eine Idee, sondern das wird wirklich geschehen. Körperlich wird der Menschensohn zurückkehren. Aber sehen wir, das sind eigentlich alles Dinge, die die Christen in früheren Jahrhunderten allgemein geglaubt haben. Und dem sagen sie, das sind die Fundamentals, das sind die grundlegenden Wahrheiten. Wenn man das nicht glaubt, kann man kein wirklicher Christ sein. Und von diesem Titel, The Fundamentals, hat man dann diese Leute in Anschluss daran genannt, Fundamentalisten. So ist der Ausdruck entstanden. Das hat also nichts zu tun mit Sektiererei, mit übertriebenen neuen Ideen, sondern es ist einfach eine Rückkehr zu der Basis, was die Christen früher schon immer geglaubt haben, aus der Bibel heraus. Das sind die Fundamentalisten. Und erst später hat man das übertragen auf den Islam. Übrigens erst seit der schiitischen islamischen Revolution im Iran, also nach dem Schah, wurde der Ausdruck Fundamentalisten auf Muslime übertragen und dann noch etwas später auch auf Hindus. Das zur Geschichte des Ausdrucks Fundamentalisten. Also man hat den Ausdruck immer mehr in einem so erweiterten und verwässerten Sinn gebraucht, dass heute die Leute gar nicht mehr wissen, was Fundamentalismus ist. Nun, dieses kalte 20. Jahrhundert mit zwei furchtbaren Weltkriegen, die schließlich endeten mit Atombombenabwürfen, die hat zu einer Krise im Abendland geführt. Einige Jahre nach dem Zweiten Weltkrieg kamen die 60er Jahre. Die haben eine tiefe Revolution gebracht. Die Masse war enttäuscht über die Folgen wissenschaftlicher Entwicklung. Was soll dieses Fortschrittsdenken aus der Aufklärung letztlich? Denn das bringt uns ja nur Unheil und Schaden. Da forschen Menschen in der Materie und finden die Atome und dann finden sie die Atombombe. Und das war sogar ein Pazifist, Einstein. Und der kommt letztlich zur Atombombe. Eine tiefe Enttäuschung und daher auch eine Skepsis gegenüber Wissenschaft und Forschung. Es ist eine Enttäuschung über den Rationalismus. Die Vernunft, unser Denken führt uns letztlich in die Sackgasse. Denn wenn das stimmt mit Darwin, dann ist der Mensch letztlich nur eine chemisch-biologische Maschine ohne Sinn und Ziel. Und darum kommt im 20. Jahrhundert so oft die Frage auf, was bin ich wert? Ah, ich muss mich halt ein bisschen mehr selber lieben. Ja, dann merke ich wieder meinen Wert. Das hatten die Leute früher nicht gehabt. Wenn die depressiv waren und da haben sie ihre Arbeit als Bauern einfach weitergeführt und haben das als ein Joch im Leben, das es jetzt zu tragen gilt, auf sich genommen und eine viel positivere Haltung dazu gehabt. Und das hat natürlich auch die Gesundung auch wieder ganz positiv beeinflusst. Eben weil man rechnete früher mit einem Gott, der uns Dinge zu tragen gibt, aber der uns dabei auch hilft und uns auch Auswege bringt. Aber diese Enttäuschung über den Rationalismus führte zu einer Flucht in eine irrationale Welt. Mit Rockmusik, mit der man völlig abfahren kann, mit Drogen, östliche Religionen, Okkultismus, Esoterik. Diese Dinge sind alle aufgekommen und haben einen Siegeszug durch die westliche Welt erreicht ab den 60er Jahren. Und zwar in der Reihenfolge. Zuerst Rockmusik, dann kam das Interesse an Drogen wegen der Wirkung der Musik. Und durch die Drogen kam das Interesse an östlichen Religionen, weil man das Gleiche erleben kann ohne Drogen. Und damit war man dann schon im Okkultismus und in der Esoterik drin. Alles von früher ist schlecht. Nicht nur, was der Rationalismus gebracht hat, sondern auch das, was die Religion gebracht hat. Und darum ein Bruch mit den herkömmlichen Werten. Sexuelle Perversion, Homosexualität, Auflösung von Ehe und Familie, Abtreibung. Alle diese Dinge wurden umfassend propagiert, indem man einen bewussten Bruch mit der Vergangenheit erreichen wollte. In der Hoffnung, hier die neue Welt zu finden. Aber wie gesagt, Paulus spricht in 2. Thessalonicher 2, Vers 3 von diesem großen Abfall, diese Apostasie vor dem Kommen des Antichristen, der noch vor der Wiederkunft Christi erscheinen soll. 2. Thessalonicher 2, Vers 3. Denn dieser Tag, das ist der Tag der Wiederkunft Jesu als Richter, denn dieser Tag kommt nicht, es sei denn, dass zuerst der Abfall komme. Und geoffenbart worden sei der Mensch der Sünde, der Sohn des Verderbens. Also dieser Abfall in der christlichen oder einst christlichen Welt führt letztlich zum Erscheinen des Menschen der Sünde, des Sohnes des Verderbens, das ist der Antichrist. Und nun kommen wir zum 21. Jahrhundert. Es ist noch nicht so lange dieses Jahrhundert, aber der Terror am 11. September 2001 hat diesem neuen Jahrtausend ein ganz besonderes Gesicht gegeben. Bush, Bin Laden, in aller Mund. Und diese Katastrophe der Twin Towers in New York. Das hat die Welt erschüttert Angst, Unsicherheit, Orientierungslosigkeit, Ziellosigkeit, Ohnmacht. Und das alles kommt dazu zu dem Problem AIDS, das wir schon mitgebracht haben, noch vom letzten Jahrhundert her, ja. Eine Reklame übrigens in England gegen AIDS hat geschrieben, da hat man den Spruch aus den 60er Jahren, Rock'n'Roll, Drugs and Sex. Das waren ja die drei Dinge, die man propagiert hat für ein glückliches Leben. Rock, Musik, Drogen und Sexualität. Und unten hieß es, at least Rock'n'Roll can't give you AIDS. Ja, und dann kommt SARS, dann kommt der Afghanistan-Krieg, der Irak-Krieg, der Krieg gegen den Terrorismus, ein Feldzug, der nicht enden soll. Und der Terrorismus nimmt noch mehr zu und er lässt sich nicht zurückdrängen. Das 21. Jahrhundert. Wie der Mensch denkt, so ist er. Hesekiel 33, Vers 10. Also sprecht ihr und sagt, unsere Übertretungen und unsere Sünden sind auf uns. Und in denselben schwinden wir dahin. Wie könnten wir denn leben? Das muss die große Frage des 21. Jahrhunderts sein. Wie könnten wir denn leben? Francis Schaeffer hat eine ganze Serie von guten Büchern geschrieben. Und gerade um Menschen, die aus den 60er Jahren diesen Umbruch erlebt haben, helfen zu können. Und ich empfehle denen, die sich mit diesen Dingen, die wir heute gesehen haben, noch mehr auseinandersetzen wollen, lest die Bücher von Francis Schaeffer. Er ist verstorben, aber er hat ein Erbe hinterlassen, wo er wirklich den Ausweg aus dieser Zeit ab den 60er Jahren dargelegt hat. Ganz nützliche Bücher. Und viele Studenten sind zu ihm gekommen und sie haben gefragt, gibt es wirkliche Antworten in einer solch verunsicherten Zeit? Und er hat sie ihnen gegeben. Antworten aus der Bibel. Und sein letztes wichtiges Buch war das Buch How Should We Then Live? Wie sollen wir denn leben? Das entspricht Hesekiel 33. Wie könnten wir denn leben? Das ist die Frage der heutigen Zeit. Und Gott gibt die Antwort als Ausweg aus der Sackgasse. Hesekiel 33, 11. Sprich zu ihnen, die so fragen. So wahr ich lebe, spricht der Herr, der Ewige, ich habe kein Gefallen am Tod des Gesetzlosen, sondern dass der Gesetzlose von seinem Wege umkehre und lebe. Kehrt um von euren bösen Wegen, denn warum wollt ihr sterben? Und vor 2000 Jahren, lange bevor diese Krise gekommen ist, ist der Herr Jesus auf dem Golgatha-Felsen vor den Toren Jerusalems gestorben, als Opfer, um die Schuld unseres Lebens auf sich zu nehmen und völlig zu tilgen. So können wir vor Gott bestehen, so können wir leben. Hier finden wir Antwort und Hoffnung, hier finden wir Fundament. Wir brauchen keine neue Philosophie, wir brauchen einfach die Basis, die die Christen schon immer hatten. Und wenn uns dann jemand nennt Fundamentalist, dann müssen wir liebevoll erklären, was das Wort eigentlich bedeutet. Wir glauben das, was die Christen früher schon immer geglaubt haben. Und das hat ihnen Hoffnung und Stärkung gegeben im Leid, im Leben und mit den Dingen des Lebens fertig zu werden. Nicht aus eigener Kraft, sondern weil sie auf Gottes Hilfe vertraut haben. Und so ruft Gott, der ewige Gott sagt nicht nur einmal, kehrt um, sondern kehrt um von euren bösen Wegen, denn warum wollt ihr sterben? Hier haben wir den Ausweg. Jeder, der seine persönliche Schuld ganz ehrlich diesem ewigen Gott, dem Gott der Bibel, reuig bekennt und das Opfer von Golgatha für sich in Anspruch nimmt und sagen kann, Jesus ist für mich gestorben. Für ganz präzise Sünden, die man bekennt, die man noch weiß, dann gibt Gott ewiges Leben. Denn also hat Gott die Welt geliebt, dass er seinen eingeborenen Sohn gab, auf dass jeder, der an ihn glaubt, nicht verloren gehe, sondern ewiges Leben habe. Das ist im Kern das Evangelium, Johannes 3, Vers 16.
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Man sagt oft, Hauptsache man ist dabei ehrlich. Und meint damit, dass wenn jemand nur ehrlich motiviert ist, dann wird schon das, was man tut, auch richtig und gut sein. Nun, man kann leider ehrlich sein und dabei völlig falsch liegen. Zum Beispiel, man kann zu 100% überzeugt sein, dass man nur versuchen muss, ein guter Mensch zu sein. Und Gott wird schon einen nicht verurteilen oder verdammen. Dazu sagt aber Gott, wir wissen aber, dass was das Gesetz sagt, das sagt es denen, die unter dem Gesetz sind, auf dass aller Mund verstopft werde und alle Welt Gott schuldig sei. Darum, dass kein Fleisch durch des Gesetzes Werke vor ihm gerecht sein kann, denn durch das Gesetz kommt Erkenntnis der Sünde. Das heißt, durch eigene Anstrengung, durch Religionspraxis kommt man nicht weit. Aber Gott in seiner Barmherzigkeit kommt uns Sündern entgegen. Denn es ist hier kein Unterschied. Sie sind allzumal Sünder und mangeln des Ruhmes, den sie bei Gott haben sollten, und werden ohne Verdienst gerecht, aus seiner Gnade, durch die Erlösung, so durch Jesum Christum geschehen ist. Wir sehen also, Hauptsache ist nicht, man ist ehrlich, sondern man nimmt Gottes Gnade an, durch den Glauben am Herrn Jesus Christus.

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1: Sie hören nun die gute Nachricht aus Gottes Wort. Unser Wochenvers steht in 1. Johannes 1, Vers 9. So wir aber unsere Sünden bekennen, so ist er treu und gerecht, dass er uns die Sünden vergibt und reinigt uns von aller Untugend. Das war unser Merkvers aus 1. Johannes 1, Vers 9.

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1: Ja, guten Morgen. Das ist eine Antwort, das ist richtig. Ich freue mich, dass wir uns hier so in dieser Frische, in der Sommerfrische sehen können, hier in einer solchen schönen Scheune. Und so einmal zu sprechen von einem Erntewagen ist auch etwas Besonderes. Und so ist das ein schöner Sonntagmorgen, den wir schon so in schönem Sonnenschein erleben und hier uns sammeln dürfen, um auf eine Botschaft zu hören, die der Herr uns schenken möge. Ich war gestern Vormittag in der Stadt in Braunschweig und hatte so ein paar Dinge zu erledigen. Und dann ging ich an einem Buchladen vorbei. Und wie das so ist, draußen werden dann oft Bücher angeboten, die auf einem Tisch liegen. Und da habe ich natürlich auch drin gestöbert, weil Bücher immer für mich auch eine besondere Anziehungskraft haben. Und da habe ich ein Buch entdeckt und das hatte den Titel »Niemand stirbt für ewig«. Und ich denke, das kaufst du dir, das musst du haben. Das ist ein gutes biblisches Thema. Niemand stirbt für ewig. Und dann habe ich geguckt, den Untertitel. Tod, Reinkarnation und Wiedergeburt. Und dann merkte ich, das ist überhaupt nicht biblisch. Aber ich habe es trotzdem gekauft. Ich bin dann reingegangen in den Laden. Und ich sagte dem Verkäufer, das war der Inhaber selbst, ich sage, dieses Buch möchte ich gerne haben. Also hat er, ich habe eine riesige Kiste mit ganz vielen Büchern darüber, zu solchen Themen. Ich sage, will ich nicht, ich brauche nur eins, Gift braucht man nur einmal, ich muss mich nur informieren, darum will ich es kaufen. Da guckte er ganz merkwürdig. Ich sagte, ich habe längst gefunden, ich weiß, wo es hingeht, danach, nach dem Tod. Und die vielen Verführungen, die wir in unseren Tagen haben, das gibt's auch noch in Form von Büchern. Da war er ganz erstaunt, dass ich sowas sagte. Und da meinte er, naja, sagt er, in allen Religionen ist ja etwas Göttliches dran. Alle sind da irgendwo auf der Suche und das müssen wir ja akzeptieren. Na, ich sage, da müssen wir doch mal uns drüber unterhalten. Das war auch niemand sonst im Laden und so hatte er Zeit zu einem Gespräch. Und da habe ich ihm gesagt, Jesus hat gesagt, es gibt nur einen einzigen Weg zum Vater, nicht mehr. Ich sage, wenn das so ist, wenn das stimmt, dann müssen ja alle anderen Wege falsch sein. Dann kann das ja nicht stimmen. Das sagt uns ja schon die Logik. Entweder hat Jesus recht, dass das wirklich stimmt, wenn er sagt, niemand kommt zum Vater denn durch mich, dann müssen alle die Bücher und all das, was da steht, falsch sein. Oder aber, Jesus war einer der größten Lügner überhaupt, und alle Religionen haben recht. Da war er ganz erstaunt, hat er bestimmt noch nie gehört, in dieser Schärfe, in dieser Konfrontation. Da meinte er, ja, sagt er, meine Tochter, die hat auch Theologie studiert. Ich sage, das hilft uns nichts, wir müssen selbst die Entscheidung treffen. Wir müssen selbst zu dem Punkt kommen. Und so leben wir in einer Zeit, wo Bücher dieser Art zu Tausenden kolportiert werden und wo viele Menschen das lesen und dem auch nachgehen. Damit wir einen kleinen Eindruck bekommen, was in solchen Büchern steht, lese ich einmal ein paar Zeilen. Und dann sehen wir das, womit die Leute heute konfrontiert werden. Und wir müssen uns auskennen. Das ist wichtig. Und hier steht in diesem Buch, gleich im Vorwort, die Vorstellung einer Wiedergeburt übt eine starke Faszination auf uns aus. Doch gleichzeitig erschreckt sie uns auch. Doch mit dem Gedanken, schon einmal oder mehrmals gelebt zu haben, können sich immer mehr Menschen auch in unserer Heimat anfreunden. Wenn wir erfahren, dass wir damals als angesehene Kurtisane am französischen Hof, als Priesterin im alten Rom oder als Minister im Ägypten der Pharaonen gelebt haben, dann mag das einen gewissen Glanz in den Alltag des jetzigen Daseins bringen. Eine nicht eben geringfügige Wertsteigerung. Das war ich. Also bin ich doch jemand. Und noch auf der nächsten Seite ein weiteres Zitat. wird mit dem Glauben an die Wiedergeburt nicht die Ungerechtigkeit des Lebens aufgehoben? Die Frage beantwortet, die so viele Menschen quält: Warum hat der eine immer nur Glück und Segen, darf in Saus und Braus leben, während andere ihr Leben lang von einem Schicksalsschlag nach dem anderen heimgesucht werden? Das eine und einzige irdische Leben ohne davor und danach kann auf die drängende Frage keine Antwort geben. Und da es heute immer schwerer wird, an eine ewige Hölle zu glauben, in der die Frevler nach dem Tod büßen müssen, an ein zeitlich begrenztes Fegefeuer, das die Gerechtigkeit wiederherstellen könnte, stellt der Glaube an die Wiedergeburt den wohl einzig denkbaren Ausweg dar. Du hast dein Schicksal in deinen früheren Inkarnationen dir selbst eingebrockt. Das mag einmal genügen aus einem solchen Buch, wie es heute zu Tausenden gedruckt wird und von vielen Zeitgenossen gelesen wird. Damit müssen wir uns auseinandersetzen, wenn wir von der Bibel her kommen. Wir werden konfrontiert von den Politikern und von allen möglichen Leuten, die Meinung machen, dass wir in einer multikulturellen Gesellschaft leben, ja, einer multireligiösen Gesellschaft, in der alles gesagt wird, alles geglaubt wird und alles möglich ist. Das ist die Situation, in der wir leben. 1994 wurde im Deutschen Bundestag erstmals ein Kandidat der Grünen hineingewählt, der Moslem war. Das wurde in der auflagenstärksten türkischen Tageszeitung als ein großer türkischer Sieg gefeiert. In Pforzheim hat man eine große Moschee eingeweiht und die evangelische Kirche hat damals einen Kronleuchter gespendet. Als der Papst in Afrika war, hat er eine Rede vor Moslems gehalten und er begrüßte sie als Schwestern und Brüder. Mutter Teresa, die in Indien gewirkt hat, hat bezüglich der Religionen Folgendes gesagt. Ich habe immer gesagt, so meinte sie, wir sollten einem Hindu helfen, ein besserer Hindu zu werden, einem Muslim ein besserer Muslim zu werden und einem Katholiken ein besserer Katholik zu werden. Wir sehen, wir werden mit vielen Meinungen konfrontiert, die in dieser Weise so überall klingen. Und unsere Frage ist an diesem Morgen, was sagt uns dazu, zu dieser Meinungsvielfalt, der lebendige Gott? Was ist seine Meinung? Es ist für uns überhaupt nicht wichtig, was der Papst sagt, was vielleicht irgendein Vertreter der evangelischen Kirche sagt, was irgendein Politiker sagt. Für uns ist wichtig und entscheidend, was sagt der lebendige Gott? Denn das hat Bestand. Das ist bleibend. Alles andere ist morgen vorbei. Hilft uns nicht mehr. Und der lebendige Gott sagt uns, und das ist das Thema, das heute Morgen angesagt ist, in Apostelgeschichte 4, Vers 12, in keinem anderen ist das Heil, ist auch kein anderer Name unter dem Himmel den Menschen gegeben, darin wir sollen selig werden. Das ist klare Sprache der Bibel. Unmissverständlich, schon von einem Kind zu verstehen, wir brauchen eigentlich gar keine Auslegung mehr, weil das alles schon hier steht. Es gibt kein anderes Heil unter dem ganzen Himmel und auf der ganzen Erde, wo immer wir auch hingehen, als nur in dem einen Namen Jesu. Das steht hier felsenfest, unverrückbar geschrieben. Nicht von irgendwelchen Philosophen erdacht, sondern im Auftrag

Und mögen wir uns noch so viel anstrengen und mögen wir noch so viel tun, es ist darin kein Heil. Das sagt die Bibel hier. Und dann höre ich oft, und wie es mir tausendfach gesagt worden, das ist ja intolerant. Wie kann man nur so intolerant sein und so etwas sagen? Ich pflege daraufhin immer zu sagen, Toleranz ist ein Begriff aus dem Maschinenbau. Da gehört er auch hin. Das ist ein Fachwort. Nicht, wenn man irgendwo Teile herstellt, die später zusammengebaut werden müssen, eine Achse und ein Rad, das soll zusammenpassen, dann ist das heute bei der heutigen Messtechnik gar kein Problem. Die eine Firma stellt die Achse her, und das wird mit großer Präzision gemacht, und an anderer Stelle wird das Rad gemacht und die Bohrung genau vorgesehen. Man gibt das genau an mit den Toleranzen, dass das noch funktioniert, und dann passt das zusammen. Das kann man in Amerika bauen, und hier in Europa ist andere Teile, und das passt blendend zusammen, gar keine Frage. Warum? Weil es diesen Fachbegriff Toleranz gibt, der angibt, wie viel gerade noch toleriert wird an den Maßen, damit das noch zusammenpasst. Dort also ganz klar dieser Begriff. Die Bibel kennt den Begriff Toleranz überhaupt nicht. Und darum sollten wir ihn auch überhaupt nicht mit der Bibel in Zusammenhang bringen. Überhaupt nicht, er hört da gar nicht hin. Die Bibel unterscheidet nur zwischen zwei Begriffen. Und das ist Wahrheit oder Lüge. Das ist natürlich krass. Ne? Passt überhaupt nicht in unsere Situation hinein, in unsere Welt. Aber wir werden uns daran halten, was Gott sagt. Und das ist richtig. Davon weichen wir nicht ab. Haben wir gar keinen Grund für. Wir haben den lebendigen Gott hinter uns. Er steht dafür. Und wehe, wenn wir es anders predigen. Wehe. Das sagt die Bibel auch. Wir haben genau das zu sagen, was die Schrift uns mitteilt. Und in dem wollen wir uns Mut machen, das wollen wir uns gegenseitig zurufen. Das soll unsere Botschaft sein. Und damit marschieren wir durch bis zum Ziel. Und uns hält niemand auf. Darum machen wir solche Missionsfeste auch. Um uns Mut zu machen in einer Welt, die völlig anders denkt. Die auf völlig anderen Wegen unterwegs ist. Was macht's? Wir versuchen, Kurs zu halten und wir versuchen, so viele Leute wie möglich dorthin mitzunehmen. Das ist auch die Botschaft. Viele mitzunehmen. Wohin denn? Zum Ziel. Zum Ziel der Ewigkeit. Und das ist die Frage auch, die die Bibel uns immer wieder neu stellt. Und so lesen wir zum Beispiel in Lukas 13, Vers 22 bis 30. Diesen Text möchte ich mit hineinnehmen. Und Jesus ging durch Städte und Dörfer und lehrte und nahm seinen Weg nach Jerusalem. Es sprach aber einer zu ihm, Herr, meinst du, dass nur wenig selig werden? Der kam mit der Frage, sag mal, die Leute, die denken doch alles Mögliche. Wenn das so ist, dann können doch gar nicht viele selig werden. Und er kam zu Jesus mit der Frage, wie ist das eigentlich? Wie viel Prozent werden selig? So ungefähr. Die Frage würde ich auch so stellen. Nicht? Von der Mathematik her kommen, interessieren mich Zahlen. Wie viel Prozent? Ich komme gerade diese Woche aus USA zurück. Ich hatte dort einen Vortrag auf einem Bibelkongress. Hatte Gespräche mit vielen Leuten. Man kommt dort mit vielen Leuten in Kontakt. Aus 50 Nationen waren dort Leute da. Hochinteressant. Und dann sagte mein Amerikaner, ich fragte ihn, wie sieht das hier aus mit dem Glauben? Wie viele Leute glauben an den Herrn Jesus, dass sie gerettet sind? Naja, meint er, wenn es hochkommt, 10%. Oh, dachte ich, das ist aber viel. Nicht? Wenn ich das sagen könnte von Deutschland, wenn wir auf dem Marktplatz irgendwo gehen, eine Großstadt und zählen ab 1, 2, 3, 5, 10 und würden ihn fragen, bist du gerettet? Dann würde er ja sagen. Nächsten 10, nicht wahr wieder. Das wäre schon viel. Würden wir uns wünschen für unser Land. Und jetzt gibt Jesus darauf folgende Antwort. Jesus antwortet diesem Mann so. Ringet darum, dass ihr durch die enge Pforte eingeht. Denn viele, das sage ich euch, werden danach trachten, wie sie hineinkommen, und werden es nicht können. Wenn der Hausherr aufgestanden ist und die Tür verschlossen hat und ihr anfangt, draußen zu stehen und an die Tür zu klopfen und zu sagen, Herr, tu uns auf, dann wird er antworten und zu euch sagen, ich kenne euch nicht.

0: wo seid ihr her? Dann werdet ihr anfangen und sagen, wir haben vor dir gegessen und getrunken und auf unseren Straßen hast du gelehrt. Und er wird zu euch sagen, ich kenne euch nicht. Wo seid ihr her? Weicht alle von mir, ihr Übeltäter. Da wird sein Heulen und Zähneklappern. Wenn ihr sehen werdet, Abraham, Isaak und Jakob und alle Propheten im Reich Gottes, euch aber hinausgestoßen. Und es werden kommen von Osten und von Westen, von Norden und von Süden, die zu Tisch sitzen werden im Reiche Gottes. Und siehe, es sind Letzte, die werden die Ersten sein, und sind Erste, die werden die Letzten sein. Ein merkwürdiges Wort eigentlich. Dort, wo Jesus spricht, die um ihn versammelt sind, das sind Leute, die ihn hören wollten, die gekommen waren, um seine gute Botschaft zu hören. Wir würden sagen, die meisten wohl von denen waren Jünger. Sie haben mit ihm gegessen, sie haben mit ihm getrunken, sie sind unterwegs gewesen mit ihm dorthin, wo er das Evangelium verkündigt hat, wo er zum Heil gerufen hat, sie waren dabei. Und jetzt sagt er plötzlich diesen Leuten, ringet ihr darum. Und unter euch werden viele, an jenem Tage werde ich euch sagen, euch werde ich sagen, ich kenne euch nicht. Wo kommt ihr her, ihr Übeltäter? Ich muss sagen, ich bin erschrocken über dieses Wort. Das hat er nicht zu denen gesagt, die irgendwelche Religionen praktizieren, nicht zu den Esoterikern, nicht zu den Okkultisten, nicht zu den Räubern, zu den Huren. Das hat er gesagt zu denen, die mit ihm gegangen sind. Ist das nicht merkwürdig, dass er denen das sagt? Und da ist mir deutlich geworden, wie viel Unechtes läuft mit uns mit. Wie vieles, wo wir äußerlich einen Schein haben und meinen, wir sind dabei. Und Jesus sagt, an eurem Verhalten, an eurem Herzen, was ihr tut und was ihr denkt, ihr seid gar nicht mit mir. Und an jenem Tag wird er sagen, fort mit euch, ihr Übeltäter. Ich habe euch nie gekannt. Ihr wart mit eurem Herzen nie bei mir gewesen. Habt an ganz andere Dinge gedacht, die euch wichtig waren. Und seid dem eigenen nachgegangen. Natürlich mit einem frommen Anstrich, dass alle dachten, ihr seid mit von der Partie, aber doch nicht. Wir wollen dieses Wort auf uns wirken lassen und uns wirklich prüfen, sind wir wirklich ganz auf der Seite Jesu, ganz mit hundertprozentigem Herzen. Nur das wird uns reichen. Ich verwende gerne oft das Bild von einem Kapitän, weil ich meine, das trifft sehr gut die Situation. Wir fahren ja mit unserem Lebensschiff durch diese Welt. In allen Situationen, am Arbeitsplatz, in unserer Ehe und überall, wo wir sind, ist unser Lebensschiff. Mit dem fahren wir. Wer ist eigentlich der Kapitän auf unserem Lebensschiff? Viele Leute, die sich Christen nennen, sind natürlich selbst der Kapitän. Die sagen, ich muss dann mein Schiff selber fahren. Ich bin doch der Herr im Hause. Ich entscheide, ich mache alles, was ich will. Das ist meine Sache. Und dann nehmen sie Jesus mit rein, mit an Bord. Und was macht der Jesus? Der ist irgendwo an Deck, vielleicht im Maschinenraum, muss da das Öl reingießen, bei den Motoren oder Deckschruppen. Wenn wir ein Problem haben, Herr, nun hilf, dann können wir dich gebrauchen. Aber nicht zum Fahren, zum Lenken, mach ich selber. Und schaut, das ist es nicht. Das Entscheidende ist, dass der Herr Jesus der Kapitän auf unserem Lebensschiff ist. Dass er das Sagen hat. Dass wir seine Kommandos ausführen, die er in seinem Wort uns gesagt hat. Ohne sein Wort haben wir überhaupt gar kein Kommando. Wir wissen gar nicht, wo es hingeht. Wir haben noch keine Ahnung, wo die Klippen liegen in unserem Leben. Wo wir auffahren mit unserem Lebensschiff. Haben wir doch keine Ahnung. Wir brauchen doch sein Wort. Wir brauchen seine Kommandos. Und dann heißt es, nach diesem Kommando gehorsam zu sein. Das ist gefragt. Dass wir das ausführen, was er uns sagt. Und nicht, was uns gefällt. Auf einem Schiff, auf einem großen Schiff, auch gilt auch für ein kleines Schiff, da hat der Kapitän das absolute Sagen. Was er sagt, Das müssen alle Matrosen, alle müssen das tun, auch der Schiffsingenieur, alle. Alle stehen unter seinem Kommando. Das tun die auch freiwillig, denn sonst wären sie ja nicht an Bord gegangen. Sie kriegen ja ihre Heuer dafür. Das machen die. Und genau das ist auch gefragt für uns, dass der Jesus wirklich der Kapitän ist auf unserem Lebensschiff. Und dass wir manchmal auch Dinge tun, wenn der Kapitän sagt, jetzt mach das, was uns nicht passt. Wenn wir vielleicht was anderes gerne tun. Prüfen wir uns. Ist in dieser Weise der Jesus unser Kapitän auf dem Lebensschiff? Oder nicht? Dann müssen wir das korrigieren. Es ist so wichtig, dass wir das korrigieren, damit wir das Ziel erreichen. Denn das wäre die größte Tragik überhaupt mit unserem Leben, wenn wir mit dem Lebensschiff fahren und meinen, wir wären Christen und würden ans Ziel kommen und am Ende würde der Jesus sagen, ich kenne euch nicht. Und wir wären ausgeschlossen vom Reich Gottes. Das ist die größte Tragik. Die paar Jahre, die wir erleben, das ist doch der Punkt nicht. Der Punkt ist die Ewigkeit. Darauf kommt es an, dass wir da dabei sind. Da hängt alles dran. Alles oder nichts. Aber schauen wir auch hier hin in diesen Text, und das ist das Frohmachende. Und der Jesus sagt, sie werden kommen vom Osten, vom Westen, vom Süden, vom Norden, aus allen Völkern, Stämmen und Nationen im Reiche Gottes sitzen. Wenn wir sie alle sehen, wenn wir durch sind. Da werden Eskimos dabei sein, da werden die Schwarzen dabei sein, da werden Gelbe und Weiße und Rote, alle für Hautfarben. Ich weiß nicht, ob wir im Himmel auch noch die Hautfarben haben. Das wird der Herr schon alles regeln. Es wird ja alles neu gemacht. Unsere Identität wird nie aufgehoben werden. Das nicht. Aber über Hautfarben können wir reden, nicht? Ist doch nicht so wichtig. Aber kommen werden sie aus allen Völkern, aus allen Stämmen, aus allen Nationen. Der Himmel ist weit offen. Eingeladen ist jeder. So hat es der Jesus auch verkündigt. Aber kommen sie alle? Antwort: Nein. Nur einige. Teil kommt. Die anderen marschieren weiter ihre alte Straße. Und so wollen wir heute uns mit dieser wichtigen Frage beschäftigen, ausgehend von diesem Bibelwort Apostel 4, Vers 12, in keinem anderen ist das Heil. Wie ist es dann nun mit den anderen Religionen, mit denen wir ja ständig konfrontiert werden? Wir können ja heute mit den Flugzeugen überall hinreisen, rund um die Welt, wo wir hinwollen, und werden ständig konfrontiert mit so vielen Religionen, mit so vielen Auffassungen. Und ich habe festgestellt, dass eine der häufigsten Fragen überhaupt, die so gestellt werden, wenn man mit jemandem spricht über den Glauben, den die Bibel uns sagt, dann kommt sofort und sehr schnell die Frage der Religionen auf. Naja, es gibt ja so viele Religionen. Wer weiß, ob das nun richtig ist oder das. Und dann sind die Leute raus, haben sich rauskatapultiert. Und dann müssen wir zuallererst, wenn wir jemanden gewinnen wollen, selbst erstmal genau wissen, was Gott dazu sagt. Dass wir selbst einen festen Standort haben. Und den wollen wir uns jetzt ein Stück weit erarbeiten. Wir sind ja noch frisch an diesem Morgen. Und in der Scheune, finde ich, kann man besonders gut denken. Oder? Geht es euch nicht auch so? Finde ich prima. Denken müssen wir schon an der Bibel. Und an all dem. Die Bibel zeigt uns, dass der Mensch ein Grundproblem hat. Und dieses Grundproblem ist, dass er seit dem Sündenfall von Gott getrennt ist. Wir leben nicht mehr in der Gemeinschaft Gottes, wie Gott das mal geplant hatte. Und darauf, auf diesen verlorenen Zustand, weist uns die Bibel hin. Und zwar im Römerbrief, Kapitel 2, Vers 14 bis 15, da lesen wir das. Da heißt es, denn wenn die Heiden, die das Gesetz nicht haben, doch von Natur tun des Gesetzes Werk, so sind sie, obwohl sie das Gesetz nicht haben, sich selbst ein Gesetz. Denn sie beweisen, des Gesetzes Werk sei geschrieben in ihrem Herzen, da ja ihr Gewissen es ihnen bezeugt, dazu auch die Gedanken, die sich untereinander verklagen, oder auch entschuldigen. Beides gibt es. Ich lese diesen Text, der etwas kompliziert ausgedrückt ist in der Lutherfassung, noch einmal nach der Übersetzung der Guten Nachricht. Da heißt es, die anderen Völker haben das Gesetz Gottes nicht. Aber es gibt unter ihnen Menschen, die aus natürlichem Empfinden heraus tun, was das Gesetz verlangt. Obwohl es ihnen nicht bekannt geworden ist, tragen sie es doch in sich selbst. Ihr Verhalten zeigt, dass ihnen die Forderungen des Gesetzes ins Herz geschrieben sind. Und dasselbe beweist ihr Gewissen, dessen Stimme sie abwechselnd anklagt oder verteidigt. Beides.
1: Dankeschön, Professor Dr. Werner Gitt. 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
1: Würde von dem, der da ist und der da war und der da kommt. Amen. Die Epistel für den heutigen Sonntag ist ein Wort aus dem Brief des Petrus, aus dem ersten Brief des Petrus. Die Ältesten, so unter euch sind, ermahne ich der Mitälteste und Zeuge der Leiden, die in Christus sind, und auch teilhaftig der Herrlichkeit, die offenbar werden soll, weidet die Herde Christi, die euch anbefohlen ist. Und seht wozu, nicht gezwungen, sondern willig, nicht um schändlichen Gewinnes willen, sondern aus Herzensgrund. So werdet ihr, wenn erscheinen wird der Erzhirte, die unverweltliche Krone der Ehren empfangen. Meine Freunde, ich möchte mit einem kleinen Erlebnis anfangen. Vor ein paar Jahren war in Essen einer dieser modernen Jazzsänger, Bill Haley, wie so Hüftenwackler, nicht? Große Halle voll mit 10.000 jungen Leuten. Beim zweiten Stück wurden sie schon leicht verrückt und beim dritten schlugen sie alles kurz und klein. War eine tumultuarische Sache. Am nächsten Tag gehe ich mit einem Freund über die Hauptstraße von Essen und da stehen da so drei Teenagers. Und da sage ich zu meinem Freund, ich mache jede Wette, die waren gestern Abend auch dabei. Und da gehe ich auf sie zu und sage, guten Tag, ich glaube, Sie waren gestern Abend auch bei Bill Haley. Ja, selbstverständlich, Herr Pastor, sagten sie. Oh, sag, wie nett, wir kennen uns. Wenn man 40 Jahre in der Stadt ist, kennt er nicht jeder, nicht? Sag ich, wie schön, dass ihr so musikalisch seid und so. Nur eins verstehe ich nicht ganz. Warum werdet ihr da so verrückt, dass ihr alles kurz und klein schlagt? Und darauf ist im Moment Pause. Und dann sagt einer von diesen Jungs, wir sind so richtige Typen, so wilde Haare und Blue Jeans, sagt einer von diesen Jungs, ach, Pastor Busch, das ist doch alles nur Verzweiflung. Und das hat mich gepackt. Es war mir, als sähe ich unserer Zeit ins Angesicht. Eine lärmende, großartige Fassade und dahinter die leeren Herzen. Langeweile, Verzweiflung am Leben. Wissen Sie, dass es mehr Selbstmorde als Verkehrsunfälle gibt? Und dass 60% davon Jugendliche sind? Ich verstehe, dass unsere Zeit auf einmal in ihrer Verzweiflung anfängt, nach Jesus zu fragen. Jesus wird auf einmal Mode. Sie wissen doch, was der Spiegel ist, ne? Der Spiegel bringt seit Wochen endlose Aufsätze über Jesus. Illustrierte bringen Aufsätze über Jesus. Filme werden gedreht über Jesus. Ich verstehe, dass diese arme, leere Zeit anfängt, nach Jesus zu fragen. Nur was da über Jesus geschrieben und gesagt wird, das ist so unsagbar dumm, dass es gen Himmel schreit. Sehen Sie, wenn wir uns über Jesus, wir tun gut, nach ihm zu fragen, mit unserem leeren Herzen. Und wenn wir uns über Jesus orientieren wollen, da dürfen wir nicht in Spiegel und so eine Blätter fragen. Ist das doch dumm, nicht? Da müssen wir uns im Neuen Testament orientieren. Etwa bei einem Petrus, der Jesus gekannt hat in seinen Erdentagen. Und sehen Sie, so wollen wir heute Morgen einmal fragen, was sagt unser Text über Jesus? Wissen Sie, der fängt an, die Ältesten unter euch, sie sind ja alte Leute, sehr viele hier, ja, aber nicht Älteste in dem Sinn des Neuen Testaments. Da ist vieles, was gar nicht auf uns gezielt ist. Und da tun wir gut, einmal einfach zu fragen, was sagt dieses Petruswort über Jesus? Wenn ich recht sehe, sagt es uns drei Dinge über Jesus, die wir unbedingt wissen müssen. Das erste, was unser Text über Jesus sagt, Verzeihung, ehe ich weitermache, verstehen Sie mich überall? Wo verstehen Sie mich nicht? Spreche ich laut genug? Okay.
2: wundervolle Kirche. Kommen Sie ruhig heute Abend, nicht? Und die Frauen, die ihre Männer zu Hause gelassen haben, bringen heute Abend ihre Männer mit, ja? Schönen Gruß von mir. Herr, soll mal mitkommen, nicht? Und ihre Kinder und so, ja. Also, was sagt unser Text über Jesus? Erstens, er ist der gute Hirte. Hier ist die Rede von der Herde Jesu Christi. Und er wird der Erzhirte genannt, der Uhrengeneralhirte. Und er selber sagt, wie wir eben hörten, ich bin der gute Hirte. Wissen Sie eigentlich, was ein Hirte ist? Neulich sagte mir jemand, sehen Sie, das regt mich auf, dass ihr Pastoren lauter so Gleichnisse braucht von Sachen, die kein Mensch mehr kennt. Wer kennt noch einen Hirten? Durch Lübeck laufen keine Schafherden, nicht? Und durch Essen zweimal nicht durchs Ruhrgebiet. Da sagt er das richtig auf, dass ihr lauter so eine altmodischen Gleichnisse habt. Und da hab ich ihm gesagt, das regt dich auf. Mich regt was ganz anderes auf. Mich regt auf, wenn Jesus der Hirte ist, dann sind wir Schafe. Na, also wenn ich Sie auf der Straße treffe und sage, Sie Schaf, verklagen Sie mich wegen Beleidigung, nicht? Dann sind wir Schafe. Ist Ihnen klar, dass die Bibel gar nicht so ein sanftes Gesäusel ist, sondern dass da unerhörte Beleidigungen drinstehen? Sind wir Schafe? Sind wir Schafe? Hören Sie mal, wenn ich Ihnen einen Zettel vorlege, ich schreibe drauf, Sie sind ein Schaf. Sind Sie bereit, das zu unterschreiben? Das steht hier. Das regt mich auf, dass die Bibel uns Schafe nennt. Und vergesse ich nicht, wie mal in einer gottlosen Buchhandlung in Essen ein großes Plakat hing im Schaufenster und da war ein ganz dummes Schaf gemalt. So richtig dämlich. Und darunter stand, das sind die Christen, denn sie sagen, doch Herr ist mein Hirte. Und da standen so 50 Männer davor und lachten. Und da ging ich dazwischen und sagte, das stimmt nicht. Haha, sagten sie, eure Bibel sagt doch, dass ihr Schafe seid. Sag ich, Moment mal, unsere Bibel sagt, dass alle Menschen Schafe sind und dass es nur Schafe sind, die ihren Hirten gefunden haben und verlorene Schafe. Aber Schafe sind sie alle. Ich könnte mir denken, dass jemand nach Hause geht und sagt, zu diesem Pastorbusch gehe ich nicht mehr. Da sage ich, dann dürfen Sie die Bibel nicht mehr lesen. Die Bibel sagt so was Beleidigendes. Wissen Sie, das regt mich auf. Sie nicht auch? Und da habe ich eines Tages einen Schäfer gefragt. Ich verstehe von Schafen auch nichts. Ich bin Großstädter. Und da habe ich eines Tages einen Schäfer gefragt und gesagt, sag mal, auf der Schwäbischen Alb war ein frommer Mann, sag mal, warum nennt die Bibel uns Schafe? Und da sagt er, das will ich Ihnen erklären. Die Schafe haben gar keinen Orientierungssinn. Sehen Sie, wenn Sie eine Brieftaube nach Königsberg bringen und lassen sie hoch, dann fliegt sie zurück in ihren Schlag nach Lübeck. Und wenn Sie ein Schaf 5 Minuten vor seinem Stall im Stich lassen, dann weiß das arme Tier keinen Weg. Es hat keinen Orientierungssinn. Und dann fuhr er fort, und wir Menschen haben keinen Orientierungssinn. Und ja, natürlich in kleinen Dingen, so im Beruf und in Lübeck, und da finden wir uns so zur Not zurecht. Aber, meine Freunde, wenn etwa Not kommt, wissen so richtig schwere Schicksalsschläge. Ich will Ihnen ein Beispiel nennen. Haben Sie mal von dem amerikanischen berühmten Dichter Ernest Hemingway gehört? Seine Bücher haben Millionen Auflage. Hemingway war so ein Urkerl. Zweimal mit Flugzeug abgestürzt, Großwildjäger, durch die ganze Welt gereist. Ein Urkerl. Und er beschrieb gern so richtige Männer, wissen Sie so, Stierkämpfer und so eine Bursche. Er war überzeugt, wir kennen unseren Weg alleine. Und eines Tages erfährt er vom Arzt, dass er Krebs hat und dass ihm nur noch ein qualvolles Sterben bevorsteht. Da war es mit dem großen Kerl aus. Da war er wie ein verirrtes Schaf. Es ist erschütternd, dieser Mann hat sich mit seinem Jagdgewehr erschossen. Er sah keinen Weg mehr. Da ging es auf, na ja, so ein bisschen finden wir uns zurecht. Aber wenn der Weg schwierig wird, oder meine Freunde, wenn unser Gewissen aufwacht, wissen Sie, dass man in die Hölle kommen kann? Wollen Sie sagen, ich habe keine Sünde? Wenn das Gewissen aufwacht, so ging es in meinem Leben. Mann, Gott, wo soll ich einen Weg finden heraus aus Schuld? Da sind wir verdichte Schafe.
3: Oder wenn wir plötzlich spüren, wie wir gebunden sind. Ich habe junge Menschen weinen sehen, weil sie aus schmutzigen, trüben Bindungen nicht herauskommen. Ich denke an einen Mann, der in Ehebruch lebte. Er weinte, ich grenzenlos, Herr Pastor. Ich weiß, ich ruiniere mein Leben. Da spürt er die Ketten des Teufels. Ich denke an einen Trinker. Ja, ich will es trinken lassen, aber ich kann es nicht. Ich ruiniere mein Leben, aber ich kann es nicht. Da sind wir verirrte Schafe, nicht? Wenn wir auf einmal die Ketten des Teufels spüren. Oder wenn es ans Sterben geht. Ich bin jetzt ein alter Kerl, ich hab nicht mehr viel vor mir. Wo gibt's einen Ausweg aus dem Tode? Ein Ausweg aus dem Tod, alles ist voll tot. Da lauter Pfarrer, die tot sind, überall Ehrenmäler, es riecht nach Leichen. Wo ist ein Ausweg aus dem Tod, wissen Sie ein? Ah, da sind wir verirrte Schafe, wenn's ernst wird. Verstehen Sie?
2: Und das hat Gott erbannt. Und da schlägt er die Mauer kaputt. Der lebendige Gott, da schlägt er die Mauer kaputt, die uns von ihm trennt. Und sendet uns seinen Sohn. Ich rede von Jesus, dem Sohn Gottes. Jetzt kommt Jesus als der gute Hirte. Der kann herausführen aus Ketten und aus schrecklichen Schicksalen. Da weiß er einen Ausweg. Und Sterben führt er zum Leben. Ich wüsste in der ganzen Welt keinen, der wirklich sich um mein Leben als guter Hirte annehmen kann. Als dieser Erzhirte seiner Schafe, Jesus. Und nun steht er in der Welt, in Lübeck und überall und lässt seine Hirtenstimme ertönen. Und die Massen wollen ihn nicht hören. Dann bleiben sie verirrte Schafe, die ins Verderben laufen. Und ich bitte Sie, hören Sie die Stimme des guten Hirten. Jesus sagt, meine Schafe hören meine Stimme. Und ich kenne sie, und sie folgen mir, und ich gebe ihnen das ewige Leben. Und das Zweite, wer ist Jesus? Ich sagte, er ist der Hirte. Und das Zweite, also wer im ersten Teil eingeschlafen ist, kann im zweiten wieder einsteigen, nicht? Sind alle dabei. Wer ist, was sagt unser Text über Jesus? Unser Text sagt, Jesus ist doch Schmerzensmann. Ich lese ihn eben. Er sagt, Petrus, ich, der Zeuge der Leiden, die in Jesus Christus sind. Ein merkwürdiges Wort, nicht? In Jesus sind Leiden. Und Petrus sagt, ich bin ein Zeuge davon. Jesus und die Schmerzen gehören zusammen. Da denken wir zuerst einmal, also zweitens Jesus, der Schmerzensmann. Da denken wir zunächst einfach an Jesu eigenes Leiden. Und ich möchte in diesen Tagen Sie immer wieder hinausführen nach Golgatha. Gehen Sie mit auf diesen Hügel vor den Toren Jerusalems. Und da ragt das Kreuz. Und da ist er angenagelt. Der mächtige Sohn Gottes, ohnmächtig angenagelt. Und die Dornenkrone zerreißt sein Haupt. Oh, Haut voll Blut und Wunden, voll Schmerz und voller Hohn. Ich habe als junger Mann nicht verstanden, was uns heute die Geschichte bedeuten soll, dass vor 2000 Jahren einer so grausam starb. Bis mir, da war ich junger Offizier, auf einmal aufging, wie viel Schuld ich in meinem Leben habe, gegen meine Eltern, gegen die Reinheit. Ich habe gelogen, ich habe Streit gehabt, ich habe gehasst, ich habe Gott nicht gefürchtet. Und auf einmal ging mir auf, dass ich verloren bin. Da sah ich das Kreuz und begriff auf einmal, siehe, da ist Gottes Lamm, welches der Welt Sünde wegträgt, auch meine. Wo soll ich mit der Schuld meines Lebens hin? Nur zum gekreuzigten Heiland. Lassen Sie mich ein Beispiel brauchen. Da war ich mal im Dritten Reich als im Gefängnis. Den Nazis gefiel meine Nase nicht und da war ich in meinem Gefängnis. Und da wurde ich zu einem Verhör geholt. Nun, es war, Jugendpfarrer waren mich erwünscht, wissen Sie?
3: Und da wurde ich zu einem Verhör geholt und musste zuerst lange warten in einem Raum, der voll war mit Akten. Bis an die Decke, Schränke mit Akten. Wie so blaue Decke und da hing so eine Zunge raus, wo der Name drauf stand. Können Sie sich vorstellen. Das kam mir vor, als wenn wir lauter Zungen rausstreckten an allen Wänden. Und nach 2 Stunden warten, wo mir so langweilig. Ich kann Akten sowieso nicht leiden. Es gibt nichts Langweiliges wie Akten, so staubige, ne? Ich dachte, wenn ich doch aus diesem Aktenbau raus wäre, da ging ich so auf und ab und auf einmal sehe ich auf diesen Zungen, die raushingen, da stand Namen. Auf einmal sehe ich da meinen Namen, Wilhelm Busch, Ballotstraße 13. Da lag meine Akte. Auf einmal waren die Akten gar nicht mehr langweilig. Verstehen Sie? Am liebsten hätte ich nie, wenn ich es riskiert hätte, mal rausgeholt, was haben die Kerle über mich geschrieben. Auf einmal war das furchtbar aktuell. Meine Akte liegt da. Und so ging mir's mit dem Kreuze Jesu. Da laufen die Menschen dran vorbei, ich auch. Bis ich eines Tages begriff, da wird meine Sündenakte aufgeschlagen. Und Jesus reißt sie durch und gießt sein Blut darüber und löscht sie aus. Da begriff ich kann nicht mehr leben ohne gekreuzigten Heiland. Er nimmt Sünde weg. Hier ist Vergebung der Sünden. Oh, ich sehe ihn am liebsten als Schmerzensmann. Und er sagt, Petrus, ich bin Zeuge der Leiden, die in Jesus sind. Da meint er noch mehr. Da sagt er, ich kann es Ihnen nicht verschweigen. Wer Jesus gehört, kriegt an seinem Leiden teil. Es ist kein Kinderspiel, Christ zu sein. Die Hölle wird halt voll sein mit Menschen, die den Namen Christen hatten und tot waren. Damit ist nicht getan, dass ich Kirchensteuerzahlung meinen Namen in Fragebogen schreibe. Es ist kein Kinderspiel, Jesus zu folgen. Petrus sagt, da gibt's Leiden. Wieso? Und da muss ich schon mal gegen den Strom schwimmen. Das ist schwer. Und dann geht's gegen meine Natur. Manchmal möchte ich um mich schlagen vor Wut über alles Mögliche. Und er sagt Jesus, nein, nein. Und dann muss ich beten, Liebe, zieh mich in dein Sterben. Lass mit dir gekreuzigt sein, was dein Reich nicht kann erben. Und Gott führt seine Kinder, die Jesus gehören, in Trübsale, um sie zurecht zu modulieren, um sie zu läutern. Ist ihnen das zu schwer? Sie dürfen es lassen, Christ zu werden. Es wird im Reiche Gottes keiner gezwungen. Aber ich sage Ihnen, ich habe viel erlitten um Jesu Willen, in meinem Herzen und von außen. Und wenn ich 1000 Leben hätte, wollte ich 1000 Leben Jesus geben. Es hat mich nie bereut. Aber ich habe viele gesehen, die es bereut haben, dass sie ihr armseliges Leben ohne diesen Heiland gelebt haben. Er ist der Schmerzensmann. Und noch kurz ein drittes. Was sagt unser Text über Jesus? Er ist der Hirte, er ist der Schmerzensmann. Das dritte, ihm gehört die Zukunft. Wie heißt das hier? So werdet ihr, wenn erscheinen wird, der Erzhirte. Jesus ist jetzt unsichtbar. Ich möchte ihn gern zeigen. Ich kann nur ihn bezeugen. Er ist da. Ich habe heute Morgen mit ihm gesprochen. Ich habe für sie alle gebetet. Er ist da. Aber ich kann ihn nicht zeigen. Aber er wird wiederkommen in Herrlichkeit. Das ist die Hoffnung der Christen. Wenn erscheinen wird der Erzhirte. Die Mauern dieser dreidimensionalen Welt, in der wir leben, werden zusammenfallen und die andere göttliche Dimension wird sich öffnen und alle werden ihn sehen. Sagt mir jemand, das glaube ich nicht, dann sage ich, warten wir es doch ab. Das können wir abwarten, nicht? Ob Sie recht haben, Herr Schulze, oder die Bibel, das warten wir ab. Ich bin überzeugt, dass Gottes Wort nicht lügt, wenn es sagt, Jesus kommt wieder in Herrlichkeit. Und nun muss ich hier so einem jungen Mann mal eben sagen, wieso mir das in meinem Leben wichtig geworden ist. Sehen Sie, da war ich ganz junger Pfarrer von 27 Jahren in Essen im Ruhrgebiet, in einem schrecklichen Bezirk. Ich hatte keine so schöne Kirche, nur einen kleinen Saal mit 50 Plätzen. Wenn man die Tür aufmacht, war man schon im Freien. Und da fing ich Bibelstunden an. Und dann wurde so voll, dann kamen die Kumpels an. Junge Burschen, Kerle, junge Frauen, alte, Kinder. Und dann ging der Krach los. Das war damals noch eine andere Zeit, vor 40 Jahren.
2: Da warfen sie uns Backsteine gegen die Türe. Wir mussten Läden an die Fenster machen, dass sie uns die Scheiben nicht einschlugen. Sie demonstrierten vor der Tür mit Lärm, dass wir nicht unser eigenes Wort verstehen konnten. Und eines Tages war es besonders schlimm. Wir konnten gar nicht reden, so laut war es draußen, vor Krach. Und dann sangen wir nur. Und auf einmal knallt was gegen die Tür, bumm, und fällt zu Boden. Und ich denke, jetzt haben sie eine Bombe geworfen. Und ich reiß die Tür auf, draußen der dunkle Platz, ein Bergwerk rasselt hier und Mietskasernen, der Regen fällt, und dann sehe ich, in der Pfütze vor mir liegt ein großes Kruzifix, ein Bild des gekreuzigten Heilandes. Das hatten sie irgendwo losgerissen und uns vor die Tür geworfen. Da habt ihr euren gekreuzigten. Verstehen Sie, dass mich ein Jammer packte? Der lebendige Gott, der die Welt vernichten kann, tut es nicht, sondern zerreißt den Himmel und gibt seinen Sohn. Und anstatt dass er uns sterben lässt, stirbt der Sohn Gottes und trägt meine Schuld und bezahlt das Lösegeld, um mich loszukaufen. Das ist die größte Liebe, die es gab. Diese Gottesliebe am Kreuz, und das wird der Mensch in die Pfütze. Ich dachte, es muss Feuer vom Himmel fallen. Es fiel aber kein Feuer. Ich hörte die Kerle nur von Fernen lachen. Hinter mir saß die erschrockene Gemeinde. Und dann fiel mir ein, Jesus will hier, so heißen im Adventslied, seine Macht und Majestät verhüllen. Er ist verhüllt, aber es kommt die Stunde, wo auch der Dümmste erkennen wird, wer ihn erkaufen wollte und wer ihn geliebt hat und wer der Heiland ist und wer der Herr der Welt ist, dann, wenn die Himmel zerreißen und Jesus wiederkommt. Und im Augenblick freue ich mich auf die Stunde, wo die Verhüllung von meinem Heiland fällt und alle Welt ihn erkennen muss. Wenn der Erzhirte erscheinen wird, ich freue mich darauf. Zieh und hör die Wächter singen. Das Herz tut ihr vor Freude springen. Und nun sagt Petrus, ich bin teilhaftig der Herrlichkeit, die da kommen soll. Kann man denn so gewiss werden, dass man sagt, wenn er kommt, auch wenn ich schon sterbe, ich gehe zur Herrlichkeit? Kann man so gewiss werden? Ja, lieben Freunde, ich pfeife auf alles nebulose Christentum. Wenn ich nicht wüsste, dass Jesus ein Erretter ist und mich errettet hat, wollte ich nicht leben. Und darum möchte ich zum Schluss zwei Verse aus demselben Petrusbrief lesen, aus dem ersten Kapitel. Und Sie sollen sich fragen, weiß ich das und habe ich das und glaube ich das? Und wisset, dass ihr nicht mit vergänglichem Silber oder Gold erlöst seid von eurem Sündenleben nach väterlicher Weise, sondern mit dem teuren Blut Christi als eines unschuldigen und unbefleckten Lammes. Wer das begriffen hat, der bekennt mit allen Heiligen, wem anders soll ich mich ergeben? O König, der am Kreuz verblieb, hier opfere ich dir mein Gut und Leben. Mein ganzes Herz ergießet sich. Dir schwöre ich zu der Kreuzeswahn als Streiter und als Untertan. Amen. Der Friede Gottes, der höher ist als alle von uns, bewahre unsere Herzen und Sinne. In Christus Jesus. Amen.
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1: Sie hören nun die gute Nachricht aus Gottes Wort. Unser Wochenvers steht in 1. Johannes 1, Vers 9. So wir aber unsere Sünden bekennen, so ist er treu und gerecht, dass er uns die Sünden vergibt und reinigt uns von aller Untugend. Das war unser Merkvers aus 1. Johannes 1, Vers 9.
2: Dein Wort ist meines Fußes Leuchte und ein Licht auf meinem Wege.
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4: Kapitel 10. Im dritten Jahr des Königs Cyrus von Persien wurde dem Daniel, der Belshazzar heißt, etwas offenbart, was gewiss ist und von großen Dingen handelt. Und er achtete darauf und verstand das Gesicht. Zu der Zeit trauerte ich, Daniel, 3 Wochen lang. Ich aß keine leckere Speise, Fleisch und Wein kamen nicht in meinen Mund, und ich salbte mich auch nicht, bis die 3 Wochen um waren. Und am 24. Tage des 1. Monats war ich an dem großen Strom Tigris und hob meine Augen auf und sah, und siehe, da stand ein Mann, der hatte leinene Kleider an und einen goldenen Gürtel um seine Lenden. Sein Leib war wie ein Türkis, sein Antlitz sah aus wie ein Blitz, seine Augen wie feurige Fackeln, seine Arme und Füße wie helles, glattes Kupfer, und seine Rede war wie ein großes Brausen. Aber ich, Daniel, sah dies Gesicht allein, und die Männer, die bei mir waren, sahen's nicht. Doch fiel ein großer Schrecken auf sie, so dass sie flohen und sich verkrochen. Ich blieb allein und sah dies große Gesicht. Es blieb aber keine Kraft in mir. Jede Farbe wich aus meinem Antlitz, und ich hatte keine Kraft mehr. Und ich hörte seine Rede, und während ich sie hörte, sank ich ohnmächtig auf mein Angesicht zur Erde. Und siehe, eine Hand rührte mich an und half mir auf die Knie und auf die Hände, und er sprach zu mir: Daniel, du von Gott Geliebter, merk auf die Worte, die ich mit dir rede, und richte dich auf, denn ich bin jetzt zu dir gesandt. Und als er dies mit mir redete, richtete ich mich zitternd auf. Und er sprach zu mir: Fürchte dich nicht, Daniel. Denn von dem ersten Tage an, als du von Herzen begehrtest zu verstehen und anfingst, dich zu demütigen vor deinem Gott, wurden deine Worte erhört. Und ich wollte kommen um deiner Worte willen. Aber der Engelfürst des Königreichs Persien hat mir 21 Tage widerstanden. Und siehe, Michael, einer der ersten unter den Engelfürsten, kam mir zu Hilfe, und ihm überließ ich den Kampf mit dem Engelfürsten des Königreichs Persien. Nun aber komme ich, um dir Bericht zu geben, wie es deinem Volk gehen wird am Ende der Tage. Denn das Gesicht geht auf ferne Zeit. Und als er das alles mit mir redete, neigte ich mein Angesicht zur Erde und schwieg still. Und siehe, einer, der einem Menschen gleich war, rührte meine Lippen an. Da tat ich meinen Mund auf und redete und sprach zu dem, der vor mir stand: Mein Herr, meine Glieder bebten, als ich das Gesicht hatte, und es war keine Kraft mehr in mir. Wie kann der Knecht meines Herrn mit meinem Herrn reden, da auch jetzt noch keine Kraft in mir ist und mir der Atem fehlt? Da rührte mich abermals der an, der aussah wie ein Mensch, und stärkte mich und sprach: Fürchte dich nicht, du von Gott Geliebter, Friede sei mit dir. Sei getrost, sei getrost. Und als er mit mir redete, ermannte ich mich und sprach: Mein Herr, rede, denn du hast mich gestärkt. Und er sprach, weißt du, warum ich zu dir gekommen bin? Und jetzt muss ich wieder hin und mit dem Engelfürsten von Persien kämpfen. Und wenn ich das hinter mich gebracht habe, sehe, dann wird der Engelfürst von Griechenland kommen. Doch zuvor will ich dir kundtun, was geschrieben ist im Buch der Wahrheit. Und es ist keiner, der mir hilft gegen jene, außer eurem Engelfürsten Michael. 11. Kapitel. Und ich stand auch bei ihm im ersten Jahr des Darius des Meders, um ihm zu helfen und ihn zu stärken. Und nun will ich dir kundtun, was gewiss geschehen soll. Siehe, es werden noch 3 Könige in Persien aufstehen, der 4. aber wird größeren Reichtum haben als alle anderen. Und wenn er in seinem Reichtum am mächtigsten ist, wird er alles gegen das Königreich Griechenland aufbieten. Danach wird ein mächtiger König aufstehen und mit großer Macht herrschen, und was er will, wird er ausrichten. Aber wenn er emporgekommen ist, wird sein Reich zerbrechen und in die 4 Winde des Himmels zerteilt werden, nicht auf seine Nachkommen, auch nicht mit solcher Macht, wie er sie hatte. Denn sein Reich wird zerstört und Fremden zuteil werden. Und der König des Südens wird mächtig werden, aber gegen ihn wird einer seiner Fürsten noch mächtiger werden und herrschen. Dessen Herrschaft wird groß sein. Nach einigen Jahren aber werden sie sich miteinander befreunden, und die Tochter des Königs des Südens wird kommen zum König des Nordens, um die Einigkeit zu festigen. Aber sie wird keinen Erfolg haben. Und auch ihr Nachkomme wird nicht bleiben, sondern sie wird preisgegeben werden samt denen, die sie gebracht haben, und mit dem, der sie erzeugt hat, und mit dem, der sie zur Frau genommen hat. Zu der Zeit wird einer aus ihrem Stamm emporkommen, der wird gegen die Heeresmacht des Königs des Nordens ziehen und in seine Festung eindringen und wird an ihnen seine Macht zeigen. Auch wird er ihre Götter samt den Bildern und den kostbaren Geräten aus Silber und Gold wegführen nach Ägypten und einige Jahre von dem König des Nordens ablassen. Aber der wird eindringen in das Reich des Königs des Südens, jedoch dann wieder in sein Land zurückkehren. Aber seine Söhne werden Krieg führen und große Heere zusammenbringen, und der eine wird kommen und wie eine Flut heranbrausen und wiederum Krieg führen bis vor seine Festung. Dann wird der König des Südens ergrimmen und ausziehen und mit dem König des Nordens kämpfen. Der wird ein großes Heer zusammenbringen, aber das Heer wird in die Hand des anderen gegeben und vernichtet werden. Daraufhin wird sich dessen Herz überheben, und er wird viele Tausende erschlagen. Aber er wird nicht mächtig bleiben, denn der König des Nordens wird wiederum ein Heer zusammenbringen, größer als das vorige war, und nach einigen Jahren wird er ausziehen mit großer Heeresmacht und vielem Tross. Und zur selben Zeit werden viele aufstehen gegen den König des Südens. Auch werden sich Abtrünnige aus deinem Volk erheben und eine Weissagung erfüllen und werden fallen. Und der König des Nordens wird kommen und einen Wall aufschütten und eine feste Stadt einnehmen. Und die Heere des Südens können's nicht verhindern, und sein bestes Kriegsvolk kann nicht widerstehen, sondern der gegen ihn zieht, wird tun, was ihm gut dünkt, und niemand wird ihm widerstehen können. Er wird auch in das herrliche Land kommen, und Verderben ist in seiner Hand, und er wird seinen Sinn darauf richten, dass er mit Macht sein ganzes Königreich bekomme und sich mit ihm vertragen, und wird ihm seine Tochter zur Frau geben, um ihn zu verderben. Aber es wird ihm nicht gelingen, und es wird nichts daraus werden. Danach wird er sich gegen die Inseln wenden und viele von ihnen gewinnen. Aber ein Mächtiger wird ihn zwingen, mit Schmähen aufzuhören, und wird ihm seine Schmähungen heimzahlen. Danach wird er sich wenden gegen die Festungen seines eigenen Landes. Er wird straucheln und fallen, dass man ihn nirgends finden wird. Und an seiner Stadt wird einer emporkommen, der wird einen Kämmerer das herrliche Land durchziehen lassen, um Abgaben einzutreiben. Doch nach einigen Jahren wird er umgebracht werden, aber weder öffentlich noch im Kampf. Dann wird an seiner Stadt emporkommen ein verächtlicher Mensch, dem die Ehre des Thrones nicht zugedacht war. Der wird unerwartet kommen und sich durch Ränke die Herrschaft erschleichen. und heranflutende Heere werden vor ihm hinweggeschwemmt und vernichtet werden, dazu auch der Fürst des Bundes. Denn nachdem er sich mit ihm angefreundet hat, wird er listig handeln und heraufziehen und mit wenigen Leuten Macht gewinnen. Und unerwartet wird er in die besten Städte des Landes kommen und wird tun, was weder seine Väter noch seine Vorväter getan haben, und Raub, Beute und Güter an seine Leute verteilen. Er wird nach den allerfestesten Städten trachten, aber nur für eine befristete Zeit. Und er wird seine Macht und seinen Mut gegen den König des Südens aufbieten mit einem großen Heer. Dann wird der König des Südens sich aufmachen zum Kampf mit einem großen, mächtigen Heere, aber er wird nicht bestehen, denn es werden Pläne gegen ihn geschmiedet. Und die sein Brot essen, die werden helfen, ihn zu verderben und sein Heer zu verjagen, so dass viele erschlagen werden. Und beide Könige werden darauf bedacht sein, wie sie einander schaden können. Und sie werden an einem Tisch verlogen miteinander reden. Es wird ihnen aber nicht gelingen, denn das Ende ist noch auf eine andere Zeit bestimmt. Danach wird er wieder heimziehen mit großer Beute und dabei seinen Sinn richten gegen den Heiligen Bund. Er wird es ausführen und in sein Land zurückkehren. Und nach einer bestimmten Zeit wird er wieder nach Süden ziehen. Aber es wird beim zweiten Mal nicht so sein wie beim ersten Mal, denn es werden Schiffe aus Kittim gegen ihn kommen, so dass er verzagen wird und umkehren muss. Dann wird er gegen den Heiligen Bund ergrimmen und danach handeln und sich denen zuwenden, die den Heiligen Bund verlassen. Und seine Heere werden kommen und Heiligtum und Burg entweihen und das tägliche Opfer abschaffen und das Gräuelbild der Verwüstung aufstellen. Und er wird mit Ränken alle zum Abfall bringen, die den Bund übertreten. Aber die vom Volk, die ihren Gott kennen, werden sich ermannen und danach handeln. Und die Verständigen im Volk werden vielen zur Einsicht verhelfen. Darüber werden sie verfolgt werden, mit Schwert, Feuer, Gefängnis und Raub eine Zeit lang. Während sie verfolgt werden, wird ihnen eine kleine Hilfe zuteil werden. Aber viele werden sich nicht aufrichtig zu ihnen halten, und einige von den Verständigen werden fallen, damit viele bewährt, rein und lauter werden für die Zeit des Endes. Denn es geht ja um eine befristete Zeit. Und der König wird tun, was er will, und wird sich überheben und groß tun gegen alles, was Gott ist. Und gegen den Gott aller Götter wird er Ungeheuerliches reden, und es wird ihm gelingen, bis sich der Zorn ausgewirkt hat, denn es muss geschehen, was beschlossen ist. Auch die Götter seiner Väter wird er nicht achten. Er wird weder den Lieblingsgott der Frauen noch einen anderen Gott achten, denn er wird sich über alles erheben. Dagegen wird er den Gott der Festungen verehren. Den Gott, von dem seine Väter nichts gewusst haben, wird er ehren mit Gold, Silber, Edelsteinen und Kostbarkeiten. Und er wird die starken Festungen dem fremden Gott unterstellen. Denen, die ihn erwählen, wird er große Ehre antun und sie zu Herren machen über viele und ihnen Land zum Lohn austeilen. Und zur Zeit des Endes wird sich der König des Südens mit ihm messen. Der König des Nordens wird mit Wagen, Reitern und vielen Schiffen gegen ihn anstürmen und wird in die Länder einfallen und sie überschwemmen und überfluten. Und er wird in das herrliche Land einfallen, und viele werden umkommen. Es werden aber seiner Hand entrinnen Edom, Moab und der Hauptteil der Ammoniter. Und er wird seine Hand ausstrecken nach den Ländern, und Ägypten wird ihm

0: Israel, der große Engelfürst, der für dein Volk eintritt, sich aufmachen. Denn es wird eine Zeit so großer Trübsal sein, wie sie nie gewesen ist, seitdem es Menschen gibt, bis zu jener Zeit. Aber zu jener Zeit wird dein Volk errettet werden, alle, die im Buch geschrieben stehen. Und viele, die unter der Erde schlafen liegen, werden aufwachen. Die einen zum ewigen Leben, die anderen zu ewiger Schmach und Schande. Und die da lehren, werden leuchten wie des Himmels Glanz. Und die viele zur Gerechtigkeit weisen, wie die Sterne immer und ewiglich. Und du, Daniel, verbirg diese Worte und versiegle dies Buch bis auf die letzte Zeit. Viele werden es dann durchforschen und große Erkenntnis finden. Und ich, Daniel, sah, und siehe, es standen zwei andere da, einer an diesem Ufer des Stroms, der andere an jenem Ufer. Und er sprach zu dem Mann in leinenen Kleidern, der über den Wassern des Stroms stand: Wann sollen denn diese großen Wunder geschehen? Und ich hörte den Mann in leinenen Kleidern, der über den Wassern des Stroms stand. Er hob seine rechte und linke Hand auf gen Himmel und schwor bei dem, der ewiglich lebt, dass es eine Zeit und zwei Zeiten und eine halbe Zeit wären soll. Und wenn die Zerstreuung des heiligen Volks ein Ende hat, soll dies alles geschehen. Und ich hörte es, aber ich verstand's nicht und sprach: Mein Herr, was wird das Letzte davon sein? Er aber sprach: Geh hin, Daniel, denn es ist verborgen und versiegelt bis auf die letzte Zeit. Viele werden gereinigt, geläutert und geprüft werden. Aber die Gottlosen werden gottlos handeln. Alle Gottlosen werden's nicht verstehen, aber die Verständigen werden's verstehen. Und von der Zeit an, da das tägliche Opfer abgeschafft und das Gräuelbild der Verwüstung aufgestellt wird, sind 1290 Tage. Wohl dem, der da wartet und erreicht 1335 Tage. Du aber, Daniel, geh hin, bis das Ende kommt, und ruhe, bis du auferstehst zu deinem Erbteil am Ende der Tage.
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1: Liebe Freunde, der Mann mit der Laterne. So heißt heute unsere Hörfolge im Kindertreff vom Missionswerk Werner Heugelbach in Bettneustadt in Deutschland. Dabei geht es um einen Mann, der sein Leben Jesus Christus anvertraut hat und nun am liebsten als Missionar nach China gehen wollte. Aber es kam ganz anders. Tom Barnardo war es, der in die armen Viertel Londons ging und doch den Leuten von Jesus erzählte. Und da passierte etwas, was sein ganzes Leben veränderte. Es war gegen Mitternacht, als ein zerlumpt gekleideter Junge nach seinem Vortrag nicht den Saal verlassen wollte. Jim gehörte zu den vielen Niemandskindern, die in London auf den Straßen lebten. Hören wir ihn einmal selber, was er an diesem Abend erlebte.
2: Ich war das erste Niemandskind, um das er sich gekümmert hat. Ich erinnere mich an unsere Begegnung, als ob es gestern gewesen sei. Es geschah in der von ihm eröffneten Schule am Hoffnungsplatz. Die Schule war an zwei Abenden in der Woche und am Sonntag geöffnet. An diesem Abend, nun alle anderen Kinder hatten die Schule verlassen, hatte ich mich vor dem Ofen ausgestreckt. Ja, hier war es warm, hier wollte ich übernachten.
3: Nur mein Kleines, ist höchste Zeit, dass du nach Hause gehst.
2: Ach bitte, Herr, lassen Sie mich doch hierbleiben.
3: Hierbleiben? Ja, wozu denn? Du musst sofort nach Hause gehen, deine Mutter hat sicher Angst, wenn du zu spät kommst.
2: Ich habe keine Mutter.
3: Na, dann hast du doch sicher einen Vater, wo wohnt er?
2: Ich habe auch keinen Vater.
3: Na, hör aber auf, solche Geschichten brauchst du mir nicht zu erzählen. Wo sind denn deine Verwandten?
2: Ich habe keine Verwandten.
3: Wie heißt du?
2: Jim, Herr. Hin und wieder nennt man mich Jim Jarvis, aber Jim genügt vollkommen.
3: Wie alt bist du, Jim?
2: 10, Herr.
3: Und du willst im Ernst behaupten, du hast kein Zuhause, hast keinen Vater, keine Mutter und keine Verwandten, die für dich sorgen, nichts?
2: Ich lüge sie nicht an.
3: Wo hast du dann gestern geschlafen?
2: In Whitechapel, auf dem Heumarkt, in einem stehenden Heuwagen. Bitte, lassen Sie mich doch hier schlafen. Ich stelle ganz bestimmt nichts an.
3: Weißt du, ob es in London noch mehr Jungs gibt, die keine Angehörigen und kein Zuhause haben?

0: Ja, genau so war es. Ich sehe noch jetzt sein ungläubiges Gesicht vor mir. Doch Tom wollte es genau wissen. Er versprach mir eine heiße Tasse Kaffee und eine Schlafgelegenheit, wenn ich ihm noch in jener Nacht einen Schlupfwinkel der Niemandskinder zeigen konnte. Für mich war das eine Leichtigkeit. Um Mitternacht gingen wir los. Ich führte ihn durch die Gassen von Stepney. Tom sah mich hin und wieder ungläubig an. Ganz erstaunt war er, als wir vor einer hohen Mauer standen und er niemanden sah. »Sie sind oben, da auf dem Dach«, flüsterte ich ihm zu. Er hatte einige Mühe, die Mauer hinaufzuklettern, doch dann sah er sie. Ich konnte nur schwach seinen Gesichtsausdruck erkennen. Traurig und erschüttert sah er sich die Jungen an. Vor ihm lagen etwa 70 Jungen, dicht zusammengerollt nebeneinander. Keiner von ihnen hatte eine Decke und so mussten sie sich gegenseitig wärmen. Wir Niemandskinder mussten uns immer verstecken, denn wenn wir von der Polizei erwischt wurden, bedeutete das Gefängnis oder Waisenhaus. Oder wir wurden von groben Männern gelockt und dann als billige Arbeitskräfte in Fabriken gesteckt. Niemandskind zu sein, das hieß Kampf um das Leben.
1: Tom hatte Kinder gesehen, von deren Existenz die meisten Menschen nichts wussten. Diese Kinder brauchten seine Hilfe. Es war kein Zufall, dass gerade er durch Jim diese Not sah. Sollte er sich etwa um diese Kinder kümmern? Wollte Gott ihm diese große Aufgabe, die Kinder aus diesem Elend herauszuholen, anvertrauen? Und wenn, wie? Tom dachte lange darüber nach. Jim, wie lange bist du bei Tom geblieben?
0: Bis er eine Familie gefunden hatte, die mich aufnahm. Gerne wäre ich bei ihm geblieben, aber das ging nicht. Seine zwei Zimmer waren klein. Er studierte ja auch noch Medizin und musste sich um die Schule kümmern. Aber die Familie, die mich aufnahm, war sehr gut zu mir. Ich habe mich dort sehr wohl gefühlt.
1: Und Tom? Er kannte nun das Elend dieser Kinder. Aus eigener Kraft konnte er nichts tun. Doch Gott, der konnte. Und Tom wollte ganz und gar auf Gott vertrauen. Er wollte Gott zur Verfügung stehen. Gott nahm ihn beim Wort. Schon etwas später bekam er die Gelegenheit, von seiner Begegnung mit Jim und von der Not der Kinder zu erzählen. Da stand er in einem mit Menschen überfüllten Saal. Ganz unvorbereitet sollte er berichten. Es war eine Gelegenheit, die Not der Kinder bekannt zu machen. Und dann, nach seinem Bericht, stürmischer Beifall, Händeschütteln, Fragen und Antworten. Tom freute sich sehr und nun wurde ihm klar, Gott wollte ihn gebrauchen, hier in Stepney, bei den Niemandskindern.
0: Tom hat mal die Geschichte von der gelben Rübe erzählt. Oliver, kennst du sie auch?
1: Naja, ich weiß noch, wie betroffen Tom war, als er von gelbe Rübe sprach. Aber erzähl du diese Geschichte.
0: Tom hatte 5 Jungen versprochen, sie in einer Familie unterzubringen. Innerhalb von einer Woche fand er 3 Familien, die gern noch einen Jungen aufnahmen. Nun war er auf dem Weg zu Dick Fischers Café, um die Jungen abzuholen. Er wurde schon erwartet und als er kam, stürmisch begrüßt. Doch was war das? Statt 5 Jungen waren es auf einmal 6. Der 6. hatte rote Haare und sein Gesicht war mit Sommersprossen gesprenkelt. Es stellte sich heraus, dass der Kleine John Somers hieß. Von seinen Kameraden wurde er nur Gelbe Rübe genannt. Gelbe Rübe wollte so gern mit. Er war 11 Jahre alt. Vor 4 Jahren hatte ihn seine Mutter weggejagt. John sollte für sich selbst sorgen, er war ja alt genug, meinte sie. Er schlug sich durch als Schulputzer, als Zeitungsjunge und Zündholzverkäufer. Doch richtig vorwärts kam er damit nicht. John bat Tom immer wieder, ihn mitzunehmen. Aber Tom konnte es nicht, denn 2 der anderen Jungen mussten schon beim Übernachten dieser Familien für sie fand. John, du musst etwas Geduld haben. In einer Woche komme ich wieder und nehme dich mit, versprach Tom. Nach einer Woche kam Tom wieder zu Dick Fischers Café. Doch wer war nicht da? Gelbe Rübe. Ach Herr, Sie kommen zu spät. Es ist ein Unglück passiert, stammelte der Wirt. Was war geschehen? Gelbe Rübe war tot. Er war vor Hunger und Kälte gestorben. Tom war fix und fertig. Nein, so konnte es nicht weitergehen. Hier musste etwas geschehen, das stand für Tom fest.
1: Ein guter Freund riet Tom, einen Artikel in die Zeitung setzen zu lassen. Die Bevölkerung sollte aufgeklärt werden, unter welchen unwürdigen Bedingungen die Kinder in Stepney aufwuchsen. In einem 2. Artikel beschrieb er, wie wichtig es sei, diesen Jungen und Mädchen von Jesus zu erzählen und sie aus den Gassen herauszuholen. So kam es, dass immer mehr Menschen auf seine Arbeit aufmerksam wurden und auch dafür spendeten. Mit dem ersten Geld wurde die Miete eines großen Saales bezahlt. Am Eröffnungstag des neuen Versammlungsraums wurden 2.347 Gäste mit Tee und Plätzchen versorgt. Von diesem Tag an fanden nun jeden Sonntag hier die Veranstaltungen statt. Und jeden Sonntag war der Saal bis zum hintersten Platz besetzt. Der neue Treffpunkt war ein voller Erfolg. Doch dann, erinnerst du dich, Jim, kam der Zusammenbruch.
0: Ja, ich erinnere mich.
1: Der Besitzer des Saals wollte nicht mehr an uns vermieten. Tom war außer sich. Er versuchte, mit dem Besitzer zu reden, aber es half nichts. Was nun? Jetzt war alles aus. Seine Gedanken und Zweifel quälten ihn. Tom wurde vollkommen aus der Bahn geworfen. Er wurde krank und bekam hohes Fieber. Wir wussten nicht, wie wir ihm helfen konnten. Ja, und dann traf ich dich auf der Straße. Beinahe hätte ich dich nicht wiedererkannt.
0: Du hast mir gleich von Toms Krankheit erzählt und mich mitgenommen. Ich stand ganz ratlos vor ihm. Was sollte ich ihm sagen?
1: Aber durch dich hat er noch einmal einen Anstoß bekommen, mit Gott über seine Zweifel zu reden und eine Antwort zu suchen. Schon am nächsten Tag hatte er kein Fieber mehr. Und strahlend erzählte er mir, dass Gott geantwortet hatte. Zuerst verstand ich ihn nicht. Antwort auf welche Fragen? Ja, ob es wirklich Gottes Wille war, dass er sich um die verwahrlosten Kinder kümmerte. Durch einen Bibelvers wurde ihm klar, dass sein Leben in Gottes Hand lag und Gott ihn führen wollte. Tom musste sich nur Gottes Führung anvertrauen.
0: Wie hieß nochmal der Vers?
1: Ich will dich mit meinen Augen leiten. Psalm 32, Vers 8. Mit der Zusage dieses Verses begann Tom wieder zu arbeiten. Und kurze Zeit später, so schnell hätte er gar nicht damit gerechnet, konnten zwei kleine Häuser gekauft werden. Das war der Beginn des Missionswerkes, Kinder aus dem Elend, aus den Gassen herauszuholen und ihnen ein Zuhause zu geben.

0: Charlie Jackson war doch der erste Junge in den neuen Heim, nicht wahr? Wie hat Tom ihn eigentlich kennengelernt?
1: Ja, auf sehr unappetitliche Art an einem heißen Sonntag. Tom Barnardo und einige Helfer waren in eine unbekannte Gegend in London gegangen, um dort zu predigen. Singend gingen sie durch die Straßen, das erregte natürlich Aufsehen. Die Leute wurden neugierig. Plötzlich lachten sie los. Was war passiert? Eine ältere Frau hatte die Sänger mit schmutzigem Wasser überschüttet. Doch was staunten die Leute, als sich die Betroffenen nur schüttelten und dann weitermachten. Sie wurden sogar still und hörten nun Barnardo zu. Doch ein kleiner Junge, so ein richtiger Frechdachs, hatte Spaß daran, Tom und seine Helfer mit Dreckkugeln zu bewerfen. Auf einmal geschah es. Eine Dreckkugel flog genau, ganz genau in Toms offenen Mund. Die Zuhörer krümmten sich vor Lachen. Nur Tom, dem war nicht nach Lachen zumute. Der Werfer war Charlie Jackson. Noch am gleichen Abend lernte Tom diesen Jungen kennen. Er merkte sofort, der Junge brauchte ein anständiges Zuhause. Er nahm ihn mit in sein Heim. Dieses Heim wurde von einem sehr fürsorglichen Ehepaar geführt. Die Kinder, die Tom ihnen brachte, betrachteten sie als ihre Kinder. Insgesamt konnten zuerst 25 Kinder in diesem Heim untergebracht werden. In den Nächten zog Tom alte Sachen an, nahm eine Laterne in die Hand und durchsuchte die Gassen und Schlupfwinkel von Stepney. So fand er auch den kleinen Ted in einer sehr nassen Nacht. Aber auch der Regen konnte Tom nicht aufhalten. Schon wieder war er in eine Pfütze getreten, das Wasser rann in seine Schuhe, sein Mantel und sein Hut waren durchweicht. Er wollte schon zurück ins Heim, als er unter einer Treppe etwas entdeckte. Da, in der hintersten Ecke, da lag doch etwas. Richtig, ein Bündel stinkender, feuchter Lumpen. Tom stellte seine Laterne auf den Boden und betastete das Bündel. Dann rollte etwas heraus. Tom griff danach und hielt es fest. Im Schein der Laterne konnte er ihn erkennen, ein kleiner, ausgehungerter Junge. Tom erkannte sofort, dass dieser Junge krank war. Die magere Hand war heiß vom Fieber. Tom hielt den Jungen ganz fest und brachte ihn sicher ins Heim. Hier wurde der kleine Kerl erstmal versorgt und ins Bett gesteckt. Einige Tage später starb der kleine Ted. Doch zum ersten Mal war Ted glücklich gewesen, denn hier in diesem Haus wurde er geliebt und versorgt. Der Tod des kleinen Ted erinnerte Tom wieder an gelbe Rübe und an die vielen Kinder, die noch draußen im Elend lebten. Daraufhin ließ er an der Außenwand des Hauses ein großes Schild anbringen, darauf stand: Keinem verlassenen Kind wird je die Aufnahme verweigert. Ja, so sollte es sein.
2: Du hast es sicher schon bemerkt. Natürlich habe ich Oliver und Jim niemals kennengelernt, jedenfalls nicht persönlich, denn sie sind schon seit etwa 60 Jahren tot. Aber ich habe mir mal in Gedanken vorgestellt, was sie dir und mir über ihren Freund Tom Barnardo erzählen würden. Naja, und das ist dabei herausgekommen. Insgesamt holte Tom über 12.700 Kinder aus ihrem Elend heraus. Alles, was er tat, tat er für Gott und die Kinder. Tom konnte dieses Missionswerk nur leiten, weil er in Abhängigkeit von Gott lebte, alles mit ihm besprach und ihm vertraute. Gott sorgte dafür, dass die Arbeit unter den Niemandskindern immer bekannter wurde und die Menschen bereit waren, dafür zu spenden, also etwas zu geben. Mit diesem gespendeten Geld konnten immer mehr Häuser und Schulen gebaut werden und konnten mehr Kinder aus ihrem Elend gerettet werden. Tom starb 1905. Er war gerade 60 Jahre alt geworden. Die Arbeit, die er begonnen hatte, ist nicht gestorben. Sie lebt heute noch. Mich hat dieses Lebensbild beeindruckt. Nicht, dass ich jetzt auch ein Barnardo werden möchte, nein. Mich beeindruckte vor allen Dingen sein Glaube und die Folgen seines Glaubens, nämlich nach Gottes Willen zu fragen, ihm zuzuhören und zu gehorchen und danach zu handeln, also sich voll und ganz für Jesus einzusetzen. Ja, und wenn du das auch willst, dann schreib mir von deinem Wunsch. Ich möchte dir so gerne Tipps geben, wie du ganz praktisch Jesus ganz entschieden nachfolgen kannst. Schreibe einfach an Johannes im Kindertreff, Missionswerk Werner Heuffelbach, 51700 Bergneustadt, Deutschland. Und für in der Schweiz wohnt, schreibe an das Missionswerk Werner Heuffelbach, Postfach 650 in 4800 Zofingen, Schweiz. Und nun sage ich auf Wiederhören, dein und euer Johannes vom Kindertreff.

Ist dir schon aufgefallen, wie vielfältig diese Welt ist? Es gibt nicht nur eine Art von Pflanzen oder eine Art von Tieren. Sogar die Erde und die Sterne und die Menschen ist in einer Vielfalt von Sorten, von Eigenschaften da. Daraus erkennen wir Gottes Güte, Großzügigkeit und Schönheit. Wenn wir die Schöpfung betrachten können und sollen wir Gott erkennen, loben und anbeten. Herr, du bist würdig zu nehmen Preis und Ehre und Kraft, denn du hast alle Dinge geschaffen, und durch deinen Willen haben sie das Wesen und sind geschaffen.

Man kann ziemlich anständig und trotzdem von Gott getrennt oder fern sein. Das Entscheidende ist nicht, wie man nach außen wirkt, sondern wer wir wirklich sind und worauf wir unser Vertrauen setzen. In Jeremia Kapitel 17 lesen wir: So spricht der Herr: Verflucht ist der Mann, der sich auf Menschen verlässt und hält Fleisch für seinen Arm und mit seinem Herzen vom Herrn weicht. Der wird sein wie die Heide in der Wüste und wird nicht sehen den zukünftigen Trost, sondern bleiben in der Dürre, in der Wüste, in einem unfruchtbaren Lande, da niemand wohnt. Gesegnet aber ist der Mann, der sich auf den Herrn verlässt und des Zuversicht der Herr ist. Der ist wie ein Baum am Wasser gepflanzt und am Bach gewurzelt. Denn obgleich eine Hitze kommt, fürchtet er sich doch nicht, sondern seine Blätter bleiben grün und sorgt nicht, wenn ein dürres Jahr kommt, sondern er bringt ohne Aufhören Früchte.

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1: Sie hören nun die gute Nachricht aus Gottes Wort. Unser Wochenvers steht in 1. Johannes 1, Vers 9. So wir aber unsere Sünden bekennen, so ist er treu und gerecht, dass er uns die Sünden vergibt und reinigt uns von aller Untugend. Das war unser Merkvers aus 1. Johannes 1, Vers 9.

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1: Als sehr junger Mann wurde er aus seiner Heimat verschleppt. Eigentlich war er wohl noch ein Teenager. Und so landet er schließlich am Königshof des neuen Weltreiches der Babylonier. Von Daniel ist die Rede, von jenem Mann, dem Gott manches offenbart hat, von dem, was in der Zukunft geschehen sollte. Und vieles davon hat uns Daniel, der Prophet, hinterlassen. In jenem Buch der Bibel, das seinen Namen trägt, das Buch Daniel. Diesem Buch gilt zurzeit unsere Aufmerksamkeit bei durch die Bibel. Und dazu begrüße ich Sie ganz herzlich. Schön, dass Sie uns zuhören. Mit den ersten beiden Versen des 7. Kapitels im Danielbuch haben wir uns in der letzten Sendung beschäftigt. Und heute wollen wir fortfahren im Kapitel 7. Die Verse 3-7 stehen jetzt auf dem Fahrplan. Wie ich in der letzten Sendung erwähnt habe, besteht das Buch Daniel aus zwei großen Teilen. Und diese beiden Teile unterscheiden sich deutlich voneinander. Während Daniel in seinem ersten Teil, in den Kapiteln 1-6, vor allem geschichtliche Ereignisse aus seinem langen Leben am babylonischen Königshof schildert, widmet er sich im zweiten Teil, in den Kapiteln 7-12, vor allem den Visionen und Botschaften, die Gott ihm in dieser Zeit offenbart hatte. Mit Kapitel 7 beginnt also der zweite Teil des Danielbuches. Daniel beschreibt darin die Vision von den vier Tieren, die er im ersten Regierungsjahr Belsazars von Gott empfangen hatte. Die ersten beiden Verse von Kapitel 7 haben wir uns schon genauer angesehen. So kommen wir nun also zu Vers 3. Da schreibt Daniel: Und vier große Tiere stiegen herauf aus dem Meer, ein jedes anders als das andere. Daniel betont hier, die vier großen Tiere, die er in seinen Visionen erblickt, unterscheiden sich sehr deutlich voneinander. Wie wir in den kommenden Versen noch sehen werden, gleicht das erste Tier aus den Visionen einem Löwen, das zweite einem Bären, das dritte erinnert an einen Panther bzw. an einen Leoparden. Und das vierte Tier schließlich ist ganz anders als alle vorherigen und hat 10 Hörner. Ich habe noch nie von einem Tier mit 10 Hörnern gehört, außer in dieser Vision Daniels und, wie wir noch sehen werden, im Buch der Offenbarung des Jüngers Johannes, dem letzten Buch der Bibel. Diese Tiere verkörpern Weltreiche, die aus dem Meer aller Völker hervorgehen werden, also aus der Summe aller Völkerschaften der Erde, aus den Völkern aller Rassen, Nationen und Sprachen. Von dem ersten Tier, das Daniel in seiner Vision sieht, schreibt er in Vers 4: Das erste war wie ein Löwe und hatte Flügel wie ein Adler. Ich sah, wie ihm die Flügel genommen wurden, und es wurde von der Erde aufgehoben und auf zwei Füße gestellt wie ein Mensch, und es wurde ihm ein menschliches Herz gegeben. Ein Tier wie ein Löwe. Es war also kein Löwe, den Daniel sah, sondern ein Tier wie ein Löwe. Ein Tier also einem Löwen gleich, in gewisser Weise, aber eben doch kein wirklicher Löwe. Und das löwenähnliche Tier hat Flügel wie ein Adler. Wieder begegnet uns das wie. Es ist also auch kein Adler, aber ein löwenähnliches Tier mit Flügeln, die denen eines Adlers gleichen. In Vers 17 beschreibt Daniel, dass ihm noch in der Vision selbst die Bedeutung der vier Tiere erklärt wird. Sie symbolisieren vier Königreiche, Großmächte von gewaltiger Kraft und deren Herrscher. Wie viele Ausleger deute auch ich dieses erste Tier auf das babylonische Reich und auf Nebukadnezar, seinen ersten großen König. Das löwenartige Tier mit den adlerähnlichen Flügeln. Auf uns wirkt das heute vielleicht befremdlich, zunächst einmal. Ob es Daniel ähnlich ging, kann ich nicht sagen. Da die Tiere jedoch Könige und ihre Reiche symbolisieren, ist es sicher angemessen, die einzelnen Merkmale der Tiere auch entsprechend zu deuten. Die adlerähnlichen Flügel beschreiben daher wohl die Fähigkeiten des babylonischen Reiches, seine Armeen sehr schnell bewegen zu können. Das war übrigens das Geheimnis aller großen Weltmächte, wann immer sie in der Geschichte aufgetaucht sind. Ein US-General des 19. Jahrhunderts, Nathan Bedford Forrest, wurde einmal gefragt, wie man Schlachten gewinnt. Seine Antwort: Derjenige, der als erster mit den meisten Truppen an Ort und Stelle ist, der wird auch gewinnen. Nebukadnezar war in der Lage, ein Heer schnell von einem Ort an einen anderen zu verlagern. Und das machte ihn zum Herrscher des Ersten Weltreiches. So war es auch bei Alexander dem Großen, den Legionen des Römischen Reiches und natürlich bei Napoleon. Als während des Ersten Weltkrieges Flugzeuge immer wichtiger wurden, hatte das erheblichen Einfluss auf den Kriegsverlauf. Und der Zweite Weltkrieg wurde nicht zuletzt durch die Luftwaffe der Alliierten entschieden. Derjenige, der sich am schnellsten mit der größten Schlagkraft bewegen kann, der wird sich zum Beherrscher über die Welt aufschwingen. So war es in Babylonien in der Vergangenheit und vermutlich wird das auch in Zukunft entscheidenden Einfluss haben. Wie geht es weiter mit dem ersten Tier in Daniels Vision? Daniel schildert, wie dem ersten Tier die Flügel genommen wurden. Wörtlich heißt es, die Flügel wurden dem Tier ausgerupft oder ausgerissen. Ich meine, das bezieht sich ganz offensichtlich auf Nebukadnezar. Gott demütigte ihn. Und Nebukadnezar verlor seinen Verstand, ja im Grunde genommen seine gesamte menschliche Identität. In Kapitel 4 haben wir davon gelesen. Daniel fährt fort in Vers 4, und es, das erste Tier, wurde von der Erde aufgehoben und auf zwei Füße gestellt, wie ein Mensch. Das bezieht sich für mich auf die Situation, als Nebukadnezar wieder zur Besinnung kam. In Kapitel 4 berichtete er: Ich pries den höchsten Gott, ich lobte den, der ewig lebt. Seine Herrschaft hört niemals auf, sein Reich bleibt für alle Zeiten bestehen. Die Bewohner dieser Erde sind nichts im Vergleich zu ihm. Alle Menschen, ja sogar die Sterne am Himmel, müssen sich seinem Willen beugen. Niemand kann ihn aufhalten und ihn fragen: Was tust du da? Nebukadnezar hatte in seinem Wahnsinn wie ein Tier gelebt. Doch Gott stellte seinen Geist und seinen Verstand wieder her, nachdem Nebukadnezar begriffen hatte: Auch ich muss mich, trotz meiner Weltherrschaft, dem Willen des höchsten Gottes beugen. Und schließlich schreibt Daniel: Und es wurde ihm ein menschliches Herz gegeben. Ich meine, hier bezieht sich Daniels Vision darauf, dass Nebukadnezar wirklich zu Gott umgekehrt ist. Ich gehe davon aus, Nebukadnezar ist zum Glauben gekommen, zum Glauben an den einen lebendigen Gott, das ist der Gott Daniels, der Gott Israels. So verstehe ich Nebukadnezars Bekenntnis am Ende von Kapitel 4, aus dem ich gerade zitiert habe. Das erste Tier in Daniels Vision, das einem Löwen glich, entspricht dem Kopf aus Gold in Nebukadnezars Traum im Kapitel 2. Und beides steht für das babylonische Reich und dessen Zentrum, die Stadt Babylon. Heute ist Babylon ein Trümmerfeld, so wie es Jeremia prophezeit hatte. Hier und da haben Archäologen mittlerweile die eine oder andere Kostbarkeit der antiken Weltmetropole ausgegraben und von neuem errichtet. Daran lässt sich noch heute die frühere Pracht dieser Stadt erahnen. Auch davon hatte der Prophet Jeremia geschrieben: Zwischen den Ruinen Babylons können Sie einen stolzen Löwen auf einem Podest erblicken, beides aus Stein gehauen. Dieses Standbild stellte das babylonische Weltreich dar. Die Ausgrabungen in Babylon enthüllen immer wieder die außergewöhnliche Pracht und den unglaublichen Reichtum, die einst dort anzutreffen waren. Die hängenden Gärten Babylons zum Beispiel, sie zählten zu den 7 Weltwundern der Antike. Nebukadnezar hatte eine Frau aus dem Bergland geheiratet, doch Babylon war auf dem flachen Land errichtet. Deshalb ließ Nebukadnezar die hängenden Gärten bauen, die in großen Terrassen in die Höhe strebten. So schuf er eine nachgebildete Bergwelt, die seine Frau vor Heimweh bewahren sollte. Diese Gärten waren wohl wunderschön. Auch einen großen Tempelturm gibt es dort, ein sogenanntes Zikkurat. Das ist ein Bauwerk, das entfernt an die kantige Ausgabe einer Pyramide erinnert. Vorlage für diesen Tempelturm war offensichtlich der Turm zu Babel, von dem auch im ersten Buch Mose berichtet wird. Der Tempelturm in Babylon war aus Ziegelstein errichtet. Und um ihn herum wand sich ein Fußweg wie ein Korkenzieher, der nach oben führte. Ganz oben gelangte man zu einer ebenen Fläche. Dort standen die Altäre, auf denen Menschen geopfert wurden. Babylon verfügte auch über ein ganz hervorragendes Postwesen, das zu seiner Zeit unübertroffen war. Es gab bereits Badewannen in den Häusern und Wasserleitungen aus Messing. Die Babylonier waren gebildet, konnten lesen und schreiben, und die Stadt beherbergte eine riesige Bibliothek. Um die Stadt verlief eine Mauer, die ebenfalls zu den 7 Weltwundern gehörte. Die Mauern waren so breit, dass darauf 4 Streitwagen nebeneinander fahren konnten. Hinter diesen Mauern konnten sich die Einwohner wirklich sicher fühlen. Der Kopf aus Gold in Nebukadnezars Traum verkörpert diese äußerliche Pracht der hochentwickelten Kultur Babylons. Die raubtierhafte Natur des löwenartigen Tieres in Daniels Vision aber verweist auf das grausame Wesen dieses Reiches. In den Kapiteln 2 und 3 im Danielbuch ist uns diese Brutalität begegnet. Zurück zu unserem Bibeltext aus Daniel 7. Nach dem ersten Tier sieht Daniel in seiner Vision ein zweites. Dazu schreibt er in Vers 5: Und siehe, ein anderes Tier, das zweite, war gleich einem Bären und war auf der einen Seite aufgerichtet und hatte in seinem Maul zwischen seinen Zähnen 3 Rippen. Und man sprach zu ihm: Steh auf und friss viel Fleisch. Das zweite Tier in seiner Vision gleicht einem Bären, sagt Daniel. Dieses Tier steht hier wohl symbolisch für das Reich der Meder und Perser. Und es entspricht der Brust und den Armen der Statue in Nebukadnezars Traum. Das bärenartige Tier richtet sich zunächst nur mit einer Seite auf, schreibt Daniel. Das verstehe ich so. Zuerst schlug dieses Reich mit der einen Tatze zu, nämlich mit Medien. Das beschreibt die Eroberung Babylons. Und danach folgte der zweite Schlag mit der anderen Tatze, die ich als Persien deute. Denn die Perser übernahmen anschließend Ägypten und die übrigen Gebiete des Babylonischen Reiches. Daniel erwähnt, das Tier hatte in seinem Maul zwischen seinen Zähnen 3 Rippen. Das lässt sich relativ mühelos auf die 3 Königreiche beziehen, die das Reich der Meder und Perser bildeten. Nämlich Babylonien, Lydien, also der Westen der heutigen Türkei, und Ägypten. Das Bärentier besitzt keine Flügel, aber ihm wird gesagt: Steh auf und friss viel Fleisch. Die Heere der Meder und Perser bewegten sich auch fast wie ein großer, trampelnder und polternder Bär. Sie nahmen sogar ihre Familien mit. Als Xerxes seine Armee von mehreren zigtausend Soldaten gegen Griechenland führte, wurde er vernichtend geschlagen. Seine Flotte wurde zudem durch einen Sturm zerstört. Aus meiner Sicht wird daran deutlich,

Beute zu. In Daniels Vision steht das pantherartige Tier für das griechisch-mazedonische Weltreich von Alexander dem Großen. Daniel berichtet von 4 Flügeln auf dem Rücken des Panthertieres. Das weist für mich deutlich darauf hin, dass Alexander sein Heer unfassbar schnell von einem Ort zum anderen bewegen konnte. Dadurch war er in der Lage, überraschend und plötzlich zuzuschlagen, so wie wir das von einem Panther kennen. Im Vergleich dazu hätte Nebukadnezars Armee gewirkt wie ein Bummelzug, der nicht recht vom Fleck kommt und an jedem kleinen Bahnhof Halt macht. Denn Daniel berichtet uns, das erste Tier, das Löwenartige, hatte 2 Flügel. Das ist Nebukadnezar und Babylon. Das dritte Tier, das Pantherähnliche, hat dagegen 4 Flügel und symbolisiert Alexander den Großen. Militärisch starke Nationen, die sich zu Weltmächten aufgeschwungen haben, haben die wichtige Fähigkeit entwickelt, ihre militärische Kampfkraft sehr schnell zu bewegen und zuzuschlagen. Heute sind wir Zeugen davon, wie dieses Wettrennen zwischen den verschiedenen Nationen und Bündnissen weitergeht und immer raffinierter wird. Durch Mittel- und Langstreckenraketen, womöglich noch mit atomaren Sprengköpfen ausgerüstet, erhöhen die Großmächte heute gewissermaßen die Zahl ihrer Flügel. Daniel sieht in seiner Vision außerdem, das dritte Tier hat 4 Köpfe. Das weist sehr wahrscheinlich schon auf die Teilung des Weltreiches hin, nachdem Alexander gestorben war. Und das, obwohl er erst 32 Jahre alt war. Verblüffend ist dabei auch die Parallele zum Untergang des Babylonischen Reiches. Belsazar, letzter König des Babylonischen Reiches, feiert in Babylon ein Trinkgelage. Und noch in dieser Nacht wird er ermordet und das Babylonische Reich fällt in die Hände der Meder und Perser. Und auch Alexander stirbt in Babylon, ebenfalls nach einem Trinkgelage. Nach Alexanders Tod teilen 4 seiner Generäle das Reich unter sich auf, ganz so, wie Gott es Daniel durch die 4 Köpfe des Panthers offenbart hatte. Und das mehr als 200 Jahre vor Alexanders Tod. Letztlich hatte Alexander sich, sein riesiges Reich, mit seinem Leben erkämpft. Und seinen 4 Generälen war klar, keiner von ihnen war in der Lage, dieses gigantische Imperium als Ganzes zu beherrschen. So ging Mazedonien an Kassander, Kleinasien an Lysimachos, Syrien an Seleukos und Ägypten schließlich ging an Ptolemaios. 3 verschiedene Tiere hat Gott Daniel bisher gezeigt. Doch was nun folgt, sollte völlig anders sein als alles, was er bisher gesehen hatte. Daniel schreibt in Vers 7, danach sah ich in diesem Gesicht in der Nacht, und siehe, ein 4. Tier war furchtbar und schrecklich und sehr stark und hatte große eiserne Zähne, fraß um sich und zermalmte, und was übrig blieb, zertrat es mit seinen Füßen. Es war auch ganz anders als die vorigen Tiere und hatte 10 Hörner. Dieses 4. Tier, das sich nicht mit einem wirklichen Tier vergleichen lässt, verkörpert meines Erachtens das römische Weltreich. Genauso wie die Beine aus Eisen und die Füße aus Eisen und Ton bei der Statue in Nebukadnezars Traum. In den Versen 19 bis 28 finden wir dazu noch einmal eine ausführliche Deutung. Und zwar wird dort Daniel noch in der Vision selbst die Deutung mitgeteilt. Zunächst von einem, der vor dem Thron Gottes stand, und schließlich von Gott selbst. Über das 4. Tier berichtet uns Daniel mehr als über die 3 anderen Tiere zusammen. Und dazu hat er sicherlich einen guten Grund. Auch wenn wir dieses 4. Tier auf das römische Weltreich deuten, gehe ich doch auch von Folgendem aus. Die typischen Merkmale dieses 4. Reiches, von denen Daniel uns hier berichtet, gehen noch über das römische Reich hinaus. Das römische Reich war in manchen Wesenszügen nur eine Art Modell für kommende Reiche und Herrscher. Die typischen Wesensmerkmale des 4. Tieres können und werden uns also auch heute begegnen. Und natürlich auch in Zukunft. Deshalb offenbart Gott uns dieses 4. Tier ausführlicher. Und wir sind gut beraten, genau hinzuhören. Das 4. Tier in Daniels Vision unterscheidet sich vollkommen von den 3 anderen. Es sieht auch so aus, als habe

0: Daniel das vierte Tier in einer neuen, einer zweiten Vision erblickt. Denn wie zu Anfang in Vers 2 erwähnt er hier in Vers 7 ausdrücklich: Danach sah ich in diesem Gesicht in der Nacht. Das könnte bedeuten, für das vierte Tier hat Daniel eine eigene Vision empfangen. Alle anderen Tiere, die Daniel sah, ähneln einem wirklichen Tier, wie es im Dschungel oder im Zoo tatsächlich vorkommt. Vermutlich haben alle von uns schon einmal einen Löwen, einen Bären oder einen Panther gesehen. Doch ein Tier wie das vierte, mit eisernen Zähnen und 10 Hörnern, so ein Tier ist uns noch nicht begegnet. Weder zu Land, zu Wasser oder in der Luft. Dieses Tier ist wirklich völlig anders. Nach einer Nacht, in der Sie von solchen Tieren geträumt haben, hilft vermutlich auch kein Aspirin mehr oder eine Schlaftablette. Ich denke, nach solchen Träumen werden Sie den Rest der Nacht nicht mehr einschlafen können. Das vierte Tier wird in Vers 7 beschrieben als furchtbar und schrecklich und außergewöhnlich stark. Dieses Tier, das das Römische Reich darstellt, zeichnet sich durch seine große Stärke aus. Es wird dazu aufgehetzt, Furcht und Schrecken zu verbreiten. Und bei allem hat es keinerlei Ähnlichkeiten mit einem der 3 vorhergehenden Tiere. Und es hatte große eiserne Zähne, schreibt Daniel über das vierte Tier in Vers 7. Das setzt dieses Tier wohl mit den Beinen aus Eisen an der Statue in Nebukadnezars Traum gleich, die ich ja auch schon auf das Römische Reich gedeutet habe. Rom hatte seinen eisernen Fuß auf den Nacken der Welt gesetzt, für fast 1000 Jahre. Sehr viel ist schon gesagt und geschrieben worden über das Römische Reich. Doch bis heute staunen Historiker und sind fasziniert. Einer von ihnen schrieb: Die Römer hatten mit ihrem Reich die Welt besetzt, und als das Reich in die Hand einer einzigen Person fiel, wurde die Welt zu einem sicheren und düsteren Gefängnis für seine Feinde. Widerstand leisten bedeutete den sicheren Tod, und fliehen war unmöglich. Es gibt Bibelausleger, die meinen zum Beispiel, die heutigen Bemühungen der Vereinten Nationen nach gemeinsamen Lösungen zu suchen, diese Bemühungen seien das Aufleben des alten römischen Ideals, alles unter eine Herrschaft zu bringen. Ich persönlich kann mich solchen Aussagen nicht anschließen. Ich denke, wir müssen immer aufpassen, wo Tendenzen zu einer Alleinherrschaft führen könnten. Doch darf das nicht die Bemühungen um gemeinsame Lösungen von vornherein verdächtig machen. Schließlich aber zerfiel auch dieses Riesenreich der Römer. Es wurde nicht von einer anderen Großmacht besiegt, das dann an seine Stelle getreten wäre, sondern es fiel einfach auseinander. Manche Ausleger gehen davon aus, das Römische Reich lebe in den vielen Nationalstaaten Europas fort und in den Anrainerstaaten des Mittelmeeres und in den Staaten Nordafrikas. Im Prinzip in allen Staaten, deren Gebiet einmal dem Römischen Reich angehörte. Ich würde so weit nicht gehen. Zwar verstehe ich es auch so, dass die Kennzeichen des vierten Tieres, die Daniel beschreibt, nicht einfach mit dem Ende des Römischen Reiches verschwunden sind. Nein, ich meine, dass einiges davon weiterhin vorkommt. Teilweise in Europa, ja gewiss, aber eben nicht nur dort, sondern auch in ganz anderen Reichen, die nicht unmittelbar zum ehemaligen Gebiet des Römischen Reiches gehört haben müssen. Daniel berichtet uns auch in Vers 7, dass das vierte Tier 10 Hörner besaß. Das vierte Tier mit den Zähnen aus Eisen entspricht ja vermutlich den Beinen aus Eisen und den Füßen aus Eisen und Ton in Nebukadnezars Traum von der Statue. Deshalb könnte es gut sein, dass auch die Zahl 10 bei den Hörnern der 10 bei den Zehen aus Eisen und Ton bei der Statue entspricht. Die Hauptbedeutung bei dem vierten Reich liegt offensichtlich auf den 10 Hörnern und einem 11., von dessen Erscheinen Daniel erst im nächsten Vers, in Vers 8, berichtet. Dabei stehen die Hörner für Könige oder Herrscher. So deutet es Gott selbst in Vers 24. Und diese Deutung offenbart er Daniel. Die Vision des vierten Tieres ist auch für uns von großer Bedeutung. Und zwar deshalb, weil sich wesentliche Merkmale dieses vierten Weltreiches nach wie vor in unserer Welt finden, wenn auch bei anderen Herrschern und ihren Reichen. Bis Gott sein Friedensreich sichtbar aufrichten wird, werden wir diesen Kennzeichen begegnen. Und deshalb ist es so wichtig, sie zu kennen. Denn wir leben in der letzten Zeit, also am Ende der Weltgeschichte. Petrus, einer der engsten Vertrauten von Jesus, schrieb: Schon bevor Gott die Welt erschuf, hatte er beschlossen, Christus zu euch zu schicken. Aber erst jetzt, in dieser letzten Zeit, ist Christus euretwegen in die Welt gekommen. Seit Jesus Mensch geworden ist, hat sie also begonnen, die letzte Zeit bzw. das Ende der Zeiten. Die Visionen von den ersten drei Tieren hat sich in den Weltmächten Babylons, dem Reich der Meder und Perser und dem mazedonisch-griechischen Reich Alexanders des Großen bereits erfüllt. Und das erstaunlich genau. Selbst das mit dem vierten Tier angekündigte Römische Reich betrat bereits die Bühne der Weltgeschichte. Und doch fanden sich im Römischen Reich typische Merkmale, die mit seinem Ende nicht untergegangen sind, sondern nach wie vor fortbestehen. Und deshalb sind wir meines Erachtens gut beraten, uns diese typischen Merkmale in den kommenden Versen genau anzusehen. Denn wir werden ihnen begegnen, bis Jesus erneut sichtbar auf der Erde erscheint und dann seine Herrschaft aufrichtet. Gott hat Daniel in Visionen die Zukunft der Weltgeschichte offenbart. Damit beschäftigen wir uns zurzeit bei Durch die Bibel. Heute ging es um die Verse 3 bis 7 im 7. Kapitel des Buches Daniel. In der nächsten Ausgabe setzen wir unsere Entdeckungen dann fort in Kapitel 7 mit den Versen 8 bis 13. Wenn Sie mögen, ich freue mich, wenn Sie uns wieder einschalten. Seien Sie Gott anbefohlen, dem Gott, der die Zukunft der Geschichte in seiner Hand hält.
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Wie nötig haben wir es, Gott zu erkennen, ihn zu betrachten, auf ihn zu schauen. Wir sind Gottes Ebenbild und können nur in Gott unsere Identität, unsere Bestimmung, unsere Genugtuung finden. Es gibt viele Bibelstellen, die uns zeigen, wer Gott ist, welche Absichten und Werte er hat, wie er mit uns umgeht. Eine davon ist Jeremia Kapitel 9. So spricht der Herr: Ein Weiser rühme sich nicht seiner Weisheit, ein Starker rühme sich nicht seiner Stärke, ein Reicher rühme sich nicht seines Reichtums, sondern wer sich rühmen will, der rühme sich des, dass er mich wisse und kenne, dass ich der Herr bin, der Barmherzigkeit, Recht und Gerechtigkeit übt auf Erden. Denn solches gefällt mir, spricht der Herr.

Die Bibel ist sehr deutlich. Nur durch den Herrn Jesus Christus haben wir Zugang zu Gott. Nur durch den Glauben an den Herrn Jesus Christus werden wir von Gott angenommen, vergeben, errettet. Doch was heißt Glauben? Auch das beantwortet die Bibel. Der rettende Glaube vertraut auf den Herrn Jesus Christus und gehorcht ihm. Jesus beteuerte immer wieder: Wenn jemand mir nachfolgen will, der verleugne sich selbst und nehme sein Kreuz auf und folge mir nach.

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1: Sie hören nun die gute Nachricht aus Gottes Wort. Unser Wochenvers steht in 1. Johannes 1, Vers 9. So wir aber unsere Sünden bekennen, so ist er treu und gerecht, dass er uns die Sünden vergibt und reinigt uns von aller Untugend. Das war unser Merkvers aus 1. Johannes 1, Vers 9.

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1: Viele Leute sind ratlos, was sie mit Jesus machen sollen. Sie verstehen nichts. Darum ist das heute unser Thema. Und ich lese zunächst aus der Passionsgeschichte nach dem Matthäusevangelium Kapitel 27 von Vers 15 ab. Zum Fest aber hatte der Gouverneur die Gewohnheit, einen Gefangenen dem Volk loszugeben, welchen sie wollten. Sie hatten aber zu der Zeit einen berüchtigten Gefangenen, der hieß Barabbas. Und als sie versammelt waren, sprach Pilatus zu ihnen, welchen wollt ihr? Wen soll ich euch losgeben? Barabbas oder Jesus, von dem gesagt wird, er sei der Christus? Denn er wusste, dass sie ihn aus Neid überantwortet hatten. Und als er auf dem Richterstuhl saß, schickte seine Frau zu ihm und ließ ihm sagen, habe da nichts zu schaffen mit diesem Gerechten, denn ich habe heute viel erlitten im Traum um seinetwillen. Aber die hohen Priester und Ältesten überredeten das Volk, dass sie um Barabbas bitten, Jesus aber umbringen sollten. Da fing der Statthalter an und sprach zu ihnen, welchen wollt ihr? Wen von den beiden soll ich euch losgeben? Sie sprachen, Barabbas. Pilatus sprach zu ihnen, was soll ich denn machen mit Jesus? Das ist die Frage, was soll ich denn machen mit Jesus, von dem gesagt wird, er sei der Christus? Sie sprachen alle, lass ihn kreuzigen. Er aber sagte, was hat er denn Böses getan? Sie schrien aber noch mehr, lass ihn kreuzigen. Als aber Pilatus sah, dass er nichts ausrichtete, sondern das Getümmel immer größer wurde, nahm er Wasser und wusch sich die Hände vor dem Volk und sprach, ich bin unschuldig an seinem Blut, seht ihr zu? Da antwortete das ganze Volk und sprach, sein Blut komme über uns und unsere Kinder. Ja, der römische Gouverneur war ratlos, sonst war er nie verlegen. Bei komplizierten Sitzungen fand er immer eine weise Lösung. In Sachen Diplomatie war er ein Genie, mit jedem Hitzkopf wurde er fertig, aber jetzt wusste er nicht mehr weiter. Was soll ich denn mit Jesus machen? Mich erinnert der Mann irgendwie an einen jungen Kerl, dem Tante Frieda zum Geburtstag eine Nachtmütze gehäkelt hat. Und er fragt, Mutti, was soll ich damit? Man versteht den Pilatus gut. Es geht vielen heute ähnlich. Sie haben eine Menge über Jesus gehört, aber was sollen sie nun mit ihm machen? Zuerst wird hier einmal deutlich, dass es wenig klärt, wenn man andere darüber befragt. Man kann sich bei Freunden und Bekannten umhören, doch die vielen verschiedenen Antworten machen noch unsicher. Wollte der schwankende Pilatus das Volk wirklich um Rat fragen? Niemand konnte ihm diese schwere Entscheidung abnehmen. Sicher war es beeindruckend, wie tausende lieber Barabbas wollten, an dessen Händen Blut klebte. Mit Jesus konnten sie einfach nichts anfangen. Das soll niemand verwirren, wenn überall in der Welt viele sich gegen Jesus entscheiden. Sie kennen ja Jesus überhaupt nicht. Sie können auch nicht helfen, Jesus zu erkennen. Wer wirklich Klarheit sucht, muss Jesus selbst fragen, was willst du mit mir? Wir sitzen doch nicht über Jesus zu Gericht. Wie wenn das unsere Entscheidung wäre, ob wir Jesus abblitzen lassen oder nicht. Die Frage muss herumgedreht werden. Jesus, was willst du mit mir? Das brachte der stolze Statthalter Pilatus nicht fertig. Die Antwort von Jesus wäre eindeutig gewesen. Ich will mich deiner erbarmen. Er will alte Schuld vergeben und neue Menschen schaffen. Er will retten. Es geht nicht darum, was wir mit Jesus machen. Wenn nur Jesus etwas aus uns machen kann. Und jetzt möchte ich Sie wieder bitten, dass ich Sie hineinführen darf in den Reichtum der Bibel, der Heiligen Schrift, wie das für uns so eine große Hilfe ist, was dort geschrieben ist. Als Paulus zum Glauben kam, das beschreibt er in Galater 1, Vers 16, da sagt er, es gefiel Gott, dass er seinen Sohn offenbarte in mir. Glauben findet man nicht, indem man nur davor steht, sondern Gott muss dieses Wunder tun und Jesus in uns offenbaren. Er muss uns das zeigen. Paulus sagt, ich besprach mich nicht mit Fleisch und Blut. Das gibt keine Klarheit. Menschen können wir nicht weiterhelfen, sondern Christus muss mir den Weg zeigen, dass ich es recht erkennen kann. Eine andere wichtige Stelle, die das noch einmal zeigt, dass man mit seiner eigenen Vernunft nicht zum Glauben kommen kann, das ist in Matthäus 16, Vers 16. Dort wird erzählt, wie Jesus in Caesarea Philippi seine Jünger fragte, was sagen die Leute denn, wer ich bin? Und dann fragt er sie, was sagt denn ihr, wer bin ich denn? Einige sagten, du bist Johannes der Täufer oder Elia. Und er sagt, was sagt denn ihr? Da antwortete Simon Petrus und sprach, du bist Christus, der Messias, des lebendigen Gottes Sohn. Und Jesus stellt klar, selig bist du, Simon, Jonas, Sohn, denn Fleisch und Blut, also dein eigenes natürliches Denken hat dir das nicht geoffenbart, sondern mein Vater im Himmel. Das ist so wunderbar, wenn Gott uns enthüllt, wer Jesus wirklich ist und dass wir das erkennen können. Im Psalm 119 steht in Vers 18, dass es nötig ist, dass Gott uns die Augen öffnen muss. Dort heißt es, öffne mir die Augen, dass ich sehe die Wunder an deinem Gesetz. Wir sind blind für die Herrlichkeit Gottes und für die Wahrheit seines Wortes. Im Epheserbrief, im ersten Kapitel, da schreibt Paulus, im Vers 18, dass Gott uns die Augen erleuchten muss, die Augen des Herzens muss uns erleuchten, damit wir erkennen, zu welcher Hoffnung wir von ihm berufen sind und wie reich die Herrlichkeit für die Heiligen ist, wie überschwänglich groß seine Kraft an uns, die wir glauben, weil die Macht seiner Stärke bei uns wirksam wurde. Das ist das Wunder, wenn wir die Augen geöffnet bekommen und wirklich Christus erkennen können, wer er ist und die Macht seiner Stärke, die er in Christus gewirkt hat, durch sie hat er ihn von den Toten auferweckt und eingesetzt zu seiner Rechten im Himmel über alle Reiche, Gewalt, Macht und Herrschaft und alles, was sonst einen Namen hat, nicht allein in dieser Welt, sondern auch in der zukünftigen Welt. Das ist so schön im 2. Korintherbrief, was dort steht, Kapitel 3, Vers 15 und 16, dass uns zuerst die Decke weggetan werden muss, auch das Notvolle, wenn Ungläubige, so wie etwa das Volk Israel, Jesus nicht als den Heiland und den Gottessohn entdecken kann, weil die Decke vor den Augen ist, aber Gott kann diese Decke wegnehmen. 2. Korinther 3, Vers 15 und 16. Wenn Israel aber sich bekehrt zu dem Herrn, so wird die Decke abgetan. Und plötzlich können wir entdecken, was uns Jesus bedeutet. Petrus, der Jesus-Jünger, schreibt im 2. Petrusbrief, wie sie einst von Jesus mitgenommen wurde auf den Berg der Verklärung und dort die Herrlichkeit von Jesus schauen durften. Und er sagt dann jetzt, durch dieses Erleben, Erkennen mit den Augen, umso fester, im Vers 19 heißt es es, im Kapitel 1 des 2. Petrusbriefs, Vers 19, umso fester haben wir das prophetische Wort und ihr tut gut daran, dass ihr darauf achtet als auf ein Licht, dass das scheint an einem dunklen Ort, bis der Tag anbreche und der Morgenstern aufgehe in euren Herzen. Das ist so wunderbar, das Wort

Heiligen Geist schickt, damit wir sein Wort recht verstehen können. Und Jesus hat in Matthäus 11 gesagt, es sei gut so, dass Weisen und Klugen das Evangelium verborgen ist. In Kapitel 11, Vers 25, Jesus preist den Vater, ich danke dir, du hast es den Weisen und Klugen verborgen, hast es den Unmündigen geoffenbart. Leute, die nicht mehr weiterkommen, die um Hilfe schreien, die Jesus, den Heiland brauchen, die werden es erkennen. Und so heißt es dann im Vers 27, alles ist mir übergeben, sagt Jesus, von meinem Vater, und niemand kennt den Sohn als nur der Vater, und niemand kennt den Vater als nur der Sohn, und wem es der Sohn offenbaren will. Und dann lädt Jesus alle die Unmündigen ein, das sind wir ja, wir, die wir ohne Jesus nicht zurechtkommen. Kommt her zu mir, alle, die ihr mühselig und beladen seid, ich will euch erquicken. Er öffnet uns die Augen, er öffnet uns das Verständnis. In Johannes 6, Vers 45 lesen wir, sie werden alle von Gott gelehrt sein. Ja, es kann niemand wie Jesus kommen, es sei denn, ihn ziehe der Vater, der Jesus gesandt hat, und Jesus wird ihn auferwecken am jüngsten Tag. Und sie werden alle von Gott gelehrt sein. Wir brauchen diese Lehre, die Gott uns schenkt, diese Unterweisung. Und im 1. Johannesbrief, Kapitel 5, Vers 20 steht, wir wissen, dass der Sohn Gottes gekommen ist und uns den Sinn dafür gegeben hat, dass wir den Wahrhaftigen, Jesus, erkennen. Wir sind in dem Wahrhaftigen, in seinem Sohn Jesus Christus. Dieser ist der wahrhaftige Gott und das ewige Leben. Das kann uns nur Gott geben. Dafür dürfen wir bitten, und Gott erfüllt dieses Gebet auch bei Ihnen, wenn Sie ihn suchen. Sie brauchen nicht ratlos vor ihm stehen, sondern er gibt Ihnen die Erkenntnis seines Heils. Ich will schließen mit einem Gebetsvers. Hättest du dich nicht zuerst an mich gehangen, ich wär von selbst dich wohl nicht suchen gegangen. Du suchtest mich und nahmst mich mit Erbarmen in deine Arme. Danke. Amen.

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1: Sie hören nun die gute Nachricht aus Gottes Wort. Unser Wochenvers steht in 1. Johannes 1, Vers 9. So wir aber unsere Sünden bekennen, so ist er treu und gerecht, dass er uns die Sünden vergibt und reinigt uns von aller Untugend. Das war unser Merkvers aus 1. Johannes 1, Vers 9.

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1: Die Stimme des Vaters, der Zeugnis gibt über seinen Sohn. Und zwar in dem Moment, in dem er aus dem Wasser heraufgekommen ist. Dann kommt die Stimme. Dieser ist mein geliebter Sohn, an dem ich Wohlgefallen gefunden habe. Das ist kein Sünder, sondern es ist der Sohn Gottes, der vollkommen ist. Und so in Verbindung mit dem Wasser gab der Vater das Zeugnis über den Sohn Gottes. Und wir haben ja gesehen, in 1. Johannes 5, es geht genau um das Thema, Jesus Christus ist der Sohn Gottes. Lies du nochmals, bitte?
2: Welchen Vers?
1: 1. Johannes 5, Vers 5.
3: Mhm. Wer ist es, der die Welt überwindet, wenn nicht der, der glaubt, dass Jesus der Sohn Gottes ist?
1: Also es geht um den Sohn Gottes. Und dann dieser ist es, der gekommen ist, eben gekennzeichnet von Wasser und Blut, Jesus Christus, nicht durch das Wasser allein, sondern durch das Wasser und durch das Blut. Also im Zusammenhang mit dem Wasser, das Zeugnis des Vaters aus dem Himmel, das ist mein geliebter Sohn. Und das war ein Zeugnis über ihn. Alle konnten dort erkennen, und das waren riesige Massen. Matthäus 3 sagt nämlich am Anfang, dass ganz Judäa und Jerusalem gingen da hinab zum Jordan. Das war eine richtige Volksbewegung, ein Volksauflauf. Und da dieses Zeugnis über Jesus Christus als Sohn. Aber dann ist eben der gleiche Jesus Christus, der sich da taufen ließ, und auf den damals übrigens der Geist Gottes kam. Das haben wir auch gelesen. In Matthäus 3, Vers 16. Und er sah den Geist Gottes wie eine Taube herniederfahren und auf ihn kommen. Da wurde er für den Dienst, für den messianischen Dienst der folgenden 3 Jahre, wurde er gesalbt. Und da haben wir also auch, kann man sagen, das Zeugnis des Geistes über den Sohn. Denn er ist auf ihn gekommen. Da können wir noch die Prophetie dazu lesen in Jesaja, wo wird das vorausgesagt, dass der Geist... dann sind es gerade mehrere Stellen natürlich und 11 auch, aber ich hätte jetzt gehofft, du sagst Jesaja 61. Ja, Vers 1. Da hört man die Stimme des Messias, wie er spricht.
3: Der Geist des Herrn ist auf mir, weil der Herr mich gesalbt hat, den Sanftmütigen frohe Botschaft zu bringen, weil er mich gesandt hat, die zu verbinden, die zerbrochenen Herzens sind, Freiheit auszurufen den Gefangenen und Öffnung des Kerkers den Gebundenen, auszurufen das Jahr des Wohlgefallens des Herrn und den Tag der Rache unseres Gottes, und zu trösten alle Trauernden.
1: Ja, bis dahin. Also, hier wird ganz klar vorausgesagt, wenn der Messias kommt, dann wird er gesalbt werden vom Heiligen Geist und wird dann eben seinen Dienst der Verkündigung tun. Frohe Botschaft bringen. Aber dieser Weg führte den Herrn Jesus schließlich nach Jerusalem ans Kreuz, wo er alles gab. Seine Liebe ließ ihn bis zum Äußersten gehen, so dass schließlich auch sein Blut floss. Aber schauen wir, was da geschehen ist am Kreuz, Matthäus 27, Vers 54. Der Jesus starb, das wird in den Versen davor beschrieben, mit einem starken Schrei und gab seinen Geist auf. Dieser letzte Schrei war, Vater, in deine Hände befehle ich meinen Geist. Und dann Vers 54.
3: Als aber der Hauptmann und die, die mit ihm Jesus bewachten, das Erdbeben sahen und das, was geschehen war, fürchteten sie sich sehr und sprachen, wahrhaftig, dieser war Gottes Sohn.
1: Ah, sein Sterben am Kreuz, da wo, als er sein Blut gegeben hat, das war, kann man sagen, das Zeugnis des Sohnes über sich selbst, dass er der Sohn Gottes ist. Und so haben wir also das Zeugnis des Vaters, das Zeugnis in Verbindung mit Wasser, das Zeugnis des Geistes und wir haben das Zeugnis des Sohnes und das ist das Zeugnis durch Blut. So haben wir also hier dann im Weiteren die Aussage in 1. Johannes 5, Vers 6b. Und der Geist ist es, der Zeugnis ablegt, weil der Geist die Wahrheit ist. Denn drei sind es, die Zeugnis ablegen, der Geist und das Wasser und das Blut. Und die drei sind einstimmig. Und so haben wir also hier drei Zeugnisse, Geist, Wasser und Blut. Man kann sagen, das ist das Zeugnis des Heiligen Geistes. Wasser, das Zeugnis des Vaters und Blut, das Zeugnis des Sohnes. Also ein Zeugnis des Drei-Einen Gottes. Und dann heißt es weiter, also diese drei Zeugnisse, göttliche Zeugnisse, sind einstimmig, Vers 8. Und dann sagt Johannes in Vers 9, wenn wir das Zeugnis der Menschen annehmen, das Zeugnis Gottes ist größer. Ich war, es ist doch so, dass wir vielen Menschen vertrauen, nicht allen. Und auch nicht allen Nachrichten. Es gibt Nachrichten, die glauben wir einfach gar nicht. Weil wir wissen, das sind keine vertrauenswürdigen Leute, die dahinter stecken. Aber eben, wir nehmen vertrauenswürdige Zeugnisse von Menschen an. Und Johannes sagt, wenn wir das Zeugnis der Menschen annehmen, das Zeugnis Gottes ist größer. Also wenn wir schon verschiedenen Menschen, die vertrauenswürdig sind, Vertrauen schenken, was ihr Zeugnis anbetrifft, wie viel mehr müssten wir auf Gottes Zeugnis hören? Und das hier eben dieses Zeugnis über seinen Sohn. Denn das Zeugnis Gottes ist größer, denn dies ist das Zeugnis Gottes, das er bezeugt hat über seinen Sohn. Wer an den Sohn glaubt, hat das Zeugnis in sich selbst. Wer Gott nicht glaubt, hat ihn zum Lügner gemacht. Also Gottes Zeugnis ist so viel größer als das der Menschen. Und wenn wir eben dieses Zeugnis nicht akzeptieren, dann machen wir automatisch Gott zu einem Lügner. Weil er nicht das Zeugnis geglaubt hat, das Gott bezeugt hat über seinen Sohn. Und dieses Zeugnis beinhaltet dann eben auch Folgendes, Vers 11, lesen wir es nochmals.
3: Und dies ist das Zeugnis, dass Gott uns ewiges Leben gegeben hat, und dieses Leben ist in seinem Sohn.
1: Jawohl. Eben, es ist das Zeugnis Gottes über seinen Sohn, und gleichzeitig ist es eben das Zeugnis Gottes, dass er uns Leben gibt. Und zwar dieses Leben, dieses ewige Leben, kann man nur durch den Sohn Gottes bekommen. Und darum ist es so absolut wichtig, Vers 12, das ist jetzt ein Kernsatz.
3: Wer den Sohn hat, hat das Leben. Wer den Sohn Gottes nicht hat, hat das Leben nicht.
1: Ja, also es geht darum, den Sohn zu haben. Das heißt nicht einfach, wer Jesus hat. Ja, die Gnostiker glaubten auch an einen Jesus. Aber das war ein anderer Jesus. Aber es geht darum, an diesen Jesus zu glauben, der eben der Sohn Gottes ist. Bezeugt von dem Vater, vom Sohn selber und vom Heiligen Geist. Und nur wer diesen Sohn hat, wirklich als persönlichen Erlöser, Herr der hat auch das ewige Leben. Aber wer diesen Sohn Gottes nicht hat, der hat das Leben nicht. Und damit sind diese Irrlehrer ganz klar ausgeschlossen. Das sagt er ganz klar, die haben kein ewiges Leben. Das sind verlorene Menschen. Ja, so habe ich mal versucht, zuerst die Gedankenlinie durchzuziehen und das Schwierige verständlich zu machen. Ich hätte auch ganz anders vorgehen können. Ich hätte zum Beispiel sagen können, wenn man so die Bibelkommentare liest, dann findet man sechs verschiedene Auslegungen. Und wirklich sechs sind auch die häufigsten. Aber es gibt noch mehr. Ja, da wird zum Beispiel gesagt, dass das Wasser, das sei unsere Taufe, und das Blut, das sei das Abendmahl, oder je nach Richtung dann sogar, wie gesagt, die Eucharistie. Ja, merken wir, in welche Richtungen wir da gebracht werden. Ja, also, aber das bringt eigentlich nur Verwirrung. Und es ist eigentlich so, dass auch diese sechs verschiedenen Auslegungen, manche haben schon irgendwie etwas vom Richtigen da noch mit dabei, aber es geht dann trotzdem schräg durch, sodass es nicht wirklich aufgeht. Aber wenn man das mal verstanden hat, dieses Zeugnis, dieses dreifache Zeugnis. Jetzt müssen wir aber noch eine Verbindung machen zu Johannes 19. Denn dieser selbe Johannes beschreibt ja, wie das Blut des Herrn Jesus geflossen ist am Kreuz. Und da besteht eben auch ein Zusammenhang mit unserem Abschnitt. Und zwar Johannes 19, Vers 32 des Zusammenhangs wegen. Ja, 19, 32 und folgende.
3: Da kamen die Soldaten und brachen die Beine des Ersten und des Anderen, der mit ihm gekreuzigt war. Als sie aber zu Jesus kamen und sahen, dass er schon gestorben war, brachen sie ihm die Beine nicht, sondern einer der Soldaten durchbohrte mit einem Speer seine Seite, und sogleich kam Blut und Wasser heraus. Und der das gesehen hat, hat es bezeugt, und sein Zeugnis ist wahr, und er weiß, dass er sagt, was wahr ist, damit auch ihr glaubt.
1: Danke. Sehr gut, dass du dort beim Lesen reingefallen bist. Also die Reihenfolge, nicht wahr? Du hättest erwartet Wasser und Blut. Das heißt Blut und Wasser. Warum? In Kapitel 5 von 1. Johannes hatten wir eben gelesen, dieser ist es, der gekommen ist durch Wasser und Blut, nicht durch Blut und Wasser. Ja? Und hier eben Blut und Wasser. Das hat seine Bedeutung. Aber eben eins ums andere. Dieses Ereignis war ein ganz besonderes Ereignis. Also es ist klar, der Herr Jesus war schon gestorben. Die römischen Soldaten haben in Ausnahmefällen, wenn sie Mitleid hatten mit Gekreuzigten, hatten sie das Leiden verkürzt, indem sie mit schweren Hämmern die Beinknochen zerschlugen. Und dann war es dem Gekreuzigten nicht mehr möglich, beim Atmen in der gehängten Stellung Luft zu holen. Und wenn die Beine gebrochen waren, man musste immer auf den Nägeln abstehen, wenn die Beine gebrochen waren, dann in etwa 3 Minuten erstickte man. Und so wurden also diese zwei Verbrecher, zur Rechten und zur Linken, wurden die quasi in ihrem Leiden

wirklich gestorben ist. Ja. Und zwar ist es ja so, wenn das Herz nicht mehr pumpt, dann kommt es zur Blutsenkung. Was eine Blutsenkung ist, sehen wir jedes Mal dann, wenn wir mal ein Glas sehen mit abgenommenem Blut. Ja, wenn man das nicht ständig schüttelt, dann sieht das bald sehr unansehnlich aus. Die schweren Teile, die sinken ab und dann bleibt oben noch so eine halbdurchsichtige Flüssigkeit. Ja, und das ist dann eben die Blutsenkung. Und wenn man stirbt, erfolgt die Blutsenkung. Und das trennt sich. Die schweren Teile, wegen der Schwerkraft, gehen die runter und das Leichtere bleibt oben. Und so kam das raus. Und das war also der eindeutige Beweis, der Mensch Jesus Christus war gestorben. Und das war wichtig, weil Gnostiker sagten, Jesus Christus, also Christus, sei gar nicht gestorben. Und er sagt, doch. Und zwar schon in Johannes 1, Vers 14 erklärt er, das Wort, das von Ewigkeit her war. Denn im Anfang war das Wort, nicht das Wort wurde am Anfang. Johannes 1, 1. Es war. Also beim Anfang der Schöpfung, als alles begann ins Dasein zu kommen, da entstand der Sohn Gottes nicht, sondern der Logos war. Und von diesem Logos sagt er in Johannes 1, Vers 14, also Logos heißt Wort, das Wort. Das Wort wurde Fleisch und wohnte unter uns. Und da betonte also im Johannesevangelium, Jesus Christus, der vom Himmel gekommen ist, das Wort, das im Anfang war, ein Vater war und selber Gott ist, ist ein wirklicher Mensch geworden. Das Wort wurde Fleisch, nicht ein Scheinmensch. Und er macht auch klar, und er ist darum auch wirklich gestorben. Und das waren eben Dinge, die geleugnet wurden. Der Opfertod. Und übrigens, die Fortsetzung haben wir dann auch später im Islam. Das ist der Grund, warum der Koran lehrt, Jesus sei nicht gestorben, sondern einer, der ihn ähnlich ausgesehen habe, der sei gestorben. Also der Islam leugnet den Opfertod Jesu. Und das ist gnostische Lehre. Und wir haben gesehen, wer das lehrt, glaubt, hat kein Leben aus Gott. Ist verloren.

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1: Die Jahre gingen dahin. Lot wohnte wie vorher in der Ebene von Sodom und wurde ein reicher Mann. Auch Abrams Herden wurden größer und größer, doch Gottes schönstes Versprechen war noch nicht erfüllt. In seinem Zelt, das er mit Sarai bewohnte, tat eine einsame Frau still ihre Arbeit und ein noch älterer Mann saß abends bei ihr. Dann war es ganz ruhig im Zelt. Dann waren sie allein mit ihrer großen Sehnsucht nach dem Kind, das der Herr ihnen versprochen hatte.
2: »Es wird wohl nicht mehr geschehen«,
1: sagte Sarai und wurde dann immer ganz traurig. Abram aber tröstete sie.
3: »Wir müssen geduldig warten, bis Gottes Zeit gekommen ist. Was Gott uns zusagt, das hält er bestimmt.«
2: »Wir haben schon so lange gewartet«,
1: sagte Sarai.
2: »Wir werden so alt.«
1: Schon 10 lange Jahre waren vorübergegangen, seit sie in dieses Land gekommen waren. Aber Abram hielt an seinem Gottvertrauen fest, so schwer es ihm auch wurde. Und es war ein harter Kampf in Abrams Herzen, härter noch als der gegen Kedor Laomer, den Räuberkönig. Damals war es ein Kampf mit Menschen gewesen, dies aber war ein Ringen mit Zweifel und Unglaube, mit dem Satan selbst. Der Satan sagte,
4: »Gott vergisst dich, warte doch nicht länger.«
1: Der Glaube aber flüsterte, »Nein, Abram, Gott vergisst niemals, was er zugesagt hat.« Und Abram hörte auf die Stimme des Glaubens. Bei allen Fragen und allen Sorgen hielt er an Gott fest. Er kämpfte darum, den Glauben zu behalten, und er siegte mit Gottes Hilfe immer wieder. Aber der Zweifel in seinem Herzen machte Abram oft mutlos und traurig. Der Herr sah das genau. Und eines Nachts, als es wieder einmal ganz schlimm gewesen war, kam Gott zu Abram und tröstete ihn. Der Herr sprach, »Fürchte dich nicht, Abram, ich bin dein Schild und dein Beschützer. Deine Belohnung wird sehr groß sein.« Da erzählte Abram dem Herrn voller Ehrfurcht alles, was ihm das Leben so schwer machte, dass Gott ihm viele Nachkommen versprochen habe, die im Land Kanaan wohnen sollten, und dass jetzt nach so vielen Jahren noch immer kein Kind geboren sei. Und dass er schon so alt würde und Sarai auch und dass sie bald sterben könnten. Was sollte dann werden? Dann würde sein ältester Knecht Eliezer alles erben. Sollten dann dessen Kinder in diesem Land wohnen? Aber der Herr sprach, »Nein, nicht Eliezers Nachkommen, sondern dein eigenes Kind, das ich dir geben will.« Und dann führte er seinen alten, im Kampf müde gewordenen Knecht hinaus. Die Terebinden von Mamre rauschten in der Nacht. Gott nahm Abram noch weiter mit sich. Da waren keine Bäume mehr, groß und dunkel stand der Himmel über der Erde, und Millionen Sterne funkelten daran. Schau dir den Himmel an, und zähl die Sterne, wenn du sie zählen kannst, sprach der Herr. Wer aber könnte das außer Gott allein, der all die Himmelskörper geschaffen hat? Verwirrt und verlegen blickte Abram nach oben. Da hörte er Gottes Stimme. So zahlreich werden deine Nachkommen sein. Da war wieder das herrliche Versprechen, so groß, wie Abram es noch nie zuvor gehört hatte.
3: »Ich glaube, Herr«,
1: stammelte er,
3: »hilf mir, dass ich nicht verzweifle. Gib mir ein Zeichen, dass es bestimmt so sein wird.«
1: Da machte Gott einen Bund mit Abram, der große, mächtige Gott, schloss einen Bund, mit einem kleinen und sündigen Menschen. Das war das Zeichen, das Abrahams Glauben stärken sollte. Und in einem Traum ließ der Herr ihn sehen, dass sein Volk Gottes Volk sein werde. Es sollte zuerst in einem fremden Land wohnen und ein schweres Leben haben. Aber Gott selber wollte es erlösen und für das Volk sorgen und es ins Land Kanaan führen.

0: Nach diesem Wunder war Abram zufrieden und beruhigt. Wenn jetzt der Zweifel kommen wollte, dann sagte er leise,
1: wie die Sterne des Himmels, wie der Staub der Erde.
0: Abram glaubte dem Herrn, und Gott rechnete ihm die Gerechtigkeit zu. Er hatte seinen Knecht lieb und vergab ihm alle seine Sünden. Sarais Glaube aber war schon eingeschlafen, und sie sagte zu Abram,
2: das Kind wird wohl dein Kind sein, meines aber bestimmt nicht. Ich bin ja viel zu alt geworden. Gott hat wohl das Kind einer anderen Frau gemeint. Ich habe eine ägyptische Magd, die heißt Hagar. Nimm auch sie zur Frau. Und wenn sie ein Kind bekommt, soll es unser Kind sein. Und dann wird dieses Kind den von Gott versprochenen großen Segen empfangen.
0: Es war nicht gut, dass Sarai dem Abram das vorschlug. Und es war auch nicht gut, dass Abram darauf einging. Es kam wohl zu jener Zeit öfters vor, dass ein Mann zwei Frauen hatte. Vor Gott aber war es Sünde. Und Sünde bringt niemals Glück. Sie bringt immer Mühe und Leid. Hagar war sehr stolz, als sie Abrams Frau wurde. Sie vergaß ganz, dass sie eigentlich eine Magd war. Sie dachte im Stillen,
3: jetzt bin ich genauso vornehm wie Sarai.
0: Und als der Herr ihr sagte, dass sie bald ein Kind bekäme, da wurden ihr Stolz und ihr Hochmut noch größer.
3: Jetzt bin ich sogar mehr als Sarai,
0: dachte sie,
3: denn ich werde Mutter und sie nicht.
0: Und sie verachtete ihre Herrin und gehorchte ihr nicht mehr. Da war es mit dem Frieden in Abrams Zelt vorbei. Hagar wurde mit jedem Tag eigensinniger und dreister, Sarai aber sah jeden Tag betrübter aus, und Abram seufzte und war nicht glücklich. Und es kam noch schlimmer. Eines Tages, als Sarai ihre Magd bestrafte, wurde Hagar so böse und so heftig, dass sie davonlief, weit nach Süden. Dort lag Ägypten. Das war das Land, in dem sie geboren war, und dorthin wollte sie zurück. Als sie aber eine Zeit lang unter der brennenden Sonne in der weiten Ebene umhergeirrt war, setzte sie sich müde und traurig auf den Rand eines Brunnens, um ein wenig auszuruhen. Da hörte sie die Stimme eines Engels, der zu ihr redete. »Hagar, du Magd der Sarai«, sprach diese Stimme. »Magd der Sarai«. Hagar erschrak. Sie neigte ihren sonst so stolzen Kopf und hörte ehrfürchtig zu. Da sagte der Engel des Herrn weiter, dass sie wieder zurückgehen müsse in Abrams Zelt und gehorsam und demütig ihre Arbeit tun. Aber er versprach ihr auch, dass der Herr sie und das Kind, das ihr geboren würde, reich segnen werde. Das Kind sollte ein kräftiger, starker Bursche werden. Der Herr wolle ihn zu einem großen Volk machen, einem Volk von tapferen Kriegern. Und Hagars Herz war voller Dankbarkeit und Liebe.
3: Ich hatte Gott ganz vergessen,
0: sagte sie.
3: Aber Gott hat trotzdem an mich gedacht und hat mich angesehen.
0: Und sie nannte den Brunnen Brunnen des Lebendigen, der mich ansieht. Und eilig ging sie den weiten und heißen Weg zurück nach Mamre. Als sie zu Hause ankam, bat sie Sarai um Verzeihung. Ihr Hochmut war gebrochen. Sie blieb eine Magd, aber eine Magd, die glücklicher war als ihre Herren. Denn Sarai war nicht glücklich, weil sie an die Versprechen des Herrn nicht mehr glaubte. Als der kleine Ismael geboren wurde, nahm sie ihn wohl in die Arme, als ob er ihr Kind wäre. Doch ihre Freude war nicht echt, denn er war eben doch nicht ihr Kind. Er war der kleine Sohn, den Gott der Hagar geschenkt hatte. Wenn Sarais Glaube nicht eingeschlafen wäre, hätte sie wissen müssen, dass dieser Junge nicht das versprochene Kind war. Und wieder vergingen viele Jahre. Abram war schon bald 100 Jahre alt und Sarai eine alte Frau von nahezu 90. Wie eine Großmutter sah sie aus und war noch niemals Mutter gewesen. Sie hoffte auch nicht mehr auf ein Kind. Sie hatte Gottes Versprechen vergessen, und wenn Abraham den Ismael betrachtete, seinen kräftigen, starken Sohn, der jetzt schon fast 13 Jahre alt war, dann dachte auch er wird am Ende doch das versprochene Kind sein, er wird den großen Segen erben. Doch der Herr sprach noch einmal mit Abraham und sagte ihm, dass nicht Ismael der Erbe sein würde, sondern ein Kind von Abraham und Sarai, das nun bald geboren würde. Dieses Kind solle Isaak heißen. Und zum Zeichen, dass es ganz bestimmt geschehen würde, gab der Herr ihnen neue und schöne Namen. Abraham und Sarah sollten sie von da an heißen. Abraham, das heißt Vater vieler Völker. Sarah aber bedeutete Königin. Da lachte Abraham voller Verwunderung und Freude über Gottes Allmacht, denn das Kind, das jetzt noch geboren würde, wäre ein Wunderkind. Abraham glaubte dem Herrn, Sarah aber schüttelte den Kopf.
2: »Ich kann es nicht glauben«,
0: sagte sie.
2: »Ich und ein Kind? Ich und eine Königin? Nein, das ist unmöglich.«
0: Und die Königin lachte auch. Ein Lachen des Unglaubens.
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Hallo, liebe Kinder. Kommt zu Jesu, lasst euch schenken, was die Welt euch niemals gibt. Kommt, ihr lieben, teuren Kinder, kommt zu Jesu, es wird Zeit. Kommt, verlasst den Weg der Sünde, er führt nicht zur Herrlichkeit. Lasst euch retten aus der Sünde Bann und Macht, aus des Satans starken Ketten, aus des Todes finsterer Macht. Kommt zu Jesus, lasst euch geben, was zur Seligkeit euch not. Gnade, Friede, ewiges Leben, Rettung aus dem Sündentod. Kommt zu Jesu, er will leiten euch den Weg zur Herrlichkeit, will viel Freude euch bereiten, schon in dieser Erdenzeit. Kommt zu Jesu, lasst euch schenken, was die Welt euch niemals gibt. Ja, es ist nicht auszudenken, wie er schenkt und wie er liebt.

Es ist ganz natürlich, dass wir uns vorstellen, wie Gott wohl sei. Das ist natürlich, weil er uns erschaffen hat. Doch nicht nur das. Gott offenbart sich auch. Das heißt, er zeigt, wer und wie er ist. Er hat uns die Bibel, sein Wort gegeben. Und dadurch macht er sich bekannt, damit wir die richtige Vorstellung von ihm haben. Viele Menschen fragen sich zum Beispiel, ob Gott wohl gerecht sei, weil es so viele böse Menschen auf dieser Welt gibt, die anscheinend ungestraft bleiben. Nun in 5. Mose Kapitel 32 lesen wir über Gott. Er ist ein Fels, seine Werke sind unsträflich, denn alles, was er tut, das ist recht. Treu ist Gott und kein Böses an ihm. Gerecht und fromm ist er.

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1: Sie hören nun die gute Nachricht aus Gottes Wort. Unser Wochenvers steht in 1. Johannes 1, Vers 9. So wir aber unsere Sünden bekennen, so ist er treu und gerecht, dass er uns die Sünden vergibt und reinigt uns von aller Untugend. Das war unser Merkvers aus 1. Johannes 1, Vers 9.

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1: Ja, guten Morgen. Das ist eine Antwort, das ist richtig. Ich freue mich, dass wir uns hier so in dieser Frische, in der Sommerfrische sehen können, hier in einer solchen schönen Scheune. Und so einmal zu sprechen von einem Erntewagen ist auch etwas Besonderes. Und so ist das ein schöner Sonntagmorgen, den wir schon so in schönem Sonnenschein erleben und hier uns sammeln dürfen, um auf eine Botschaft zu hören, die der Herr uns schenken möge. Ich war gestern Vormittag in der Stadt in Braunschweig und hatte so ein paar Dinge zu erledigen. Und dann ging ich an einem Buchladen vorbei. Und wie das so ist, draußen werden dann oft Bücher angeboten, die auf einem Tisch liegen. Und da habe ich natürlich auch drin gestöbert, weil Bücher immer für mich auch eine besondere Anziehungskraft haben. Und da habe ich ein Buch entdeckt und das hatte den Titel »Niemand stirbt für ewig«. Ich denke, das kaufst du dir, das musst du haben. Das ist ein gutes biblisches Thema. Niemand stirbt für ewig. Und dann habe ich geguckt, den Untertitel. Tod, Reinkarnation und Wiedergeburt. Und dann merkte ich, das ist überhaupt nicht biblisch. Aber ich habe es trotzdem gekauft. Ich bin dann reingegangen in den Laden und ich sagte dem Verkäufer, das war der Inhaber selbst, ich sage, dieses Buch möchte ich gerne haben. Also hat er, ich habe eine riesige Kiste mit ganz vielen Büchern darüber, zu solchen Themen. Ich sage, will ich nicht, ich brauche nur eins, Gift braucht man nur einmal, ich muss mich nur informieren, darum will ich es kaufen. Dann guckte er ganz merkwürdig. Ich sagte, ich habe längst gefunden, ich weiß, wo es hingeht, danach, nach dem Tod und die vielen Verführungen, die wir in unseren Tagen haben, das gibt es auch noch in Form von Büchern. Da war er ganz erstaunt, dass ich sowas sagte. Und da meinte er, naja, sagt er, in allen Religionen ist ja etwas Göttliches dran. Alle sind da irgendwo auf der Suche und das müssen wir ja akzeptieren. Na, ich sage, da müssen wir doch mal uns drüber unterhalten. Das war auch niemand sonst im Laden. Und so hatte er Zeit zu einem Gespräch. Und da habe ich ihm gesagt, Jesus hat gesagt, es gibt nur einen einzigen Weg zum Vater, nicht mehr. Ich sage, wenn das so ist, wenn das stimmt, dann müssen ja alle anderen Wege falsch sein. Dann kann das ja nicht stimmen. Das sagt uns ja schon die Logik. Entweder hat Jesus recht, dass das wirklich stimmt, wenn er sagt, niemand kommt zum Vater denn durch mich, dann müssen alle die Bücher und all das, was da steht, falsch sein. Oder aber, Jesus war einer der größten Lügner überhaupt und alle Religionen haben recht. Er war ganz erstaunt, hat er bestimmt noch nie gehört, in dieser Schärfe, in dieser Konfrontation. Und dann meinte er, ja, sagt er, meine Tochter, die hat auch Theologie studiert. Ich sage, das hilft uns nichts, wir müssen selbst die Entscheidung treffen, wir müssen selbst zu dem Punkt kommen. Und so leben wir in einer Zeit, wo Bücher dieser Art zu Tausenden kolportiert werden und wo viele Menschen das lesen und dem auch nachgehen. Damit wir einen kleinen Eindruck bekommen, was in solchen Büchern steht, lese ich einmal ein paar Zeilen und dann sehen wir das, womit die Leute heute konfrontiert werden. Und wir müssen uns auskennen, das ist wichtig. Und hier steht in diesem Buch gleich im Vorwort, die Vorstellung einer Wiedergeburt übt eine starke Faszination auf uns aus. Doch gleichzeitig erschreckt sie uns auch. Doch mit dem Gedanken, schon einmal oder mehrmals gelebt zu haben, können sich immer mehr Menschen auch in unserer Heimat anfreunden. Wenn wir erfahren, dass wir damals als angesehene Kurtisane am französischen Hof, als Priesterin im alten Rom oder als Minister im Ägypten der Pharaonen gelebt haben, dann mag das einen gewissen Glanz in den Alltag des jetzigen Daseins bringen. Eine nicht eben geringfügige Wertsteigerung. Das war ich. Also bin ich doch jemand. Und noch auf der nächsten Seite ein weiteres Zitat. wird mit dem Glauben an die Wiedergeburt nicht die Ungerechtigkeit des Lebens aufgehoben? Die Frage beantwortet, die so viele Menschen quält, warum hat der eine immer nur Glück und Segen, darf in Saus und Braus leben, während andere ihr Leben lang von einem Schicksalsschlag nach dem anderen heimgesucht werden? Das eine und einzige irdische Leben ohne davor und danach kann auf die drängende Frage keine Antwort geben. Und da es heute immer schwerer wird, an eine ewige Hölle zu glauben, in der die Frevler nach dem Tod büßen müssen, an ein zeitlich begrenztes Fegefeuer, das die Gerechtigkeit wiederherstellen könnte, stellt der Glaube an die Wiedergeburt den wohl einzig denkbaren Ausweg dar. Du hast dein Schicksal in deinen früheren Inkarnationen dir selbst eingebrockt. Das mag einmal genügen aus einem solchen Buch, wie es heute zu Tausenden gedruckt wird und von vielen Zeitgenossen gelesen wird. Damit müssen wir uns auseinandersetzen, wenn wir von der Bibel her kommen. Wir werden konfrontiert von den Politikern und von allen möglichen Leuten, die Meinung machen, dass wir in einer multikulturellen Gesellschaft leben, ja, einer multireligiösen Gesellschaft, in der alles gesagt wird, alles geglaubt wird und alles möglich ist. Das ist die Situation, in der wir leben. 1994 wurde im Deutschen Bundestag erstmals ein Kandidat der Grünen hineingewählt, der Moslem war. Das wurde in der auflagenstärksten türkischen Tageszeitung als ein großer türkischer Sieg gefeiert. In Pforzheim hat man eine große Moschee eingeweiht und die evangelische Kirche hat damals einen Kronleuchter gespendet. Als der Papst in Afrika war, hat er eine Rede vor Moslems gehalten und er begrüßte sie als Schwestern und Brüder. Mutter Teresa, die in Indien gewirkt hat, hat bezüglich der Religionen Folgendes gesagt. Ich habe immer gesagt, so meinte sie, wir sollten einem Hindu helfen, ein besserer Hindu zu werden, einem Muslim ein besserer Muslim zu werden und einem Katholiken ein besserer Katholik zu werden. Wir sehen, wir werden mit vielen Meinungen konfrontiert, die in dieser Weise so überall klingen. Und unsere Frage ist an diesem Morgen, was sagt uns dazu, zu dieser Meinungsvielfalt, der lebendige Gott? Was ist seine Meinung? Es ist für uns überhaupt nicht wichtig, was der Papst sagt, was vielleicht irgendein Vertreter der evangelischen Kirche sagt, was irgendein Politiker sagt. Für uns ist wichtig und entscheidend, was sagt der lebendige Gott? Denn das hat Bestand. Und das ist bleibend. Alles andere ist morgen vorbei. Hilft uns nicht mehr. Und der lebendige Gott sagt uns, und das ist das Thema, das heute Morgen angesagt ist, in Apostelgeschichte 4, Vers 12, in keinem anderen ist das Heil, ist auch kein anderer Name unter dem Himmel den Menschen gegeben, darin wir sollen selig werden. Das ist klare Sprache der Bibel. Unmissverständlich, schon von einem Kind zu verstehen, wir brauchen eigentlich gar keine Auslegung mehr, weil das alles schon hier steht. Es gibt kein anderes Heil unter dem ganzen Himmel und auf der ganzen Erde, wo immer wir auch hingehen, als nur in dem einen Namen Jesu. Das steht hier felsenfest, unverrückbar geschrieben. Nicht von irgendwelchen Philosophen erdacht, sondern im Auftrag Gottes predigt das der Petrus. Dieses Bild, dieses Bildwort, dieser Text, den wir hier lesen, ist kein Bildwort, sondern ein echtes, klares Wort, eine Aussage. Diese Aussage wird heutzutage am Ende des 20. Jahrhunderts als eine gewaltige Provokation empfunden, auch von Theologen. Darum predigen sie es auch nicht mehr. Wie kann man so etwas sagen in einer multikulturellen Gesellschaft? Das passt überhaupt nicht hinein. So ein Wort, das alles ausschließt. Kein Heil, nirgendwo. Und mögen wir uns noch so viel anstrengen und mögen wir noch so viel tun, es ist darin kein Heil. Das sagt die Bibel hier. Und dann höre ich oft, und wie es mir tausendfach gesagt worden, das ist ja intolerant. Wie kann man nur so intolerant sein und so etwas sagen? Ich pflege daraufhin immer zu sagen, Toleranz ist ein Begriff aus dem Maschinenbau. Da gehört er auch hin. Das ist ein Fachwort. Nicht, wenn man irgendwo Teile herstellt, die später zusammengebaut werden müssen, eine Achse und ein Rad, das soll zusammenpassen, dann ist das heute bei der heutigen Messtechnik gar kein Problem. Die eine Firma stellt die Achse her, und das wird mit großer Präzision gemacht, und an anderer Stelle wird das Rad gemacht und die Bohrung genau vorgesehen. Man gibt das genau an mit den Toleranzen, dass das noch funktioniert, und dann passt das zusammen. Das kann man in Amerika bauen, und hier in Europa ist andere Teile, und das passt blendend zusammen, gar keine Frage. Warum? Weil es diesen Fachbegriff Toleranz gibt, der angibt, wie viel gerade noch toleriert wird an den Maßen, damit das noch zusammenpasst. Dort also ganz klar dieser Begriff. Die Bibel kennt den Begriff Toleranz überhaupt nicht. Und darum sollten wir ihn auch überhaupt nicht mit der Bibel in Zusammenhang bringen. Überhaupt nicht, der hört da gar nicht hin. Die Bibel unterscheidet nur zwischen zwei Begriffen. Und das ist Wahrheit oder Lüge. Das ist natürlich krass. Ne? Passt überhaupt nicht in unsere Situation hinein, in unsere Welt. Aber wir werden uns daran halten, was Gott sagt. Und das ist richtig. Davon weichen wir nicht ab. Haben wir gar keinen Grund für. Wir haben den lebendigen Gott hinter uns. Er steht dafür. Und wehe, wenn wir es anders predigen. Wehe. Das sagt die Bibel auch. Wir haben genau das zu sagen, was die Schrift uns mitteilt. Und in dem wollen wir uns Mut machen, das wollen wir uns gegenseitig zurufen. Das soll unsere Botschaft sein. Und damit marschieren wir durch bis zum Ziel und uns hält niemand auf. Darum machen wir solche Missionsfeste auch. Um uns Mut zu machen in einer Welt, die völlig anders denkt. Die auf völlig anderen Wegen unterwegs ist. Was macht's? Wir versuchen, Kurs zu halten und wir versuchen, so viele Leute wie möglich dorthin mitzunehmen. Das ist auch die Botschaft. Viele mitzunehmen. Wohin denn? Zum Ziel. Zum Ziel der Ewigkeit. Und das ist die Frage auch, die die Bibel uns immer wieder neu stellt. Und so lesen wir zum Beispiel in Lukas 13, Vers 22 bis 30. Diesen Text möchte ich mit hineinnehmen. Und Jesus ging durch Städte und Dörfer und lehrte und nahm seinen Weg nach Jerusalem. Es sprach aber einer zu ihm, Herr, meinst du, dass nur wenig selig werden? Der kam mit der Frage, sag mal, die Leute, die denken doch alles Mögliche. Wenn das so ist, dann können doch gar nicht viele selig werden. Und er kam zu Jesus mit der Frage, wie ist das eigentlich? Wie viel Prozent werden selig? So ungefähr. Die Frage würde ich auch so stellen. Nicht? Von der Mathematik her kommt, interessieren mich Zahlen. Wie viel Prozent? Ich komme gerade diese Woche aus USA zurück. Ich hatte dort einen Vortrag auf einem Bibelkongress. Hatte Gespräche mit vielen Leuten. Man kommt dort mit vielen Leuten in Kontakt. Aus 50 Nationen waren dort Leute da. Hochinteressant. Und dann sagte mir ein Amerikaner, ich fragte ihn, wie sieht das hier aus mit dem Glauben? Wie viele Leute glauben an den Herrn Jesus, dass sie gerettet sind? Naja, meint er, wenn es hochkommt, 10%. Oh, dachte ich, das ist aber viel. Nicht? Wenn ich das sagen könnte von Deutschland, wenn wir auf dem Marktplatz irgendwo gehen, eine Großstadt und zählen ab 1, 2, 3, 5, 10 und würden ihn fragen, bist du gerettet? Dann würde er ja sagen. Nächsten 10, nicht wahr wieder. Das wäre schon viel. Würden wir uns wünschen für unser Land. Und jetzt gibt Jesus darauf folgende Antwort. Jesus antwortet diesem Mann so. Ringet darum, dass ihr durch die enge Pforte eingeht. Denn viele, das sage ich euch, werden danach trachten, wie sie hineinkommen, und werden es nicht können. wenn der Hausherr aufgestanden ist und die Tür verschlossen hat und ihr anfangt, draußen zu stehen und an die Tür zu klopfen und zu sagen, Herr, tu uns auf,

hinausgestoßen. Und es werden kommen von Osten und von Westen, von Norden und von Süden, die zu Tisch sitzen werden im Reiche Gottes. Und siehe, es sind Letzte, die werden die Ersten sein, und sind Erste, die werden die Letzten sein. Ein merkwürdiges Wort eigentlich. Dort, wo Jesus spricht, die um ihn versammelt sind, das sind Leute, die ihn hören wollten, die gekommen waren, um seine gute Botschaft zu hören. Wir würden sagen, die meisten wohl von denen waren Jünger. Sie haben mit ihm gegessen, sie haben mit ihm getrunken, sie sind unterwegs gewesen mit ihm dorthin, wo er das Evangelium verkündigt hat, wo er zum Heil gerufen hat, sie waren dabei. Und jetzt sagt er plötzlich diesen Leuten, ringet ihr darum. Und unter euch werden viele, an jenem Tage werde ich euch sagen, ich kenne euch nicht. Wo kommt ihr her, ihr Übeltäter? Ich muss sagen, ich bin erschrocken über dieses Wort. Das hat er nicht zu denen gesagt, die irgendwelche Religionen praktizieren, nicht zu den Esoterikern, nicht zu den Okkultisten, nicht zu den Räubern, zu den Huren. Das hat er gesagt zu denen, die mit ihm gegangen sind. Ist das nicht merkwürdig, dass er denen das sagt? Und da ist mir deutlich geworden, wie viel Unechtes läuft mit uns mit. Wie vieles, wo wir äußerlich einen Schein haben und meinen, wir sind dabei. Und Jesus sagt, an eurem Verhalten, an eurem Herzen, was ihr tut und was ihr denkt, ihr seid gar nicht mit mir. Und an jenem Tag wird er sagen, fort mit euch, ihr Übeltäter. Ich habe euch nie gekannt. Ihr wart mit eurem Herzen nie bei mir gewesen. Habt an ganz andere Dinge gedacht, die euch wichtig waren. Und seid dem eigenen nachgegangen. Natürlich mit einem frommen Anstrich, dass alle dachten, ihr seid mit von der Partie, aber doch nicht. Wir wollen dieses Wort auf uns wirken lassen und uns wirklich prüfen, sind wir wirklich ganz auf der Seite Jesu, ganz mit hundertprozentigem Herzen. Nur das wird uns reichen. Ich verwende gerne oft das Bild von einem Kapitän, weil ich meine, das trifft sehr gut die Situation. Wir fahren ja mit unserem Lebensschiff durch diese Welt. In allen Situationen, am Arbeitsplatz, in unserer Ehe und überall, wo wir sind, ist unser Lebensschiff. Mit dem fahren wir. Wer ist eigentlich der Kapitän auf unserem Lebensschiff? Viele Leute, die sich Christen nennen, sind natürlich selbst der Kapitän. Nur sagen, ich muss dann mein Schiff selber fahren. Ich bin der Herr im Hause. Ich entscheide, ich mache alles, was ich will. Das ist meine Sache. Und dann nehmen sie Jesus mit rein, mit an Bord. Und was macht der Jesus? Der ist irgendwo an Deck, vielleicht im Maschinenraum, muss da das Öl reingießen, bei den Motoren oder Deckschruppen. Wenn wir ein Problem haben, ja nun hilf, dann können wir dich gebrauchen. Aber nicht zum Fahren, zum Lenken, mach ich selber. Und schaut, das ist es nicht. Das Entscheidende ist, dass der Jesus der Kapitän auf unserem Lebensschiff ist. Dass er das Sagen hat. Dass wir seine Kommandos ausführen, die er in seinem Wort uns gesagt hat. Ohne sein Wort haben wir überhaupt gar kein Kommando. Wir wissen gar nicht, wo es hingeht. Wir haben doch keine Ahnung, wo die Klippen liegen in unserem Leben. Wo wir auffahren mit unserem Lebensschiff. Haben wir doch keine Ahnung. Wir brauchen doch sein Wort. Wir brauchen seine Kommandos. Und dann heißt es, nach diesem Kommando gehorsam zu sein. Das ist gefragt. Dass wir das ausführen, was er uns sagt. Und nicht, was uns gefällt. Auf einem Schiff, auf einem großen Schiff, auch gilt für ein kleines Schiff, da hat der Kapitän das absolute Sagen. Was er sagt, das müssen alle Matrosen, alle müssen das tun. Auch der Schiffsingenieur, alle. Alle stehen unter seinem Kommando. Das tun die auch freiwillig, denn sonst wären sie ja nicht an Bord gegangen. Sie kriegen ja ihre Heuer dafür. Das machen die. Und genau das ist auch gefragt für uns, dass der Jesus wirklich der Kapitän ist auf unserem Lebensschiff. Und dass wir manchmal auch Dinge tun, wenn der Kapitän sagt, jetzt mach das, was uns nicht passt. Wenn uns vielleicht was anderes

0: gerne tun. Prüfen wir uns, ist in dieser Weise der Jesus unser Kapitän auf dem Lebensschiff oder nicht? Dann müssen wir das korrigieren. Es ist so wichtig, dass wir das korrigieren, damit wir das Ziel erreichen. Denn das wäre die größte Tragik überhaupt mit unserem Leben, wenn wir mit dem Lebensschiff fahren und meinen, wir wären Christen und würden ans Ziel kommen und am Ende würde der Jesus sagen, ich kenne euch nicht. Und wir wären ausgeschlossen vom Reich Gottes. Das ist die größte Tragik. Die paar Jahre, die wir erleben, das ist doch der Punkt nicht. Der Punkt ist die Ewigkeit. Darauf kommt es an, dass wir da dabei sind. Da hängt alles dran. Alles oder nichts. Aber schauen wir auch hier hin in diesen Text, und das ist das Frohmachende. Und der Jesus sagt, sie werden kommen vom Osten, vom Westen, vom Süden, vom Norden, aus allen Völkern, Stämmen und Nationen im Reiche Gottes sitzen. Wenn wir sie alle sehen, wenn wir durch sind. Da werden Eskimos dabei sein, da werden die Schwarzen dabei sein, da werden Gelbe und Weiße und Rote, alle Hautfarben. Ich weiß nicht, ob wir im Himmel auch noch die Hautfarben haben. Das wird der Herr schon alles regeln. Das wird ja alles neu gemacht. Unsere Identität wird nie aufgehoben werden. Das nicht. Aber über Hautfarben können wir reden, nicht? Ist doch nicht so wichtig. Aber kommen werden sie aus allen Völkern, aus allen Stämmen, aus allen Nationen. Der Himmel ist weit offen. Eingeladen ist jeder. So hat es der Jesus auch verkündigt. Aber kommen sie alle? Antwort: Nein. Nur einige. Teil kommt. Die anderen marschieren weiter ihre alte Straße. So wollen wir heute uns mit dieser wichtigen Frage beschäftigen, ausgehend von diesem Bibelwort Apostel 4, Vers 12, in keinem anderen ist das Heil. Wie ist das dann nun mit den anderen Religionen, mit denen wir ja ständig konfrontiert werden? Wir können ja heute mit den Flugzeugen überall hinreisen, rund um die Welt, wo wir hinwollen, und werden ständig konfrontiert mit so vielen Religionen, mit so vielen Auffassungen. Und ich habe festgestellt, dass eine der häufigsten Fragen überhaupt, die so gestellt werden, wenn man mit jemandem spricht über den Glauben, den die Bibel uns sagt, dann kommt sofort und sehr schnell die Frage der Religionen auf. Naja, es gibt ja so viele Religionen. Wer weiß, ob das nun richtig ist oder das. Und dann sind die Leute raus, haben sich rauskatapultiert. Und dann müssen wir zuallererst, wenn wir jemanden gewinnen wollen, selbst erstmal genau wissen, was Gott dazu sagt. Dass wir selbst einen festen Standort haben. Und den wollen wir uns jetzt ein Stück weit erarbeiten. Wir sind ja noch frisch an diesem Morgen. Und in der Scheune, finde ich, kann man besonders gut denken. Oder? Geht es euch nicht auch so? Finde ich prima. Denken müssen wir schon an der Bibel und an all dem. Die Bibel zeigt uns, dass der Mensch ein Grundproblem hat. Und dieses Grundproblem ist, dass er seit dem Sündenfall von Gott getrennt ist. Wir leben nicht mehr in der Gemeinschaft Gottes, wie Gott das mal geplant hatte. Und darauf, auf diesen verlorenen Zustand, weist uns die Bibel hin. Und zwar im Römerbrief, Kapitel 2, Vers 14 bis 15, da lesen wir das. Da heißt es, denn wenn die Heiden, die das Gesetz nicht haben, doch von Natur tun des Gesetzes Werk, so sind sie, obwohl sie das Gesetz nicht haben, sich selbst ein Gesetz. Denn sie beweisen, des Gesetzes Werk sei geschrieben in ihrem Herzen, da ja ihr Gewissen es ihnen bezeugt, dazu auch die Gedanken, die sich untereinander verklagen oder auch entschuldigen. Beides gibt es. Ich lese diesen Text, der etwas kompliziert ausgedrückt ist in der Lutherfassung, noch einmal nach der Übersetzung der Guten Nachricht. Da heißt es, die anderen Völker haben das Gesetz Gottes nicht. Aber es gibt unter ihnen Menschen, die aus natürlichem Empfinden heraus tun, was das Gesetz verlangt. Obwohl es ihnen nicht bekannt geworden ist, tragen sie es doch in sich selbst. Ihr Verhalten zeigt, dass ihnen die Forderungen des Gesetzes ins Herz geschrieben sind. Und dasselbe beweist ihr Gewissen, dessen Stimme sie abwechselnd anklagt oder verteidigt. Beides.
1: Dankeschön, Professor Dr. Werner Gitt. Das war unser Programm Wissenschaft, Bibel und Erlösung mit Professor Dr. Werner Gitt. 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
1: Ich denke, Paulus wurde so total überwältigt, immer wieder zu wissen, ich diene in der Gemeinde, die ich geschändet habe. Wie kann das bloß überhaupt möglich sein, dass er das erlaubt, dass er das befürwortet, dass er mich dazu berufen hat? Wie kann das bloß möglich sein? Und ich denke, jeden Tag lief Paulus herum in seinem inneren Selbstbild. Was ich verdient habe, war der Tod. Durch das, was ich getan habe, verdiente ich für die Ewigkeit in den Hölle geworfen zu sein. Und was ich bekomme als Gnadengeschenk, ist den Himmel. Und dann diesen Dienst, der mir anvertraut wurde, jeden Tag umgehauen von der Größe der Liebe Gottes für ihn, in Christus. Wie kann das sein? Und doch, heute darf ich noch einmal in der Liebe leben, aus der Liebe leben, die Liebe weitergeben. Heute darf ich diese Liebe zeigen. Ein Ehemann, der das begreift in der Ehe, ein christlicher Ehemann, der das wirklich begreift und sagt, solch eine überwältigende Liebe Christi für die Gemeinde darf ich empfangen und auch meiner Braut um Jesu Willen weitergeben.
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0: Vater, was für ein Freund ist unser Jesus. Möge ich solch ein Freund für andere sein. Menschen, die Menschen brauchen. In seiner Karriere als Sportjournalist berichtete David Kindred über hunderte von großen Sportereignissen und Meisterschaften und schrieb eine Biografie über den Boxer Muhammad Ali. Da er sich im Ruhestand langweilte, begann er, Basketballspiele an einem örtlichen College zu besuchen. Bald schrieb er Geschichten über jedes Spiel und stellte sie online. Als seine Mutter und sein Enkel starben und seine Frau einen schweren Schlaganfall erlitt, wurde ihm klar, dass das Team, über das er berichtet hatte, ihm ein Gefühl von Gemeinschaft und Sinn gab. Er brauchte sie so sehr, wie sie ihn brauchten. Kindred sagte, dieses Team hat mich gerettet. Mein Leben war dunkel geworden und sie waren Licht. Wie kommt ein Journalist im Ruhestand dazu, sich auf eine Gemeinschaft von Teenagern zu verlassen? Auf die gleiche Weise, wie ein legendärer Apostel sich auf die Gemeinschaft derer stützt, die er auf seinen Missionsreisen trifft. Hast du all die Menschen bemerkt, die Paulus am Ende seines Briefes grüßt? Verse 3 bis 15. Dann sind da noch Andronikus und Junia, meine Verwandten, die mit mir im Gefängnis waren. Vers 7. Ampliatus, mit dem ich in der Liebe Gottes verbunden bin. Vers 8. Insgesamt erwähnt er mehr als 25 Personen, von denen die meisten in der Bibel nicht weiter wichtig sind. Aber Paulus braucht sie. Wer ist in deiner Gemeinde? Gibt es dort jemanden, dessen Leben dunkel geworden ist? Wenn Gott dich führt, kannst du ein Licht sein, das sie auf Jesus hinweist. Eines Tages werden sie vielleicht dir im Dunkeln helfen. Jetzt hören wir Römer Kapitel 16, die Verse 3 bis 16.
1: Grüßt Priska und Aquila, die meine Mitarbeiter im Dienst für Christus Jesus gewesen sind. Sie haben sogar ihr Leben für mich aufs Spiel gesetzt. Und nicht nur ich bin ihnen dankbar, sondern auch alle Gemeinden. Bitte grüßt auch die Gemeinde, die sich in ihrem Haus trifft. Grüßt meinen lieben Freund Epänetus. Er war der Erste in der Provinz Asien, der zum Glauben an Christus kam. Grüßt Maria, die sich so für euch eingesetzt hat. Dann sind da noch Andronikus und Junia, meine Verwandten, die mit mir im Gefängnis waren. Die beiden genießen hohes Ansehen unter den Aposteln und haben schon vor mir an Christus geglaubt. Bitte richtet ihnen ebenso meine Grüße aus wie Ampliatus, mit dem ich in der Liebe Gottes verbunden bin, Urbanus, unserem Mitarbeiter im Dienst für Christus, und dem geliebten Stachys. Grüßt auch Apelles, der sich im Glauben an Christus bewährt hat, und alle aus dem Haus von Aristobul. Grüßt meinen Verwandten Herodion und die Gläubigen im Haus von Narzissus. Grüßt Tryphäna und Tryphosa, die im Dienst für den Herrn mitarbeiten, und die geliebte Persis, die sich sehr für den Herrn eingesetzt hat. Grüßt Rufus, den der Herr sich erwählt hat, sowie seine Mutter, die auch mir eine Mutter gewesen ist. Bitte grüßt auch Asynkritus, Phlegon, Hermes, Patrobas, Hermas und die anderen Brüder, die bei ihnen sind. Gebt meine Grüße weiter an Philologus, Julia, Nereus und seine Schwester, sowie an Olympas und alle anderen Gläubigen, die bei ihnen sind. Grüßt einander in Liebe. Alle Gemeinden, die zu Christus gehören, senden euch ihre Grüße.
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1: Sie hören nun die gute Nachricht aus Gottes Wort. Unser Wochenvers steht in 1. Johannes 1, Vers 9. So wir aber unsere Sünden bekennen, so ist er treu und gerecht, dass er uns die Sünden vergibt und reinigt uns von aller Untugend. Das war unser Merkvers aus 1. Johannes 1, Vers 9.

0: 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Unser heutiger Sprecher ist Dr. Roger Libby. Er ist Jahrgang 1958, verheiratet und hat 6 Kinder. Er studierte Musik, Sprachen der biblischen Welt und Theologie. Heute hören Sie ihn sprechen über der moderne Mensch, sein Denken und Handeln. Hören Sie heute den zweiten und letzten Teil zu diesem Beitrag.
1: Vor der Pause haben wir uns mit einer Gegenüberstellung von Aristoteles und Platon beschäftigt. Übrigens, Platon ist der griechische Name, Plato ist die Form, wie die Römer das ausgesprochen haben. Das Gleiche, ob mit oder ohne N. Also, Platon übte vom 1. bis zum 13. Jahrhundert einen Einfluss, einen verheerenden Einfluss auf das Abendland aus. Daher kommt das mystische, das diesseits verachtende Denken, Selbsterlösung und so weiter. Aristoteles übte vom 13. bis zum 21. Jahrhundert seinen verheerenden Einfluss auf das Abendland aus und daraus folgte das irdische, materialistische, das jenseits verachtende Denken. Und wir merken, wie wir nun schon die Wurzeln des modernen Denkens hier finden, im 13. Jahrhundert. Was, wenn man sich das so überlegt, mit all den Folgen in unserer Zeit, im 20. und 21. Jahrhundert, man sich überlegt, dass dieser Wechsel gekommen ist durch die Kreuzzüge. Das ist schon interessant. Dass, also diese verheerende Gräuel der Kreuzzüge letztlich diese verheerende Situation unserer Zeit ausgelöst hat. Wir können das sehr schön illustrieren in der Malerei. Das, was wir bisher gesehen haben. Die Malerei vor 1300 kennzeichnet sich dadurch aus, man hat kein Interesse an der Natur. Man findet hier starre, leblose Symbolik, die nach etwas Höherem, nach etwas Eigentlichem hinweisen soll. Man sieht das zum Beispiel an den Gesichtern. Die Gesichter, wie hier der Prophet Daniel gemalt um 1200 herum, das ist die Gesichter sind symbolisch, sind Symbole ohne wirkliche Individualität. Aber mit der Malerei ab 1300 kommt eine Wende. Und der Maler, bei dem man die Wende wirklich schön zeigen kann, das war Giotto di Bondone, 1266 bis 1337. Bei ihm sieht man, wie plötzlich das Interesse an der Natur erwacht. Seht ihr, wie der Mann plötzlich, obwohl er hier ein religiöses Thema vor sich hat, malt er im Hintergrund, und zwar sehr ausgiebig, Berge und Bäume. Das ist wirklich auffällig. Das ist nicht das Übliche gewesen früher. Plötzlich kommt eine Freude, Berge zu malen, Bäume, wirkliche Menschen mit Gesichtern, die Leben und Individualität aufweisen. Ein anderes Gemälde, auch hier sieht man, Bäume werden gemalt. Man hat plötzlich ein Interesse auch an den Details des Baums. Es ist nicht nur die Umrisse, sondern auch Blätter kommen hier zum Tragen. Und wieder wird ein Gebirge hier gemalt als Hintergrund zu einem religiösen Motiv. Wirkliche Menschen mit Gesichtern, die individuelle Gefühle ausdrücken. Und gehen wir weiter in der Geschichte der Malerei. Jean Fouquet als Beispiel hier um 1450. Sieht man, wie da plötzlich ausgiebig Landschaften gemalt werden. Hier stellt er dar die Umziehung von Jericho, die Posaunen vor Jericho. Ja, in mittelalterlicher Vorstellung, der hat noch keinen Archäologieunterricht genossen, aber er hat Freude, Landschaft zu malen, einen Fluss zu malen, Bäume zu malen, eine wirkliche Natur, wie es sie gibt. Und wenn man in der späteren Malerei das noch ausgiebiger findet, das hat hier seine Wende gefunden. Der untere Bereich wird plötzlich interessant. Und in dieser neuen Zeit, die nach 1300 begonnen hat, findet man auch plötzlich so das erste Zeugnis von einem Europäer, der in Südfrankreich einfach aus Freude an der Natur einen Berg bestiegen hat. Auf den Berg hinaufgehen, einfach weil man Freude hat, die Natur zu erleben und dann wieder runterzulaufen. Das war etwas Neues. Für uns so normal. Aber sieht man, was die Fesseln des Platonismus waren. Diese Wende mit der Entdeckung von Aristoteles hat die Renaissance 14. bis 16. Jahrhundert ausgelöst. Ein Zeitalter, in dem der Mensch in den Mittelpunkt rückt. Man spricht dann vom Humanismus. Nun, Humanismus sollte man nicht verwechseln mit humanitärer Hilfe, ja? Humanismus, abgeleitet von Homo, Mensch, ist nicht einfach das Menschliche an sich, sondern der Mensch ist der Mittelpunkt aller Dinge, nicht mehr Gott. Aber mit diesem Wechsel ist auch das Interesse an Wissenschaft, an Forschung erwacht. Und so kommt es in dieser Zeit zur Entdeckung der Welt. Man geht auf Fahrten, um die Erde zu entdecken. Und man findet einen neuen Kontinent. Amerika. Das waren also Folgen. Also positiv in erster Linie, dass man überhaupt das Diesseits wieder neu entdeckt. Aber durch die alleinige Betonung des Diesseits wird dann der Bereich oben aufgefressen schließlich. Wie wir noch sehen werden. Nun möchte ich betonen, Bibel contra Renaissance. Humanismus, der Mensch ist im Mittelpunkt. Der Mensch ist das Maß aller Dinge. Und Paulus schreibt in Kolosser 1, Vers 18, auf dass er, Jesus Christus nämlich, in allem den Vorrang habe. Das ist der Totalschlag gegen den Humanismus. In der Vision von Johannes, Offenbarung 5, 6, und ich sah inmitten des Thrones und der vier lebendigen Wesen und inmitten der Ältesten ein Lamm stehen, wie geschlachtet. Er sieht Jesus Christus inmitten des Thrones Gottes, inmitten der Erlösten. Jesus Christus ist der absolute Mittelpunkt. Also Humanismus ist das Gegenteil von christozentrischem Glauben, wo Christus im Zentrum ist. Das Gesicht vor der Mona Lisa von Leonardo da Vinci zeigt, wie der Mensch schlechthin in den Mittelpunkt rückt. Dieses eigenartige Lächeln hat ja die Forscher bis heute beschäftigt, was das ausdrücken sollte. Und Leonardo da Vinci war auf der Suche nach dem eigentlich Menschlichen, was das Individuum ausmacht. Das ist aber aristotelisch motiviert gewesen. Nun kommt die Reformation ab dem 31.10.1517. Das war der Tag, an dem Luther seine 95 Thesen anschlug, öffentlich. Und er wollte nicht die Kirche zerstören, sondern er wollte die Missstände, die er gesehen hatte, diskutieren mit seinen Studenten. Und er hätte nie gedacht, dass diese 95 Thesen Europa dermaßen revolutionieren würden. Hier sehen wir Martin Luther, der große deutsche Reformator, 1483 bis 1546. Dann Jean Calvin, Johannes Calvin, 1509 bis 1564. Zwei der zahlreichen Reformatoren, die die Bibel neu entdeckt haben. Und so haben sie als Schlagwort formuliert, sola scriptura. Das heißt nicht allein die Schrift. Das ist falsch übersetzt. Es ist nämlich lateinisch ein Ablativ. Das heißt, allein durch die Schrift können wir wahre Erkenntnis haben. Wissen, was wirklich Wahrheit ist. Allein durch die Schrift bedeutet nicht durch Platon, nicht durch Aristoteles. Auch nicht durch päpstliche Entscheide und Konzile. Allein durch das geschriebene Wort, das ist die Basis, das ist das Fundament des christlichen Glaubens. Sie haben auch formuliert, sola fide, allein durch Glauben. Eben, wir können uns nicht hinaufarbeiten zur Herrlichkeit Gottes, nicht durch Werke, nicht durch Ablass, sondern einfach durch schlichtes Vertrauen annehmen, Jesus Christus hat am Kreuz alles getan für mich. Ich brauche sein Werk der Erlösung, sein Verdienst, einfach im Vertrauen für mich persönlich in Anspruch zu nehmen. Ich muss Gott nicht etwas bieten, um errettet zu werden. Und ein drittes Schlagwort, Schlagwort tönt ja so negativ, aber das waren eben Worte, die wirklich ins Herz geschlagen haben. Sola gratia, allein durch Gnade. Ohne eigenen Beitrag. Es ist alles ein Geschenk, die Erlösung, die Vergebung. Wir können da nichts beitragen. Es ist ein hundertprozentiges Geschenk. Aber das Mittel, wie man das sich aneignen kann, das geschieht eben allein durch Glauben. Aber die Ursache des Heils ist allein durch Gnade. Verstehen wir den Zusammenhang zwischen sola fide und sola gratia. Eine unglaubliche Entdeckung. Aber was war das letztlich? Es war ein Verwerfen dieses Machtapparats, der sich von der römischen Kultur hergeleitet hatte. Und so eine römische Kirche hervorgebracht hatte. Es war ein Verwerfen von all diesen heidnisch-philosophischen Einflüssen. Wir wollen nichts mehr damit zu tun haben. Das war Martin Luthers tiefste Überzeugung. Die Bibel ist das einzige Fundament des Glaubens. Ob etwas richtig ist oder falsch, das können wir nur anhand der Bibel erkennen. Und so war Luther angeklagt an diesem großen Tag, wo die Herrschaften von Europa versammelt waren und dieser einfache Mönch sollte zur Rede gestellt werden. Und er sagte, hier stehe ich, ich kann nicht anders, Gott möge mir helfen. Wenn ihr mir anhand der Heiligen Schrift beweisen könnt, dass meine Ideen falsch sind, dann nehme ich das sofort an. Aber nicht, weil ein Konzil es gesagt hat, nicht, weil die Philosophie das etwa gesagt hat. Allein durch die Schrift müsst ihr mir das beweisen. Und dann bin ich bereit. Er war also in der Lage zu sagen, es geht mir nicht, wenn ganz Europa gegen mich ist und ich habe die Schrift auf meiner Seite, dann weiß ich, wo die Wahrheit ist. Die Bibel hat Autorität über alle Bereiche des Lebens. Das war die Überzeugung der Reformatoren. Wenn es geht um Glauben, wenn es geht um Familienleben, Arbeit, Ethik, also die Moral, wenn es geht um die Kunst, um die Wissenschaft. Die Reformatoren haben erkannt, es war falsch, eine Spaltung zu machen zwischen unten und oben. Beides ist von Gott, das Sichtbare und das Unsichtbare. Und beides ist von Wert. Und in beiden Bereichen hat allein die Bibel das Sagen, nicht etwa im unteren Bereich eher die Philosophie und dann im oberen Bereich eher die Bibel. Mit diesem gespaltenen Denken wollen wir nichts zu tun haben. Und darum konnte dann Martin Luther heiraten, eine Familie gründen und er hat so richtig das christliche Haus als Beispiel versucht vorzulegen.

in Europa, da hat sich die Wissenschaft auch ganz besonders gut entwickeln können. Ein gutes Beispiel ist Sir Isaac Newton, 1643 bis 1727. Er war ein englischer Astronom, Mathematiker, Physiker und Naturphilosoph. Er zählt zu den bedeutendsten Forschern der Geschichte. Aber seine Forschungsarbeit war sehr stark ermöglicht worden durch die Reformation. Wenn Gott alles geschaffen hat und wunderbar in seiner Weisheit, ja, dann sollen wir doch auch diese Werke erforschen. So steht es auch in der Bibel. Gottes Werke werden erforscht von allen denen, die Lust an ihnen haben. Wir haben eine biblische Begründung für Forschungsarbeit, aber nicht um sich selber zu verherrlichen, sondern um letztlich dem Schöpfer die Ehre zu geben. Aber die Geschichte ist in eine ganz schwierige Zeit hineingekommen. Die Kirche ließ sich nicht reformieren. Martin Luther wollte die Kirche nicht zerstören, er wollte sie erneuern, er wollte sie zur Basis zurückbringen, aber die Masse hat das nicht akzeptiert. Übrigens, interessant, viele Mönche und Nonnen haben sich in der reformatorischen Zeit des 16. Jahrhunderts bekehrt, aber es ist praktisch nie vorgekommen, dass ein Bischof, also aus den höheren Rängen, sich bekehrt hätte in dieser Zeit. Also die Gegenreformation in Europa im 16. und 17. Jahrhundert führte zu schrecklichen Kriegen, wie zum Beispiel der Schmalkaldische Krieg 1546-47, dann die Hugenottenkriege 1562 bis 98, der 30-jährige Krieg 1618 bis 48. Europa wurde schrecklich verheert, verwüstet durch diese Kriege. Und nach dem 30-jährigen Krieg kann man unter den Evangelischen eine umfassende Ermüdung feststellen. Eine Ermüdung, die sich ausdrückte durch fehlendes Interesse an biblischen Lehrfragen. Man war nicht mehr daran interessiert, was ist nun genau richtig nach der Bibel und was nicht. Eine Ermüdung, was soll das alles? Und in diese Zeit kommt der Philosoph Voltaire, einer der führenden Philosophen der Aufklärungszeit. Er sagte, Le dogme apporte le fanatisme. Das Dogma führt zum Fanatismus. Er lebte 1694 bis 1778. Und so führte die Katastrophe der gegenreformatorischen Religionskriege zur Entstehung der Aufklärungszeit. Viele Philosophen und Gelehrte in dieser Zeit, die wandten sich vom Glauben ab. Der Glaube bringt nur Streit und Krieg. Damit wollen wir nichts mehr zu tun haben. Und so wurde das Kind mit dem Bad ausgeschüttet. Oder das Bad mit dem Kind. Und viele begannen sich also vom Glauben abzuwenden. In 2. Thessalonicher 2, Vers 3 spricht Paulus von einem großen Abfall, der noch kommen sollte vor der Wiederkunft Christi. Abfallen kann man ja nur vom Glauben. Es geht also nicht um die heidnische Welt, sondern es geht um die christliche Welt, die einen massiven Abfall, antichristlichen Abfall erleben soll, bevor Jesus Christus wiederkommt, bevor der Antichrist selbst erscheint. Wir gehen nun zum 18. Jahrhundert, der Zeit der Aufklärung. Oder in Frankreich nennt man diese Zeit Le siècle des Lumières, das Jahrhundert der Lichter. Es waren die Aufklärer, die sagten, die frühere Zeit, das Mittelalter war dunkel, finster. Aber jetzt kommt das Licht. Die Bibel wird als Gottes Wort verworfen. Es gibt keine von Gott inspirierte Bibel. Die Vernunft des Menschen ist die höchste Instanz. Wenn ich entscheiden will, was ist richtig, was ist falsch, dann muss mir das meine eigene Vernunft sagen. Und wenn etwas gegen die Vernunft geht, ja, dann verwerfen wir es. Denn die Vernunft ist der Maßstab, nicht mehr die Bibel. Denn Religion führt zu Fanatismus. Nun, das nennt man Rationalismus. Ratio heißt lateinisch Vernunft. Aber Rationalismus ist nicht einfach eine vernünftige Sache, sondern das ist eine Überbetonung der Vernunft, indem man die Grenzen der Vernunft gar nicht mehr anerkennt. Wenn ich sage, nur das, was ich verstehen kann, das ist wahr. Ja gut, soll ich mal alles erzählen, was ich nicht verstehe? Also, das ist doch so beschränkt, wenn man sich als beschränkter Mensch absolut setzt. Ein wichtiger Punkt war ferner die Auffassung, Gott gibt es zwar, aber er greift nicht in den Lauf der Welt ein. Es gibt darum auch keine Wunder. Alle Wundergeschichten der Bibel, das ist alles nur aus

0: Zeit der Finsternis, wo man noch nicht den Verstand als letzte Instanz erkannt hatte. Gott gibt es zwar, er hat der Welt den ersten Anstoß gegeben. Die Welt ist also wie eine Uhr, die wurde einmal aufgezogen und seither tickt sie ab und Gott ist weit weg. Man nennt dies den Deismus. Ein Gottglaube, wo Gott aber ganz in der Ferne ist. Man betonte die Toleranz. Die Menschen sollen tolerant sein miteinander, keine Religionskriege führen. Denn man kann ja sowieso nicht wissen, was wahr ist. Also sind wir tolerant. Der obere Bereich wird mehr und mehr gelöscht. Wichtig war für diese Zeit der Glaube an das Gute im Menschen. Der Mensch ist im Innersten gut. Natürlich gibt es das Böse in der Welt, aber das kann man mit Vernunft und mit Erziehung kann man das überwinden. Darum sind Schulen so gut, weil die Menschen immer besser werden dadurch. Darum ist Bildung so gut, denn Bildung macht den Menschen besser. Und so war typisch für diese Zeit der Glaube an einen steten Fortschritt. Und man hat ja tatsächlich gewaltige Neuerungen geschafft in der Wissenschaft, aber auch in gesellschaftlichen Erneuerungen. Und so glaubte man, jetzt stehen wir am Anfang einer blühenden Zeit, die immer mehr eine bessere und lebenswertere Welt bringt. Und schauen wir, wie diese einzelnen Punkte, wie die in unserer heutigen Zeit nachwirken. Und zwar beim Mann und bei der Frau auf der Straße. Die müssen gar nie solche Philosophen gelesen haben. Aber die sind trotzdem von diesen Gedanken beeinflusst. Nun, ein weiterer Aufklärer war Gotthold Ephraim Lessing. 1729 bis 1781. Er war ein Pfarrer und auch ein Dramatiker, schrieb Theaterstücke. Berühmt ist Nathan der Weise. Darin kommt die Ringparabel vor. Ein Jude am Hof des Sultan wird gefragt, wieso bist du eigentlich Jude? Das kann ja nicht sein, dass du nur einfach Jude bist und nicht Christ und nicht Muslim, weil du darin geboren bist. Du musst doch sicher besondere Argumente haben, warum du ein Jude bist. Und dann sagt Nathan der Weise, ich will das erklären mit einem, gewissermaßen mit einem Gleichnis. Die Ringparabel. Ein Vater hat drei Söhne, die hat er alle gleich lieb. Aber er hat einen ganz wunderbaren Ring. Und schließlich geht es um die Frage des Erbes. Wem soll ich den Ring geben? Nun, er wusste keine Lösung. Er hat die alle gleich lieb. Und so hat er Ringe nachmachen lassen, die genau gleich aussehen wie der echte. Und er hat die drei Ringe den drei Söhnen gegeben. Nur niemand wusste, wer der rechte Ring hatte. Eigentlich, wenn man das genau studiert, offensichtlich ist man sogar nicht mal sicher, ob einer den echten hat. Damit wollte er illustrieren die drei Religionen, Christentum, Judentum, Islam. Man kann nicht wissen, wer den richtigen Ring hat. Und Nathan erklärt dann, wichtig ist nur eben, dass man moralisch lebt. Wer gut lebt, ob er ein Muslim ist oder ein Christ oder ein Jude, das macht nichts. Und weil man nicht wissen kann, wer den richtigen Ring hat, sollen wir uns auch nicht darüber die Haare grau werden lassen und uns schon gar nicht darüber streiten. Wir können einfach tolerant sein, weil man gar nicht wissen kann, was die Wahrheit ist. Aber dieses Denken hat das Abendland später völlig durchdrungen. Nun, dieses Denken ist nie statisch. Es geht immer weiter. Nach dem 18. kam das 19. Jahrhundert. Ludwig Feuerbach, 1804 bis 1872, sagt, Gott ist nur eine Projektion. Gott ist eine Idee des Menschen in seinem Kopf und er projiziert diese Idee. Gott gibt es gar nicht. Die Aufklärer, die sagten immer noch, Gott existiert. Aber er spricht nicht zu uns durch die Bibel. Er greift nicht in der Geschichte ein. Gott ist einfach weit weg. Nächster Schritt. Ja, wenn Gott schon im Alltag keine Rolle spielt, warum wollt ihr dann noch einen Gott haben? Dann machen wir ihn doch ganz weg. Gott ist nur eine Projektion. Und in diesem Klima kommt Charles Darwin. Er war ein angehender Pfarrer. Ihr seht, das sind ganz schlimme Leute, diese Theologen, ja? 1809 bis 1882. Und er kam zur Überzeugung, wir brauchen Gott auch nicht zur Erklärung des Anfangs. Die Deisten haben sich gedacht, ja, also die Welt muss ja irgendwie begonnen haben, da braucht es einen Gott. Aber nachher ist Gott vorbei. Und Darwin sagt, das braucht ihr auch nicht. Wir können das Leben, sogar die Entstehung des Lebens, aus sich selber heraus innerweltlich erklären. Wir brauchen gar keinen oberen Bereich. Der untere Bereich reicht aus, um alles zu erklären, bis zur Abstammung des Menschen aus dem Tierreich. Friedrich Nietzsche, 1844 bis 1900, erklärte, Gott ist tot. Er war einer der schärfsten Feinde des Christentums, hatte aber einen christlichen Hintergrund. Oft solche, die aus diesen Kreisen kommen und sich nicht bekehren, werden zu den schlimmsten Feinden des Christentums. Und diese neuen Ideen des 18. und dann weiterentwickelt des 19. Jahrhunderts erobern alle Wissenschaften, auch die Theologie. Und so wird die Theologie eine liberale Theologie. Für die ist die Bibel nicht das unfehlbare Wort Gottes, sondern das waren religiöse Ideen von den Menschen früher und wir können die als nützlich aufnehmen und können darauf weiterbauen. Und dann kommen wir zum 20. Jahrhundert. In einem sehr guten Übersichtsartikel über die Weltgeschichte im Lexikon Encarta von Microsoft wird das 20. Jahrhundert so betitelt wie hier. Das schreckliche 20. Jahrhundert. Da kommt der Erste Weltkrieg 1914 bis 1918. Und ich habe es schon mehrmals gesagt, warum heißt der Erste Weltkrieg der Erste? Das hat man mir in der Schule nie erklärt. Dabei ist es so einfach, weil das der erste Krieg war, der ein Weltkrieg war. Dieses Phänomen hatte es früher gar noch nie gegeben. Darum war das im 20. Jahrhundert der Erste Weltkrieg. In der Zeit, in der die Ideen des 18. des 19. Jahrhunderts die Massen erobern, kommt es zum Ersten Weltkrieg mit Millionen von Toten. Und dann sagt man sich, und jetzt machen wir Frieden und Verträge für Sicherheit. Nie mehr soll so etwas kommen. Und dann kam der Zweite Weltkrieg 1939 bis 1945 mit über 50 Millionen Toten. Da könnte man sagen, der Humanismus macht den Menschen zur Bestie. Oder jemand hat das so ausgedrückt. Humanismus oder Humanität, Menschlichkeit, ohne Divinität, göttliche, wird zur Bestialität. Das haben wir erlebt im 20. Jahrhundert, das schreckliche 20. Jahrhundert mit den ersten Atombombenabwürfen. Was ist das für eine kalte Welt geworden? Warum ist es so kalt geworden? Nun, die Jahrhunderte früher geben die Antwort. Da sind ganz wesentliche Umbrüche geschehen. Und der tiefste Einschnitt war die Aufklärung. Aber auch diese war eben vorbereitet mit der Entdeckung von Aristoteles. Das 20. Jahrhundert kennzeichnet sich durch Desorientierung, Entfremdung, Destabilisierung, Auflösung der Werte. Ich war in einem Podiumsgespräch über Abtreibung und einer der Leute da auf der Bühne war ein Philosoph von Zürich, von der Uni Zürich, und er hat gesagt, wir haben uns entschieden zur Moderne. Und darum müssen wir auch den Preis der Moderne bezahlen. Heute ist es so, dass wenn man eine Meinung durchsetzen will, dann muss man mehr als 50% auf seiner Seite haben. Wer gegen Abtreibung ist, der muss halt mehr als 50% auf seiner Seite haben, dann ist das die Wahrheit. Die Wahrheit ist nur noch das, was die Mehrheit als wahr betrachtet. Es gibt keine absolute Wahrheit mehr. Und da können wir weitergehen. Dann als nächstes kommen dann die Alten und dann die Behinderten und dann die unangenehmen Religiösen. So geht das, können wir aus der Geschichte, diese Reihenfolge etwa. Desorientierung, Entfremdung, Destabilisierung, Auflösung der Werte, das ist der Preis der Moderne. Der untere Bereich hat den oberen völlig aufgefressen. Nun, in dieser Zeit hinein entsteht der Fundamentalismus. Am Ende des 19. und insbesondere am Anfang des 20. Jahrhunderts. Hier sind folgende Namen besonders zu erwähnen. Das sind alles amerikanische Gelehrte. Benjamin Warfield, James Ort, dann W. Griffith, Thomas und G. Campbell Morgan. Das waren gläubige Theologen, die haben diese Neuerungen mit großer Sorge angeschaut. Diese liberale Theologie kam in Amerika einige Jahrzehnte später in die Kirchen hinein als hier in Europa. Und sie haben sich gesagt, wir müssen dieser Auflösung des christlichen Glaubens entgegentreten. Und so gaben sie eine Taschenbuchreihe heraus, 12 Bände, die heißen The Fundamentals. The testimony for the truth. Also die fundamentalen Wahrheiten, könnte man übersetzen. Das Zeugnis für die Wahrheit. Und sie brachten 5 absolute Basiswahrheiten des christlichen Glaubens ans Licht. Erstens, die Bibel ist von Gott inspiriert und damit absolut unfehlbar. Aber es war keine neue Erfindung, sondern das war ja das, was die Urchristen auch geglaubt haben. Und im Prinzip auch durch die Jahrhunderte hindurch die Kirche. Nur hat sie diese Schrift in der Praxis ersetzt durch die Autorität der Kirche und ihre Würdenträger. Zweiter Punkt. Christus ist körperlich wirklich auferstanden am dritten Tag. Und nicht nur als Idee. Nun, das ist das, was die Christen immer geglaubt haben. Bis es dann eben durch die Aufklärung, die in die Theologie hineingekommen ist, auch an diesem Punkt aufgelöst worden ist. Uminterpretiert worden ist. Dritter Punkt. Die Lehre der Bibel, dass Christus durch eine Jungfrau geboren wurde. Das müssen wir absolut festhalten. Auch übernatürliche Dinge, die glauben wir, so wie es in der Bibel steht. Vierter Punkt, die Vollgültigkeit des Opfers Jesu am Kreuz. Also Jesus Christus ist gestorben, nicht einfach als Idealheld, sondern sein Opfer hat wirklich erlösende Bedeutung für uns Menschen, für jeden Glaubenden. Fünfter Punkt, Jesus Christus wird wiederkommen, wie er es gesagt hat. Das ist nicht nur eine Idee, sondern das wird wirklich geschehen. Körperlich wird der Menschensohn zurückkehren. Aber sehen wir, das sind eigentlich alles Dinge, die die Christen in früheren Jahrhunderten allgemein geglaubt haben. Und dem sagen sie, das sind die Fundamentals, das sind die grundlegenden Wahrheiten. Wenn man das nicht glaubt, kann man kein wirklicher Christ sein. Und von diesem Titel, The Fundamentals, hat man dann diese Leute in Anschluss daran genannt, Fundamentalisten. So ist der Ausdruck entstanden. Das hat also nichts zu tun mit Sektiererei, mit übertriebenen neuen Ideen, sondern es ist einfach eine Rückkehr zu der Basis, was die Christen früher schon immer geglaubt haben, aus der Bibel heraus. Das sind die Fundamentalisten. Und erst später hat man das übertragen auf den Islam. Übrigens erst seit der schiitischen islamischen Revolution im Iran, also nach dem Schah, wurde der Ausdruck Fundamentalisten auf Muslime übertragen und dann noch etwas später auch auf Hindus. Das zur Geschichte des Ausdrucks Fundamentalisten. Also man hat den Ausdruck immer mehr in einem so erweiterten und verwässerten Sinn gebraucht, dass heute die Leute gar nicht mehr wissen, was Fundamentalismus ist. Nun, dieses kalte 20. Jahrhundert mit 2 furchtbaren Weltkriegen, die schließlich endeten mit Atombombenabwürfen, die hat zu einer Krise im Abendland geführt. Einige Jahre nach dem Zweiten Weltkrieg kamen die 60er Jahre. Die haben eine tiefe Revolution gebracht. Die Masse war enttäuscht über die Folgen wissenschaftlicher Entwicklung. Was soll dieses Fortschrittsdenken aus der Aufklärung letztlich? Denn das bringt uns ja nur Unheil und Schaden. Da forschen Menschen in der Materie und finden die Atome und dann finden sie die Atombombe. Und das war sogar ein Pazifist, Einstein. Und der kommt letztlich zur Atombombe. Eine tiefe Enttäuschung und daher auch eine Skepsis gegenüber Wissenschaft und Forschung. Es ist eine Enttäuschung über den Rationalismus. Die Vernunft, unser Denken führt uns letztlich in die Sackgasse. Denn wenn das stimmt mit Darwin, dann ist der Mensch letztlich nur eine chemisch-biologische Maschine ohne Sinn und Ziel. Und darum kommt im 20. Jahrhundert so oft die Frage auf, was bin ich wert? Ah, ich muss mich halt ein bisschen mehr selber lieben. Ja, dann merke ich wieder meinen Wert. Das hatten die Leute früher nicht gehabt. Wenn die depressiv waren und da haben sie ihre Arbeit als Bauern einfach weitergeführt und haben das als ein Joch im Leben, das es jetzt zu tragen gilt, auf sich genommen und eine viel positivere Haltung dazu gehabt. Und das hat natürlich auch die Gesundung auch wieder ganz positiv beeinflusst. Eben weil man rechnete früher mit einem Gott, der uns Dinge zu tragen gibt, aber der uns dabei auch hilft und uns auch Auswege bringt. Aber diese Enttäuschung über den Rationalismus führte zu einer Flucht in eine irrationale Welt. mit Rockmusik, mit dem man völlig abfahren kann, mit Drogen, östliche Religionen, Okkultismus, Esoterik. Diese Dinge sind alle aufgekommen und haben einen Siegeszug durch die westliche Welt erreicht ab den 60er Jahren. Und zwar in der Reihenfolge. Zuerst Rockmusik, dann kam das Interesse an Drogen wegen der Wirkung der Musik. Und durch die Drogen kam das Interesse an östlichen Religionen, weil man das Gleiche erleben kann ohne Drogen. Und damit war man dann schon im Okkultismus und in der Esoterik drin. Alles von früher ist schlecht. Nicht nur, was der Rationalismus gebracht hat, sondern auch das, was die Religion gebracht hat. Und darum ein Bruch mit den herkömmlichen Werten. Sexuelle Perversion, Homosexualität, Auflösung von Ehe und Familie, Abtreibung. Alle diese Dinge wurden umfassend propagiert, indem man einen bewussten Bruch mit der Vergangenheit erreichen wollte. In der Hoffnung, hier die neue Welt zu finden. Aber wie gesagt, Paulus spricht in 2. Thessalonicher 2, Vers 3 von diesem großen Abfall, diese Apostasie vor dem Kommen des Antichristen, der noch vor der Wiederkunft Christi erscheinen soll. 2. Thessalonicher 2, Vers 3. Denn dieser Tag, das ist der Tag der Wiederkunft Jesu als Richter, denn dieser Tag kommt nicht, es sei denn, dass zuerst der Abfall komme. Und geoffenbart worden sei der Mensch der Sünde, der Sohn des Verderbens. Also dieser Abfall in der christlichen oder einst christlichen Welt führt letztlich zum Erscheinen des Menschen der Sünde, des Sohnes des Verderbens, das ist der Antichrist. Und nun kommen wir zum 21. Jahrhundert. Es ist noch nicht so lange dieses Jahrhundert, aber der Terror am 11. September 2001 hat diesem neuen Jahrtausend ein ganz besonderes Gesicht gegeben. Bush, Bin Laden, in aller Mund und diese Katastrophe der Twin Towers in New York. Das hat die Welt erschüttert. Angst, Unsicherheit, Orientierungslosigkeit, Ziellosigkeit, Ohnmacht. Und das alles kommt dazu zu dem Problem AIDS, das wir schon mitgebracht haben, noch vom letzten Jahrhundert her, ja. Eine Reklame übrigens in England gegen AIDS hat geschrieben, da man den Spruch aus den 60er Jahren, Rock'n'Roll, Drugs and Sex. Das waren ja die drei Dinge, die man propagiert hat für ein glückliches Leben. Rock, Musik, Drogen und Sexualität. Und unten hieß es, at least Rock'n'Roll can't give you AIDS. Ja, und dann kommt SARS, dann kommt der Afghanistan-Krieg, der Irak-Krieg, der Krieg gegen den Terrorismus. Ein Feldzug, der nicht enden soll. Und der Terrorismus nimmt noch mehr zu und er lässt sich nicht zurückdrängen. Das 21. Jahrhundert. Wie der Mensch denkt, so ist er. Hesekiel 33, Vers 10. Also sprecht ihr und sagt, unsere Übertretungen und unsere Sünden sind auf uns. Und in denselben schwinden wir dahin. Wie könnten wir denn leben? Das muss die große Frage des 21. Jahrhunderts sein. Wie könnten wir denn leben? Francis Schaeffer hat eine ganze Serie von guten Büchern geschrieben und gerade um Menschen, die aus den 60er Jahren diesen Umbruch erlebt haben, helfen zu können. Und ich empfehle denen, die sich mit diesen Dingen, die wir heute gesehen haben, noch mehr auseinandersetzen wollen, lest die Bücher von Francis Schaeffer. Er ist verstorben, aber er hat ein Erbe hinterlassen, wo er wirklich den Ausweg aus dieser Zeit ab den 60er Jahren dargelegt hat. Ganz nützliche Bücher. Und viele Studenten sind zu ihm gekommen und sie haben gefragt, gibt es wirkliche Antworten in einer solch verunsichernden Zeit? Und er hat sie ihnen gegeben. Antworten aus der Bibel. Und sein letztes wichtiges Buch war das Buch How Should We Then Live? Wie sollen wir denn leben? Das entspricht Hesekiel 33. Wie könnten wir denn leben? Das ist die Frage der heutigen Zeit. Und Gott gibt die Antwort als Ausweg aus der Sackgasse. Hesekiel 33, 11. Sprich zu ihnen, die so fragen. So wahr ich lebe, spricht der Herr, der Ewige, ich habe kein Gefallen am Tod des Gesetzlosen, sondern dass der Gesetzlose von seinem Wege umkehre und lebe. Kehrt um von euren bösen Wegen, denn warum wollt ihr sterben? Und vor 2000 Jahren, lange bevor diese Krise gekommen ist, ist der Herr Jesus auf dem Golgatha-Felsen vor den Toren Jerusalems gestorben, als Opfer, um die Schuld unseres Lebens auf sich zu nehmen und völlig zu tilgen. So können wir vor Gott bestehen. So können wir leben. Hier finden wir Antwort und Hoffnung. Hier finden wir Fundament. Wir brauchen keine neue Philosophie. Wir brauchen einfach die Basis, die die Christen schon immer hatten. Und wenn uns dann jemand nennt Fundamentalist, dann müssen wir liebevoll erklären, was das Wort eigentlich bedeutet. Wir glauben das, was die Christen früher schon immer geglaubt haben. Und das hat ihnen Hoffnung und Stärkung gegeben im Leid, im Leben und mit den Dingen des Lebens fertig zu werden. Nicht aus eigener Kraft, sondern weil sie auf Gottes Hilfe vertraut haben. Und so ruft Gott, der ewige Gott, sagt nicht nur einmal, kehrt um, sondern kehrt um von euren bösen Wegen, denn warum wollt ihr sterben? Hier haben wir den Ausweg. Jeder, der seine persönliche Schuld ganz ehrlich diesem ewigen Gott, dem Gott der Bibel, reuig bekennt und das Opfer von Golgatha für sich in Anspruch nimmt und sagen kann, Jesus ist für mich gestorben. Für ganz präzise Sünden, die man bekennt, die man noch weiß, dann gibt Gott ewiges Leben. Denn also hat Gott die Welt geliebt, dass er seinen eingeborenen Sohn gab, auf dass jeder, der an ihn glaubt, nicht verloren gehe, sondern ewiges Leben habe. Das ist im Kern das Evangelium, Johannes 3, Vers 16.
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Unser Leben gehört nicht uns selbst. Unser Leben gehört unserem Schöpfer. Wir sind sein Eigentum. Er gibt uns Leben und Odem allenthalben. Der Herr Gott ist auch der Richter, vor dem wir eines Tages stehen werden. Keiner von uns kann aus eigener Kraft ein heiliges, ein gerechtes und gutes Leben führen. Deswegen ist unsere einzige Hoffnung, dass der Herr gnädig sein werde. Diese Hoffnung können wir haben und uns darauf verlassen, wenn wir Gottes Gnade im Glauben empfangen. In Römer 6 lesen wir: Denn der Tod ist der Sünde Sold, aber die Gabe Gottes ist das ewige Leben in Christo Jesu, unserem Herrn.

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1: Sie hören nun die gute Nachricht aus Gottes Wort. Unser Wochenvers steht in 1. Johannes 1, Vers 9. So wir aber unsere Sünden bekennen, so ist er treu und gerecht, dass er uns die Sünden vergibt und reinigt uns von aller Untugend. Das war unser Merkvers aus 1. Johannes 1, Vers 9.
2: Dein Wort ist meines Fußes Leuchte und ein Licht auf meinem Wege.
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4: Kapitel 10. Im dritten Jahr des Königs Cyrus von Persien wurde dem Daniel, der Belshazzar heißt, etwas offenbart, was gewiss ist und von großen Dingen handelt. Und er achtete darauf und verstand das Gesicht. Zu der Zeit trauerte ich, Daniel, 3 Wochen lang. Ich aß keine leckere Speise, Fleisch und Wein kamen nicht in meinen Mund, und ich salbte mich auch nicht, bis die 3 Wochen um waren. Und am 24. Tage des 1. Monats war ich an dem großen Strom Tigris und hob meine Augen auf und sah, und siehe, da stand ein Mann, der hatte leinene Kleider an und einen goldenen Gürtel um seine Lenden. Sein Leib war wie ein Türkis, sein Antlitz sah aus wie ein Blitz, seine Augen wie feurige Fackeln, seine Arme und Füße wie helles, glattes Kupfer, und seine Rede war wie ein großes Brausen. Aber ich, Daniel, sah dies Gesicht allein, und die Männer, die bei mir waren, sahen's nicht. Doch fiel ein großer Schrecken auf sie, so dass sie flohen und sich verkrochen. Ich blieb allein und sah dies große Gesicht. Es blieb aber keine Kraft in mir. Jede Farbe wich aus meinem Antlitz, und ich hatte keine Kraft mehr. Und ich hörte seine Rede, und während ich sie hörte, sank ich ohnmächtig auf mein Angesicht zur Erde. Und siehe, eine Hand rührte mich an und half mir auf die Knie und auf die Hände, und er sprach zu mir: Daniel, du von Gott Geliebter, merk auf die Worte, die ich mit dir rede, und richte dich auf, denn ich bin jetzt zu dir gesandt. Und als er dies mit mir redete, richtete ich mich zitternd auf. Und er sprach zu mir: Fürchte dich nicht, Daniel. Denn von dem 1. Tage an, als du von Herzen begehrtest zu verstehen und anfingst, dich zu demütigen vor deinem Gott, wurden deine Worte erhört. Und ich wollte kommen um deiner Worte willen. Aber der Engelfürst des Königreichs Persien hat mir 21 Tage widerstanden. Und siehe, Michael, einer der ersten unter den Engelfürsten, kam mir zu Hilfe. Und ihm überließ ich den Kampf mit dem Engelfürsten des Königreichs Persien. Nun aber komme ich, um dir Bericht zu geben, wie es deinem Volk gehen wird am Ende der Tage. Denn das Gesicht geht auf ferne Zeit. Und als er das alles mit mir redete, neigte ich mein Angesicht zur Erde und schwieg still. Und siehe, einer, der einem Menschen gleich war, rührte meine Lippen an. Da tat ich meinen Mund auf und redete und sprach zu dem, der vor mir stand: Mein Herr, meine Glieder bebten, als ich das Gesicht hatte, und es war keine Kraft mehr in mir. Wie kann der Knecht meines Herrn mit meinem Herrn reden, da auch jetzt noch keine Kraft in mir ist und mir der Atem fehlt? Da rührte mich abermals der an, der aussah wie ein Mensch, und stärkte mich und sprach: Fürchte dich nicht, du von Gott Geliebter. Friede sei mit dir. Sei getrost, sei getrost. Und als er mit mir redete, ermannte ich mich und sprach: Mein Herr, rede, denn du hast mich gestärkt. Und er sprach, weißt du, warum ich zu dir gekommen bin? Und jetzt muss ich wieder hin und mit dem Engelfürsten von Persien kämpfen. Und wenn ich das hinter mich gebracht habe, sehe, dann wird der Engelfürst von Griechenland kommen. Doch zuvor will ich dir kundtun, was geschrieben ist im Buch der Wahrheit. Und es ist keiner, der mir hilft gegen jene, außer eurem Engelfürsten Michael. 11. Kapitel. Und ich stand auch bei ihm im ersten Jahr des Darius des Meders, um ihm zu helfen und ihn zu stärken. Und nun will ich dir kundtun, was gewiss geschehen soll. Siehe, es werden noch 3 Könige in Persien aufstehen, der 4. aber wird größeren Reichtum haben als alle anderen. Und wenn er in seinem Reichtum am mächtigsten ist, wird er alles gegen das Königreich Griechenland aufbieten. Danach wird ein mächtiger König aufstehen und mit großer Macht herrschen, und was er will, wird er ausrichten. Aber wenn er emporgekommen ist, wird sein Reich zerbrechen und in die 4 Winde des Himmels zerteilt werden, nicht auf seine Nachkommen, auch nicht mit solcher Macht, wie er sie hatte. Denn sein Reich wird zerstört und Fremden zuteil werden. Und der König des Südens wird mächtig werden, aber gegen ihn wird einer seiner Fürsten noch mächtiger werden und herrschen. Dessen Herrschaft wird groß sein. Nach einigen Jahren aber werden sie sich miteinander befreunden, und die Tochter des Königs des Südens wird kommen zum König des Nordens, um die Einigkeit zu festigen. Aber sie wird keinen Erfolg haben. Und auch ihr Nachkomme wird nicht bleiben, sondern sie wird preisgegeben werden samt denen, die sie gebracht haben, und mit dem, der sie erzeugt hat, und mit dem, der sie zur Frau genommen hat. Zu der Zeit wird einer aus ihrem Stamm emporkommen, der wird gegen die Heeresmacht des Königs des Nordens ziehen und in seine Festung eindringen und wird an ihnen seine Macht zeigen. Auch wird er ihre Götter samt den Bildern und den kostbaren Geräten aus Silber und Gold wegführen nach Ägypten und einige Jahre von dem König des Nordens ablassen. Aber der wird eindringen in das Reich des Königs des Südens, jedoch dann wieder in sein Land zurückkehren. Aber seine Söhne werden Krieg führen und große Heere zusammenbringen, und der eine wird kommen und wie eine Flut heranbrausen und wiederum Krieg führen bis vor seine Festung. Dann wird der König des Südens ergrimmen und ausziehen und mit dem König des Nordens kämpfen. Der wird ein großes Heer zusammenbringen, aber das Heer wird in die Hand des anderen gegeben und vernichtet werden. Daraufhin wird sich dessen Herz überheben, und er wird viele Tausende erschlagen. Aber er wird nicht mächtig bleiben, denn der König des Nordens wird wiederum ein Heer zusammenbringen, größer als das vorige war, und nach einigen Jahren wird er ausziehen mit großer Heeresmacht und vielem Tross. Und zur selben Zeit werden viele aufstehen gegen den König des Südens. Auch werden sich Abtrünnige aus deinem Volk erheben und eine Weissagung erfüllen und werden fallen. Und der König des Nordens wird kommen und einen Wall aufschütten und eine feste Stadt einnehmen. Und die Heere des Südens können's nicht verhindern, und sein bestes Kriegsvolk kann nicht widerstehen, sondern der gegen ihn zieht, wird tun, was ihm gut dünkt, und niemand wird ihm widerstehen können. Er wird auch in das herrliche Land kommen, und Verderben ist in seiner Hand. Und er wird seinen Sinn darauf richten, dass er mit Macht sein ganzes Königreich bekomme und sich mit ihm vertragen, und wird ihm seine Tochter zur Frau geben, um ihn zu verderben. Aber es wird ihm nicht gelingen, und es wird nichts daraus werden. Danach wird er sich gegen die Inseln wenden und viele von ihnen gewinnen. Aber ein Mächtiger wird ihn zwingen, mit Schmähen aufzuhören, und wird ihm seine Schmähungen heimzahlen. Danach wird er sich wenden gegen die Festungen seines eigenen Landes. Er wird straucheln und fallen, dass man ihn nirgends finden wird. Und an seiner Stadt wird einer emporkommen, der wird einen Kämmerer das herrliche Land durchziehen lassen, um Abgaben einzutreiben. Doch nach einigen Jahren wird er umgebracht werden, aber weder öffentlich noch im Kampf. Dann wird an seiner Stadt emporkommen ein verächtlicher Mensch, dem die Ehre des Thrones nicht zugedacht war. Der wird unerwartet kommen und sich durch Ränke die Herrschaft erschleichen. und heranflutende Heere werden vor ihm hinweggeschwemmt und vernichtet werden, dazu auch der Fürst des Bundes. Denn nachdem er sich mit ihm angefreundet hat, wird er listig handeln und heraufziehen und mit wenigen Leuten Macht gewinnen. Und unerwartet wird er in die besten Städte des Landes kommen und wird tun, was weder seine Väter noch seine Vorväter getan haben, und Raub, Beute und Güter an seine Leute verteilen. Er wird nach den allerfestesten Städten trachten, aber nur für eine befristete Zeit. Und er wird seine Macht und seinen Mut gegen den König des Südens aufbieten mit einem großen Heer. Dann wird der König des Südens sich aufmachen zum Kampf mit einem großen, mächtigen Heere, aber er wird nicht bestehen, denn es werden Pläne gegen ihn geschmiedet. Und die sein Brot essen, die werden helfen, ihn zu verderben und sein Heer zu verjagen, so dass viele erschlagen werden. Und beide Könige werden darauf bedacht sein, wie sie einander schaden können. Und sie werden an einem Tisch verlogen miteinander reden. Es wird ihnen aber nicht gelingen, denn das Ende ist noch auf eine andere Zeit bestimmt. Danach wird er wieder heimziehen mit großer Beute und dabei seinen Sinn richten gegen den Heiligen Bund. Er wird es ausführen und in sein Land zurückkehren. Und nach einer bestimmten Zeit wird er wieder nach Süden ziehen. Aber es wird beim zweiten Mal nicht so sein wie beim ersten Mal, denn es werden Schiffe aus Kittim gegen ihn kommen, so dass er verzagen wird und umkehren muss. Dann wird er gegen den Heiligen Bund ergrimmen und danach handeln und sich denen zuwenden, die den Heiligen Bund verlassen. Und seine Heere werden kommen und Heiligtum und Burg entweihen und das tägliche Opfer abschaffen und das Gräuelbild der Verwüstung aufstellen. Und er wird mit Ränken alle zum Abfall bringen, die den Bund übertreten. Aber die vom Volk, die ihren Gott kennen, werden sich ermannen und danach handeln. Und die Verständigen im Volk werden vielen zur Einsicht verhelfen. Darüber werden sie verfolgt werden, mit Schwert, Feuer, Gefängnis und Raub eine Zeit lang. Während sie verfolgt werden, wird ihnen eine kleine Hilfe zuteil werden. Aber viele werden sich nicht aufrichtig zu ihnen halten, und einige von den Verständigen werden fallen, damit viele bewährt, rein und lauter werden für die Zeit des Endes. Denn es geht ja um eine befristete Zeit. Und der König wird tun, was er will, und wird sich überheben und groß tun gegen alles, was Gott ist. Und gegen den Gott aller Götter wird er Ungeheuerliches reden, und es wird ihm gelingen, bis sich der Zorn ausgewirkt hat, denn es muss geschehen, was beschlossen ist. Auch die Götter seiner Väter wird er nicht achten. Er wird weder den Lieblingsgott der Frauen noch einen anderen Gott achten, denn er wird sich über alles erheben. Dagegen wird er den Gott der Festungen verehren. Den Gott, von dem seine Väter nichts gewusst haben, wird er ehren mit Gold, Silber, Edelsteinen und Kostbarkeiten. Und er wird die starken Festungen dem fremden Gott unterstellen. Denen, die ihn erwählen, wird er große Ehre antun und sie zu Herren machen über viele und ihnen Land zum Lohn austeilen. Und zur Zeit des Endes wird sich der König des Südens mit ihm messen. Der König des Nordens wird mit Wagen, Reitern und vielen Schiffen gegen ihn anstürmen und wird in die Länder einfallen und sie überschwemmen und überfluten.

0: Zelte aufschlagen zwischen dem Meer und dem herrlichen, heiligen Berg. Aber es wird mit ihm ein Ende nehmen, und niemand wird ihm helfen. 12. Kapitel. Zu jener Zeit wird Michael, der große Engelfürst, der für dein Volk eintritt, sich aufmachen, denn es wird eine Zeit so großer Trübsal sein, wie sie nie gewesen ist, seitdem es Menschen gibt, bis zu jener Zeit. Aber zu jener Zeit wird dein Volk errettet werden, alle, die im Buch geschrieben stehen. Und viele, die unter der Erde schlafen liegen, werden aufwachen, die einen zum ewigen Leben, die anderen zu ewiger Schmach und Schande. Und die da lehren, werden leuchten wie des Himmels Glanz, und die viele zur Gerechtigkeit weisen, wie die Sterne immer und ewiglich. Und du, Daniel, verbirg diese Worte und versiegle dies Buch bis auf die letzte Zeit. Viele werden es dann durchforschen und große Erkenntnis finden. Und ich, Daniel, sah, und siehe, es standen zwei andere da, einer an diesem Ufer des Stroms, der andere an jenem Ufer. Und er sprach zu dem Mann in leinenen Kleidern, der über den Wassern des Stroms stand: Wann sollen denn diese großen Wunder geschehen? Und ich hörte den Mann in leinenen Kleidern, der über den Wassern des Stroms stand. Er hob seine rechte und linke Hand auf gen Himmel und schwor bei dem, der ewiglich lebt, dass es eine Zeit und zwei Zeiten und eine halbe Zeit wären soll. Und wenn die Zerstreuung des heiligen Volks ein Ende hat, soll dies alles geschehen. Und ich hörte es, aber ich verstand's nicht und sprach: Mein Herr, was wird das Letzte davon sein? Er aber sprach: Geh hin, Daniel, denn es ist verborgen und versiegelt bis auf die letzte Zeit. Viele werden gereinigt, geläutert und geprüft werden. Aber die Gottlosen werden gottlos handeln. Alle Gottlosen werden's nicht verstehen, aber die Verständigen werden's verstehen. Und von der Zeit an, da das tägliche Opfer abgeschafft und das Gräuelbild der Verwüstung aufgestellt wird, sind 1290 Tage. Wohl dem, der da wartet und erreicht 1335 Tage. Du aber, Daniel, geh hin, bis das Ende kommt, und ruhe, bis du auferstehst zu deinem Erbteil am Ende der Tage.
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0: Herzlich willkommen zum Radioprogramm des Missionswerkes Werner Heukelbach. Schön, dass Sie wieder eine Botschaft über den Glauben an Jesus Christus hören möchten. 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
1: Liebe Hörerinnen, liebe Hörer, ich heiße Sie herzlich willkommen zu einer neuen Folge unserer Sendereihe Hörer fragen. Heute geht es um eine aktuelle und sehr ernste Frage. Wieso lässt Gott Katastrophen zu? Ich zitiere aus einer Anfrage, die uns kurz nach einer Erdbebenkatastrophe erreicht hat. Wenn Gott ein liebender Schöpfergott ist, warum lässt er die Erde dann so grausam sein? Dann hätte er doch unsere Welt so gestalten müssen, dass es keine Erdbeben gibt, die zahllose, unschuldige Menschen in den Tod reißt. Warum lässt Gott so etwas zu? Nun, wir können solche Fragen gut verstehen und auch die Bestürzung nachempfinden angesichts des großen Leides. Auch mich selbst bewegen die Bilder von den Opfern und den Überlebenden, die Hab und Gut und meist auch Angehörige verloren haben. Solche Bilder wühlen die Seele auf, lösen Trauer und tiefes Mitleid aus, werfen Fragen auf. Fragen nach dem Warum. Warum lässt Gott das alles zu? Wir brauchen zuverlässige Antworten, denn schließlich geht es ja um unsere Welt, um unser Leben, um unsere Zukunft und auch um unseren Glauben an Gott. Als ich ungefähr 18 war, habe ich angefangen, intensiv über diese Fragen nachzudenken. Ich merkte, dass irgendetwas in dieser Welt nicht stimmt. Mit uns Menschen und vielleicht auch mit Gott. Ich drehte mich so lange im Kreis, bis ich anfing, in der Bibel zu lesen. Dadurch wurden mir die Augen geöffnet. Im Neuen Testament, im Lukasevangelium, Kapitel 13, in den Versen 1 bis 5, diskutieren einige Menschen mit Jesus Christus über Katastrophen, Leid und deren Ursache. Ich zitiere: Es kamen aber zu der Zeit einige, die berichteten ihm von den Galiläern, deren Blut Pilatus mit ihren Opfern vermischt hatte. Und Jesus antwortete und sprach zu ihnen: Meint ihr, dass diese Galiläer mehr gesündigt haben als alle anderen Galiläer, weil sie das erlitten haben? Ich sage euch, nein, sondern wenn ihr nicht Buße tut, werdet ihr alle so umkommen. Oder meint ihr, dass die 18, auf die der Turm in Siloa fiel und erschlug sie, schuldiger gewesen sind als alle anderen Menschen, die in Jerusalem wohnen? Ich sage euch, nein, sondern wenn ihr nicht Buße tut, werdet ihr alle auch so umkommen. Oh, welch ein hartes Wort von Jesus, dem Sohn Gottes. Er ist doch der, der in einzigartiger Weise den Menschen die Liebe Gottes vorgestellt hat. Er hat die Hungernden gespeist und die Kranken gesund gemacht. Er hat Tote zum Leben auferweckt, Stürme gestillt und vom Teufel besessene Menschen befreit. Er hat den Menschen Vergebung der Sünden und ewiges Leben angeboten. Ja, seine Liebe ging sogar so weit, dass er sich freiwillig ans Kreuz nageln ließ, um für die Schuld aller Menschen zu sterben. Einige seiner letzten Worte waren dort am Kreuz: Vater, vergib ihnen, denn sie wissen nicht, was sie tun. Jesus Christus hat in vollkommener Weise Gottes Liebe offenbart, die den Armen und Schwachen und den Sündern nachgeht. Eine Liebe, die kaputte Seelen heilt und ihnen Licht und Hoffnung schenkt. Und jetzt solche harten Worte aus seinem Munde? Alle Menschen haben Strafe verdient und werden durch Katastrophen umkommen? Und das ist Gottes gerechtes Gericht, wenn sie nicht umkehren zu ihm? Wie können wir das verstehen? Ich bin so dankbar, dass wir in der Bibel die Geschichte der Menschheit bis an den Anfang zurückverfolgen können. Auf den ersten Seiten der Bibel in 1. Mose 1 und 2 erfahren wir, warum Jesus Christus solche drastischen Worte ausgesprochen hat. Wir werden verstehen, wie Leid und Katastrophen überhaupt Eingang in unsere Welt gefunden haben. Gott hat in seiner Liebe und Allmacht die Welt geschaffen, die schöne Natur und auch uns Menschen. Er hat unsere Vorfahren in einem wunderschönen Paradies leben lassen, in dem sie alles hatten, um glücklich zu sein. Sie lebten in herrlicher, harmonischer Beziehung zueinander und zu Gott. Sie erlebten vollkommenen Frieden, vollkommene Freude. Und es gab nichts, was ihnen in irgendeiner Weise Angst gemacht hätte. Es gab keine Katastrophen, keine Krankheiten, keinen Streit, keinen Neid, keine Missverständnisse, keine Lügen und verletzende Worte. Und es gab keinen Tod, sondern beständiges, glückliches Leben mit Gott, der seine Geschöpfe so lieb hat. Aber Gott hat die Menschen nicht als willenlose Roboter geschaffen. Nein, sondern weil Gott Liebe ist, hat er den Menschen Verantwortung und einen freien Willen gegeben. Damit konnten sie sich selbst entscheiden, in dem herrlichen Paradies bei Gott zu leben oder aber auch ohne Gott zu leben. Aber dann mit allen traurigen Konsequenzen, über die sie Gott informierte, nämlich, wenn der Mensch ohne seinen Schöpfer und ohne seine Gebote leben möchte, dann wird Leid und Elend in sein Leben treten. Wenn er sich von Gott, der Quelle des Lebens, abschneidet, wird er den Tod erfahren. Trotzdem haben unsere Vorfahren gegen Gott rebelliert. Sie haben sich vom Teufel verführen lassen, von Gott wegzugehen. Sie haben ihr Leben selbst in die Hand genommen für einen schrecklichen Preis. Sie wollten Freiheit von Gott und sind zu Sklaven des Teufels geworden. Sie haben Sicherheit und Geborgenheit bei Gott verlassen und sind zum Spielball finsterer Mächte geworden. Seitdem werden sie verfolgt von Leid und Elend. Sofort, nachdem die ersten Menschen mit Gott gebrochen hatten, fing das Leid auf Erden an. Nachzulesen in 1. Mose Kapitel 3. Zum allerersten Mal bekamen die Menschen Angst. Sie fingen an zu lügen und sich gegenseitig Schuld zuzuschieben. Und bald darauf ermordete ihr Sohn Kain seinen Bruder Abel. Der erste Mord, der erste Krieg in der Menschheitsgeschichte. Und dann lesen wir von der ersten schrecklichen Naturkatastrophe, die Gott wegen der Bosheit der Menschen über diese Welt schickte, nämlich die Sintflut. Das, was wir auf den ersten Seiten der Bibel finden, erklärt uns, warum der gerechte und liebende Gott Katastrophen schickt. Das hängt mit uns Menschen zusammen, die wir von Gott weggelaufen sind und ohne ihn leben wollen. Es hängt mit unserer Sündhaftigkeit zusammen, da wir laufend seine Gebote übertreten und ihn damit beleidigen. Das ist Sünde, und Sünde führt ins Gericht. Ja, die Welt ist gerichtsreif. Gott kündigt uns für die Zukunft noch schlimmere Katastrophen an, als wir sie bisher erlebt haben. Und zum Schluss den Untergang der ganzen Welt. Nachzulesen in der Bibel im Matthäusevangelium Kapitel 24 und in 2. Petrus Kapitel 3. Wenn wir darüber nicht Bescheid wissen, könnten wir vielleicht meinen, dass Gott ungerecht ist, wenn er solche Dinge zulässt. Oder dass er vielleicht zu schwach ist, um solche Katastrophen zu verhindern. Oder dass er die Menschen bereits aufgegeben hat. Das wäre wirklich die allergrößte Katastrophe. Aber Gott ist nicht so. Zurück zu unserem Text aus Lukas 13. Jesus Christus sagt uns, dass die gesamte Menschheit Gottes Gericht verdient hat. Aber sogar in diesen harten Worten des Sohnes Gottes strahlt das helle Licht seiner Liebe hervor. Seine Worte, wenn ihr nicht Buße tut, werdet ihr alle auch so umkommen, zeigt uns ja den Ausweg auf. Buße tun heißt, auf Jesus zu hören und umkehren zu Gott. Buße tun heißt, den falschen Weg der Gottlosigkeit und der Sünde zu verlassen und Gott um Vergebung der Sünden zu bitten. Jesus Christus sagt in Markus 1, Vers 15, tut Buße und glaubt an das Evangelium. Und an anderer Stelle sagt Gottes Wort in Römer 6, Vers 23, Der Lohn der Sünde ist der Tod. Doch dann geht der Vers weiter. Gottes Gabe aber ist das ewige Leben in Christus Jesus, unserem Herrn. Ja, es gibt also einen Ausweg. Der Glaube an Jesus Christus. Wenn wir darauf vertrauen, dass er das schreckliche Gericht über unsere Sünden und unsere Rebellion auf sich genommen hat und sich an unserer Stelle von Gott bestrafen ließ, dann haben wir eine Chance. Dann können wir der schrecklichen Katastrophe entrinnen, die auf uns Menschen wartet. Nämlich die, dass wir zusammen mit dieser Welt untergehen und für ewig in der Hölle verloren gehen. Alle Katastrophen, die Erdbeben und Überschwemmungen, die Epidemien und Terroranschläge, alles das soll uns aufrütteln und aufschrecken, damit wir endlich umkehren zu Gott und uns von seinem Sohn retten lassen. Anstatt Gott anzuklagen, sollten wir Menschen die richtigen Konsequenzen aus diesen schrecklichen Ereignissen ziehen. Wir sollten zu Jesus Christus, dem Retter, kommen und unsere Sündenschuld bereuen und ihn um Gnade und ewiges Leben zu bitten. Nicht Gott, sondern die Menschheit ist schuld an dem Leid, das in dieser Welt geschieht. So schrecklich Gottes Gerichte auch sind, seine Gnade und seine Liebe zu uns sind noch größer. In Johannes 5, Vers 24 spricht Jesus Christus voller Liebe zu uns Menschen: Wahrlich, wahrlich, ich sage euch, wer mein Wort hört und glaubt dem, der mich gesandt hat, der hat das ewige Leben und kommt nicht in das Gericht, sondern er ist vom Tod zum Leben hindurchgedrungen. Das ist frohe Botschaft. Das ist Evangelium. Jesus Christus will uns von unserer Sünde befreien und uns zurückführen zu Gott. Er ist für uns am Kreuz gestorben und wieder auferstanden. Ja, er lebt. Er bietet uns ewiges Leben an und er wartet darauf, dass wir ihn im Gebet anrufen und uns von ihm retten lassen. Dann brauchen wir ihn nicht mehr zu fürchten. Auch nicht, wenn Katastrophen kommen. Sogar auch dann nicht, wenn wir davon unmittelbar betroffen sein sollten. Denn Jesus Christus wird mit uns sein. Wir stehen unter seinem Schutz. Er wird uns sicher an das herrliche Ziel im Himmel bringen. Dann werden alle Tränen abgewischt werden und es wird kein Leid mehr geben. Keinen Schmerz, keine Krankheit, keine Trauer, kein Tod mehr, sondern nur noch ewige Freude. Und es wird noch viel schöner werden, als es unsere Vorfahren im Paradies erlebt haben, als sie noch nicht gesündigt hatten. Diese wunderbare Herrlichkeit wartet auf alle, die Buße tun und Jesus Christus als ihren Heiland und Erlöser annehmen. Wenn Sie, lieber Zuhörer, diesen wichtigen und entscheidenden Glaubensschritt noch nicht getan haben, dann zögern Sie nicht länger. Tun Sie Buße und glauben Sie an Jesus Christus. Wir wollen noch beten. Herr Jesus, wie gut, dass weder Sünde, Tod noch Teufel das letzte Wort in dieser Welt haben. Du bist es, der voller Liebe und Gnade uns Menschen Rettung anbietet. Danke dafür. Amen.

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Welches Gottesbild haben wir? Welches Bild haben wir von uns selbst? Nebukadnezar musste auf eine sehr dramatische Weise sowohl sein Gottesbild wie auch sein eigenes Bild korrigieren. Nach dieser Zeit hob ich, Nebukadnezar, meine Augen auf gen Himmel und kam wieder zur Vernunft und lobte den Höchsten. Ich pries und ehrte den, der ewiglich lebt, des Gewalt ewig ist und des Reich für und für wert, gegen welchen alle so auf Erden wohnen, als nichts zu rechnen sind. Er macht, wie er will, mit den Kräften im Himmel und mit denen so auf Erden wohnen. Und niemand kann seiner Hand wehren, noch zu ihm sagen, was machst du? Mögen wir Gott ehren und in Demut wandeln, im Vertrauen zu ihm und seinem Willen.

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1: Sie hören nun die gute Nachricht aus Gottes Wort. Unser Wochenvers steht in 1. Johannes 1, Vers 9. So wir aber unsere Sünden bekennen, so ist er treu und gerecht, dass er uns die Sünden vergibt und reinigt uns von aller Untugend. Das war unser Merkvers aus 1. Johannes 1, Vers 9.

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1: Die Stimme des Vaters, der Zeugnis gibt über seinen Sohn. Und zwar in dem Moment, in dem er aus dem Wasser heraufgekommen ist. Dann kommt die Stimme. Dieser ist mein geliebter Sohn, an dem ich Wohlgefallen gefunden habe. Das ist kein Sünder, sondern das ist der Sohn Gottes, der vollkommen ist. Und so in Verbindung mit dem Wasser gab der Vater das Zeugnis über den Sohn Gottes. Und wir haben ja gesehen, in 1. Johannes 5, es geht genau um das Thema, Jesus Christus ist der Sohn Gottes. Lies du nochmals, bitte?
2: Welchen Vers?
1: 1. Johannes 5, Vers 5.
3: Mhm. Wer ist es, der die Welt überwindet, wenn nicht der, der glaubt, dass Jesus der Sohn Gottes ist?
1: Also es geht um den Sohn Gottes. Und dann dieser ist es, der gekommen ist, eben gekennzeichnet von Wasser und Blut, Jesus Christus. Nicht durch das Wasser allein, sondern durch das Wasser und durch das Blut. Also, im Zusammenhang mit dem Wasser, das Zeugnis des Vaters aus dem Himmel, das ist mein geliebter Sohn. Und das war ein Zeugnis über ihn. Alle konnten dort erkennen, und das waren riesige Massen. Matthäus 3 sagt nämlich am Anfang, dass ganz Judäa und Jerusalem gingen da hinab zum Jordan. Das war eine richtige Volksbewegung, ein Volksauflauf. Und da dieses Zeugnis über Jesus Christus als Sohn. Aber dann ist eben der gleiche Jesus Christus, der sich da taufen ließ, und auf den damals übrigens der Geist Gottes kam. Das haben wir auch gelesen. In Matthäus 3, Vers 16. Und er sah den Geist Gottes wie eine Taube herniederfahren und auf ihn kommen. Da wurde er für den Dienst, für den messianischen Dienst der folgenden 3 Jahre, wurde er gesalbt. Und da haben wir also auch, kann man sagen, das Zeugnis des Geistes über den Sohn. Denn er ist auf ihn gekommen. Da können wir noch die Prophetie dazu lesen in Jesaja, wo wird das vorausgesagt, dass der Geist... dann sind es gerade mehrere Stellen natürlich und 11 auch, aber ich hätte jetzt gehofft, du sagst Jesaja 61. Ja, Vers 1. Da hört man die Stimme des Messias, wie er spricht.
3: Der Geist des Herrn ist auf mir, weil der Herr mich gesalbt hat, den Sanftmütigen frohe Botschaft zu bringen, weil er mich gesandt hat, die zu verbinden, die zerbrochenen Herzens sind, Freiheit auszurufen den Gefangenen und Öffnung des Kerkers den Gebundenen, auszurufen das Jahr des Wohlgefallens des Herrn und den Tag der Rache unseres Gottes, und zu trösten alle Trauernden.
1: Ja, bis dahin. Also, hier wird ganz klar vorausgesagt, wenn der Messias kommt, dann wird er gesalbt werden vom Heiligen Geist und wird dann eben seinen Dienst der Verkündigung tun. Frohe Botschaft bringen. Aber dieser Weg führte den Herrn Jesus schließlich nach Jerusalem ans Kreuz, wo er alles gab. Seine Liebe ließ ihn bis zum Äußersten gehen, so dass schließlich auch sein Blut floss. Aber schauen wir, was da geschehen ist am Kreuz, Matthäus 27, Vers 54. Der Jesus starb, das wird in den Versen davor beschrieben, mit einem starken Schrei und gab seinen Geist auf. Dieser letzte Schrei war: Vater, in deine Hände befehle ich meinen Geist. Und dann Vers 54.
3: Als aber der Hauptmann und die, die mit ihm Jesus bewachten, das Erdbeben sahen und das, was geschehen war, fürchteten sie sich sehr und sprachen: Wahrhaftig, dieser war Gottes Sohn.
1: Ah, sein Sterben am Kreuz, da wo, als er sein Blut gegeben hat, das war, kann man sagen, das Zeugnis des Sohnes über sich selbst, dass er der Sohn Gottes ist. Und so haben wir also das Zeugnis des Vaters, das Zeugnis in Verbindung mit Wasser, das Zeugnis des Geistes und wir haben das Zeugnis des Sohnes und das ist das Zeugnis durch Blut. So haben wir also hier dann im Weiteren die Aussage in 1. Johannes 5, Vers 6b. Und der Geist ist es, der Zeugnis ablegt, weil der Geist die Wahrheit ist. Denn drei sind es, die Zeugnis ablegen, der Geist und das Wasser und das Blut. Und die drei sind einstimmig. Und so haben wir also hier drei Zeugnisse, Geist, Wasser und Blut. Man kann sagen, das ist das Zeugnis des Heiligen Geistes. Wasser, das Zeugnis des Vaters und Blut, das Zeugnis des Sohnes. Also ein Zeugnis des dreieinen Gottes. Und dann heißt es weiter, also diese drei Zeugnisse, göttliche Zeugnisse, sind einstimmig, Vers 8. Und dann sagt Johannes in Vers 9, wenn wir das Zeugnis der Menschen annehmen, das Zeugnis Gottes ist größer. Ich war, es ist doch so, dass wir vielen Menschen vertrauen, nicht allen. Und auch nicht allen Nachrichten. Es gibt Nachrichten, die glauben wir einfach gar nicht. Weil wir wissen, das sind keine vertrauenswürdigen Leute, die dahinter stecken. Aber eben, wir nehmen vertrauenswürdige Zeugnisse von Menschen an. Und Johannes sagt, wenn wir das Zeugnis der Menschen annehmen, das Zeugnis Gottes ist größer. Also wenn wir schon verschiedenen Menschen, die vertrauenswürdig sind, Vertrauen schenken, was ihr Zeugnis anbetrifft, wie viel mehr müssen wir auf Gottes Zeugnis hören? Und es ist hier eben dieses Zeugnis über seinen Sohn. Denn das Zeugnis Gottes ist größer, denn dies ist das Zeugnis Gottes, das er bezeugt hat über seinen Sohn. Wer an den Sohn glaubt, hat das Zeugnis in sich selbst. Wer Gott nicht glaubt, hat ihn zum Lügner gemacht. Also Gottes Zeugnis ist so viel größer als das der Menschen. Und wenn wir eben dieses Zeugnis nicht akzeptieren, dann machen wir automatisch Gott zu einem Lügner. Weil er nicht das Zeugnis geglaubt hat, das Gott bezeugt hat über seinen Sohn. Und dieses Zeugnis beinhaltet dann eben auch Folgendes, Vers 11, lesen wir es nochmals.
3: Und dies ist das Zeugnis, dass Gott uns ewiges Leben gegeben hat, und dieses Leben ist in seinem Sohn.
1: Jawohl. Eben, es ist das Zeugnis Gottes über seinen Sohn, und gleichzeitig ist es eben das Zeugnis Gottes, dass er uns Leben gibt. Und zwar dieses Leben, dieses ewige Leben, kann man nur durch den Sohn Gottes bekommen. Und darum ist es so absolut wichtig, Vers 12, das ist jetzt ein Kernsatz.
3: Wer den Sohn hat, hat das Leben. Wer den Sohn Gottes nicht hat, hat das Leben nicht.
1: Ja, also es geht darum, den Sohn zu haben. Das heißt nicht einfach, wer Jesus hat. Ja, die Gnostiker glaubten auch an einen Jesus. Aber das war ein anderer Jesus. Aber es geht darum, an diesen Jesus zu glauben, der eben der Sohn Gottes ist. Bezeugt von dem Vater, vom Sohn selber und vom Heiligen Geist. Und nur wer diesen Sohn hat, wirklich als persönlichen Erlöser, Herr der hat auch das ewige Leben. Aber wer diesen Sohn Gottes nicht hat, der hat das Leben nicht. Und damit sind diese Irrlehrer ganz klar ausgeschlossen. Das sagt er ganz klar, die haben kein ewiges Leben. Das sind verlorene Menschen. Ja, so habe ich mal versucht, zuerst die Gedankenlinie durchzuziehen und das Schwierige verständlich zu machen. Ich hätte auch ganz anders vorgehen können. Ich hätte zum Beispiel sagen können, wenn man so die Bibelkommentare liest, dann findet man sechs verschiedene Auslegungen. Und wirklich sechs sind auch die häufigsten. Aber es gibt noch mehr. Ja, da wird zum Beispiel gesagt, das Wasser, das sei unsere Taufe. Und das Blut, das sei das Abendmahl. Oder je nach Richtung dann sogar, wie gesagt, die Eucharistie. Ja, merken wir, in welche Richtungen wir da gebracht werden. Ja, also, aber das bringt eigentlich nur Verwirrung. Und es ist eigentlich so, dass auch diese sechs verschiedenen Auslegungen, manche haben schon irgendwie etwas vom Richtigen da noch mit dabei, aber es geht dann trotzdem schräg durch, sodass es nicht wirklich aufgeht. Aber wenn man das mal verstanden hat, dieses Zeugnis, dieses dreifache Zeugnis. Jetzt müssen wir aber noch eine Verbindung machen zu Johannes 19. Denn dieser selbe Johannes beschreibt ja, wie das Blut des Herrn Jesus geflossen ist am Kreuz. Und da besteht eben auch ein Zusammenhang mit unserem Abschnitt. Und zwar Johannes 19, Vers 32 des Zusammenhangs wegen. Ja, 19, 32 und folgende.
3: Da kamen die Soldaten und brachen die Beine des Ersten und des Anderen, der mit ihm gekreuzigt war. Als sie aber zu Jesus kamen und sahen, dass er schon gestorben war, brachen sie ihm die Beine nicht, sondern einer der Soldaten durchbohrte mit einem Speer seine Seite, und sogleich kam Blut und Wasser heraus. Und der das gesehen hat, hat es bezeugt, und sein Zeugnis ist wahr, und er weiß, dass er sagt, was wahr ist, damit auch ihr glaubt.
1: Danke. Sehr gut, dass du dort beim Lesen reingefallen bist. Also die Reihenfolge, nicht wahr? Du hättest erwartet Wasser und Blut. Das heißt Blut und Wasser. Warum? In Kapitel 5 von 1. Johannes hatten wir eben gelesen, dieser ist es, der gekommen ist durch Wasser und Blut. Nicht durch Blut und Wasser. Ja? Und hier eben Blut und Wasser. Das hat seine Bedeutung. Aber eben eins ums andere. Dieses Ereignis war ein ganz besonderes Ereignis. Also es ist klar, der Herr Jesus war schon gestorben. Die römischen Soldaten haben in Ausnahmefällen, wenn sie Mitleid hatten mit Gekreuzigten, hatten sie das Leiden verkürzt, indem sie mit schweren Hämmern die Beinknochen zerschlugen. Und dann war es den Gekreuzigten nicht mehr möglich, beim Atmen in der gehängten Stellung Luft zu holen. Und wenn die Beine gebrochen waren, man musste immer auf den Nägeln abstehen, wenn die Beine gebrochen waren, dann in etwa 3 Minuten erstickte man. Und so wurden also diese zwei Verbrecher, zur Rechten und zur Linken, wurden die quasi in ihrem Leiden da abgekürzt. Und dann kamen sie zum Herrn Jesus und Johannes sagt, die haben ihm die Beine nicht gebrochen, aber ein Soldat hat mit dem Speer noch die letzte Schandtat begangen. Nachher hat Gott keine weitere Schändung mehr zugelassen. Das war das Letzte, dieser Stich ins Herz und dann kam Wasser und Blut heraus. Warum sagt das Johannes? Und warum betont er das so? Er hat das gesehen.
2: Dass der

Flüssigkeit. Ja? Und das ist dann eben die Blutsenkung. Und wenn man stirbt, erfolgt die Blutsenkung. Und das trennt sich. Die schweren Teile, wegen der Schwerkraft, gehen die runter und das Leichtere bleibt oben. Und so kam das raus. Und das war also der eindeutige Beweis, der Mensch Jesus Christus war gestorben. Und das war wichtig, weil Gnostiker sagten, Jesus Christus, also Christus, sei gar nicht gestorben. Und er sagt, doch. Und zwar schon in Johannes 1, Vers 14 erklärt er, das Wort, das von Ewigkeit her war. Denn im Anfang war das Wort, nicht das Wort wurde am Anfang. Johannes 1, 1. Es war. Also beim Anfang der Schöpfung, als alles begann ins Dasein zu kommen, da entstand der Sohn Gottes nicht, sondern der Logos war. Und von diesem Logos sagt er in Johannes 1, Vers 14, also Logos heißt Wort, das Wort, das Wort wurde Fleisch und wohnte unter uns. Und da betonte also im Johannesevangelium, Jesus Christus, der vom Himmel gekommen ist, das Wort, das im Anfang war, ein Vater war und selber Gott ist, ist ein wirklicher Mensch geworden. Das Wort wurde Fleisch, nicht ein Scheinmensch. Und er macht auch klar, und er ist darum auch wirklich gestorben. Und das waren eben Dinge, die geleugnet wurden. Der Opfertod. Und übrigens, die Fortsetzung haben wir dann auch später im Islam. Das ist der Grund, warum der Koran lehrt, Jesus sei nicht gestorben, sondern einer, der ihn ähnlich ausgesehen habe, der sei gestorben. Also der Islam leugnet den Opfertod Jesu. Und das ist gnostische Lehre. Und wir haben gesehen, wer das lehrt, glaubt, hat kein Leben aus Gott. Ist verloren.

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1: Liebe Freunde, der Mann mit der Laterne. So heißt heute unsere Hörfolge im Kindertreffer Missionswerk Werner Heugelbach in Bettneustadt in Deutschland. Dabei geht es um einen Mann, der sein Leben Jesus Christus anvertraut hat und nun am liebsten als Missionar nach China gehen wollte. Aber es kam ganz anders. Tom Barnardo war es, der in die armen Viertel Londons ging und doch den Leuten von Jesus erzählte. Und da passierte etwas, was sein ganzes Leben veränderte. Es war gegen Mitternacht, als ein zerlumpt gekleideter Junge nach seinem Vortrag nicht den Saal verlassen wollte. Jim gehörte zu den vielen Niemandskindern, die in London auf den Straßen lebten. Hören wir ihn einmal selber, was er an diesem Abend erlebte.
2: Ich war das erste Niemandskind, um das er sich gekümmert hat. Ich erinnere mich an unsere Begegnung, als ob es gestern gewesen sei. Es geschah in der von ihm eröffneten Schule am Hoffnungsplatz. Die Schule war an zwei Abenden in der Woche und am Sonntag geöffnet. An diesem Abend, nun, alle anderen Kinder hatten die Schule verlassen, hatte ich mich vor dem Ofen ausgestreckt. Ja, hier war es warm, hier wollte ich übernachten.
3: Nur mein Kleines, ist höchste Zeit, dass du nach Hause gehst.
2: Ach, bitte, Herr, lassen Sie mich doch hierbleiben.
3: Hierbleiben? Ja, wozu denn? Du musst sofort nach Hause gehen, deine Mutter hat sicher Angst, wenn du zu spät kommst.
2: Ich habe keine Mutter.
3: Na, dann hast du doch sicher einen Vater, wo wohnt er?
2: Ich habe auch keinen Vater.
3: Na, hör aber auf, solche Geschichten brauchst du mir nicht zu erzählen. Wo sind denn deine Verwandten?
2: Ich habe keine Verwandten.
3: Wie heißt du?
2: Jim, Herr. Hin und wieder nennt man mich Jim Jarvis, aber Jim genügt vollkommen.
3: Wie alt bist du, Jim?
2: 10, Herr.
3: Und du willst im Ernst behaupten, du hast kein Zuhause, hast keinen Vater, keine Mutter und keine Verwandten, die für dich sorgen, nichts?
2: Ich lüge sie nicht an.
3: Wo hast du denn gestern geschlafen?
2: In Whitechapel, auf dem Heumarkt, in einem stehenden Heuwagen. Bitte, lassen Sie mich doch hier schlafen. Ich stelle ganz bestimmt nichts an.
3: Weißt du, ob es in London noch mehr Jungs gibt, die keine Angehörigen und kein Zuhause haben?

0: Ja, genau so war es. Ich sehe noch jetzt sein ungläubiges Gesicht vor mir. Doch Tom wollte es genau wissen. Er versprach mir eine heiße Tasse Kaffee und eine Schlafgelegenheit, wenn ich ihm noch in jener Nacht einen Schlupfwinkel der Niemandskinder zeigen konnte. Für mich war das eine Leichtigkeit. Um Mitternacht gingen wir los. Ich führte ihn durch die Gassen von Stepney. Tom sah mich hin und wieder ungläubig an. Ganz erstaunt war er, als wir vor einer hohen Mauer standen und er niemanden sah. »Sie sind oben, da auf dem Dach«, flüsterte ich ihm zu. Er hatte einige Mühe, die Mauer hinaufzuklettern, doch dann sah er sie. Ich konnte nur schwach seinen Gesichtsausdruck erkennen. Traurig und erschüttert sah er sich die Jungen an. Vor ihm lagen etwa 70 Jungen, dicht zusammengerollt nebeneinander. Keiner von ihnen hatte eine Decke und so mussten sie sich gegenseitig wärmen. Wir Niemandskinder mussten uns immer verstecken, denn wenn wir von der Polizei erwischt wurden, bedeutete das Gefängnis oder Waisenhaus. Oder wir wurden von groben Männern gelockt und dann als billige Arbeitskräfte in Fabriken gesteckt. Niemandskind zu sein, das hieß Kampf um das Leben.
1: Tom hatte Kinder gesehen, von deren Existenz die meisten Menschen nichts wussten. Diese Kinder brauchten seine Hilfe. Es war kein Zufall, dass gerade er durch Jim diese Not sah. Sollte er sich etwa um diese Kinder kümmern? Wollte Gott ihnen diese große Aufgabe, die Kinder aus diesem Elend herauszuholen, anvertrauen? Und wenn, wie? Tom dachte lange darüber nach. Jim, wie lange bist du bei Tom geblieben?
0: Bis er eine Familie gefunden hatte, die mich aufnahm. Gerne wäre ich bei ihm geblieben, aber das ging nicht. Seine zwei Zimmer waren klein. Er studierte ja auch noch Medizin und musste sich um die Schule kümmern. Aber die Familie, die mich aufnahm, war sehr gut zu mir. Ich habe mich dort sehr wohl gefühlt.
1: Und Tom? Er kannte nun das Elend dieser Kinder. Aus eigener Kraft konnte er nichts tun. Doch Gott, der konnte. Und Tom wollte ganz und gar auf Gott vertrauen. Er wollte Gott zur Verfügung stehen. Gott nahm ihn beim Wort. Schon etwas später bekam er die Gelegenheit, von seiner Begegnung mit Jim und von der Not der Kinder zu erzählen. Da stand er in einem mit Menschen überfüllten Saal. Ganz unvorbereitet sollte er berichten. Es war eine Gelegenheit, die Not der Kinder bekannt zu machen. Und dann, nach seinem Bericht, stürmischer Beifall, Händeschütteln, Fragen und Antworten. Tom freute sich sehr und nun wurde ihm klar, Gott wollte ihn gebrauchen, hier in Stepney, bei den Niemandskindern.
0: Tom hat mal die Geschichte von der gelben Rübe erzählt. Oliver, kennst du sie auch?
1: Ja, ich weiß noch, wie betroffen Tom war, als er von gelbe Rübe sprach. Aber erzähl du diese Geschichte.
0: Tom hatte 5 Jungen versprochen, sie in einer Familie unterzubringen. Innerhalb von einer Woche fand er 3 Familien, die gern noch einen Jungen aufnahmen. Nun war er auf dem Weg zu Dick Fischers Café, um die Jungen abzuholen. Er wurde schon erwartet und als er kam, stürmisch begrüßt. Doch was war das? Statt 5 Jungen waren es auf einmal 6. Der 6. hatte rote Haare und sein Gesicht war mit Sommersprossen gesprenkelt. Es stellte sich heraus, dass der Kleine John Somers hieß. Von seinen Kameraden wurde er nur Gelbe Rübe genannt. Gelbe Rübe wollte so gern mit. Er war 11 Jahre alt. Vor 4 Jahren hatte ihn seine Mutter weggejagt. John sollte für sich selbst sorgen, er war ja alt genug, meinte sie. Er schlug sich durch als Schulputzer, als Zeitungsjunge und Zündholzverkäufer. Doch richtig vorwärts kam er damit nicht. John bat Tom immer wieder, ihn mitzunehmen. Aber Tom konnte es nicht, denn 2 der anderen Jungen mussten schon beim Übernachten, bis er Familien für sie fand. John, du musst etwas Geduld haben. In einer Woche komme ich wieder und nehme dich mit, versprach Tom. Nach einer Woche kam Tom wieder zu Dick Fischers Café. Doch wer war nicht da? Gelbe Rübe. Ach Herr, Sie kommen zu spät. Es ist ein Unglück passiert, stammelte der Wirt. Was war geschehen? Gelbe Rübe war tot. Er war vor Hunger und Kälte gestorben. Tom war fix und fertig. Nein, so konnte es nicht weitergehen. Hier musste etwas geschehen, das stand für Tom fest.
1: Ein guter Freund riet Tom, einen Artikel in die Zeitung setzen zu lassen. Die Bevölkerung sollte aufgeklärt werden, unter welchen unwürdigen Bedingungen die Kinder in Stepney aufwuchsen. In einem zweiten Artikel beschrieb er, wie wichtig es sei, diesen Jungen und Mädchen von Jesus zu erzählen und sie aus den Gassen herauszuholen. So kam es, dass immer mehr Menschen auf seine Arbeit aufmerksam wurden und auch dafür spendeten. Mit dem ersten Geld wurde die Miete eines großen Saales bezahlt. Am Eröffnungstag des neuen Versammlungsraums wurden 2347 Gäste mit Tee und Plätzchen versorgt. Von diesem Tag an fanden nun jeden Sonntag hier die Veranstaltungen statt. Und jeden Sonntag war der Saal bis zum hintersten Platz besetzt. Der neue Treffpunkt war ein voller Erfolg. Doch dann, erinnerst du dich, Jim, kam der Zusammenbruch.
0: Ja, ich erinnere mich.
1: Der Besitzer des Saals wollte nicht mehr an uns vermieten. Tom war außer sich. Er versuchte, mit dem Besitzer zu reden, aber es half nichts. Was nun? Jetzt war alles aus. Seine Gedanken und Zweifel quälten ihn. Tom wurde vollkommen aus der Bahn geworfen. Er wurde krank und bekam hohes Fieber. Wir wussten nicht, wie wir ihm helfen konnten. Ja, und dann traf ich dich auf der Straße. Beinahe hätte ich dich nicht wiedererkannt.
0: Du hast mir gleich von Toms Krankheit erzählt und mich mitgenommen. Ich stand ganz ratlos vor ihm. Was sollte ich ihm sagen?
1: Aber durch dich hat er noch einmal einen Anstoß bekommen, mit Gott über seine Zweifel zu reden und eine Antwort zu suchen. Schon am nächsten Tag hatte er kein Fieber mehr. Und strahlend erzählte er mir, dass Gott geantwortet hatte. Zuerst verstand ich ihn nicht. Antwort auf welche Fragen? Ja, ob es wirklich Gottes Wille war, dass er sich um die verwahrlosten Kinder kümmerte. Durch einen Bibelvers wurde ihm klar, dass sein Leben in Gottes Hand lag und Gott ihn führen wollte. Tom musste sich nur Gottes Führung anvertrauen.
0: Wie hieß nochmal der Vers?
1: Ich will dich mit meinen Augen leiten. Psalm 32, Vers 8. Mit der Zusage dieses Verses begann Tom wieder zu arbeiten. Und kurze Zeit später, so schnell hätte er gar nicht damit gerechnet, konnten zwei kleine Häuser gekauft werden. Das war der Beginn des Missionswerkes, Kinder aus dem Elend, aus den Gassen herauszuholen und ihnen ein Zuhause zu geben.

0: Charlie Jackson war doch der erste Junge in den neuen Heim, nicht wahr? Wie hat Tom ihn eigentlich kennengelernt?
1: Ja, auf sehr unappetitliche Art an einem heißen Sonntag. Tom Barnardo und einige Helfer waren in eine unbekannte Gegend in London gegangen, um dort zu predigen. Singend gingen sie durch die Straßen, das erregte natürlich Aufsehen. Die Leute wurden neugierig. Plötzlich lachten sie los. Was war passiert? Eine ältere Frau hatte die Sänger mit schmutzigem Wasser überschüttet. Doch was staunten die Leute, als sich die Betroffenen nur schüttelten und dann weitermachten. Sie wurden sogar still und hörten nun Barnardo zu. Doch ein kleiner Junge, so ein richtiger Frechdachs, hatte Spaß daran, Tom und seine Helfer mit Dreckkugeln zu bewerfen. Auf einmal geschah es. Eine Dreckkugel flog genau, ganz genau in Toms offenen Mund. Die Zuhörer krümmten sich vor Lachen. Nur Tom, dem war nicht nach Lachen zumute. Der Werfer war Charlie Jackson. Noch am gleichen Abend lernte Tom diesen Jungen kennen. Er merkte sofort, der Junge brauchte ein anständiges Zuhause. Er nahm ihn mit in sein Heim. Dieses Heim wurde von einem sehr fürsorglichen Ehepaar geführt. Die Kinder, die Tom ihnen brachte, betrachteten sie als ihre Kinder. Insgesamt konnten zuerst 25 Kinder in diesem Heim untergebracht werden. In den Nächten zog Tom alte Sachen an, nahm eine Laterne in die Hand und durchsuchte die Gassen und Schlupfwinkel von Stepney. So fand er auch den kleinen Ted in einer sehr nassen Nacht. Aber auch der Regen konnte Tom nicht aufhalten. Schon wieder war er in eine Pfütze getreten, das Wasser rann in seine Schuhe, sein Mantel und sein Hut waren durchweicht. Er wollte schon zurück ins Heim, als er unter einer Treppe etwas entdeckte. Da, in der hintersten Ecke, da lag doch etwas. Richtig, ein Bündel stinkender, feuchter Lumpen. Tom stellte seine Laterne auf den Boden und betastete das Bündel. Dann rollte etwas heraus. Tom griff danach und hielt es fest. Im Schein der Laterne konnte er ihn erkennen, ein kleiner, ausgehungerter Junge. Tom erkannte sofort, dass dieser Junge krank war. Die magere Hand war heiß vom Fieber. Tom hielt den Jungen ganz fest und brachte ihn sicher ins Heim. Hier wurde der kleine Kerl erstmal versorgt und ins Bett gesteckt. Einige Tage später starb der kleine Ted. Doch zum ersten Mal war Ted glücklich gewesen, denn hier in diesem Haus wurde er geliebt und versorgt. Der Tod des kleinen Ted erinnerte Tom wieder an gelbe Rübe und an die vielen Kinder, die noch draußen im Elend lebten. Daraufhin ließ er an der Außenwand des Hauses ein großes Schild anbringen, darauf stand: Keinem verlassenen Kind wird je die Aufnahme verweigert. Ja, so sollte es sein.
2: Du hast es sicher schon bemerkt. Natürlich habe ich Oliver und Jim niemals kennengelernt, jedenfalls nicht persönlich, denn sie sind schon seit etwa 60 Jahren tot. Aber ich habe mir mal in Gedanken vorgestellt, was sie dir und mir über ihren Freund Tom Barnardo erzählen würden. Naja, und das ist dabei herausgekommen. Insgesamt holte Tom über 12.700 Kinder aus ihrem Elend heraus. Alles, was er tat, tat er für Gott und die Kinder. Tom konnte dieses Missionswerk nur leiten, weil er in Abhängigkeit von Gott lebte, alles mit ihm besprach und ihm vertraute. Gott sorgte dafür, dass die Arbeit unter den Niemandskindern immer bekannter wurde und die Menschen bereit waren, dafür zu spenden, also etwas zu geben. Mit diesem gespendeten Geld konnten immer mehr Häuser und Schulen gebaut werden und konnten mehr Kinder aus ihrem Elend gerettet werden. Tom starb 1905. Er war gerade 60 Jahre alt geworden. Die Arbeit, die er begonnen hatte, ist nicht gestorben. Sie lebt heute noch. Mich hat dieses Lebensbild beeindruckt. Nicht, dass ich jetzt auch ein Barnardo werden möchte, nein. Mich beeindruckte vor allen Dingen sein Glaube und die Folgen seines Glaubens, nämlich nach Gottes Willen zu fragen, ihm zuzuhören und zu gehorchen und danach zu handeln, also sich voll und ganz für Jesus einzusetzen. Ja, und wenn du das auch willst, dann schreib mir von deinem Wunsch. Ich möchte dir so gerne Tipps geben, wie du ganz praktisch Jesus ganz entschieden nachfolgen kannst. Schreibe einfach an Johannes im Kindertreff, Missionswerk Werner Heutelbach, 51700 Bergneustadt, Deutschland. Und wenn der Schweiz wohnt, schreibe an das Missionswerk Werner Heuckelbach, Postfach 650 in 4800 Zofingen, Schweiz. Und nun sage ich auf Wiederhören, dein und euer Johannes vom Kindertreff.

Möchtest du Gott kennenlernen? Hast du den Wunsch, Gottes Freund zu sein? Ich möchte dich mit seinen Worten ermutigen, die uns zeigen, dass er für und nicht gegen uns ist, dass er Gutes mit uns im Sinne hat und nicht Schlechtes. In Jeremia Kapitel 29 sagt der Herr: Denn ich weiß wohl, was ich für Gedanken über euch habe, spricht der Herr. Gedanken des Friedens und nicht des Leidens, dass ich euch gebe das Ende, das ihr wartet. Und ihr werdet mich anrufen und hingehen und mich bitten, und ich will euch erhören. Ihr werdet mich suchen und finden, denn so ihr mich von ganzem Herzen suchen werdet.

Hallo, liebe Kinder. Wisst ihr, wenn es uns gut geht, dann ist es leicht daran zu glauben, dass Gott gut ist. Doch wenn die Probleme kommen, stehen wir manchmal da und verstehen nichts. Wir fragen uns, warum hat Gott das zugelassen? Auch wenn wir nicht verstehen, was gerade los ist und was Gott vorhat, dürfen wir wissen, dass alles, was er tut, er aus Güte tut. Alles dient zum Besten für seine Kinder.

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1: Sie hören nun die gute Nachricht aus Gottes Wort. Unser Wochenvers steht in 1. Johannes 1, Vers 9. So wir aber unsere Sünden bekennen, so ist er treu und gerecht, dass er uns die Sünden vergibt und reinigt uns von aller Untugend. Das war unser Merkvers aus 1. Johannes 1, Vers 9.

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1: Und wie bekommt man den Heiligen Geist? Nach Epheser 1, Vers 13 und 14. Nachdem ihr geglaubt habt, das Evangelium eures Heils, seid ihr versiegelt worden mit dem Heiligen Geist. Also Glaube an das Evangelium, nach Buße, Reue, dann bekommen wir den Heiligen Geist, werden mit ihm versiegelt und damit auch organisch hineingeführt in den Leib Christi. Und das ist noch wichtig, gerade für den nächsten Punkt, der Leib und der Weinstock. Wir haben nämlich im Neuen Testament eine ganz ähnlich klingende Belehrung, in Johannes 15, wo der Herr Jesus den Jüngern sagt, ich bin der wahre Weinstock. Ihr seid die Reben. Der Herr Jesus ist der Weinstock und die Jünger sind die Reben am Weinstock. Und der Herr Jesus erklärt, nur wenn ihr in einer lebendigen, organischen Beziehung mit mir seid, könnt ihr überhaupt für den Vater Frucht bringen in eurem Leben. Aber dann spricht der Herr davon, wenn nun eine Rebe keine Frucht bringt, dann geschieht das, was ganz normal ist im Weingarten. Der Weingärtner kommt und schneidet diese unnützen Ranken ab. Und was macht man mit diesen unnützen Ranken, weil man sie nicht gebrauchen kann? Man wirft sie ins Feuer. Also, Reben können abgeschnitten und ins Feuer geworfen werden. Nun müssen wir eben Folgendes bemerken, wenn es geht um den Weinstock und die Reben, dann geht es um die Jünger, die dem Herrn nachfolgen. Und da ist es nicht immer eindeutig, ob alle Jünger wirklich bekehrt sind. Unter den 12 Aposteln sogar gab es einen, der war nicht bekehrt. Der Herr nennt ihn sogar der Sohn des Verderbens, Judas. Und der hat keine Frucht gebracht. Der hat gestohlen. Er hat keine Frucht gebracht. Und diese Rebe wurde abgeschnitten, und dann bleibt nur noch das ewige Verderben, das Feuer.
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0: 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Seien Sie herzlich willkommen zu BBN Bibelkunde mit Benedikt Peters. Unser Sprecher besuchte eine Bibel- und Missionsschule in der Schweiz. Danach studierte er griechische und hebräische Philologie an der Universität Zürich. Für einige Jahre war er Redakteur in einem christlichen Verlag. Seit 1993 ist er vollzeitlich im übergemeindlichen und konfessionell ungebundenen Dienst als Bibellehrer tätig. Heute hören wir einen Beitrag zur Serie Der Kampf des Glaubens. Ich wünsche Ihnen eine gesegnete Zeit beim Zuhören.
1: Und jetzt wollen wir gleich in das Thema einsteigen. Das Thema lautet geistlicher Kampf. Und der erste Timotheusbrief enthält an den Mitarbeiter, wir dürfen auch sagen Schüler des Apostels Paulus, an das geistliche Kind des Apostels, zwei Aufforderungen, den guten Kampf, den Kampf des Glaubens zu kämpfen. Ein erstes Mal steht das schon in Kapitel 1, im Vers 19, Vers 18, damit du durch diese den guten Kampf kämpfst. Und dann ein zweites Mal in Kapitel 6, Vers 12, kämpfe den guten Kampf des Glaubens. Dann auch im zweiten Timotheusbrief, dort wo der Apostel kurz vor seinem Tod dem Timotheus letzte Anweisungen gibt für das Fortführen des Dienstes, dort erinnert er ihn wiederum daran, es ist ein Kampf. Kapitel 2, 2. Timotheus 2, Vers 3, nimmt teil an den Trübsalen als ein guter Streiter, als ein guter Kriegsmann Christi Jesu. Der Apostel Paulus selber hat von diesem Kampf nicht nur gesprochen, nicht nur gelehrt, sondern er hat diesen Kampf auch gelebt. Immer wieder spricht er davon. Kolosser 2, Vers 1, dort sagt er, denn ich will, dass ihr wisst, welch großen Kampf ich habe um euch und die in Laodicea. Großer Kampf um die Seelen der Gläubigen. Aber schon großer Kampf bei der Verkündigung des Evangeliums, also schon bevor Menschen zum Glauben kamen, war Kampf da. 1. Thessalonicher 2, der Vers 2. Hier spricht Paulus davon, dass er oder wie wir zuvor gelitten hatten in Philippi und misshandelt worden waren, wie ihr wisst, waren wir freimütig in unserem Gott, das Evangelium Gottes zu euch zu reden unter großem Kampf. Und zum Schluss fasst er sein ganzes Leben zusammen mit diesem großartigen Bekenntnis. Es ist wirklich großartig, dass ein Sünder, ein Verfolger der Gläubigen, ein Lästerer, dass Gott ihn so verändern konnte, dass er dann rückblickend sagen konnte, 2. Timotheus 4, 7, ich habe den guten Kampf gekämpft. Ich habe den Lauf vollendet, ich habe den Glauben bewahrt. Und damit lässt er uns verstehen, dass der ganze Glaubensweg, der ganze Lauf gleichzeitig beständig ein einziger Kampf war. Es ist gut, dass wir uns dessen bewusst sind und uns nicht in irgendwelche Illusionen verlieren, dass es einmal ohne Kampf abgehen würde. Der Kampf wird bleiben. Und zwar an verschiedenen Fronten. Und ich habe anhand des ersten Timotheusbriefes drei solche Bereiche herausgegriffen, wo wir unseren Kampf kämpfen und Ihr habt schon Beiträge gehört und es kommen ja weitere Beiträge über weitere Bereiche des geistlichen Kampfes. Aus dem 1. Timotheusbrief, dort wollen wir lernen, dass wir einen Kampf zu kämpfen haben um die Lehre. Die Lehre des Evangeliums, die Glaubenslehre wird angegriffen, angefochten, umgedeutet. Und darum dieser Kampf um das Evangelium. Dann werden wir im Kapitel 4 sehen, ich nenne das jetzt zuerst. Im Kapitel 4 werden wir sehen, wie mit diesem Kampf um den Glauben, um die Glaubenslehre, um das Evangelium untrennbar verbunden ist, der Kampf um die persönliche Gottseligkeit. Denn wir können das Evangelium nicht recht bewahren, auch nicht recht vermitteln, wenn wir nicht ein Leben der Gottseligkeit leben. Das dürfen wir nie voneinander trennen. Und so brauchen wir Lehre, gesunde Lehre, aber diese gesunde Lehre muss sich beweisen in einem gesunden Leben. Sonst stimmt etwas mit der Lehre nicht. Sonst ist die Lehre bestenfalls korrekt, aber nicht lebendig und kräftig und wirksam. Und das muss sie sein. Sie muss korrekt sein, aber das genügt nicht. Und daran wollen wir uns auch erinnern. Und da gibt es Aufforderungen, die uns zeigen, auch das ist ein Kampf. Ein Kampf, den wir zu kämpfen haben, dass wir in der Gottseligkeit leben. Und dann wollen wir als zweites oder drittes Thema, also jetzt nenne ich es als drittes Thema, sehen, wie dieser Kampf geschieht, nicht nur durch die Lehre, durch das Wort, sondern als zweites Mittel, das uns Gott gegeben hat, durch das Gebet. Also Wort Gottes und Gebet, das sind die beiden großen Mittel, die uns Gott in die Hand gegeben hat, unseren Kampf zu kämpfen. Und wir dürfen diesen Kampf in der Gewissheit kämpfen, dass unser Herr Sieger ist und dass er wirklich vermag. Judas 24, 25, so der Bakting erwähnt. Und er hat häufig diese beiden Verse am Schluss nach einer Veranstaltung so als Segensgebet gebetet. Ich höre ihn jetzt noch in seinem stotternden, ganz eigentümlichen Englisch. Dem aber, der uns zu bewahren vermag. Dieser große Gott, er vermag uns zu bewahren. Er wird uns bewahren. Er wird uns vollenden. Er wird uns mit frohlocken. Vor Gott stellen. Und diesen Blick wollen wir uns die ganze Zeit bewahren, uns nicht nehmen lassen, auch wenn wir in einem Kampf stehen. Der erste Timotheusbrief hat ja als Hauptthema das rechte Leben, das rechte Verhalten im Haus Gottes. Das ist das Hauptthema, Paulus nennt ja das Thema, manchmal sagt der Schreiber, sogar sehr häufig, sagt der Schreiber, warum er einen Brief geschrieben hat. Und das sagt er im 1. Timotheusbrief auch, ich habe dir diesen Brief geschrieben, damit. Da nennt er also den Zweck des Schreibens und damit das Thema des 1. Timotheusbriefes, 1. Timotheus 3, Verse 14 und 15, dies schreibe ich dir in der Hoffnung, bald zu dir zu kommen, wenn ich aber zögere, damit du weißt, wie man sich verhalten soll im Haus Gottes. Und nun lernen wir im ersten Kapitel, dass zum rechten Verhalten im Haus Gottes gehört der Kampf um die Glaubenslehre. Denn das Haus Gottes ist ein Haus der gesunden Lehre. Das Haus Gottes ist ein Haus der gesunden Lehre. Lesen wir miteinander die 11 ersten Verse des 1. Timotheusbriefes. 1. Timotheusbrief, Kapitel 1, die Verse 1 bis 11. Paulus, Apostel Christi Jesu, nach Befehl Gottes unseres Heilandes, und Christi Jesu unserer Hoffnung, Timotheus, meinem echten Kind im Glauben, Gnade, Barmherzigkeit, Friede von Gott dem Vater und Christus Jesus unserem Herrn. So wie ich dich bat, dass ich nach Mazedonien reist, in Ephesus zu bleiben, damit du einigen gebötest, nicht andere Lehren zu lehren, noch sich mit Fabeln und endlosen Geschlechtsregistern abzugeben, die mehr Streitfragen hervorbringen als die Verwaltung Gottes fördern, die im Glauben ist. Das Endziel des Gebotes aber ist Liebe aus reinem Herzen und gutem Gewissen und ungeheucheltem Glauben, wovon einige abgeirrt sind und sich zu leerem Geschwätz gewandt haben, die Gesetzeslehrer sein wollen und nicht verstehen, weder was sie sagen, noch was sie fest behaupten. Wir wissen aber, dass das Gesetz gut ist, wenn jemand es gesetzmäßig gebraucht, indem er dies weiß, dass für einen Gerechten das Gesetz nicht bestimmt ist, sondern für Gesetzlose und Zügellose, für Gottlose und Sünder, für Unheilige und Ungöttliche, für Vaterschläger und Mutterschläger, für Menschenmörder, Hurer, Knabenschänder, Menschenräuber, Lügner, Meineidige und wenn etwas anderes der gesunden Lehre entgegen ist, nach dem Evangelium der Herrlichkeit des seligen Gottes, das mir anvertraut worden ist. Schon in diesen ersten 11 Versen begegnet einige Male das Wort Lehre und Lehren. Insgesamt finden sich 25 Belege in den beiden Timotheusbriefen zum Wort Lehre oder Lehren. Im ersten Timotheusbrief allein sind es 2, 3, 4, 5, 6, 7, 8, 9, 10, 11, 12, 13, 14, 15. 15 Mal Lehre oder Lehren im ersten Timotheusbrief. Und in unserem Abschnitt hier schon im Vers 3 zweimal andere Lehren, Lehren. Dann im Vers 6 Gesetzeslehrer. Wir merken, wie entscheidend das ist, richtiges oder falsches Lehren. Hat ungeheuren Einfluss. Und dann Vers 10, gesunde Lehre. Und zu diesem 15 Belegen im ersten Timotheusbrief, wo das Wort Lehre oder Lehren vorkommt, haben wir noch 8 Belege, wo ein anderes Wort verwendet wird für die gleiche Sache. 8-mal wird nämlich die Lehre genannt, der Glaube. Und dort ist nicht gemeint das persönliche Glauben, sondern das, was man glaubt. Das wird ja auch der Glaube genannt. Und es scheint, dass auf Judas 3 schon hingewiesen wurde, wohl gestern, habe ich aus seinen Bemerkungen herausgehört. Und dort sagt Judas, dass wir für den ein für allemal überlieferten Glauben kämpfen müssen. Das ist die Glaubenslehre selbstverständlich. Der Inhalt dessen, was wir glauben. Und 8-mal kommt in dem Sinn das Wort der Glaube vor. Also wir können sagen, insgesamt 23-mal verweist er in diesem Brief auf die Lehre, die Glaubenslehre. Und das zeigt, wie wichtig das ist. Das Haus Gottes ist wirklich ein Haus der Lehre. Diese Lehre aber wird angegriffen. Und das wird schon im Vers 3 deutlich. Nun, ehe wir jetzt in den Vers 3 hineinschauen, wollen wir beachten, was Paulus im einleitenden Vers 2 und 3 im einleitenden Vers 1 und 2 sagt. Wir sind nach Gottes Willen das, was wir sind. Nach Gottes Willen und nach Befehl Gottes unseres Heilandes. Das heißt, dass die ganze Lehre des Evangeliums den Menschen unter Gottes Willen und Befehl stellt. Das ist schon sehr grundlegend. Denn manche denken, ja, jetzt bin ich gerettet, jetzt kann ich so leben, wie ich will. Schon sehr früh haben manche das gedacht. Ja, wenn die Rettung aus Gnade ist, dann kann ich nachher mein eigenes Leben weiterleben. Gott ist ja gnädig. Das ist 180 Grad gegen die Lehre selbst. Denn die Lehre Gottes, die stellt uns eben unter den Willen Gottes. Und da geschieht alles nach Befehl Gottes. Und so auch die ganze Errettung steht unter dem Befehl Gottes. Und daran erinnert Paulus schon in den ersten 2 Versen. Er ist Apostel nach Befehl Gottes. Dann im Vers 3 Dort wird uns schon deutlich, dass die Lehre beständig in Gefahr steht, verdreht zu werden, umgedeutet zu werden. Paulus muss dem Timotheus sagen, er solle in Ephesus bleiben und dort einigen, die da sind, gebieten, nicht anderes zu lehren. Also da waren Leute da, die haben andere Dinge schon angefangen zu lehren, als der Apostel gelehrt hatte. Andere Dinge, als das Evangelium lehren. Wir wundern uns manchmal über die Wortwahl. Kommt wieder vor, in Kapitel 4. Paulus sagt dem Timotheus, er müsste diese Dinge gebieten und lehren. Wir sind uns gar nicht gewöhnt, dass in der Gemeinde befohlen wird. Das nehmen die meisten heute überhaupt nicht hin. Fragt mich, ob wir da auch schon so vom Zeitgeist aufgeweicht sind, dass Autoritäten, die Autorität des Wortes Gottes, die Autorität des Evangeliums, die Lehre des Evangeliums vertreten, dass das schon so wenig gilt, dass jeder einfach macht, was ihm einleuchtet. Aber ja, du hast mir nichts zu sagen. Nun, Timotheus musste gebieten, diesen Leuten nicht anderes zu lehren. Und das zeigt, wie wichtig das war. Paulus sagte nicht, ja weißt du, da kann man verschieden denken, lass sie mal in Ruhe und so. Nein, du musst hier etwas unternehmen. Anderes zu lehren. Nun, woher kommt das? Dass das Evangelium beständig in Gefahr steht, umgedeutet zu werden. Woran liegt das? Ich meine, der Hauptgrund, auf den ist schon hingewiesen worden. Beim Evangelium ist es so, dass in allem Gottes Wille regiert und es stellt den Menschen unter Gottes Willen. Und dagegen sträubt sich der natürliche Mensch. Und darum sucht er immer nach Wegen, doch sich selbst behaupten zu können, sich selbst verwirklichen zu können, nach seinen Vorstellungen glauben und leben zu dürfen. Das ganze Evangelium ist vollständig gegen die menschliche Natur, gegen die Natur des Sünders. Menschliches Urteilen kann mit der im Evangelium geoffenbarten Gnade nichts anfangen. Und menschlichem Wünschen und Begehren steht das Evangelium mit seiner radikalen Verurteilung des Fleisches und der Sünde und des Eigenwillen des Eigenwillens des Menschen diametral entgegen. Nur so verstehen wir gut, dass der ungläubige Mensch sich dem Evangelium widersetzt. Aber warum erliegen den Christen, die ja an das Evangelium geglaubt haben, anderen Lehren? Das war ja in Ephesus der Fall. Warum geschieht das auch mit Christen? Ich nehme an, weil sie sich am Evangelium nicht in der ganzen Fülle erfreuen können. Damit wir aber die volle Freude am Evangelium haben können, müssen wir zwei Dinge immer klarer und immer tiefer erkennen. Und Paulus spricht davon in diesem ersten Kapitel, nämlich davon, was Gott in seinem Sohn getan hat. Und wenn wir das erkennen, und je tiefer und je klarer wir es erkennen, desto größer wird unsere Freude am Evangelium sein, dieses herrliche Evangelium, was Gott in seinem Sohn getan hat. Zweitens müssen wir erkennen, wie sündig der Sünder ist. Wie hoffnungslos, wie verloren er ist. Und das wiederum wird seine Freude am Evangelium mehren. Ein Evangelium, das die Macht hat, Sünder selig zu machen. Den Sünder mit allem, was das heißt. Und Paulus stellt sich ja als ein Beispiel hin dafür, was der Sünder ist. Ein Feind Gottes, Feind der Wahrheit. Hasst die Wahrheit, hasst die Kinder Gottes, hasst das Licht bei aller Religiosität. Das ist der Sünder. Und das Evangelium ist die Kraft Gottes, Sünder. Solche wie Paulus, solche wie dich und mich, selig zu machen. Und wo man das nicht mehr klar sieht, kann man die Freude am Evangelium nicht mehr haben. Und dann sucht man andere Dinge und öffnet sich dann für andere Dinge, die irgendwie unseren Wünschen und unseren natürlichen Neigungen entsprechen. Die gesunde Lehre will also die Freude und Gewissheit erzeugen, stärken, vertiefen.

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In Hebräer Kapitel 2 lesen wir über Jesu Menschwerdung und Opfer am Kreuz. Daher musste er in allen Dingen seinen Brüdern gleich werden, auf dass er barmherzig würde und ein treuer hoher Priester vor Gott, zu versöhnen die Sünden des Volks. Um Sündern mit Gott zu versöhnen, wurde der Sohn Gottes Mensch, lebte ohne Sünde und opferte sich selbst an unserer Stelle, um unsere Sünden zu sühnen. Der Himmel steht offen, jedem, der am Herrn Jesus Christus glaubt.

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1: Sie hören nun die gute Nachricht aus Gottes Wort. Unser Wochenvers steht in 1. Johannes 1, Vers 9. So wir aber unsere Sünden bekennen, so ist er treu und gerecht, dass er uns die Sünden vergibt und reinigt uns von aller Untugend. Das war unser Merkvers aus 1. Johannes 1, Vers 9.

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Im 1. Korintherbrief, Kapitel 4, lesen wir: Dafür halte uns jedermann für Christi Diener und Haushalter über Gottes Geheimnisse. Nun sucht man nicht mehr an den Haushaltern, denn dass sie Treue gefunden werden.

0: Himmlischer Vater, dein Reich komme bald. Dein Wille erfülle sich hier auf der Erde genauso wie im Himmel. Die Geschichte ist noch nicht zu Ende. Als das britische Drama Line of Duty zu Ende ging, wollte eine Rekordzahl von Menschen sehen, wie der Kampf gegen das organisierte Verbrechen ausgehen würde. Doch viele Zuschauer waren enttäuscht, als das Finale andeutete, dass das Böse am Ende gewinnen würde. »Ich wollte, dass die Bösewichte zur Rechenschaft gezogen werden«, sagte ein Fan. »Wir brauchten dieses moralische Ende.« Der Soziologe Peter Berger stellte einmal fest, dass wir uns nach Hoffnung und Gerechtigkeit sehnen. Nach der Hoffnung, dass das Böse eines Tages besiegt wird und dass diejenigen, die es verursacht haben, für ihre Verbrechen gerade stehen müssen. Eine Welt, in der die Bösen gewinnen, widerspricht dem, wie die Welt nach christlichen Maßstäben funktionieren sollte. Die enttäuschten Fans drückten, ohne sich dessen wahrscheinlich bewusst zu sein, die tiefe Sehnsucht der Menschheit aus, dass die Welt wieder in Ordnung gebracht wird. Im Vaterunser ist Jesus realistisch, was das Böse angeht. Es existiert unter uns und bedarf der Vergebung und der Befreiung. Matthäus 6, Verse 12 und 13. Zu diesem Realismus jedoch gesellt sich auch Hoffnung. Es gibt einen Ort, an dem das Böse nicht existiert, den Himmel. Und dieses himmlische Reich wird auf die Erde kommen. Matthäus 6, Vers 10. Eines Tages wird Gottes Gerechtigkeit vollständig sein, sein moralisches Ende wird kommen und das Böse wird für immer verbannt sein. Offenbarung 21, Vers 4. Wenn also im wirklichen Leben die Bösen gewinnen und die Enttäuschung einsetzt, sollten wir uns daran erinnern, bis Gottes Wille auf der Erde genauso wie im Himmel geschieht, gibt es immer Hoffnung, denn die Geschichte ist noch nicht zu Ende. Sie hören den Bibeltext aus Matthäus 6, Verse 9 bis 13.
1: So sollt ihr beten. Unser Vater im Himmel, dein Name werde geehrt. Dein Reich komme bald. Dein Wille erfülle sich hier auf der Erde genauso wie im Himmel. Schenk uns heute unser tägliches Brot und vergib uns unsere Schuld, wie auch wir denen vergeben haben, die an uns schuldig geworden sind. Lass nicht zu, dass wir der Versuchung nachgeben, sondern erlöse uns von

Der Dienst des biblischen Hörfunks ist ein Gemeinschaftsprojekt, ist eine Arbeit, die in Partnerschaft mit einigen Geschwistern geschieht. Dazu fällt mir Philipper 1, Verse 3 bis 6 ein. Ich danke meinem Gott, so oft ich euer gedenke, welches ich alle Zeit tue in allem meinem Gebet für euch alle und tue das Gebet mit Freuden. Über eure Gemeinschaft am Evangelium vom ersten Tage an bisher und bin desselben in guter Zuversicht, dass der in euch angefangen hat das gute Werk, der wird es auch vollführen, bis an den Tag Jesu Christi. Wir sind BBN, der biblische Hörfunk. Vielen Dank für Ihre Partnerschaft in diesem Dienst. Der Herr segne, bewahre, festige jeden im Glauben, bis an den Tag Jesu Christi.

0: Seien Sie recht herzlich willkommen geheißen hier beim biblischen Hörfunk zu seinem Programm BBN Bibelstunde mit Pfarrer Winrich Schäffbruch. Wir sind zurzeit drin im Kolosserbrief und heute hören Sie wieder eine weitere Auslegung zu diesem Buch. Wir schlagen folgendes Kapitel auf. Kapitel 1, die Verse 13 bis 20. Jesus Christus, der Erste in Schöpfung und Erlösung. Und dies ist eine zweiteilige Reihe. Hören Sie heute Teil 1.
1: Lest vielleicht noch einmal von Vers 13 ab. Das ist ein so wunderbarer Lobpreis Gottes. Und wenn man den Brief liest, merkt man erst, wie unser Denken im Glauben ganz stark von der Schwindsucht befallen ist. Wir haben gar nicht mehr die Größe Gottes vor Augen, die Macht Gottes. Er hat uns errettet von der Macht der Finsternis. Hat er sie errettet? Oder hängen sie noch mittendrin? Sind sie immer wieder drin in den schweren Gedanken? Er hat uns herausgerissen aus der Macht der Finsternis und hat uns versetzt in das Reich seines lieben Sohnes, in dem wir die Erlösung haben. Wir haben sie jetzt und wir können drüber verfügen, nämlich die Vergebung der Sünden. Wir werfen das alles in des Meeres Tiefe und können sagen, das liegt zurück, jetzt gehen wir fröhlich vorwärts. Und jetzt kommt dieser große Lobpreis Jesu. Er ist das Ebenbild des unsichtbaren Gottes, der Erstgeborene vor aller Schöpfung. Denn in ihm ist alles geschaffen, was im Himmel und auf Erden ist, das Sichtbare und das Unsichtbare. Es seien Throne oder Herrschaften oder Mächte oder Gewalten. Es ist alles durch ihn und zu ihm geschaffen. Und er ist vor allem und es besteht alles in ihm. Und er ist das Haupt des Leibes, nämlich der Gemeinde. Er ist der Anfang, der Erstgeborene von den Toten, damit er in allem der Erste sei. Denn es hat Gott wohlgefallen, dass in ihm alle Fülle wohnen sollte. Und er durch ihn alles mit sich versöhnte, es sei auf Erden oder im Himmel, indem er Frieden machte durch sein Blut am Kreuz. Ich möchte jetzt zuerst mal an dem Wort der Fülle stehen bleiben. Die Fülle haben. Die Fülle, das heißt einfach alles, was man sich je denken kann. Überfließend voll. Sie wissen, dass das heute wieder auch in manchen Glaubensgemeinschaften eine große Rolle spielt, dass man das volle Evangelium hat oder die Fülle bekommt. Und dass manche sagen, du musst dich jetzt nochmal einer Taufe unterziehen oder musst eine bestimmte Handauflegung mit dir geschehen lassen, dass du die Fülle hast. So muss man überlegen, was biblisch die Fülle bedeutet. Das Wort kommt verschiedene Mal vor, aber in dem Sinn, wie es hier ist, meint es wirklich den allumfassenden Inhalt. Alles dessen, was Gott geben will. Alle seine Gaben. Wo sind alle seine Gaben da? In Jesus. Drüber hinaus gibt's nichts mehr. Und das hat mich, wie ich auf meiner Reise in Afrika den Kolosserbrief durchgelesen habe, so beglückt. War einfach schön, an einem Morgen mal so das ganze Stück, das Frühstück meiner Gastgeber war noch nicht so weit, und dann bin ich einfach durch und kam durch den ganzen Brief, so durch in einem Stück, und da hat mich es wieder so überwältigt. In Jesus haben wir alles. Weiter können wir gar nicht kommen. Es kann nur sein, dass wir Jesus noch gar nicht richtig entdeckt haben und viel seiner Gaben noch nicht kennen. Aber weiter kann ich nie kommen. Nichts über Jesus hinaus. Nun mag ja mancher meinen, das sei vielleicht doch etwas einfältig und vielleicht ein bisschen primitiv, so wie die Drei-Punkte-Einteilung bei der Predigt, dass man sagt, er kommt halt jedes Mal wieder auf Jesus und er kommt immer wieder aufs Kreuz Jesu. Das ist eine Sache der biblischen Offenbarung. Und Sie werden an jeder Glaubensfrage erst klar sehen, wenn Sie alle Dinge, die Sie bewegen, auf Jesus hin ausrichten. Und von Jesus her neu durchdenken und dann Jesus erkennen als den Gekreuzigten. Es war ja immer bei der Leugnung der Göttlichkeit Jesu, gibt es ja keinen wissenschaftlichen Grund dafür. Nicht, dass ich meine, es sei irgendwo eine Ausgrabung mal gewesen, dass man Knochen gefunden hat, wo auf dem Knochen drauf stand, das ist Jesus von Nazareth, und deshalb geht es einfach nicht oder so. Dass man Grab gefunden hat, es gibt ja keinen historischen Beweis, der Jesus' Auferstehung oder die Göttlichkeit Jesu widerlegen könnte. Auch es gibt keine Widersprüche im biblischen Bericht, der es belegen könnte, sondern es war immer Es war auch in der modernen Theologie die Behauptung, man muss dem Menschen von heute versuchen, das Evangelium so zu sagen, dass er es verstehen kann. Und dann haben wir gesagt, jetzt lassen wir mal alles weg, was im modernen Menschen Ärgernis ist. Und am Ende ist nichts mehr übrig geblieben. Wenn ich ihm einen Christus verkündigen will. Und da wird natürlich immer einen ethischen Christus verkündigt. Ein Vorbild, dem wir nachstreben. Und das klingt dann so wunderbar, dass jeder sagt, ach, das ist doch so schön, wie Jesus, der so lieb ist und der Friedensbewegung vorangeht. Und die Bergpredigt, die hat mir immer so imponiert. Leben Sie mal die Bergpredigt. Wer seinen Bruder hasst, der ist ein Totschläger. Haben Sie das Evangelium Jesu nicht begriffen? Dass Jesus ins Hineinleuchtet in die Sünde mit der Bergpredigt. Das ist das Zeugnis des Paulus. Paulus war ein Hasser Jesus. Müssen Sie noch mal wissen. Paulus hat genau an der Stelle ja die Christen verfolgt, weil er sagt, das alles mit dem Jesus kann nicht sein. Die reden da irgendwas von dem Jesus. Und der Jesus ist gekreuzigt, und der Jesus ist tot und ich will das nicht. Und an dieser Stelle muss auch der Kampf mit dem Ungläubigen geführt werden. Jetzt haben Sie alle Gespräche mit Ungläubigen in Ihrer Familie. Ich bitte Sie immer wieder, dass Sie nicht den Fehler machen, dass Sie über Randthemen reden. Ich traf eine Missionarin in Kenia, die hat gesagt, sie sei mit den Moslems in so einem tiefen Gespräch über Abraham. Da habe ich gesagt, oh bitte, wenn sie bei Abraham anfängt, da ist mit Moslems schon, dass die sagen, der Ismael sei der geheiligt und die andere sagt, der Isaac. Und da geht der Streit um jeden Mist im Alten Testament, wollte ich gerade sagen. Sondern ihr müsst doch den Streit führen, was Jesus ist. Und wenn es überhaupt ein Zeugnis gibt für Moslems, neben aller Liebe, da muss man ungeheuer viel Liebe und Geduld haben, ist doch das Zeugnis, dass Jesus der Sohn Gottes ist. Und jetzt mit Muslimen, das ist los, das gibt's doch gar nicht. Nur Allah ist Gott und Jesus ist nur der Prophet und wir haben Erlösung an ihm. Und jetzt verstehen Sie nochmal, wie der Paulus Sturm gelaufen ist aus seinem ganzen jüdischen Denken gegen Jesus. Es ist ihm Jesus erschienen. Ohne dieses Wunder geht's nicht, dass einem ein Blitz aufleuchtet. Sagen Sie, ich habe den Blitz noch nie gesehen, aber der Blitz, der geht im Herzen auf. Das ist nicht ein Blitz, den man im Auge sehen muss. Das können Sie morgen Abend erleben, wenn es widert. Das brauchen Sie nicht, sondern im Herzen muss ein Blitz aufgehen, dass ich verlorener Mensch von Jesus angenommen bin. Und Jesus für meine Sünde stirbt. Und das muss Gott in unserem Gewissen machen. Man kann da argumentativ gar nicht mehr machen, als das dem Menschen bezeugen über seiner Schuld. So hat es Paulus immer gemacht. Reden Sie nicht bei der Schuld vom anderen seiner Schuld, sondern reden Sie von Ihrer Schuld. Und sagen Sie, das ist in meinem Leben der einzige Trost, dass Jesus für mich gestorben ist. Und lassen Sie es ganz ruhig stehen. Das ist die Mitte des Glaubens. Anders können Sie nie einen anderen predigen. Und das liegt nicht an irgendwelcher Technik der Worte, sondern das ist das Zeugnis des Glaubens. Wenn Sie Kolosser 2, Vers 9 jetzt in unserem gleichen Kapitel angucken, da steht wieder, in ihm wohnt die ganze Fülle der Gottheit leibhaftig. Es gibt neben Jesus nichts von Gott, was uns irgendwie zuteil werden könnte. Und das ist nicht wahr, wenn Ihnen einer erzählt und sagt, wir haben nochmal was Besonderes. In ihm ist die ganze Fülle der Gottheit leibhaftig da. Und da kommt sie uns zuteil. Seine Liebe, seine Güte, sein Erbarmen, seine Vatertreue, was Sie wollen. Alles in Jesus da. Epheser 1, 23. Immer wieder mal gut, wir gehen auch durch die Bibel hindurch. Hat ihn gesetzt, der Gemeinde zum Haupt über alles, welches sein Leib ist. Nämlich die Fülle dessen, der alles in allem erfüllt. Das ist Jesus, der alles in allem erfüllt. Also bist mal lehrmäßig, nicht, dass Sie meinen und sagen, ja, also das ist doch irgendwie schwierig, die haben bei mir immer bloß von Jesus gesprochen, haben nicht vom Geist Gottes gesprochen. Das ist auch so in der Bibel, dass in Jesus der Geist uns gegeben ist. Denn ich kann Jesu Wort gar nicht verstehen, ohne dass der Geist wirkt. Aber der Geist Gottes ist immer so zurückhaltend, dass er alle Ehre auf Jesus legt. Darum will er gar nicht genannt sein. Er tut sein Werk, indem er uns schon glauben lässt und mich herrufen lässt. Das ist schon eine Wirkung seines Geistes. Aber in Jesus habe ich die ganze Fülle. Und so war es doch, wie der Petrus vor Jesus hinniederfällt und sagt, mein Herr und mein Gott. Er ist der Sohn Gottes. Nun ist es natürlich so, dass mit dem Sohn nicht unsere Vorstellungen verbunden sind, so wie eine Mutter einen Sohn hat. Das ist ja dann der Spott der Moslems. Das ist doch biblisch nie gemeint. Sondern mit dem Wort Sohn ist gemeint der Erbe, der in die ganze Kraftfülle eintritt. Wie ich Jesus zum Vater ordnen kann, weiß ich doch nicht. Ich kann doch mit meinem Kopf Gott nicht verstehen. Will ich doch gar nicht machen. So wenig ich wissen will, wie Gott aussieht. Ich darf ihn einmal schauen in der Herrlichkeit. Aber hier in dieser irdischen begrenzten Welt verstehe ich überhaupt nichts. Da weiß ich nicht mal, wie lang die Ewigkeit dauert. Und ich kann sie nicht mal mit meiner Uhr abstoppen und mit meinem Kalender ausrechnen. Da bleiben viele Dinge aus der Welt Gottes mir verborgen. Und das Wort Sohn deutet nur die Unterordnung des Sohnes unter den Vater an. und dass er in die ganze Kraftfülle und Macht des Vaters eingesetzt ist. Wer mich sieht, der sieht den Vater. Und das herrliche Bild der Liebesgemeinschaft des Sohnes mit dem Vater. Wenn Sie überhaupt philosophieren wollen und noch etwas sagen, dann, ich sehe noch irgendwo den Walter Lach vor mir mal, wie er da in seiner ganzen Leidenschaft sagt, Gott war nie allein, sondern bevor die Welt geschaffen wurde, war Gott in ewigem Gespräch mit seinem Sohn, weil die Gemeinschaft ist das Größte, was Gott gibt. Und Gott war nie allein und deshalb ist es auch so schön, wenn man Gemeinschaft findet in Gott. Aber das sind schon fast spekulative Gedanken, die man von wenigen Stellen der Bibel her noch hertun darf. Ich möchte mich hier nimmer weiter verweilen. Mir genügt das, was ich verstehen kann und was mir zugänglich ist. Der Erstgeborene vor aller Schöpfung. Das heißt es genau, bevor die Welt geschaffen wurde, war Jesus Christus. Von Ewigkeit zu Ewigkeit. Und auch das verstehe ich nicht. Und dann nur ein paar Aussagen noch in der Schrift, dass am Ende Christus alles dem Vater überantworten wird. Bitte, aus diesen wenigen Aussagen dürfen Sie eins nicht spekulieren, dass der Ernst des Verlorengehens nicht so ernst sei. Da würde ich die Worte Jesu außer Kraft setzen. Das darf ich aus dem nicht spekulieren. Ich weiß nur, dass Jesus von Ewigkeit ist zu Ewigkeit und bevor die Welt geschaffen wurde, dass durch ihn alles geschaffen ist. Auch das ist eine Aussage der Bibel. Wir wissen ja aus dem Schöpfungsbericht, dass Gott sprach und es geschah. Und jetzt wird uns gesagt, das war schon Christus am Werk, als diese Welt geworden ist. Brauchen Sie nicht mehr weiter grübeln, weil wir wirklich hier an das Ende unseres Denkens stoßen. Aber was schön ist, dass wir uns freuen dürfen, da wo die Welt noch die Schönheit der Schöpfung Gottes trägt. Alles, was im Himmel und auf Erden ist, die Weite des Kosmos, die Meere und die Berge, Sommer und Winter, Tag und Nacht, die Pflanzen und die Schönheit der Welt, obwohl diese Welt heute die Züge der Sünde und des Verderbens und des Falls trägt und eine Welt des Todes ist, wo die Wälder fallen durch die Borkenkäfer und wo die Erde verdorrt und wo das Wasser fehlt und wo die Katastrophen wüten und wo die Krankheiten so wild zuschlagen können, bleibt es doch noch eine Welt, die die Spuren der Schöpfung Gottes trägt. Und das ist für uns schon wichtig, dass ich die Welt sehen darf durch Christus. Jetzt, ich kann nicht auf den Baum gucken und sagen, von dort kann ich auf Christus zurückschließen. Das geht nicht. So wenig ich von dem Gebäude auf den Architekten zurückschließen kann. Das geht nicht. Ich kann nicht vom Werk auf den Schöpfer zurückdenken. Sondern was mir wichtig ist, dass ich im Umgang mit meinem Leib und mit meiner Zeit nur von Christus her klare Auskunft geben kann. Der, der mich geschaffen hat, der weiß, was ich brauche und was ich machen kann mit meinem Leben. Das Sichtbare, das Unsichtbare, alles hat von Christus her seine Bedeutung. Mein Leben kann ich aus der Hand Christi neu empfangen, meine Aufgaben, meine Dienste, meine Gaben. Und jetzt ist so wichtig, mit meiner Glaubenshinwendung zu Christus, da kommt plötzlich alles zum Klingen, wie so ein Resonanzboden. Jetzt möchte ich, dass Christus auch Besitz ergreift von meinem Denken. Er hat mich doch auch mit meiner Eigenart gemacht. Wir sind doch grundverschiedene Menschen. Und ich darf mich selber annehmen in Christus. Mit meiner Bekehrung, mit meinem neuen Leben, mit Christus werde ich ja nicht ein anderes Gesicht kriegen. Werde ich auch in meiner Wesensart gar nicht verändert werden. Aber ich darf wieder Gott drum bitten, Herr, lass doch dieses Wunder meiner Menschwerdung, meiner Schöpfung, auch durch dich jetzt wirklich wieder die Züge deiner göttlichen Schöpfung tragen. Mach du aus meinem Leben etwas. In jedem ist das schöne Bild der Harmonie Gottes wieder drin. Und das will ich hier heute Abend mal sagen, dass es ganz wichtig ist, wie ihr Leben auch schön werden kann und wie wir viel mehr das von der Freude her nehmen sollen. Natürlich ist die Erde ein Jammertal, aber ich darf auch sagen, Gott hat uns hier hineingestellt zur Freude, zum Genießen, zum Nehmen, zum Danken. Und dass mein Leben zur Erquickung dient und zur Freude und dass Gott das wirklich auch so erfüllen will. Aber da steht jetzt auch da die Throne oder Herrschaften oder Mächte oder Gewalten. Es gibt in dieser Welt auch keine dämonische Macht oder keine Teufelsmacht, die nicht ihre Grenze von Christus gewiesen hat. Übrigens auch die Staatsmacht. Das hat die Christen sehr ruhig gemacht im Blick auf die römische Staatsmacht. Es hat sicher immer wieder eine Rolle gespielt, dass die Leute Angst hatten, dass da irgend doch die Himmelsmächte eine Bedeutung hätten. Nur soweit sie Christus haben die Naturgewalten, die unsichtbaren und die sichtbaren Mächte ihre Gewalten. Sondern alle sind auf Christus hinbezogen. Jetzt muss ich immer wieder sehen, sag Herr, du hast auch die Krankheit in deiner Hand. Aber wenn du sie in meinem Leben drin lässt, sie kommt aus der Vaterhand Gottes. Für einen Christen ist es so, dass er alles auf Christus bezieht, auch das Schwere. Ist ja bei den Ungläubigen schwierig, wenn die das nicht mehr begreifen, dass wir sagen, ich nehme als gläubigen Menschen auch das Schwere, den Tod, die Zerstörungsmacht des Todes aus der Hand Jesu. Gott hat meine Frau, meinen Mann weggenommen. Obwohl wir doch eigentlich sagen müssen, der Tod. Weil das ist schon mal aufgefallen, dass ich das Bestattungswort ja verändere. Offiziell heißt es in unserer Landeskirche, nachdem Gott den Verstorbenen weggenommen hat. Ich sage immer, nachdem der Tod, legen wir ihn in Gottes Hände, nicht? Oder in Gottes Erde zu Erde, ihn selbst befehlen wir der Gnade und Barmherzigkeit und so. Mir ist das oft so schwer gewesen. Ich sehe auch die Macht des Todes. Aber richtig ist natürlich, dass für glaubende Leute auch die Zerstörungsmacht des Todes in ihrer ganzen grausamen Wirklichkeit, denken Sie nur an Kindersterben, dass sie von Christus her ihren Raum hat. Und dass ich das im Glauben bewältigen darf, dass Gott diesen Mächten so viel zulässt, wie es zu seiner Ehre dienen muss. Aber auch die Kriegsmächte und die Lügenmächte, die wüten. Und da kann man manchmal fragen, Herr, warum lässt du diese Mächte noch so wüten? Ich habe mal vielleicht erzählt, dass 1938 mein Vater auf die Knie ging und gebetet hat, es möge ein Weltkrieg kommen, weil er sagte, es darf doch nicht mehr sein, wie die ganze Welt damals bei Chamberlain zurückgewichen ist, bei der Tschechoslowakei. Herr, du musst das doch stoppen, dieses Unheil. So wie Sie heute sagen in Bosnien, die Welt kann doch nicht dauernd bloß zurückweichen. Irgendwann muss doch mal was kommen. Es ist schwer, wenn man das so sieht, wie das Unrecht überhand nimmt und das Unrecht triumphiert und ist da gar nichts dran. Dann plötzlich steht man davor und sagt, das ganze kommunistische Weltreich über Nacht auseinandergebrochen. Und jeder hat schon gemeint, das sei der Antichrist. Da war gar nichts dahinter. Aber dass Sie jetzt im Blick auf die Nöte, die Sie bedrängen, das wissen, er hat alles unter seiner Macht. Herrschaften, Mächte, Gewalten, es ist alles durch ihn und zu ihm geschaffen. Und wenn Sie beten, haben Sie den Schlüssel zu allen Dingen. Die Beter sind doch wirklich klug. Wir beten wahrscheinlich viel zu wenig, dass durch das Gebet die Welt verändert wird. Und Gott nur darauf wartet, bis wir ihm die Ehre geben. Gerhard Ellermann vorhin wieder so schön gesagt, ich habe wirklich keine Schulräume für den Herbst. Das war jedes Mal, war es auf Spitz und Knopf. Also ich war immer im Zweifel, ob Gott euch wirklich die Verheißung gegeben hat. Bisher hat er euch immer rausgeholt. Und das ist enorm, weil man einfach weiß, er steht über all den Mächten, selbst über so einem Schulamt. Da möchte man wirklich zweifeln, ob der Christus nur durchblickt. Da blickt ja schon kein Verantwortlicher mehr durch oder so. Ich habe schon immer bei unserer Kirchenverwaltung gedacht, wie wir damals so verzweifelt waren mit unserer Wohnung und so weiter. Dann habe ich gesagt, also Gott kann sicher alles, aber dort kann er nicht mehr wirken. Das geht einfach nicht mehr wieder in der Stuttgarter Kirchenpflege. Aber so gibt es natürlich Dinge, wo man sagt, versteht ihr? Alle Mächte sind auf ihn hinbezogen. Und dann darf man es erleben und sagen, und auf einmal alles da. Und Sie dürfen das erleben. Und das ist doch ganz schwer, wenn Sie sagen, ich bin jetzt schon seit Wochen in der Anfechtung. In meinen wirtschaftlichen Schwierigkeiten hat sie meine Berufsprobleme nicht gelöst. Wo ist denn Gott? Alles auf ihn hinbezogen. Er ist vor allem und es besteht alles in ihm. Keiner hat von sich aus nur so ein bisschen Macht. Gar keine Macht. Nur was ihm Gott gibt. Jeder Atemschnapper ist Gnadengabe Gottes. Und wenn Gott nur das Lüftlein des Todes reinbläst, fällt alles um. Gar nichts mehr. Und da kann ein Mensch noch so stolz hinstehen. Ich habe es nie geglaubt, wie die Christen auf der Licht-im-Osten-Konferenz kommen sind, die russischen Aussiedler, und die waren ja so arg liebe Brüder und so. Und habe gesagt, der Khrushchev hat gesagt, in 10 Jahren wird der letzte Gläubige vom Fernseher vorführen. Der wird mal gucken, was aus ihm wird. Die haben recht behalten. Ich hätte es nie, ich habe gedacht, das ist ein bisschen der Mund zu voll genommen. Alles menschliche Prahlen soll uns doch gar nicht wehtun. Und wenn sie im Fernsehen lässt, und was sind das denn für Leute? Das hat doch gar nichts. Mitleid haben, Liebe haben, nie sich ereifern über die Gottlosen. Hat doch gar keinen Wert. Psalm 73. Wie verdross es mich, wie die Ruhmredigen sprachen. Und dann sah ich auf ihr Ende. Ihr Ende sehe dann. Dennoch bleibe ich stets bei dir, denn du hältst mich bei deiner Hand. Das alles in ihm besteht das. Und nur das ist schlimm und das wird uns mal in der Ewigkeit reuen, warum wir so wenig mit Christus gelebt haben, so wenig im Glauben gewagt haben. Warum waren wir auch so Leute, die sich an dem orientiert haben, was in der Zeitung steht, was Fernsehen meint, was der Zeitgeist meint. Ist doch gar nicht wichtig. Wir sollen gucken, was Wort Gottes uns sagt, was Christus von uns will. Das können wir machen. Und da können wir über Mauern springen und werden wir unüberwindliche Kraft haben, die niemand stoppen kann. Wir werden ganz stark sein. Er ist vor allem und es besteht alles in ihm. Und nun wird gesagt, dieser Christus, dieser mächtige Christus, ist das Haupt des Leibes, nämlich der Gemeinde. Da nimmt Paulus ein Bild, wie der Kopf mit dem Körper zusammengehört. So gehört Christus mit der Gemeinde zusammen. Wenn eine Gemeinde, wir haben schon letztes Mal davon gesprochen, eine Gemeinde, eine Kirche, eine Kirchenorganisation, eine Religionsgemeinschaft christlicher Prägung, sich anders konstituiert, sei es durch ihre Frömmigkeit, sei es durch ihre Gebetsgemeinschaften, sei es durch ihre Evangelisation, wird sie nichts sein als Schall und Rauch. Und ich habe mich wieder gefreut, wie ich beim Erich Schnebel sah und sagte, es ist wurscht, egal wie ihr eine Gemeinde organisiert. Es gibt im Neuen Testament kein Schema. Auch wenn heute jede Idea-Nummer voll ist, wo sie einem sagen, wie Gemeinde heute aussehen muss und wie sie nur aussehen, die kann ganz verschieden aussehen. Nur Christus muss das Haupt sein. Das heißt, die Lebensverbindung, alle Gedanken müssen von ihm herkommen. Sie können es mit dem Ältestenamt machen, Sie können es mit dem Bischofsamt machen, mit dem Präsidentenamt oder mit dem Rat oder mit der Demokratie. Sie können jede noch so mögliche Form wählen. Der offene Abend hat fast eine Monarchie gehabt mit Helmut Wenzelmann. Es war ein gesegnetes Werk. Es muss alles demokratisch sein, wo die Basis bestimmt oder so. Verstehen Sie, für Gott ist das gar nicht wichtig, welche Struktur ich habe. Ein Werk ist gesegnet, wenn Christus durch die Menschen zum Zuge kommt. Es war am offenen Abend so. Und so kann ich viele Werke nehmen, die ganz anders organisiert waren. Der Brüdergemeinde war es wieder ganz anders. Die Form ist gar nicht wichtig, die für uns immer die beherrschende ist, sondern ob Christus das Haupt ist, der regiert. Und das ist so wichtig, im Hauskreis. Oder ob da unsere spitzfindigen Gedanken sind, oder Menschenrücksicht ist. Und diese Empfindlichkeiten, und da muss man die Eitelkeiten des Menschen berücksichtigen. Das heißt, Christus das Haupt. Geht es uns wirklich um ihn? In allem, dass wir unsere eigenen Sachen zurückstellen können. Und dann ist das da. Dann kann Christus alles in allem erfüllen.
2: Das, der Leib. Das habe ich mal früher Predigt drüber gehalten, nur über das Wort, er ist das Haupt des Leibes. Und es ist eigentlich das Bild, das ich so gerne in der dritten Welt immer nehme, wenn ich bei den Christen bin, dass der Zoll noch am Zoll immer bloß meinen Kopf angucken will mit dem Passbild. Dann guckt er an und dann guckt er mein Gesicht an. Ich sage immer dann, ich hätte so einen schönen Bauch und so einen Umfang, und dann müsste ich furchtbar lachen, ich hätte so schöne Füße. Aber der Zöllner hätte sich noch nie für meine Füße interessiert, sondern der Kopf sei das Wichtige. Und wenn er den Kopf kennt und wenn der Kopf stimmt, dann stimmt es andere auch. Dann habe ich bei denen gemacht, das versteht ein Afrikaner prima, wenn man so ein Bild hat, und sagt, das möchte ich bei euch wissen. Wie habt ihr es mit Jesus? Und wenn ich das weiß, dann ist alles andere in Ordnung. Wie stehst du mit Jesus? Was bedeutet Jesus in der Gemeinde? Wie ist die Jesusliebe da? Ich muss keinen Opferertrag wissen, ich muss keine Organisation. Wie haben sie es mit Jesus? Na, stimmt die Gemeinde. Und daraufhin müssen sie prüfen. Ob es Gemeinde Jesu ist, alles andere ist unwichtig. Könnte man viele Gemeindeformen vorstellen, freie evangelische Gemeinde, heilsame können die genauso zugehören, Baptisten, Methodisten und was man. Aber ob Jesus in der Mitte ist, das ist wichtig. Ich bin aber gerne in meiner Kirche. Da, wo Jesus das Haupt ist. Der Anfang, der Erstgeborene von Toten, von den Toten, er, der die Macht des Todes zerbricht. Und für ihn gibt es keine Unmöglichen. Da stehen wir immer wieder vor neuen Erwartungen da. Ich war heute Mittag in einer Gemeinde im Remstal, habe dort einen Dienst gemacht. Und da hat mir noch einer gesagt, ach, ist eigentlich schade, in unserer Gemeinde wird gar nichts mehr gewagt. Dann habe ich gedacht, oh, das wäre auch schlimm, wenn Sie so sagen würden. Wo Jesus der Auferstandene wirkt, muss man eigentlich immer wieder was Kühnes wagen. Weil Jesus mit uns auch durchmauern will. Und bei Jesus gibt's immer neue Überraschungen. Da erlebt man immer wieder viel. Er, der den Tod bezwang. Aber nicht, dass man krampfhaft jetzt da wieder was umtreiben muss, damit Belebung ist. Sondern er ist der, der immer wieder uns neue Entdeckungen bringt. Es hat Gott wohlgefallen, dass in Jesus alle Fühlen wohnen sollte. Und dass er durch ihn alles mit sich versöhnte. Alles mit sich versöhnte. Er sei auf Erden oder im Himmel, indem er Frieden machte durch sein Blut. Ohne das geht nicht. Versöhnung gibt's nicht. Das gibt's nur, indem Sünde ausgesprochen und vergeben wird. Wissen Sie, in den Familien, wenn das bloß so zugeschmiert wird, es gibt keine Versöhnung. Oder in einer Ehe, wenn das nicht richtig bereinigt ist, gibt's keine. Oder mit den Kindern oder in der Verwandtschaft. Versöhnung, und das stiftet Jesus eine Versöhnung. Und wir müssen dahin durch. In den heidnischen Religionen ist das ganz wichtig, weil dort die Gebundenheiten an den Ahnenkult und an die ganzen Sitten so ist. Ist vielleicht bei uns immer nicht richtig klar, dass wir richtig die alten Dinge bereinigen müssen. Unsere Gelddinge wieder, damit das alles versöhnt ist. Und dann wird es ein Stück des Reiches Gottes. Und dass unser Innenleben, unsere Fantasien, unsere ganze Leiblichkeit, alles geheiligt und gereinigt wird, weil das Blut Jesu Christi versöhnt. Und das ist ein Heilungsprozess. Wenn einer zum Glauben kommt, dann glaubt er an Jesus Christus. Aber jetzt muss noch das geschehen, dass das ganze Leben wieder in Besitz genommen wird. Und wir versöhnt sind und dass wir mit Gott gereinigt und geheiligt sind.
1: Es ist wunderbar, dass das möglich ist. Ich habe nun... Ja, den Rest habe ich gedacht, den machen wir das nächste Mal. Wir wollen jetzt gar nicht so viel reinpacken. Zwar heute mal eine relativ kurze Bibelstelle. Ich habe nachgesehen, 1981 hatten wir zum letzten Mal den Kolosserbrief. Das höchste Zeit, dass wir den mal wieder lesen. Aber der hat eine ganz wunderbare Bedeutung für uns, weil er uns Christus nochmal hineinstellt, auch in das ganze, man sagt, kosmische Schöpfungsgeschehen. Christus ist die Mitte von allem. Durch alle Wissenschaft hindurch, durch alle Kunst hindurch muss Christus immer die Mitte sein. Durch alles Denken geht von Christus aus. Deshalb ist nicht so, dass man mit Christus etwa nicht denken soll, sondern ich kann nur die Welt von Christus her begreifen und verstehen. Und deshalb ist es auch so, das Denken ist gegen Christus nie eine Macht. Das Denken kann Christus nie widerlegen. Das Denken kann nur mit sichtbaren Dingen sich beschäftigen. Wenn einer glaubt, mit seinem Denken was gegen den Glauben sagen zu können, beweist er sich als unwissenschaftlich. Das Wissenschaftliche kann sich nur mit Schöpfungssachen beschäftigen. Das ist eine philosophische Klarheit. Das kann gar nicht. Ein Naturwissenschaftler kann über Christus von seiner Naturwissenschaft aus nichts sagen. Weil das ja ihn nicht, er kann ja nicht den Unsichtbaren erkennen. Aber es ist schön, dass ich dann gerade vom Glauben her meine Naturwissenschaft sehen kann. Das war dem Hans Rohrbach immer so wichtig und war immer so beeindruckend, wenn er dann davon gesprochen hat und sagt, gerade von Christus her kann ich meine ganze mathematische Naturwissenschaft mit hineinnehmen und darf das alles nehmen und darf auch meine Christusgläubigkeit haben. Und darf wissen, dass Christus Dinge kann, die ich mich von meiner Wissenschaft her noch gar nicht verstehen kann. Und es ist doch eine wahre. Und ich darf versöhnt sein mit der ganzen Welt und darf das auch so leben in der großen Freude.

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Heute hörten Sie eine weitere Auslegung aus Kolosser 1, die Verse 13 bis 20. Jesus Christus, der Erste in Schöpfung und Erlösung.

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1: Sie hören nun die gute Nachricht aus Gottes Wort. Unser Wochenvers steht in 1. Johannes 1, Vers 9. So wir aber unsere Sünden bekennen, so ist er treu und gerecht, dass er uns die Sünden vergibt und reinigt uns von aller Untugend. Das war unser Merkvers aus 1. Johannes 1, Vers 9.

0: 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Hören Sie heute seine Botschaft. Lukas 2.
1: Gnade sei mit uns und Friede von dem, der da ist und der da war und der da kommt. Amen. Wir hören ein Wort aus der Weihnachtsgeschichte. Am Schluss, Lukas 2, Vers 14. Und die Hirten kehrten wieder um, priesen und lobten Gott um alles, was sie gehört und gesehen hatten, wie denn zu ihnen gesagt war. Herr, heilige uns in deiner Wahrheit, dein Wort ist die Wahrheit. Amen. So haben wir eben gesungen, siehe, siehe meine Seele. Nein, wir wollten singen, wir kamen nicht dazu, aber so wollten wir singen. Siehe, siehe meine Seele, wie dein Heiland kommt zu dir. In Klammern, es hat sich herausgestellt, dass ich zum Anfang genau dasselbe Lied rausgesucht hatte, wie Pastor Dämmer. Ich dachte, wie stimmen wir überein, nicht? Dann haben wir es also jetzt geändert. Siehe, siehe meine Seele, wie dein Heiland kommt zu dir. Freude, Freude über Freude, Christus wehret allem Leide. Wonne, Wonne über Wonne, Christus ist die Gnadensonne. Meine Freunde, so habe ich sie in meinem Herzen in den letzten Wochen für mich immer singen müssen. Und ich vermute, dass hier eine ganze Reihe Leute sind, bei denen die Saiten des Herzens auch auf diesen Klang gestimmt waren. In aller Unruhe der vorweihnachtlichen Zeit, Freude, Freude über Freude, Christus wäre allem Leide. Aber wenn ich nun ganz ehrlich sein soll, und das will ich jetzt mal sein, dann habe ich in dieser vorweihnachtlichen Zeit nicht nur für mich leise gesummt, Freude, Freude über Freude, siehe, siehe meine Seele, wenn Heiland kommt zu dir, sondern ich habe mich in dieser vorweihnachtlichen Zeit auch oft wirklich betrübt und bin zornig geworden, richtig zornig, weil ich nämlich gesehen habe, gehört habe, gelesen habe, überall, wie man die schöne Weihnachtsgeschichte, wie Lukas sie uns erzählt, in die große Mottenkiste hineinwirft, der Mythen, der Legenden, der Sagen, der Märchen. Der moderne Mensch sagt, in der Welt, in der die Aeronauten so im Weltraum rumschwirren, da haben die Engel keinen Platz mehr. Na, und die große Masse unseres Volkes, die kommt schon lange nicht mehr draus von dem ganzen Gewirre, von Niklaus und Knecht Ruprecht und Heilige Martin und Heilige Drei Könige und Karnevalsvorbereitung und Christkindchen und Engelchen und das ist so ein Hexenbrei von Märchen, nicht? Ja, und die Theologen und die Kirche, die hat bald auch keine andere Predigt mehr als die, glaubt uns doch endlich, dass wir selber nicht glauben, was geschrieben steht. Meine Freunde, da habe ich mir vorgenommen, da ich nun mal die Chance habe, noch mal auf meiner alten Kanzel zu stehen, der sich heute Morgen Zeugnis ablegen möchte für diese Weihnachtsgeschichte in Lukas 2. Von Maria und Josef, die keinen Raum in der Herberge finden, von dem Kind, was da in Nacht geboren wird, von den Boten Gottes, nicht Engelchen, von den Boten Gottes, von den leuchtenden Cherubim Seraphim, die den Hirten verkündigen, euch ist der Heiland geboren. Bis dahin und die Hirten kehrten wieder um. Ich möchte Zeugnis ablegen für diese Geschichte, die nicht in diese Kiste von Sagen, Märchen, Legenden und sonst so ein Zeug gehört. Ich meine, diese Geschichte trägt das Siegel der göttlichen Wahrheit an der Stirne. Davon möchte ich Zeugnis ablegen. Und ich möchte euch sagen, gerade dies Stücke der Weihnachtsgeschichte, die der unerleuchteten Vernunft, also der Vernunft, die vom Geist Gottes nie erleuchtet ist, die Stücke, die der unerleuchteten Vernunft am ärgerlichsten sind, die sind für einen erleuchteten Sinn, für einen Sinn, der vom Geiste Gottes erleuchtet worden ist, die allerwichtigsten und die allerschönsten. Und das möchte ich euch gern zeigen. Ich möchte als Überschrift die Predigt also schreiben, die anstößige Herrlichkeit der Weihnachtsgeschichte. Ich könnte auch sagen, die herrliche Anstößigkeit. Die herrliche Anstößigkeit der Weihnachtsgeschichte. Und da bleiben wir dabei, dass wir drei Teile haben. Man könnte natürlich zu diesem Punkt 8 Teile oder 9 machen, aber ich will nur bei 3 bleiben. Die herrliche Anstößigkeit der Weihnachtsgeschichte. Erstens, die Sache mit dem romantischen Stall. Ja, der Stall, nicht? Da ist eine Romantik drüber. Da kann man alles Mögliche rausholen. Mutter und Kind haben die Nazis rausgeholt, nicht? Und neulich las ich, das sei ja ein uraltes Märchenmotiv. Ein uraltes Märchenmotiv. Von dem Königssohn, der in ganzer Verborgenheit und Niedrigkeit geboren wird. Und dann eines Tages mit Pomp und Pracht hervortritt. So las ich, das sei ein, also das ist nicht meine Meinung, dass es jetzt keine Verwechslung gibt. So las ich, das sei ein uraltes Märchenmotiv, das in allen, bei allen Völkern vorkommt. Macht mich zornig, sowas. Einfach zornig. Zornig ist ungeistig, aber ich mache mich zornig. Wie steht hier? Die Hirten priesen und lobten Gott um alles, was sie gehört und gesehen hatten. Die hatten was ganz anderes gesehen als ein uraltes Märchenmotiv. Was hatten die denn gesehen? Das möchte ich Ihnen jetzt mal zeigen, aber da müssen Sie halt Ihren Geist auf den 4. Gang schalten, nicht? Um damit zu kommen. Was hatten denn die gesehen? Sehen Sie, ich möchte ein bisschen weiter ausholen, um das deutlich zu machen. Es gibt ein ganz altes Buch. Da ist jede Zeile notorisch geschrieben worden, lange vor Jesu Geburt. Und dieses Buch heißt das Alte Testament, der größere und ältere Teil der Bibel. Und in diesem alten Buch, das aus der Zeit lange vor der Geburt dieses Heilandes entstanden, da stehen bei auf jeder Seite Hinweis und Andeutungen und Versprechungen Gottes auf den einen, der kommen soll, auf einen Heiland, einen Retter. Meine Freunde, die Hirten von Bethlehem, die waren Männer aus Israel. Und die waren in diesem Alten Testament völlig zu Hause. Wenn sie selber nicht lesen konnten, das erzählte man sich, das hörte man in der Synagoge. Die waren im Alten Testament zu Hause. Die kannten diese Hinweise auf den Heiland. Wenn mich einer fragt, wer weiß das eigentlich, dass diese Hirten da zu Hause waren im Alten Testament, dann sage ich, pass mal auf, der Engel, der ihn verkündigt hat, der hat eigentlich nur in Worten des Alten Testaments gesprochen. Die Engelbotschaft ist voll mit Andeutungen aufs Alte Testament. Davidstadt, Retter, Christus oder Messias, dasselbe Wort. Der Engel, der bestimmt kein Dummkopf war, hat er vorausgesetzt, die Hirten kennen das Alte Testament. In denen kann ich reden von dieser Sprache. Die schreien nicht gleich groß, lass doch die Sprache Kanaans weg, nicht? Sondern die kapieren das, da sind die drin zu Hause. Die wussten um diese großen Verheißungen Gottes. Und nun kommen diese Hirten nach Bethlehem und an den Stall. Mit all dem Wissen und die Verheißung aus dem Alten Testament. Und was hörten und sahen sie da? Sie sahen zuerst die ganze Armseligkeit eines Kindes, das keinen Raum hat. Das ist eine Krippe, die. Und da schauten sie sich an und sagten, es stimmt, genau so ist im Alten Testament der kommende Heiland verheißt. Genau so. Und dann fallen ihnen die Worte ein, er schoss aus dürrem Erdreich auf wie ein armseliges Reis. Oder so ein Wort, wer ist, der die geringen Tage verachtet? Oder er war der allerverachtetste und unwerteste. Solche Worte im Alten Testament. Sagen sie, Mensch, stimmt. Und ich bin überzeugt, dann haben sie sich von Josef und Maria erzählen lassen, dass sie beide, wenn auch arme Leute, abstammen von dem großen König David, von dem in der Engelbotschaft die Rede war. Und da sehen sich die Hirten wieder an und sagen, Kinder, es stimmt. So ist doch verheißen, dass aus dem Geschlecht Davids der Heiland kommen soll. Und als sie jetzt gerne hören, auf welch wunderliche Weise Josef und Maria nach Bethlehem kamen, durch den dummen Befehl des Augustus mit seiner Volkszählerei, da schauen sie sich wieder an und sagen, es stimmt. Denn so ist im Alten Testament gesagt, und du Bethlehem, aus dir soll mir doch herkommen. Und da sagen die Hirten, und das sehen sie und hören sie, das Kind, das hier ist, das ist ja die Erfüllung aller Verheißungen Gottes aus dem Alten Testament. Und wenn Gott an diesem Kinde schon all die kleinen Verheißungen erfüllt, dass er in Bethlehem geboren wird, dass er armselig geboren wird, dass er Davids Sohn ist, wenn all das Äußere schon erfüllt wird, dann, und jetzt ist das, was ich Ihnen gern sagen möchte, dann werden durch dieses Kind Jesus alle Versprechungen des Alten Testaments erfüllt. Und da stehen wunderbare Dinge über Jesus. Der Apostel Paulus, der ein großer Theologe war und kein Hirte, der hat das mal so ausgedrückt. Alle Verheißungen Gottes sind in Jesus Ja und Amen. Ach, was steht da in dem Alten Testament im dicken Buch über Jesus? Etwa so. Gott war unser aller Sünde. Aber was kriegen wir schon Sünde mit dir? Unser aller Sünde auf ihm. Unsere Strafe liegt auf ihm, auf dem Kind, auf das wir Frieden hätten. Steht im Alten Testament. Ach, wenn ich doch jetzt Zeit und Raum hätte, so bis heute Abend zu predigen, um euch all die Verheißungen des Alten Bundes zu zeigen, die in Jesus erfüllt werden. Da wird zum Beispiel gesagt, dass er ein Durchbrecher ist, der die Leute aus einer belagerten Stadt herausführt in die Freiheit. Dass er aus einem schrecklichen Gefängnis die Gefangenen Satans heraus, durch alle im Alten Testament. Da wird im Alten Testament gesagt, dass er die gute Botschaft ist für alle Bekümmerten selber. Fleisch gewordene gute Botschaft für alle Bekümmerten. Leute mit ungelösten Fragen, krank und elende und Sünder und Verlorene. Da wird gesagt, dass er die Quelle ist, in der die schmutzigen Leute, oh Gott, wie sehen wir das nicht, reinigen können. Ein Baum wieder alle Unreinigkeit. Da wird gesagt, dass dieser Jesus der herrliche Prophet und Offenbarer Gottes ist. Lass die Leute fantasieren über Gott. Wir kennen ihn, seit wir Jesus kennen und schauen bis in sein Herz hinein. Da wird gesagt im Alten Testament, dass dieser Jesus der hohe Priester ist. Der Priester, der Mitleiden hat mit unserer Schwachheit. Die Welt hat so viele Priester gehabt, die waren hart wie Stein. Schluss mit einer Priesterherrschaft. Hier ist der Priester, sagt die Bibel, dieses Kind, der Mitleiden hat mit unserer Schwachheit. Er ist das Opfer. Das Opfer, das uns mit Gott versöhnt, auf Golgatha dargebracht. Er ist der König, dem zu dienen wahre Freiheit ist. Das haben die Hirten gesehen und gehört. Wie denn zu ihnen gesagt war, nicht nur in manchen Stall, sondern sie haben gesehen, ja, den Vers hätten sie gesungen, wenn sie gekannt hätten, was der alten Väter Schar höchster Wunsch und Sehnen war, und was sie geprophezeit, ist erfüllt in Herrlichkeit. Wenn die Welt wüsste, was man an Jesus hat, dann würde in dem Augenblick die ganze Welt zu Jesus bekehren. Die Welt fährt ins Verderben um ihrer Unwissenheit, Verbohrtheit und Blindheit willen. Aber schenke Gott uns offene Augen, was wir an Jesus haben können. Das haben die Hirten gesehen, wie denn zu ihnen gesagt war. So, und das Zweite. Wir wollten von den herrlichen Anstößigkeiten der Weihnachtsgeschichte reden. Und da ist zweitens die Engel. Also zweitens die Engel. Nicht die Engel sind ja wahrscheinlich hauptsächlich schuld, dass man diese Geschichte für ein Märchen erklärt hat. Nicht die Engel sind schuld. Bitte, Engel. Und die Engel sind so schrecklich wichtig. Das möchte ich Ihnen gern deutlich machen. Dass sie gerade so wahnsinnig wichtig sind. Sie müssen mir alle zuhören, sonst kann ich nicht reden. Stellen Sie sich mal Folgendes vor. Die Hirten sitzen nachts auf dem Felde und da kommt ein Pastor zu Ihnen. Ein Pastor. Meine Preislage. Und sagt, hört ihr Hirten, euch ist ein Heiland geboren. Macht euch auf nach Bethlehem. Was meint ihr, was die Hirten ihm gesagt hätten? Ich weiß, was sie ihm gesagt hätten. Ich bin 40 Jahre in Essen Pastor. Und ich weiß, was die Leute sagen, wenn ein Pastor sagt, euch ist ein Heiland geboren. Ich bin so ganz überzeugt. Die Hirten wären sitzen geblieben bei ihren Herden und hätten was gemurmelt von, hab keine Zeit, nicht? Religiöser Quatsch und so. Oder ich bin auch christlich, aber auch nicht gleich da nach Bethlehem zu rennen. Wären sie was? Jedenfalls wären sie im Leben nie zu Jesus gekommen. Nein, meine Freunde, wenn Gott Menschen zu seinem Sohne ziehen will, dann muss er selber anstoßen. Da müssen Engel her. Wie heißt ihr, wie denn zu ihnen gesagt war, durch Engel, nicht durch irgendeinen Menschen? Und will ich Ihnen offen sagen, ich finde die Engel noch ziemlich minimal. Also als ich zu Jesus kam, da hat Gott noch mehr aufgeboten als bloß Engel. Ich wundere mich, dass die auf die Engel hin schon reagiert haben. Bei mir war mehr nötig. Das lassen Sie mich persönlich sagen. Da ist der lebendige Gott selber auf den Plan getreten und hat der lebendige Gott, der Himmel und Erde geschaffen hat, durch seinen Heiligen Geist mir gesagt, als ich in Sünden tot war und verwirrt war und nie gedacht, was tun würde, dir ist ein Heiland geboren. Los, geh nach Bethlehem. Dass ich mal so sage, die erste Person der Dreieinigkeit, der Vater, und die dritte Person der Dreieinigkeit, der Heilige Geist, traten auf den Plan, um mich zur zweiten Person der Dreieinigkeit zum Sohne zu ziehen. Aber meine Freunde, Jesus hat selber gesagt, es kann niemand zu mir kommen, es ziehe ihn denn der Vater. Ich bin überzeugt, dass kein Mensch, kein Nachkomme Adams, keiner, der in schmutzigen Sünden tot ist oder in seiner Selbstgerechtigkeit erstorben ist, auf Menschenreden hin sich aufmachen wird, seinen Heiland zu suchen. Im Leben nicht. Und nun bitte ich euch, wundert euch nicht über die Engel und sagt es im Märchen, sondern schaut mal drauf, dass bei euch der Heilige Gott selber durch seinen Geist ruft und lockt und zieht. Euch ist ein Heiland geboren. Geht hin in Bethlehem. Ihr werdet ihn finden. Wundert euch nicht über die Engel, meine Freunde. Es ist mir völlig klar, dass bei uns zynischen, ungläubigen, hartgesottenen Leuten aus dem Jahr 1965 nicht mal Engel genügt hätten, um uns zu Jesus zu bringen. Manche kennen vielleicht das Buch vom Wunder des Malachias, nicht wahr? Ach, ist auch verfilmt worden, man kennt jeder, ja. Nicht wahr, wo deutlich wird, dass auch Engel vom Himmel heute ein Mensch von 65 nicht in Bewegung bringen. Bei uns Menschen vom Jahr 65 muss der Heilige

Und wie viele sitzen hier, die dem Zuge nicht gefolgt sind in diesem Rufen. Und sie fanden das Kindlein. Haben sie Jesus gefunden? Es hängt Leben und ewiges Leben dran. Es kann kein Mensch selig und errettet werden. In Ewigkeit nicht, wenn er dieses Kind nicht gefunden hat. Haben sie schon gefunden? Die Hirten beten es an, das heißt, sie legen ihr Herz in ihn. Haben sie ihr Leben schon Jesus gegeben? Die Hirten gingen auf den ersten Engelruf hin. Und uns hat der lebendige Gott so oft gezogen und gerufen. Und was ist rausgekommen? Ein bisschen Christlichkeit. Das Gotterbarmen. Ich sah mal einen Bauern, der ein Kalb auf die Wiese führen wollte. Und das Kalb war so störrisch. Da blieb stehen, stemmte alle vier Beine ein. Und dann sprang sie auf die Seite. Alles Mögliche. Und da habe ich gedacht, so sind wir, wenn Gottes Geist uns zu Jesus zieht. Auf die Weide des Heils, da sperren wir uns wie ein störrisches Kalb. Bei den Hirten haben Engeln gerüscht. Und bei uns ist Gott und sein Geist nicht fertig. Nur, wir werden nicht gezwungen. Aber das ist die ernste Seite der Weihnachtsgeschichte. Statt Fragezeichen die Engel zu machen, sollten wir lieber dem noch viel größeren Rufen Gottes an uns folgen. Folgen wir, meine Freunde. Ich habe vor Weihnachten meine Weihnachtsgeschichte schon erlebt, wie Gott auch einem sagte, geh in den Bethlehem. Mal so 3 Tage vor Weihnachten, da kommt ein junger Mann zu mir, ein Fremdarbeiter, Jugoslawien, da hinten irgendwo hinter Graz, sagt, ich muss über Graz fahren, wenn ich heim will. Und ich wusste erst gar nicht, was will der junge Mann bei mir? Ich bin ja schließlich ein pensionierter Pastor, ne? Autofriedhof. Und ich kam jetzt gar nicht raus, was er wollte. Bis ich auf einmal, fast erschrocken gemerkt habe, der hat eine Frage, was soll ich tun, dass ich selig werde? Und es war erschütternd zu hören, wie er schilderte, wie es ihm unruhig war. Er sagte, ich bin katholisch, ich kann nur das Maria anrufen. Wie es ihn zog und rief und Unruhe, und was soll ich tun, dass ich selig werde? Dann habe ich ihn im Geist in der Hand genommen und zu Jesus geführt. Und dann sind wir beide niedergekniet, neben den Hirten und haben angebetet das Kind in der Krippe. Und er zog seine Straße fröhlich, das heißt in Fiatwagen, nicht wie das heute so ist. Er ging so fröhlich davon. Da habe ich gedacht, was mit den Engeln geschah, das geschieht heute noch, dass Gottes Geist Menschen ruft und sie lassen sich rufen und stehen schließlich, ich lag in tiefer Todesnacht. Du wurdest meine Sonne, die Sonne, die mir zugebracht, Licht, Leben, Freude und Wonne. Lassen Sie mich noch ein drittes sagen. Die anstößige Herrlichkeit, die herrliche Anstößigkeit der Weihnachtsgeschichte. Das dritte Anstößige, was ich Ihnen zeigen möchte, dritte Teil jetzt, ja? Alle wieder bei. Die dritte anstößige Herrlichkeit oder herrliche Anstößigkeit der Weihnachtsgeschichte sind die lobenden Hirten. Kehrten wieder um, priesen und lobten Gott. Meine Freunde, nach der Ansicht des modernen Menschen hätte der Engel mit diesen Hirten reden müssen. Da sagen wir über Mitbestimmung im Betrieb, über 35-Stunden-Woche, Arbeitszeitverkürzung, über die harten Lohnverhältnisse im Hirtenberuf. Das kann Ihnen doch heute jeder Akademie und jeder Pastor sagen, dass man über solche Sachen reden muss mit den Leuten. Und da kommt dieser völlig überholte Engel und redet mit denen von einem Heiland, der errettet von Sünde und Tod und Welt und Schuld. Und dann sollen die Hirten noch glücklich gewesen sein da drüben. Sie priesen und lobten Gott. Und dabei, ich frage euch, was hat denn ein Heiland zu tun mit dem Alltag der Hirten, in den sie zurückgingen, ja? Was hat das zu tun mit dem Alltag der Hirten? Was hat das damit zu tun? Da sollen sie gesungen haben und gepriesen und gelobt, wo sie zurückgingen in sehr harte und bittere Verhältnisse. Das haben wir gestern gehört hier, was der Hirtenberuf für eine bittere Angelegenheit war. Nein, sagt der moderne Mensch, höchst unwahrscheinlich. Jedenfalls, im modernen Menschen kann man so nicht kommen, mitten in seine ungelösten Probleme hinein, zu reden von Heiland und Erlösung und Rettung und so. Das geht doch nicht. Verstehen Sie? Und das ist gerade die Pointe der Geschichte. Hier ist eine der schönsten und wichtigsten Stellen der Geschichte. Hier kommt es ans Evangelium.

0: Seht, die Hirten gingen im grauen Alltag zurück. Wir leben alle im grauen Alltag. Ah, ich kenne sie zu wenig, aber ich weiß, trotz Wohlstand ist der Alltag grau in grau. Ja? Grau in grau. Ich traf dieser Tage am Nachmittag vom heiligen Abend jemand, der gern sein Beruf steht. Und der sagte, 2,5 Tage, ganz frei. Und ich dachte an diesen Menschen heute und dachte, bloß noch ein Tag. Nicht? Ist doch ein grauer Alltag. Und dann traf ich an demselben Nachmittag vom heiligen Abend einen Geschäftsmann. Er sagte, jetzt ist alles vorbei. Wissen Sie, Pastor Busch, glauben Sie niemand, dass Weihnachten ein Fest der Liebe ist. Ein Fest der Habgier ist das. Ein Fest der Habgier, hat er recht. Er wird nicht alleine stehen, so zu denken. Ach, wir leben alle irgendwie im grauen Alter. Das Leben spielt gleichsam überall eine dumpfe Bassmelodie. Und nun singen die Hirten da eine helle Oberstimme dazu. Sie priesen und lobten Gott um alles, was sie gehört und gesehen hatten. Nun sangen sie von Vergebung der Schuld und vom Frieden mit Gott und von einem neuen Leben im Glauben und von der Liebe Gottes, die ganz real greifbar unter uns erschienen ist und von dem offenen Himmel über ihn und von der hellen Hoffnung. Sie sangen das Lied in der hellen Oberstimme. Und meinen Sie nicht, dass unsere Zeit diese Oberstimme nötig hätte? Und dass ihr Leben diese Oberstimme nötig hätte? Ich will mich nicht damit aufhalten, die Basstöne des Daseins noch ein bisschen mehr in Unordnung zu bringen oder vielleicht ein bisschen in Ordnung. Ich möchte Ihnen lieber sagen, Sie dürfen auch diese helle Oberstimme im Alltag mitsingen. Sie kehrten wieder um, priesen und lobten Gott um alles, was sie gehört und gesehen hatten. Sie dürfen diese helle Oberstimme mitsingen, weil das wahr ist, was wir eben gesungen haben. Oder haben wir es noch nicht gesungen? Ich weiß nicht. Ihr habt mit euch den wahren Gott. Lasst zürnen Teufel, Welt und Hölle. Gottes Sohn ist worden euer Gesell. Das ist Weihnachtslied, nicht? Lasst zürnen Teufel, Welt und Hölle. Gottes Sohn, Gottes Sohn ist worden euer Gesell. Ha, wer das begriffen hat, der singt mit den dumpfen Klängen des Altars die helle Oberstimme der Hirten mit. Wir dürfen es, wir wollen beten. Herr Jesus, wir danken dir, dass dein Wort ein Wort der Wahrheit ist und dass mit dir wirklich eine herrliche und bessere und größere Welt hereingebrochen ist, als uns von nun nur von ferne ahnt. Und gib uns erleuchte Augen des Verständnisses. Amen.
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1: An einem schönen Tag saß Abraham vor dem Eingang des Zeltes und ruhte sich im kühlen Schatten der Terebinden aus. Da sah er, wie sich auf dem langen, staubigen Weg drei Männer näherten. Er erhob sich sofort und ging ihnen freundlich grüßend entgegen. Es waren Reisende, die wahrscheinlich von ganz weit her gekommen waren. Sie wollten sich bestimmt bei ihm ausruhen und erfrischen, bevor sie weiterzogen. Als er sich ihnen näherte, wunderte Abraham sich sehr. Der eine, der mittlere, sah aus wie ein mächtiger Fürst. Warum aber reiste er dann in der größten Hitze des Tages, wenn jedermann sich ausruhte? Warum zog er wie ein armer Wandersmann zu Fuß durchs Land? Da ahnte Abraham etwas. Es war so unwahrscheinlich und gleichzeitig so herrlich, dass er erschrak und gleichzeitig unendlich froh wurde. Er sagte,
2: »Herr, gehe nicht einfach weiter. Ich lasse euch noch etwas Wasser bringen. Wascht eure Füße, dann lagert euch unter dem Baum. Ich will euch Brot bringen, dass ihr euch damit stärkt. Danach könnt ihr weiterziehen.«
1: »Tu, wie du gesagt hast«, war die Antwort. Die drei fremden Männer gingen mit ihm und setzten sich in den Schatten des Baumes. Abraham lief schnell ins Zelt.
2: »Sarah, beeile dich! Nimm 3 Maß feines Mehl und backe daraus Kuchen«,
1: rief er. Und dann ging er rasch zur Herde und suchte selber das beste Kalb aus, das zu finden war, und gab es dem Knecht, damit der es schlachtete und briet. Dann holte er Wasser und wusch seinen Gästen die Füße, und während sie aßen, stand er unter dem Baum und wartete, ob sie vielleicht noch etwas benötigten. Abraham, der Fürst der Hirten, stand da und wartete wie ein ganz gewöhnlicher Knecht. In seinem Herzen aber sang es, »Sollte es möglich sein? Wäre das kein zu großes Wunder?« Da fragte einer der Gäste, »Wo ist deine Frau Sarah?« Abraham antwortete,
2: »Doch im Zelt.«
1: Und jener Vornehmste unter ihnen sprach, »Ich werde in einem Jahr wieder zu dir kommen, und dann wird Sarah, deine Frau, einen Sohn haben.« Da kam eine große Freude in Abrahams Herz. Jetzt wusste er es ganz bestimmt, der Herr selber war zu ihm gekommen mit 2 Engeln. Der Herr selber wollte sein Gast sein, um den Glauben bei ihm und Sarah zu stärken und das große Versprechen noch einmal zu bekräftigen. Ehrfürchtig neigte Abraham den Kopf. Sarah aber hatte hinter dem Eingang des Zeltes gelauscht. Sie wusste nicht, für wen sie Kuchen gebacken hatte. Sie hörte nur die Worte und dachte daran, dass sie fast 90 Jahre alt war. Und sie betrachtete ihre alten Hände. Sollten die noch einmal ein Kind pflegen, ein eigenes? Nein, das war nicht möglich. Sarah lachte nur darüber. Dann aber erschrak sie, denn draußen fragte dieselbe Stimme, worüber lacht denn Sarah? Sollte dem Herrn etwas unmöglich sein? Und vor Schreck leugnete Sarah noch und sagte,
3: ich habe nicht gelacht.
1: Doch dem Herrn blieb nichts verborgen. Er sprach, das ist nicht wahr. Du hast doch gelacht. Danach standen die Gäste auf. Sie wollten noch weiter nach Sodom. Und Abraham ging mit hinaus, wie es sich für einen guten Gastgeber gehört. Sarah blieb zurück und wunderte sich und schämte sich. Denn jetzt erwachte auch in ihrem Herzen wieder der Glaube und flüsterte, sollte dem Herrn etwas unmöglich sein? Nein, dem Herrn war nichts unmöglich, das wusste Sarah genau. Jetzt hatte sie die Versprechen aus seinem eigenen Mund gehört. Jetzt konnte sie wieder beten und warten. Und in ihr Herz kam ein Friede, wie sie ihn seit Jahren nicht mehr gekannt hatte. Abraham hatte seine Gäste bis auf die Hügel begleitet, von wo aus man in der Ferne das schöne Jordantal liegen sah, mit den fruchtbaren Weiden und dem schimmernden Fluss, den grünen Palmen und den weißen Häusern von Sodom und Gomorra, die im Sonnenlicht glänzten. Der Herr dachte, sollte ich dem Abraham verheimlichen, was ich vorhabe? Er ist doch mein Freund, den ich erwählt habe und dessen Nachkommen sich auf meinen Wegen halten sollen. Seine heilige Stimme klang bekümmert, als er sprach, die Klagen über Sodom und Gomorra sind groß und ihre Sünde ist sehr schwer. Darum will ich hingehen und selber sehen, ob es wirklich so ist. Das will ich wissen. Abraham blieb stehen. Er wusste, wie sehr in den beiden Städten gesündigt wurde. Die Menschen lebten dort, als gäbe es keinen Gott im Himmel. Und jetzt, da Gott selber zu ihnen kam, würde ihre Strafe furchtbar sein. Aber in Sodom wohnte auch Lot mit seiner Familie. Wohnten vielleicht noch mehr Menschen, die dem Herrn dienten. Sollte die schreckliche Strafe nun auch sie treffen? Die beiden Engel waren weitergegangen, den Hügel hinunter auf Sodom zu. Der Herr aber wartete. Da trat Abraham näher und verneigte sich tief und ehrerbietig.
2: Herr, stammelte er, du bist der Richter über die ganze Erde. Vielleicht wohnen aber noch 50 Gerechte in der Stadt.
1: Und Gott sprach, wenn ich in Sodom 50 Gerechte finde, dann werde ich ihretwegen dem ganzen Ort vergeben. Abraham war dem Herrn so dankbar, aber seine Sorge blieb groß. Er bat,
2: Herr, ich bin nur ein kleiner, vergänglicher Mensch. Vergib mir, wenn ich dich noch einmal anrede. Vielleicht sind es auch nur 45. Wirst du dann die Stadt untergehen lassen?
1: Und Gott sprach, ich will sie nicht verwüsten, wenn ich auch nur 45 Gerechte finde. Abraham verneigte sich noch tiefer.
2: Und wenn es nur 40 sind, Herr?
1: Auch dann will ich die Stadt nicht bestrafen.
2: Und 30?
1: Flüsterte Abraham. Auch dann nicht, sprach Gott.
2: Herr, bitte, werde nicht zornig,
1: flehte Abraham.
2: Wenn es aber nur 20 sind.
1: Und Gott sprach, ich will die Stadt verschonen wegen der 20 Gerechten. Abraham wagte fast nicht noch einmal zu bitten, aber er dachte an Gottes großes Erbarmen und so stammelte er,
2: ach, sei mir nicht böse, Herr, wenn ich noch einmal rede. Vielleicht werden aber nur 10 darin gefunden.
1: Und er hörte des Herrn Wort, ich werde die Stadt nicht verwüsten wegen der 10. Und als Abraham aufblickte, war er allein. Er kniete im Sand auf dem Hügel und Gott war nicht mehr da. In der Ferne aber wanderten über die sonnigen Felder die beiden Engel auf Sodom zu. Und langsam ging der alte Abraham zu seinem Zelt zurück. Und sein Herz war voller Kummer über die bösen Menschen. Als er aber zu Sarah kam und in ihren Augen der neue Glaube freudig leuchtete, wurde er doch wieder froh. Denn es war so herrlich, dass seine Frau sich von nun an mit ihm gemeinsam an Gottes Versprechen klammern wollte. Jetzt würden sie gemeinsam warten.
0: Das war gerade die Geschichte »Sollte dem Herrn etwas unmöglich sein?« aus dem großen Erzählbuch zur biblischen Geschichte. Ich hoffe, ihr kommt wieder, denn es gibt noch viele spannende Geschichten für euch.

Weißt du, wer Gott ist? Weißt du, was Sünde ist? Je mehr du Gott erkennst und verstehst, wer er ist, desto deutlicher wird dir, was die Sünde ist und wie furchtbar sie ist. Man könnte sagen, Sünde ist es, Selbstbefriedigung zu suchen, anstatt Gott gefallen zu wollen. Im 1. Johannesbrief, Kapitel 2 lesen wir: Habt nicht lieb die Welt noch, was in der Welt ist. So jemand die Welt lieb hat, in dem ist nicht die Liebe des Vaters. Denn alles, was in der Welt ist, des Fleisches Lust und der Augen Lust und hoffärtiges Leben, ist nicht vom Vater, sondern von der Welt.

Kennst du das Buch der Sprüche? Es kommt gleich nach dem Buch der Psalmen und ist ein besonderes Buch in der Bibel, das Buch der Weisheit. Im Buch der Sprüche findest du Gottes Anweisung für ein weises Leben, das heißt, ein Leben, das Gott gefällt und das dir und deinem Nächsten zum Guten kommt. Es hat 31 Kapitel und kann in einem Monat mit 31 Tagen leicht ganz durchgelesen werden, wenn man einen Kapitel pro Tag liest. Das Buch der Sprüche gibt Anweisungen über Eltern und Kinder, über Freundschaften, über Arbeit, Gott, die Regierung und vieles mehr. Das Motto des Buches ist: Der Weisheit Anfang ist des Herrn Furcht und den Heiligen erkennen ist Verstand. 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Das habe ich selbst etliche Jahre gemacht und neulich habe ich wieder damit angefangen. Es lohnt sich sehr. 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